Herr, du durchschaust mich, du kennst mich durch und durch. Ob ich sitze oder stehe, du weißt es. Aus der Ferne erkennst du, was ich denke. Ob ich gehe oder liege, du siehst mich. Mein ganzes Leben ist dir vertraut. Schon bevor ich rede, weißt du, was ich sagen will. Von allen Seiten umgibst du mich und hältst deine schützende Hand.

Wie könnte ich mich dir entziehen? Wohin könnte ich fliehen, ohne dass du mich siehst? Stiege ich in den Himmel hinauf? Du bist da. Wollte ich mich im Totenreich verbergen? Auch dort bist du.

eilte ich dorthin, wo die Sonne aufgeht, oder versteckte mich im äußersten Westen, wo sie untergeht, dann würdest du auch dort mich führen und nicht mehr loslassen. Wünschte ich mir, völlige Dunkelheit soll mich umhüllen. Das Licht um mich her soll zur Nacht werden. Für dich ist auch das Dunkel nicht finster. Die Nacht scheint so hell wie der Tag und die Finsternis so strahlend wie das Licht. Du hast mich geschaffen. Im Leib meiner Mutter hast du mich gebildet. Herr, ich danke dir dafür, dass du mich so wunderbar und einzigartig gemacht hast. Großartig ist alles, was du geschaffen hast, das erkenne ich. Schon als ich im Verborgenen Gestalt annahm, unsichtbar noch, kunstvoll gebildet im Leib meiner Mutter, da war ich dir dennoch nicht verborgen. Als ich gerade erst entstand, hast du mich schon gesehen. Alle Tage meines Lebens hast du in dein Buch geschrieben, noch bevor einer von ihnen begann. Deine Gedanken sind zu schwer für mich, oh Gott. Es sind so unfassbar viele. Sie sind zahlreicher als der Sand am Meer. Wollte ich sie alle zählen, so käme ich doch nie an ein Ende. Durchforsche mich, oh Gott, und sieh mir ins Herz. Prüfe meine Gedanken und Gefühle. Sieh, ob ich in Gefahr bin, dir untreu zu werden, dann hol mich zurück auf den Weg, den ich gehe.

sondern ermahnt euch selbst alle Tage, solange es heute heißt, dass nicht jemand unter euch verstockt werde durch den Betrug der Sünde. Denn wir haben an Christus Anteil bekommen, wenn wir die Zuversicht von Anfang

Herr, unser Herrscher, wie herrlich ist dein Name in allen Landen, der du zeigst deine Hoheit am Himmel. Aus dem Munde der jungen Kinder und Säuglinge hast du eine Macht zugerichtet, um deiner Feinde willen, dass du vertilgst den Feind und den Rachgierigen. Wenn ich sehe die Himmel, deiner Finger Werk, den Mond und die Sterne, die du bereitet hast, was ist der Mensch, dass du seiner gedenkst, und des Menschen Kind, dass du dich seiner annimmst? Du hast ihn wenig niedriger gemacht als Gott. Mit Ehre und Herrlichkeit hast du ihn gekrönt. Du hast ihn zum Herrn gemacht über deine Hände Werk. Alles hast du unter seine Füße getan. Schafe und Rinder, dazu auch die wilden Tiere, die Vögel unter dem Himmel und die Fische im Meer und alles, was die Meere durchzieht. Herr, unser Herrscher, wie herrlich ist dein Name in allen Landen.

Und ich sah einen neuen Himmel und eine neue Erde. Denn der erste Himmel und die erste Erde waren vergangen, und das Meer gibt es nicht mehr. Und ich, Johannes, sah die heilige Stadt, das neue Jerusalem, von Gott aus dem Himmel herabsteigen, zubereitet wie eine für ihren Mann geschmückte Braut. Und ich hörte eine laute Stimme aus dem Himmel sagen: Siehe, das Zelt Gottes bei den Menschen, und er wird bei ihnen wohnen, und sie werden seine Völker sein, und Gott selbst wird bei ihnen sein, ihr Gott. Und Gott wird abwischen alle Tränen von ihren Augen. Und der Tod wird nicht mehr sein, weder Leid noch Geschrei noch Schmerz wird mehr sein, denn das Erste ist vergangen. Und der auf dem Thron saß, sprach: Siehe, ich mache alles neu. Und er sprach zu mir: Schreibe, denn diese Worte sind wahrhaftig und gewiss. Und er sprach zu mir: Es ist geschehen, ich bin das A und das O, der Anfang und das Ende. Ich will dem Dürstenden geben aus dem Quell des Wassers des Lebens umsonst. Wer überwindet, der wird alles erben, und ich werde sein Gott sein, und er wird mein Kind sein.

Die Natur, wie auch Gottes Wort, zeigen uns die Liebe Gottes. Unser Vater im Himmel ist die Quelle des Lebens, der Weisheit und der Freude. Wie wunderschön die natürliche Welt doch ist. Wie erstaunlich und wunderbar sie unseren Bedürfnissen entspricht und für unser Glück sorgt. Und das nicht nur für uns Menschen, sondern für alle geschaffenen Lebewesen. Sonnenschein und Regen, die die Erde erfreuen und erfrischen, die Berge und Seen und weiten Ebenen, sie alle erzählen uns von der Liebe des Schöpfers. Gott ist es, der für die täglichen Bedürfnisse aller seiner Geschöpfe sorgt. Alle Augen warten auf dich und du gibst ihnen ihre Speise zur rechten Zeit. Du tust deine Hand auf und sättigst alles, was lebt, mit Wohlgefallen. Gott schuf den Menschen heilig und glücklich. Und auf der Erde, die so schön aus der Hand des Schöpfers kam, war weder Verfall noch irgendein Schatten des Fluches zu finden. Erst die Übertretung des göttlichen Gesetzes, des Gesetzes der Liebe, brachte Leid und Tod. Doch sogar inmitten des Leides, das der Sünde folgt, offenbart sich die Liebe Gottes. Es steht geschrieben, dass Gott die Erde um des Menschen willen verfluchte. Die Dornen und Disteln, die Schwierigkeiten und Prüfungen, die das Leben der Menschen so mühsam und voller Sorgen machen, sollen ihm zum Besten dienen und sind ein notwendiger Teil der Erziehung Gottes, damit der Mensch wieder aus dem Verderben und der Erniedrigung aufgerichtet wird, die die Sünde bewirkt hat. Es gibt nicht nur Leid und Elend in der Welt, auch wenn sie gefallen ist. Die Natur selbst erzählt uns von Hoffnung und Trost. Disteln tragen Blüten und die Dornen sind mit Rosen bedeckt. Gott ist die Liebe, steht es auf jeder sich öffnenden Knospe, auf jedem emporsprießenden Grashalm. Die lieblichen Vögel lassen die Luft mit fröhlichen Liedern

Liedern erklingen. Die zart getönten Blumen erfüllen die Atmosphäre mit süßem Duft. Die hohen Bäume des Waldes mit ihrem reichen Blattwerk aus lebendigem Grün, sie alle bezeugen die liebevolle väterliche Fürsorge unseres Gottes und seinen Wunsch, seine Kinder glücklich zu machen. Gott hat unsere Herzen durch unzählbare Zeichen im Himmel und auf der Erde an sich gebunden. Durch die Natur, wie auch durch die tiefsten und zärtlichsten Bande, die die Herzen der Menschen kennen, will er sich uns offenbaren. Und doch zeigen sie seine Liebe nur unvollkommen. Trotz all dieser Beweise hat der Feind des Guten die Gedanken der Menschen verblendet, sodass sie Angst vor Gott haben und meinen, er sei streng und unversöhnlich. Satan hat die Menschen dahin gebracht, zu glauben, Gottes wesentlichste Eigenschaft sei harte Gerechtigkeit, als sei er ein strenger Richter oder ein harter, fordernder Gläubiger. Er stellt den Schöpfer als ein Wesen dar, das die Menschen misstrauisch beobachtet, um ihre Irrtümer und Fehler zu entdecken und sie dann zu verurteilen. Um diesen dunklen Schatten zu entfernen, kam Jesus auf die Erde und lebte unter uns Menschen und offenbarte uns die unendliche Liebe Gottes. Der Sohn Gottes kam vom Himmel, um uns den Vater zu offenbaren. Als Jesus seine Mission auf dieser Erde beschrieb, sagte er: Der Herr hat mich gesalbt, den Armen frohe Botschaft zu verkünden. Er hat mich gesandt, zu heilen, die zerbrochenen Herzens sind, Gefangenen Befreiung zu verkünden und den Blinden, dass sie wieder sehend werden, Zerschlagene in Freiheit zu setzen. Dies war seine Aufgabe. Er tat Gutes und heilte alle, die von Satan unterdrückt waren. Es gab ganze Dörfer, in denen man auch nicht ein Haus fand, in dem noch jemand wegen Krankheit klagte. Denn er war hindurchgegangen und hatte alle Kranken geheilt. Sein Wirken bewies, dass er von Gott gesalbt war. In jeder Handlung seines Lebens offenbarten sich Liebe, Barmherzigkeit und Mitleid. Sein Herz floss über von innigem Mitgefühl für die Menschenkinder. Er nahm die Natur des Menschen an, um ihren Bedürfnissen dienen zu können. Die ärmsten und geringsten Menschen scheuten sich nicht, sich ihm zu nähern. Und selbst kleine Kinder fühlten sich zu ihm hingezogen. Wie gerne kletterten sie auf seine Knie und schauten in sein nachdenkliches Gesicht, das Liebe und Güte ausstrahlte. Jesus hielt kein einziges Wort der Wahrheit zurück, doch er sagte es stets in Liebe. Den Weg, die Wahrheit und das Leben nicht aufnehmen wollte. Sie hatte den Heiland abgelehnt und doch blickte er in erbarmender Liebe auf sie. Sein Leben war ein Leben der Selbstverleugnung und aufmerksamer Fürsorge für andere. In seinen Augen war jeder Mensch kostbar. Und während ihn immer göttliche Würde umgab, beugte er sich mit liebender Anteilnahme zu jedem Glied der Familie Gottes herab. In allen Menschen sah er gefallene Wesen, zu deren Rettung er gesandt war. Das ist der Charakter Christi, wie er uns in seinem Leben offenbart wurde. Es ist der Charakter Gottes. Jesus lebte, litt und starb, um uns zu erlösen. Er wurde ein Mann der Schmerzen, damit wir ewige Freude haben können. Gott ließ zu, dass sein geliebter Sohn, der voller Gnade und Wahrheit ist, aus einer Welt unbeschreiblicher Herrlichkeit in eine Welt kam, die von Sünde verdorben und vergiftet und vom Schatten des Todes und des Fluches verfinstert worden war. Er ließ zu, dass er die Geborgenheit seiner Liebe, die Anbetung der Engel verließ, um Schande, Beleidigung, Demütigung, Hass und den Tod zu erleiden. Die Strafe lag auf ihm, damit wir Frieden hätten. Und durch seine Wunden sind wir geheilt worden. Denk an Jesus in der Wüste, in Gethsemane, am Kreuz. Der makellose Sohn Gottes nahm die Last der Sünde auf sich. Er, der einst mit Gott gewesen war, fühlte in seiner Seele die furchtbare Trennung, welche die Sünde zwischen Gott und den Menschen bringt. Dies presste den Schmerz.

Schmerzensschrei von seinen Lippen. Mein Gott, warum hast du mich verlassen? Er fühlte die Last der Sünde, ihre furchtbare Abscheulichkeit und wie sie die Seele von Gott trennt. Das war es, was das Herz des Sohnes Gottes brach. Doch Christus brachte dieses Opfer nicht, um Gott zu bewegen, den Menschen zu lieben und zu erretten. Oh nein, denn so sehr hat Gott die Welt geliebt, dass er seinen eingeborenen Sohn gab. Der Vater liebt uns, nicht wegen dieser großen Versöhnungstat, nein, sondern er bewirkte die Versöhnung, weil er uns liebt. Durch Christus konnte er seine unendliche Liebe auf die gefallene Welt ausgießen. Gott war in Christus und versöhnte die Welt mit sich selbst. Solche Liebe ist einmalig. Kinder des himmlischen Königs, was für eine kostbare Verheißung. Wie unergründlich tief ist dieser Gedanke. Wie einzigartig ist die Liebe Gottes für eine Welt, die ihn nicht liebte. Dieser Gedanke übt eine überwältigende Macht auf die Seele aus und nimmt die Gedanken im Willen Gottes gefangen. Je mehr wir den Charakter Gottes im Licht des Kreuzes studieren, desto mehr sehen wir seine Barmherzigkeit, Liebe und Vergebung, verbunden mit Unparteilichkeit und Gerechtigkeit. Und desto klarer erkennen wir die unzähligen Beweise einer Liebe, die unendlich ist, und eines innigen Mitgefühls, das die liebevolle Zuneigung einer Mutter zu ihrem eigensinnigen Kind übersteigt.

0: Our theme for the camp meeting.
1: Unser Thema bei diesem Camp Meeting
0: is taken from Isaiah 60.
1: Kommt aus Jesaja 60.
0: We're in the home stretch.
1: Wir sind auf der Zielgeraden.
0: Is this a German phrase?
1: Haben wir das auch im Deutschen?
0: That's an English phrase.
1: Yeah, we have that in German.
0: Okay.
1: Yeah. Wir kennen das auch, diesen Ausdruck, auf der Zielgeraden sein.
0: Yeah, I was a little curious when I saw the theme for the camp meeting.
1: Ich habe mich gefragt, als ich das Thema des Camp Meetings gesehen habe, wie das wohl im Deutschen sich übersetzt.
0: So what is the home stretch?
1: Was ist diese Zielgerade oder der Endspurt?
0: It's the last part of a race.
1: Der letzte Teil eines Rennens.
0: Or other activity.
1: Oder von irgendeiner anderen Aktivität.
0: In our case today, it's both.
1: In unserem Fall heute geht es um beides.
0: We're at the end, brothers and sisters.
1: Wir sind am Ende, Geschwister.
0: We're in a race.
1: Wir sind in einem Rennen.
0: And soon this race is going to end.
1: Und bald wird dieses Rennen zum Ende kommen.
0: Paul talked about it. He used the illustration of a race several times in his epistles.
1: Paulus benutzt in seinen Briefen öfter das Bild des Wettlaufes.
0: Let's look at one of them in Hebrews chapter 12.
1: Und lasst uns eine Stelle anschauen in Hebräer Kapitel 12,
0: verse 1.
1: Hebräer 12, Vers 1.
0: Wherefore, seeing we are compassed about with so great a cloud of witnesses, let us lay aside every weight and the sin which doth so easily beset us, and let us run with patience the race that is set before us.
1: Da wir nun eine solche Wolke von Zeugen um uns haben, so lasst uns jede Last ablegen und die Sünde, die uns so leicht umstrickt, und lasst uns mit Ausdauer laufen in dem Kampf, der vor uns liegt, indem wir hinschauen auf Jesus, den Anfänger und Vollender unseres Glaubens.
0: In this race, you have, if you want to finish, you have to lay aside every weight that so easily besets you.
1: In diesem Rennen, wenn du es zum Ende führen willst, musst du alle Last, die dich so leicht bedrückt, hinter dir lassen.
0: So whatever it is,
1: was auch immer es also ist,
0: by God's grace, lay it aside.
1: Mit Gottes Gnade leg es ab.
0: And the sin which thus so easily beset us.
1: Und es heißt weiter, die Sünde, die uns so leicht umstrickt.
0: And we're told in the spirit of prophecy that the sin that so easily besets us is the sin of unbelief.
1: Und im Geist der Weissagung wird uns gesagt, dass diese Sünde, die uns so leicht umstrickt, die Sünde des Unglaubens ist.
0: And while you're running this race,
1: und während du dieses Rennen läufst,
0: you have to keep your eyes fixed on something.
1: Musst du deine Augen auf etwas gerichtet haben.
0: Verse 2.
1: Vers 2.
0: Looking unto Jesus, the author and finisher of our faith.
1: Indem wir hinschauen auf Jesus, den Anfänger und Vollender unseres Glaubens.
0: Keep your eyes on Jesus, brothers and sisters.
1: Haltet eure Augen auf Jesus gerichtet, Brüder und Schwestern.
0: Because he's the author or the beginner and the end of your faith.
1: Denn er ist der Anfänger und der Vollender deines Glaubens.
0: In a race,
1: in einem Rennen,
0: well, especially when you're in the home stretch,
1: insbesondere wenn du dich auf der Zielgeraden befindest,
0: you've been running,
1: bist du gelaufen,
0: you're out of breath,
1: du bist atemlos,
0: you're tired,
1: du bist müde,
0: you want it to be over with,
1: du möchtest, dass es vorbei ist.
0: But you have to endure.
1: Aber du musst durchhalten.
0: The home stretch.
1: Die Zielgerade.
0: In this Christian experience of ours.
1: In unserer christlichen Erfahrung.
0: It's going to be when we're the most tired.
1: Wird der Moment sein, wo wir am müdesten sind.
0: And exhausted.
1: Und ausgelaugt.
0: And beat up.
1: Und wirklich, ja.
0: Bruised.
1: Verwundet schon.
0: Hungry,
1: hungrig,
0: thirsty,
1: durstig,
0: little sleep,
1: wenig geschlafen,
0: but you have to keep going.

0: Aber du musst weitergehen.
1: You have to keep going.
0: Du musst weiterlaufen.
1: Turn with me to Matthew.
0: Schlag mit mir auf Matthäus.
1: Chapter 10.
0: Matthäus Kapitel 10.
1: Verse 22.
0: Matthäus Kapitel 10 Vers 22.
1: And ye shall be hated of all men for my name's sake.
0: Und ihr werdet von jedermann gehasst sein um meines Namens willen.
1: But he that endureth to the end shall be saved.
0: Wer aber ausharrt bis ans Ende, der wird gerettet werden.
1: You have to endure to the end.
0: Du musst ausharren bis zum Ende.
1: When I was a young man,
0: ich war ein junger Mann.
1: I was in the Boy Scouts.
0: Bei den Pfadfindern.
1: And I was living in Japan.
0: Und ich lebte in Japan.
1: And we went on a field trip to climb Mount Fuji.
0: Und wir gingen auf eine Wanderung, um den Fuji-Berg zu besteigen.
1: You ever heard of Mount Fuji?
0: Kennt ihr den Fuji?
1: You ever seen the picture? It's quite famous.
0: Kennt ihr diese berühmten Bilder des Fujiyama?
1: And to climb it, you have to go up a series of switchbacks.
0: Und um dort rauf zu gehen, müsst ihr durch eine Folge von solchen Spitzkehren laufen.
1: And at every switchback, there's a little, like a hostel, where you can rest and get refreshment.
0: Und an jeder von diesen Orten, wo der Weg umkehrt, gibt es ein kleines Gasthaus, wo man sich erfrischen kann.
1: And when you start, you get what's called a Fuji stick.
0: Am Fuße des Berges, wenn du losläufst, dann besorgst du dir so einen Fuji Spazierstock, einen Fuji Stock.
1: To help you walk.
0: Der hilft dir beim Laufen.
1: And every time you come to one of the little hostels, they brand it with a hot iron, station 1, station 2, station 3.
0: Und jedes Mal, wenn du an solch ein Gasthaus kommst, dann bekommst du so ein Brandzeichen auf deinen Stock. Von jedem Gasthaus sein eigenes Brandzeichen.
1: So we started out very early in the morning.
0: Wir haben früh am Morgen begonnen.
1: Now I think Mount Fuji is about 10,000-12,000 feet high.
0: Nun, ich denke, der Fuji ist so etwa 4,000 Meter hoch.
1: Yeah, about 3,000 meters, right. So we started out very early in the morning and we're climbing and oh, it's exhausting and you're tired and you're hungry and you're thirsty.
0: So früh am Morgen starten wir und es ist heiß und bald werden wir hungrig und durstig.
1: And we climbed all day.
0: Den ganzen Tag sind wir aufgestiegen.
1: Till the evening.
0: Bis zum Abend.
1: And then we slept in one of the little hostels.
0: Und dann kehrten wir zum Schlafen in einem der Gasthäuser ein.
1: Now we were up pretty high.
0: Jetzt waren wir schon sehr hoch.
1: And it was cold.
0: Und es wurde kalt.
1: So we slept in there on a futon, Japanese kind of a bed.
0: Dort schlafen wir auf einem Futon, auf einem japanischen Bett.
1: And in the morning we were supposed to get up before sunrise and finish climbing to the top so we could watch the sunrise.
0: Am Morgen wollten wir vor Sonnenaufgang loslaufen, damit wir an der Spitze ankommen würden, bevor die Sonne aufgeht.
1: So when the scoutmaster came around to get us up,
0: als unser Pfadfinderleiter kam, um uns aufzuwecken,
1: I refused to get up.
0: Weigerte ich mich aufzustehen.
1: It was too cold.
0: Es war zu kalt.
1: I was tired.
0: Ich war müde.
1: I didn't want to exert myself anymore.
0: Und ich wollte mich nicht weiter schinden.
1: I did not endure to the end.
0: Ich habe nicht bis zum Ende ausgehalten.
1: So I never got my Fuji stick stamped with the top number.
0: So wurde mein Fuji Stock nie mit dem letzten Brandmal gestempelt.
1: In the Christian race,
0: im Rennen des Christen,
1: you don't have to be fast.
0: Geht's nicht um Schnelligkeit.
1: And you don't have to be strong.
0: Und es geht auch nicht um Stärke.
1: But you do have to endure.
0: Aber du musst durchhalten.
1: And in Revelation 14, verse 12.
0: Und in Offenbarung 14, Vers 12.
1: It says, "Here is the patience of the saints."
0: Heißt es, hier ist die Geduld der Heiligen.
1: The word patience

0: Patience in the English can also be translated endurance.
1: Und dieses Wort Patience im Englischen oder Geduld kann auch die Ausdauer heißen.
0: I don't have much time, or I'll tell you another story about endurance.
1: Ich habe nicht viel Zeit, aber ich möchte euch noch eine Geschichte über Ausdauer erzählen.
0: Let's turn to Isaiah 60.
1: Schlagt mit mir auf, Jesaja 60.
0: So we're in the home stretch.
1: Wir sind auf der Zielgeraden.
0: The last part of the race, the last part of the battle.
1: Der letzte Teil des Rennens, der letzte Teil des Kampfes.
0: And our theme of the camp meeting is Isaiah 60, verse 1.
1: Und das Motto unseres Camp Meetings ist Jesaja 60, Vers 1.
0: And we read.
1: Dort lesen wir.
0: Arise, shine, for the light is come, and the glory of the Lord is risen upon thee.
1: Mache dich auf und werde Licht, denn dein Licht kommt und die Herrlichkeit des Herrn geht auf über dir.
0: And why is it that the glory of the Lord is risen upon us?
1: Und warum ist die Herrlichkeit des Herrn über uns aufgegangen?
0: Verse 2.
1: Vers 2.
0: For behold, the darkness shall cover the earth and gross darkness the people, but the Lord shall rise upon thee and his glory shall be seen upon thee.
1: Denn siehe, Vers 2, Finsternis bedeckt die Erde und tiefes Dunkel die Völker, aber über dir geht auf der Herr und seine Herrlichkeit erscheint über dir.
0: This is from Patriarchs, Prophets and Kings, page 719.
1: Propheten und Könige, 719 im Englischen.
0: The whole earth,
1: die ganze Welt,
0: wrapped as it is in the darkness of sin and sorrow and pain,
1: ist so wie sie ist, eingehüllt in Dunkelheit, in Sünde, in Schmerz und Leid,
0: is to be lighted with the knowledge of God's love.
1: Soll erleuchtet werden über das Wissen, durch das Wissen über Gottes Liebe.
0: Let me tell you, brothers and sisters.
1: Lass mich euch sagen, Geschwister.
0: Things are getting very dark.
1: Die Dinge werden sehr düster.
0: Turn with me to Isaiah 5.
1: Schlagen wir auf Jesaja 5. Jesaja 5.
0: Verse 20.
1: Vers 20.
0: Woe unto them that call evil good and good evil, that put darkness for light and light for darkness, that put bitter for sweet and sweet for bitter.
1: Wehe denen, die Böses gut und Gutes böse nennen, die Finsternis zu Licht und Licht zu Finsternis erklären, die Bitteres süß und Süßes bitter nennen.
0: Light for darkness, darkness for light.
1: Licht ist Finsternis und Finsternis ist Licht.
0: Let me tell you a few things that are happening in the United States.
1: Lass mich euch ein paar Dinge erzählen, die zurzeit in den USA passieren.
0: Now I know a few of you know about this.
1: Manche von euch wissen es vielleicht.
0: There was a couple in the state of Oregon who had a bakery.
1: Im Bundesstaat Oregon gab es ein Ehepaar, was eine Bäckerei hatte.
0: And two lesbians came to them and said, "We want you to bake a cake for our wedding."
1: Und zwei lesbische Frauen kamen und sagten, wir möchten, dass ihr uns einen Kuchen backt für unsere Hochzeit.
0: And they said, "We cannot do it. It's against our religious convictions and our conscience."
1: Und das Paar, also die Bäckerin, sagt, das kann ich nicht tun. Das ist gegen unser Gewissen.
0: They sued them. The lesbian couple sued them for discrimination.
1: Das lesbische Paar geht jetzt hin und verklagt die Bäckerei wegen Diskriminierung.
0: It put them out of business.
1: Sie mussten die Bäckerei schließen.
0: And the courts fined them $135,000.
1: Und das Gericht erlegte ihnen eine Geldstrafe auf von 133.000 US-Dollar.
0: Because they were exercising their religious convictions.
1: Weil sie zu ihren religiösen Überzeugungen standen.
0: And then, there was another homosexual.
1: Gab es einen weiteren Homosexuellen.
0: He sued a major evangelical press.
1: Er hat eine der führenden evangelikalen Zeitschriften, Verlage, Druckereien verklagt.
0: for $100 million.
1: Auf 100

0: 100 Millionen US-Dollar.
1: Because the Bible they published,
0: weil die Bibel, die dort gedruckt wurde,
1: condemned homosexuality.
0: Homosexualität verdammte.
1: And it was distressing to him.
0: Und das hat ihm nicht gefallen.
1: And it caused mental anguish.
0: Und das hat ihm mentale Probleme bereitet.
1: Oh, poor me, you treat me so bad.
0: Und er hat sich selbst bemitleidet und beklagt.
1: Light for darkness and darkness for light.
0: Licht wird Dunkelheit und Dunkelheit wird Licht.
1: We are losing our religious freedoms in the United States of America.
0: Wir verlieren unsere religiösen Freiheiten in den Vereinigten Staaten von Amerika.
1: Now I live in California.
0: Ich lebe in Kalifornien.
1: It's probably the most liberal state in the United States.
0: Wahrscheinlich der liberalste Staat in den Vereinigten Staaten.
1: They sometimes refer to it as the left coast.
0: Manchmal nennt man es auch die linke Küste.
1: You know, if you're on the left, you're liberal.
0: Ja, links für gewöhnlich steht für liberal.
1: Probably 3 years ago, 4 years ago.
0: Vor etwa 3 oder 4 Jahren.
1: There was an initiative on the ballot.
0: Gab es eine Initiative.
1: About what is the definition of marriage.
0: Und es ging darum, wie ist Ehe definiert.
1: And the ballot measure said, for the purpose of the state of California, marriage is defined as the union of a man and a woman.
0: Und der Gesetzestext sollte also sagen, Ehe ist definiert als die Verbindung zwischen einem Mann und einer Frau.
1: And some people didn't like that.
0: Und das hat einigen Menschen nicht gefallen.
1: And they took it to court and they sued.
0: Und die sind vor Gericht gezogen und haben geklagt.
1: And the Ninth Circuit Court in California overturned this initiative.
0: Und das Gericht in Kalifornien hat also diese Initiative gestoppt.
1: Because it was voted on.
0: Weil nämlich abgestimmt worden war.
1: And it passed by a majority.
0: Und die Mehrheit hatte sich für diese Definition entschieden.
1: Now that's in liberal California.
0: Nun, das passiert im liberalen Kalifornien.
1: Even though it's liberal, the majority of the people said, yes, marriage is between a man and a woman.
0: Okay, also, obwohl es liberal ist, hatte dennoch die Mehrheit so abgestimmt, zu sagen, eine Ehe ist immer noch zwischen einem Mann und einer Frau.
1: And the court overturned it.
0: Aber das Gericht hat dem nicht zugestimmt.
1: Against the will of the people.
0: Also gegen den Willen der Menschen.
1: We have been told,
0: uns ist gesagt,
1: that the United States will repudiate every principle of its constitution.
0: Dass die Vereinigten Staaten jedes Prinzip ihrer Verfassung umstürzen werden.
1: And I often wondered, how is that going to happen?
0: Und ich frage mich manchmal, wie wird das passieren?
1: Are they going to go back to the Congress and change the Constitution?
0: Werden sie zurückgehen in den Kongress und dort die Verfassung ändern?
1: Well, the way they're doing it is through judicial activism.
0: Nun, sie machen das durch das Agieren von Richtern.
1: The Supreme Court no longer is interpreting the law. The Supreme Court is now making law.
0: Also, das oberste Gericht, bei uns wäre das der Bundesgerichtshof, der interpretiert nicht mehr die Gesetze, sondern er macht jetzt die Gesetze selber.
1: That's how it's happening.
0: So passiert das.
1: And our liberties, our religious liberties in America are being eroded right before our very eyes.
0: Und unsere religiösen Freiheiten werden vor unseren Augen ausradiert.
1: So if you're going to stand up,
0: wenn du also aufstehst
1: and call sin by its right name,
0: und Sünde bei ihrem Namen nennst,
1: you're going to be in trouble.
0: Dann wirst du in Schwierigkeiten kommen.
1: John the Baptist's message wasn't very popular with Herodias.
0: Die Botschaft von Johannes dem Täufer war nicht populär bei Herodes.
1: It got him thrown in the dungeon.
0: Und sie führte dazu, dass er in den Kerker geworfen wurde.
1: And then it cost him his head.
0: Und es hat ihn seinen Kopf gekostet.
1: But that's what we're headed for.
0: Das ist das, auf das wir zusteuern.
1: So God's people now have to arise.
0: Jetzt ist die Zeit, dass Gottes Volk aufsteht.

0: steht.
1: If you look at this text, there is progression.
0: Und wenn wir uns diesen Text anschauen, dann finden wir dort einen Fortschritt.
1: Arise,
0: steh auf,
1: shine,
0: leuchte,
1: light,
0: werde Licht,
1: and glory,
0: und Herrlichkeit.
1: We're going to look through each one of these.
0: Und wir werden jedes einzelne jetzt miteinander betrachten.
1: Let's start.
0: Beginnen wir
1: in Ephesians.
0: In Epheser.
1: We want to get a biblical perspective on what it means to arise.
0: Wir möchten eine biblische Vorstellung davon bekommen, was es bedeutet, steh auf. Epheser.
1: Verse 14, 5 verse 14.
0: Epheser Kapitel 5, Vers 14.
1: Wherefore he saith, awake thou that sleepest, and arise from the dead, and Christ shall give thee light.
0: Epheser 5, 14, darum heißt es, wache auf, der du schläfst, und stehe auf aus den Toten, so wird Christus dich erleuchten.
1: Some of us have to arise from the dead.
0: Einige von uns müssen aufstehen aus den Toten.
1: We're dead in trespasses and sins.
0: Wir sind tot in Übertretung und Sünde.
1: And now God is saying, rise.
0: Und jetzt sagt Gott, steh auf.
1: And in 1 Corinthians 15, 34,
0: und in 1. Korinther 15,
1: the same 54, idea is expressed.
0: Dort finden wir die gleiche Idee ausgedrückt. 1. Korinther 15, 34.
1: Awake to righteousness and sin not.
0: Sorry, 54 you said?
1: 34.
0: Yeah. 1. Korinther 15, 34.
1: Awake to righteousness and sin not.
0: Werde doch wirklich nüchtern und sündigt nicht.
1: We have the promise in Luke 7:14.
0: Und in Lukas 7, Vers 14 haben wir die Verheißung.
1: Speaking about Jesus,
0: dort spricht es von Jesus.
1: And he came and touched the bier, and they that bare him stood still. And he said, young man, I say unto thee, arise.
0: Und er trat hinzu und rührte den Sarg an, die Träger aber standen still. Und er sprach, junger Mann, ich sage dir, steh auf.
1: The Lord is willing to raise us from the dead.
0: Der Herr ist bereit, uns von den Toten auferstehen zu lassen.
1: Let's go to Luke 15.
0: Und Lukas 15. Lukas 15.
1: Some of us are dead.
0: Einige von uns sind tot.
1: And some of us have walked away.
0: Und andere sind weggegangen.
1: 15 verse 12.
0: 15 Vers 12, Lukas.
1: These were the two men. The two sons.
0: Dort geht es um zwei Söhne.
1: And the younger of them, verse 12, said to his father,
0: Father. Und der jüngere von ihnen sprach zum Vater, Vater.
1: Give me the portion of goods that falleth to me.
0: Gib mir den Teil des Vermögens, der mir zufällt.
1: And he divided unto him them his living.
0: Und er teilte ihnen das Gut.
1: What was his emphasis on in this text, the young man?
0: Worum ging es dem jungen Mann hier in diesem Text?
1: Give me.
0: Gib mir.
1: Give me.
0: Gib mir.
1: Me, myself, and I.
0: Ich selbst und mir.
1: Well, you know what happened, right?
0: Nun, ihr kennt die Geschichte.
1: He took the money.
0: Er nahm das Geld.
1: Went into a far country.
0: Ging in ein fernes Land.
1: And ate, drank, and was merry until the money ran out.
0: Aß, trank, heiratete, bis das Geld weg war.
1: Had a good time.
0: Hatte eine gute Zeit.

0: And when he had spent all, verse 14, there arose a mighty famine in that land, and he began to be in want.
1: Lukas 15,14, nachdem er aber alles aufgebraucht hatte, kam eine gewaltige Hungersnot über jenes Land.
0: And he went and joined himself to a citizen of that country, and he sent him into his fields to feed swine.
1: Da ging er hin und hängte sich an einen Bürger jenes Landes, der schickte ihn auf seine Äcker, die Schweine zu hüten.
0: He would fain have filled his belly with the husk that the swine did eat, and no man gave unto him.
1: Und er begehrte seinen Bauch zu füllen mit den Schoten, welche die Schweine fraßen, aber niemand gab sie ihm.
0: And when he came to himself,
1: er kam aber zu sich selbst,
0: he said,
1: und sprach:
0: How many hired servants of my father's have bread enough and to spare, and I perish with hunger?
1: Wie viele Tagelöhner meines Vaters haben Brot im Überfluss, ich aber verderbe vor Hunger.
0: Then what did he say?
1: Und was sagt er dann?
0: I will arise.
1: Ich will mich aufmachen.
0: And go to my father.
1: Und zu meinem Vater gehen.
0: And will say unto him.
1: Und zu ihm sagen.
0: Father, I have sinned against heaven and before thee.
1: Vater, ich habe gesündigt gegen den Himmel und vor dir.
0: And am no more worthy to be called thy son.
1: Und ich bin nicht mehr wert, dein Sohn zu heißen.
0: Make me.
1: Mache mich.
0: As one of thy hired servants.
1: Zu einem deiner Tagelöhner.
0: From give me.
1: Von dem gib mir.
0: To make me.
1: Zum mach mich.
0: But he had to arise.
1: Aber er musste sich aufmachen.
0: Maybe some have wandered away from the father's house.
1: Vielleicht ist jemand weggelaufen vom Haus seines Vaters.
0: It's time to go home.
1: Es ist Zeit, zurückzukehren.
0: Arise.
1: Mache dich auf.
0: And go back to your father.
1: Und geh zurück zu deinem Vater.
0: He's waiting to embrace you.
1: Er wartet darauf, dich in seine Arme zu schließen.
0: I have a picture on my computer. It's a screensaver. It's a sacred art picture.
1: Ich habe auf meinem Computer einen Bildschirmschoner mit einem Bild, mit einem christlichen Bild.
0: Shows the return of the prodigal son.
1: Und dieses Bild zeigt diese Rückkehr des verlorenen Sohnes.
0: On one side is one of the servants bringing the fatted calf with the axe.
1: Und auf der einen Seite sieht man den Diener, der das gemästete Kalb bringt und die Axt in der Hand hält.
0: On the other side are the servants with the robe and the ring.
1: Und auf der anderen Seite des Bildes ist der Diener, der den Mantel bringt und den Ring.
0: And in the middle is the father embracing the son.
1: Und in der Mitte der Vater, der den Sohn in seine Arme schließt.
0: And you know what else is in the middle?
1: Wisst ihr, was auch noch in der Mitte ist?
0: The little dog.
1: Der kleine Hund.
0: He's so happy to see the son come home.
1: Er ist so glücklich, den Sohn nach Hause kommen zu sehen.
0: There is joy.
1: Da ist Freude,
0: when sinners return to the Father.
1: Sünder zum Vater zurückkehren.
0: Even the dogs are happy.
1: Selbst die Hunde sind glücklich.
0: Well, let's look at one in the Old Testament.
1: Schauen wir uns ein Beispiel an im Alten Testament.
0: Nehemiah.
1: Nehemiah.
0: Chapter 2.
1: Nehemiah, Kapitel 2. Nehemiah, Kapitel 2.
0: Verse 18.
1: Vers 18.
0: And this is about the restoration of Jerusalem.
1: Hier geht es um den Wiederaufbau von Jerusalem.
0: Then I told them of the hand of my God, which was good upon me.
1: Und ich teilte ihnen mit, wie gütig die Hand meines Gottes über mir gewaltet hatte.
0: As also the king's word that he had spoken unto me.
1: Dazu die Worte des Königs, die er zu mir geredet hatte.
0: And they said,
1: da sprachen sie,
0: let us rise up and build.
1: Wir wollen uns aufmachen und bauen.
0: So they strengthened their hands for this good work.
1: Und sie stärkten ihre Hände zu dem guten Werk.
0: It's time, brothers and sisters, to rise up and work.
1: Es ist Zeit, Geschwister, aufzustehen und zu arbeiten.
0: And build up
1: und aufzubauen.
0: Jerusalem.
1: Jerusalem.
0: There's no time now to come down off the wall.
1: Es gibt keine Zeit, jetzt nicht die

0: Zeit dafür, von der Mauer herunterzusteigen.
1: Verse 20.
0: Vers 20.
1: Then answered I them and said unto them, The God of heaven, he will prosper us.
0: Da antwortete ich ihnen und sprach, der Gott des Himmels wird es uns gelingen lassen.
1: Therefore we his servants will arise and build.
0: Darum wollen wir, seine Knechte, uns aufmachen und bauen.

0: It's time to rise and build.
1: Es ist Zeit, sich aufzumachen und zu bauen.
0: Let's go to Joshua.
1: Schlagen wir Josua auf.
0: Chapter 1.
1: Josua Kapitel 1. Josua Kapitel 1.
0: Verse 2.
1: Vers 2.
0: Moses, my servant, is dead. Now therefore, arise and go over this Jordan, thou and all this people, unto the land which I give to them, even to the children of Israel.
1: Josua 1, Vers 2. Mein Knecht Mose ist gestorben. So mache dich nun auf, ziehe über den Jordan, dort du und dieses ganze Volk.
0: It's time, brothers and sisters, to arise and go over Jordan.
1: Es ist Zeit, Geschwister, aufzustehen und über den Jordan zu gehen.
0: The heavenly Canaan is just over the water. Can you see it?
1: Das himmlische Kanaan liegt dort auf der anderen Seite des Wassers. Könnt ihr es schon sehen?
0: Can you see it by faith?
1: Könnt ihr es im Glauben schon sehen?
0: Do you want to be there?
1: Möchtest du dort sein?
0: Let us arise.
1: Lasst uns aufstehen.
0: And go over.
1: Und hinübergehen.
0: Don't be like the 10 spies who said, no, we cannot take this land, it's too hard.
1: Seid nicht wie die 10 Kundschafter, die sagen, wir können dieses Land nicht einnehmen, es ist zu schwierig.
0: Too many giants, too many high-walled cities, it's impossible.
1: Zu viele Riesen, zu viele Städte mit hohen Mauern, es ist unmöglich.
0: Don't let your faith be staggered at the borders of the promised land.
1: Lasst nicht euren Glauben sinken an der Grenze zum gelobten Land.
0: Arise.
1: Macht euch auf.
0: And then the next thing to do is to shine.
1: Und dann das nächste ist leuchte, scheine.
0: Well, in Matthew 5, 14 to 16,
1: Matthäus 5, 14 bis 16,
0: it says, ye are the light of the world.
1: Dort heißt es, ihr seid das Licht der Welt.
0: We are to be light.
1: Wir sollen Licht sein.
0: Look at Philippians.
1: Philippa.
0: Chapter 2.
1: Philippa, Kapitel 2.
0: Verse 15.
1: Vers 15.
0: Here we read.
1: Dort lesen wir.
0: That ye may be blameless and harmless, the sons of God, without rebuke, in the midst of a crooked and perverse nation.
1: Philippa 2,15, damit ihr unsträflich und lauter seid, untadelige Kinder Gottes inmitten eines verdrehten und verkehrten Geschlechts.
0: Among whom ye shine as lights in the world.
1: Unter welchem ihr leuchtet als Lichter in der Welt.
0: The world needs to see in God's people a revelation of his love.
1: Die Welt muss in Gottes Volk eine Offenbarung seiner Liebe sehen.
0: John 1:4 says, in him was life.
1: Johannes 1, Vers 4 sagt, und in ihm war das Leben.
0: And the life,
1: und das Leben,
0: was the light of men.
1: War das Licht der Menschen.
0: If you have the life in you,
1: wenn du das Leben in dir hast,
0: you will be light.
1: Dann wirst du Licht sein.
0: And you will shine.
1: Und du wirst leuchten.
0: And people will see it.
1: Und die Menschen werden es sehen.
0: And take notice.
1: Und werden es bemerken.
0: When I was coming into the truth,
1: als ich in die Wahrheit kam,
0: I hadn't been baptized, I was still living in sin, but I was reading Spirit of Prophecy books.
1: You had not been baptized?
0: No. No.
1: Ich war noch nicht getauft, ich lebte in Sünde, aber ich las Bücher vom Geist der Weissagung.
0: And I was hanging around Seventh-day Adventist.
1: Und ich verbrachte Zeit mit Siebenten-Tags-Adventisten.
0: I was going up to the college at Pacific Union College in California and playing basketball.
1: Ich ging immer hinauf zum Pacific

0: Union College und habe dort Basketball gespielt.
1: And when I looked around at the Adventist,
0: und wenn ich mich umschaute und mir die Adventisten ansah,
1: I saw something.
0: Sah ich etwas.
1: And it attracted me.
0: Und das zog mich an.
1: Now probably for the wrong reasons.
0: Nun wahrscheinlich wegen falscher Beweggründe.
1: But there was some light shining there.
0: Aber da leuchtete Licht.
1: And I was kind of like a moth.
0: Und ich war wie eine Motte.
1: Flying over to the light.
0: Die zum Licht hinflog.
1: And I looked at these Adventists.
0: Und ich schaute mir sie an, die Adventisten.
1: And I said,
0: und ich sagte,
1: wow, what's going on here?
0: Was ist denn hier los?
1: They've got beautiful women.
0: Sie haben wunderschöne Frauen.
1: And they are very talented.
0: Und sie sind sehr talentiert.
1: I was dating one.
0: Und mit einer von ihnen machte
1: dating one of the Adventists.
0: Traf ich regelmäßig.
1: The girls.
0: Machte ich den Hof sozusagen.
1: She played the flute.
0: Und sie spielte Flöte.
1: Her sister played the violin.
0: Und ihre Schwester spielte Geige.
1: And they were beautiful.
0: Und sie waren wunderschön.
1: And they dressed nice.
0: Und sie waren auch sehr schön angezogen.
1: Now I was used to a different kind of woman.
0: Nun, ich hatte normalerweise Kontakt zu anderen Frauen.
1: Not so refined.
0: Nicht so feine Frauen.
1: Okay. Little more rough.
0: So ein bisschen grober.
1: Beautiful, talented women.
0: Auch sehr talentierte Frauen.
1: Nice clothes.
0: You mean the Adventist woman, yeah, again, now. Yeah. Ja, aber hier waren wunderschöne Frauen, gut gekleidet.
1: Nice homes.
0: Und auch, wo sie lebten, das war einfach sehr angenehm, sehr schön.
1: Nice cars.
0: Und sie hatten schöne Autos.
1: Well, something was going on.
0: Also irgendwas war da los.
1: And I was looking at all the wrong things.
0: Und ich schaute natürlich eigentlich auf die falschen Dinge.
1: But God's blessing,
0: aber Gottes Segnungen,
1: these things,
0: all diese materiellen Dinge,
1: are a manifestation of God's blessing,
0: sind natürlich ein Anzeichen von Gottes Segnungen.
1: And it was different from anything I knew or experienced.
0: Und das war ganz anders als irgendetwas, was ich vorher kennengelernt oder erlebt hatte.
1: And I was attracted.
0: Und ich wurde da angezogen.
1: There was light.
0: Da war Licht.
1: And I was drawn to the light.
0: Und ich wurde zum Licht hingezogen.
1: In him is life.
0: In ihm ist das Leben.
1: And the life,
0: und das Leben,
1: is the light of men.
0: Ist das Licht der Menschen.
1: Let me tell you something.
0: Lasst mich euch sagen.
1: When this experience becomes ours,
0: wenn diese Erfahrung zu unserer wird,
1: when people look at us and see light,
0: wenn Menschen uns anschauen und Licht sehen,
1: then read the rest of Isaiah 60.
0: Dann lest den Rest von Jesaja 60.
1: But it tells you what's going to happen.
0: Denn das gibt euch Auskunft darüber, was dann als nächstes passieren wird.
1: I mean, it's a marvelous prophecy of what's going to happen.
0: Das ist eine wunderbare Prophezeiung über das, was passieren wird.
1: And we don't have time to read it, but go read it.
0: Keine Zeit, das jetzt zu lesen, aber geht hin und lest es. Jesaja 60.
1: We have to shine, brothers and sisters.
0: Wir müssen leuchten, Geschwister.
1: We have to have Christ in us, the hope of glory.
0: Wir brauchen Christus in uns, die Hoffnung der Herrlichkeit.
1: And when people see it,
0: und wenn Menschen das sehen,
1: they're going to beat a path to our door. They're going to beat a path. They're going to make a path to our door.
0: Dann werden sie sich den Weg zu unserer Tür sozusagen frei schaufeln und frei schlagen,
1: and they're gonna be knocking,
0: um dann anklopfen zu können.
1: I want in.
0: Ich will dort hinein.
1: I want what you have.
0: Ich möchte das haben, was du hast.
1: Tell me about it.
0: Sprich zu mir darüber.
1: Please read the rest of Isaiah 60.
0: Bitte lest den Rest von Jesaja 60.
1: Do it tonight before you go to bed.
0: Mach das heute Abend, bevor du dich schlafen legst.
1: And you'll see what's going to happen.
0: Und du wirst sehen, was passieren wird.
1: It's tremendous.
0: Es ist unglaublich.
1: Oh, I'll tell you what. To be a part of that,
0: ich sag euch, Teil davon.

0: Eltern sein zu können,
1: that's going to be something.
0: Das ist unvergleichlich.
1: Ye are the light. Arise, shine.
0: Ihr seid das Licht. Mache dich auf, werde Licht.
1: For thy light is come.
0: Denn dein Licht kommt.
1: The light that's come,
0: das Licht, das gekommen ist,
1: is Bible truth.
0: Ist biblische Wahrheit.
1: Biblical knowledge.
0: Biblisches Wissen.
1: Biblical wisdom.
0: Und biblische Weisheit.
1: God has made Seventh-day Adventists the depository of divine truth for these last days.
0: Gott hat Siebenten-Tags-Adventisten zum Gefäß der göttlichen Wahrheit für diese letzten Tage gemacht.
1: There is only one depository of truth.
0: Es gibt nur ein Gefäß von Wahrheit.
1: We are the only people.
0: Wir sind das einzige Volk,
1: they have a correct biblical understanding,
0: die ein korrektes biblisches Verständnis
1: of the gospel,
0: des Evangeliums haben,
1: the law,
0: des Gesetzes,
1: the Sabbath,
0: des Sabbats,
1: and all correct Bible doctrine,
0: und aller anderen biblischen Lehrpunkte.
1: We are the depository of God's truth for these last days.
0: Wir sind das Gefäß der Wahrheiten Gottes für diese letzte Zeit.
1: And that comes with a large responsibility.
0: Und das geht einher mit einer großen Verantwortung.
1: We shouldn't be proud that that's who we are.
0: Wir sollten nicht stolz darüber sein, was wir sind.
1: We should be thankful and we should be humble.
0: Wir sollten dankbar und demütig sein.
1: The light has come.
0: Das Licht ist gekommen.
1: And through the divine commentary, the spirit of prophecy.
0: Und in der göttlichen Erklärung, die uns der Geist der Weissagung gibt.
1: God has given us wisdom above every other people.
0: Hat uns Gott Weisheit gegeben, die uns erhebt über jedes andere Volk.
1: When I started reading spirit of prophecy books.
0: Als ich anfing, die Bücher vom Geist der Weissagung von Ellen White zu lesen.
1: I was shocked.
0: War ich schockiert.
1: Now, I grew up, I was an avid reader, I was a good reader.
0: Als ich aufwuchs, war ich ein guter Leser.
1: And I read lots of things.
0: Ich habe viele Sachen gelesen.
1: But when I started reading Spirit of Prophecy books,
0: aber als ich anfing, die Bücher von Ellen White zu lesen,
1: I couldn't believe it.
0: Da konnte ich es nicht glauben.
1: I was like in my early to middle 20s.
0: Ich war so in den frühen 20er Jahren meines Lebens.
1: Well, I never heard of a Seventh-day Adventist until I was 22 years old.
0: Ich habe noch nie von einem Siebenten Tags Adventisten gehört, bevor ich 22 Jahre alt wurde.
1: I never even saw a church.
0: Ich habe nie eine Gemeinde gesehen.
1: That I remember.
0: Nicht, dass ich es wüsste.
1: And I lived all over the United States.
0: Und ich habe an vielen Orten in den USA gelebt.
1: I lived in Virginia.
0: In Virginia.
1: In California.
0: Kalifornien.
1: In Alaska.
0: Alaska.
1: In Hawaii.
0: In Hawaii.
1: And I was not exposed at all to Seventh-day Adventists.
0: Und niemals sind mir Siebenten-Tags-Adventisten begegnet.
1: And I read the first chapter in Patriarchs and Prophets.
0: Und ich lese das erste Kapitel in Patriarchen und Propheten.
1: And I couldn't believe it.
0: Und ich konnte es nicht glauben.
1: It answered so many questions in my life.
0: Es beantwortete so viele Fragen, die ich in meinem Leben hatte.
1: Where I came from.
0: Wo ich herkam.
1: Where I was going.
0: Wohin ich ging.
1: What was the problem that I was living in.
0: Was war das Problem, in dem ich lebte?
1: I learned about the Sabbath.
0: Ich lernte über den Sabbat.
1: And that first chapter.
0: Und dieses erste Kapitel
1: sealed it for me.
0: Hat es für mich besiegelt.
1: I knew.
0: Ich wusste,
1: Seventh-day Adventist had the right message.
0: Siebenten-Tags-Adventisten haben die richtige Botschaft.
1: The Sabbath was the true day of worship.
0: Der Sabbat ist der wahre Tag der Anbetung.
1: And this woman, Ellen G. White,
0: und diese Frau, Ellen G. White,
1: was a true biblical prophet.
0: War eine wahre biblische Prophetin.
1: Thy light is come.
0: Dein Licht ist gekommen.

0: sisters.
1: Geschwister,
0: start living up to all the light.
1: Fangt an, entsprechend allem Licht zu leben.
0: If God says don't eat this, then don't eat it.
1: Wenn Gott sagt, iss das nicht, dann iss es nicht.
0: If God says don't watch that, don't watch it.
1: Wenn Gott sagt, schau das nicht an, dann schau es nicht an.
0: If God says don't hear that, don't listen.
1: Und wenn Gott sagt, hör das nicht an, dann hör es nicht an.
0: If God says dress in a certain way, then dress in a certain way.
1: Und wenn Gott sagt, zieh dich in solch einer Weise an, dann zieh dich so an.
0: We have to become different.
1: Wir müssen anders werden.
0: We are the depository of God's truth for these last days.
1: Wir sind das Gefäß, die Verwalter der Wahrheit Gottes für diese letzten Tage.
0: And when this experience rests upon us.
1: Und wenn diese Erfahrung auf uns ruht,
0: people will see.
1: Dann werden die Menschen sehen.
0: Arise, shine, for thy light is come.
1: Steh auf und leuchte, denn dein Licht kommt.
0: And the glory of the Lord is risen upon thee.
1: Und die Herrlichkeit des Herrn geht auf über dir.
0: The glory of the Lord is the character of Christ.
1: Die Herrlichkeit des Herrn ist der Charakter Christi.
0: God wants to give us His divine character.
1: Gott möchte uns seinen göttlichen Charakter geben.
0: We can become partakers of the divine nature.
1: Wir können Teilhaber werden der göttlichen Natur.
0: Having escaped the corruption that is in the world through lust.
1: Die wir den Begierden der Welt entkommen sind.
0: By the promises of God's word.
1: Durch die Verheißungen des Wortes Gottes.
0: Do you ever put your finger on a promise and claim it?
1: Hast du jemals deinen Finger auf eine Verheißung gelegt und sie in Anspruch genommen?
0: Lord,
1: Herr,
0: you said in your word.
1: Du hast in deinem Wort gesagt.
0: Right here.
1: Hier steht es.
0: This is your promise.
1: Das ist deine Verheißung.
0: I claim it for my circumstances and situation right now.
1: Ich nehme es in Anspruch für die Situation, in der ich gerade bin.
0: And I believe it.
1: Und ich glaube es.
0: And I'm going to wait for you to make it happen.
1: Und ich werde auf dich warten, dass du es Wirklichkeit werden lässt.
0: And let me tell you,
1: und lasst mich euch sagen,
0: the Lord will honor that.
1: Der Herr wird sich dazu bekennen.
0: I wanted a wife.
1: Ich suchte eine Frau.
0: So I claim God's promise that said the Lord will give you the desire of your heart.
1: Und so nahm ich die Verheißung Gottes in Anspruch, der Herr wird dir geben, wonach sich dein Herz sehnt.
0: And then I waited.
1: Und dann wartete ich.
0: For 10 years.
1: 10 Jahre.
0: That's a long time to wait.
1: Das ist eine lange Zeit zu warten.
0: For the desire of your heart.
1: Nach der Sehnsucht deines Herzens.
0: But when the time came.
1: Aber als die Zeit kam.
0: Well, there's a biblical phrase in Genesis.
1: Nun, wir haben einen Satz in der Bibel im 1. Mose.
0: When Isaac lifted up his eyes,
1: als Isaak seine Augen erhob,
0: and the camels were coming.
1: Und die Kamele kamen.
0: Do you know what that means?
1: Wisst ihr, was das bedeutet?
0: Remember, his father sent his servant to get him a wife.
1: Erinnert ihr euch, sein Vater hatte den Diener gesandt, um ihm eine Frau zu holen.
0: And he found one.
1: Und hat eine gefunden.
0: And he brought her back.
1: Und brachte sie zurück.
0: And Isaac lifted up his eyes.
1: Und Isaak erhebt seine Augen.
0: And the camels were coming.
1: Und die Kamele kommen.
0: The wife was coming.
1: Die Frau kam.
0: A point in time came in my experience.
1: In meinem Leben kam die Zeit,
0: where I lifted up my eyes.
1: Wo ich meine Augen erhob.
0: And the camels were coming.
1: Und die Kamele kamen.
0: The only problem.
1: Das einzige Problem.
0: There were four.
1: Es waren vier.
0: And I didn't know which camel was the right camel.
1: Und ich wusste nicht, welches Kamel das richtige war.
0: What a decision! Which one do you pick?
1: Was für eine Entscheidung! Welche wähle ich?
0: Well, I can't go into it, but.
1: Nun, ich kann nicht in die Details gehen.
0: God in His mercy and grace led me to the right camel.
1: Aber Gott

0: Gott in seiner Gnade führte mich zum richtigen Kamel.
1: But I claimed his promise.
0: Aber ich nahm seine Verheißung in Anspruch.
1: And I believed it.
0: Und ich glaubte sie.
1: Even though it took 10 years.
0: Obwohl es 10 Jahre brauchte.
1: Let me finish with a text in 1 Peter.
0: Lasst mich zum Abschluss lesen einen Text aus 1. Petrus. 1. Petrus.
1: The glory of the Lord is risen upon us.
0: Die Herrlichkeit des Herrn ist aufgegangen über uns.
1: And we receive this glory,
0: und wir empfangen diese Herrlichkeit,
1: by being in close contact in constant communion with heaven.
0: Indem wir in engem Kontakt und ständiger Verbindung mit dem Himmel sind.
1: The closer you get to him,
0: je enger wir zu ihm kommen, je näher wir kommen,
1: the closer he gets to you.
0: Je desto näher kommt er dir.
1: Till pretty soon,
0: so dass sehr bald,
1: you're like Enoch.
0: Du sein wirst wie Henoch.
1: You're walking down the road with the Lord.
0: Du gehst die Straße entlang mit dem Herrn.
1: Jens, are too far away from your house.
0: Wir sind zu weit weg von deinem Zuhause.
1: Let's go to my house.
0: Komm mit mir nach Hause.
1: That's what's going to happen.
0: Das ist das, was passieren wird.
1: When the glory of the Lord is risen upon us.
0: Wenn die Herrlichkeit des Herrn über uns aufgegangen ist.
1: He's going to come.
0: Er wird kommen
1: and take us home.
0: Und uns nach Hause nehmen.
1: Do you want to go home?
0: Möchtest du nach Hause gehen?
1: My last text.
0: Mein letzter Text.
1: 1. Peter,
0: 1. Petrus,
1: chapter 1.
0: Kapitel 1.
1: Starting in verse 3.
0: Ab Vers 3.
1: Blessed be the God and Father of our Lord Jesus Christ, which according to his abundant mercy hath begotten us again unto a lively hope by the resurrection of Jesus Christ from the dead.
0: Gelobt sei der Gott und Vater unseres Herrn Jesus Christus, der uns aufgrund seiner großen Barmherzigkeit wiedergeboren hat zu einer lebendigen Hoffnung durch die Auferstehung Jesu Christi aus den Toten.
1: To an inheritance incorruptible and undefiled that fadeth not away, reserved in heaven for you.
0: Zu einem unvergänglichen und unbefleckten und unverwelklichen Erbe, das im Himmel aufbewahrt wird für uns.
1: Verse 5.
0: Vers 5.
1: Now notice this text is very important.
0: Und jetzt passt auf, denn dieser Text ist sehr wichtig.
1: Who are kept by the power of God through faith unto salvation, ready to be revealed in the last time.
0: Die wir in der Kraft Gottes bewahrt werden, durch den Glauben zu dem Heil, das bereit ist, geoffenbart zu werden in der letzten Zeit.
1: God's glory,
0: Gottes Herrlichkeit,
1: is going to be revealed,
0: wird geoffenbart werden,
1: in its fullness,
0: in seiner Fülle,
1: through his people,
0: durch sein Volk,
1: in the last time,
0: in der letzten Zeit,
1: the final demonstration,
0: die letzte Schau,
1: of God's power,
0: der Macht Gottes,
1: to save us from our sins,
0: uns von unseren Sünden zu erretten.
1: The devil says it's not possible, it cannot be done, they cannot do it.
0: Der Teufel sagt, es ist nicht möglich, es wird nie geschehen, sie schaffen es nicht.
1: And God said,
0: und Gott sagt,
1: oh yes,
0: oh ja,
1: I can do it.
0: Ich kann es.
1: Here are they,
0: hier sind die,
1: that keep the commandments of God,
0: die da halten die Gebote Gottes,
1: and the faith of Jesus Christ,
0: und den Glauben Jesu Christi.
1: Here they are, devil.
0: Hier sind sie, Teufel.
1: Here they are, world.
0: Hier sind sie, Welt.
1: Look at them.
0: Schaut sie euch an.
1: My word that goes out of my mouth is not going to come back to me empty.
0: Das Wort, das aus meinem Munde kommt, wird nicht leer zu mir zurückkehren.
1: Brothers and sisters,
0: Geschwister,
1: if there was ever a time,
0: wenn es jemals eine Zeit gab,
1: in the history of Seventh-day Adventists,
0: in der Geschichte der siebenten Tags Adventisten,
1: when they should arise and shine,
0: wenn sie aufstehen und leuchten sollten,
1: it is now.
0: Dann ist es jetzt.
1: May God help us.
0: Möge Gott uns helfen.

0: God give us this experience.
1: Möge Gott uns diese Erfahrung geben.
0: It's my prayer in Jesus' name.
1: Ist mein Gebet im Namen Jesu.
0: Amen.
1: Amen.
0: Let us pray.
1: Lass uns beten.
0: Our Father in heaven.
1: Unser Vater im Himmel.
0: We have heard your call.
1: Wir haben deinen Ruf gehört.
0: We want to arise.
1: Wir möchten aufstehen.
0: From the dead.
1: Von den Toten.
0: We want to come back to our Father in heaven.
1: Wir möchten zurückkommen zu unserem Vater im Himmel.
0: We want to work.
1: Wir möchten arbeiten.
0: We want to enter the promised land.
1: Wir möchten in das gelobte Land einziehen.
0: We want to shine.
1: Wir möchten leuchten.
0: We want your life in us.
1: Wir möchten dein Leben in uns.
0: And we want the glory of the Lord to rest upon us.
1: Und wir möchten die Herrlichkeit des Herrn auf uns ruhend haben.
0: Lord, we are your people.
1: Vater, wir sind dein Volk.
0: Have mercy upon us.
1: Habe Gnade mit uns.
0: And help us.
1: Und hilf uns,
0: to be true overcomers.
1: Wahre Überwinder zu sein.
0: To love you and serve you with an undivided heart.
1: Dich zu lieben und dir zu dienen mit einem ungeteilten Herzen.
0: And give us your Holy Spirit in a way we have not known.
1: Und gib uns deinen Heiligen Geist so, wie wir es noch nicht vorher gekannt haben.
0: Oh Lord, we love you.
1: O Herr, wir lieben dich.
0: And we want to love you more.
1: Und wir möchten dich noch mehr lieben.
0: Fill our hearts.
1: Fülle unsere Herzen
0: with the fullness of God.
1: Mit der Fülle Gottes.
0: Bless each one knelt here before you this evening.
1: Segne jeden, der heute Abend hier vor dir kniet.
0: Lift every burden.
1: Nimm uns jede Last hinfort.
0: And turn every eye upon Jesus.
1: Und richte jedes Auge auf Jesus.
0: This is our great need.
1: Das ist unser großes Bedürfnis.
0: And this is our prayer.
1: Und unser Gebet.
0: In Jesus' name.
1: Im Namen Jesu.
0: Amen.
1: Amen. Amen.

falsche Theorien über Gott. Denn obwohl sie von Gott wussten, haben sie ihn nicht als Gott gepriesen, noch ihm gedankt, sondern sind dem Nichtigen verfallen in ihren Gedanken und ihr unverständiges Herz ist verfinstert. Eine der subtilsten Verführungen Satans besteht in der Theorie, Gott sei ein Wesen, das die ganze Natur durchdringe. Dadurch wird Gott falsch dargestellt. Es ist eine Missachtung seiner Größe und Majestät. Pantheistische Theorien werden durch das Wort Gottes nicht gestützt. Das Licht seiner Wahrheit zeigt, dass diese Theorien seelenzerstörend wirken.

Finsternis ist ihr Element, die Sinnlichkeit ihr Bereich. Sie befriedigen das natürliche, unbekehrte Herz und lassen den natürlichen Neigungen freien Lauf. Wenn man sie annimmt, wird Trennung von Gott die Folge sein. Es gibt nur eine Macht, die die Umklammerung des Bösen um das menschliche Herz lösen kann. Die Macht Gottes in Jesus Christus. Nur durch das Blut des Gekreuzigten gibt es eine Reinigung von Sünde. Einzig und allein seine Gnade kann uns befähigen, den Neigungen unserer gefallenen Natur zu widerstehen und sie zu unterdrücken. Die spiritistischen Theorien über Gott machen diese Kraft wirkungslos. Wenn Gott ein Wesen ist, das die ganze Natur durchdringt, dann wohnt er in allen Menschen. Und um heilig zu werden, müsste der Mensch nur die ihm innewohnende Kraft entfalten. Wenn man diesen Theorien bis zu ihrer logischen Schlussfolgerung nachgeht, wischen sie das gesamte Christentum hinweg. Sie beseitigen die Notwendigkeit der Versöhnung und machen den Menschen zu seinem eigenen Erlöser. Diese Gottesvorstellungen machen das Wort Gottes wirkungslos. Wer sie annimmt, steht in großer Gefahr, die ganze Bibel schließlich als etwas Erfundenes zu betrachten. Solche Menschen halten die Tugend vielleicht sogar für besser als das Laster. Doch dadurch, dass sie Gott aus seiner Stellung als obersten Herrscher entfernen, machen sie sich von menschlicher Kraft abhängig, die ohne Gott wertlos ist. Der Wille des Menschen besitzt, auf sich alleine gestellt, keine echte Kraft, dem Bösen zu widerstehen und es zu überwinden. Die Schutzwehr der Seele ist niedergerissen. Der Mensch hat dann keine Schranke, die er der Sünde entgegensetzen kann. Wir können uns kaum vorstellen, wie tief ein Mensch sinken kann, wenn die Einschränkungen des Wortes und des Geistes Gottes verworfen werden. Alle, die damit fortfahren, an diesen spiritistischen Theorien festzuhalten, werden ihre christliche Erfahrung mit Sicherheit ruinieren, ihre Verbindung mit Gott aufgeben und des ewigen Lebens verlustig gehen.

0: Good morning.
1: Guten Morgen.
0: Happy Sabbath to you.
1: Einen gesegneten Sabbat euch allen.
0: I'll try to remember you in there.
1: Ich versuche euch auch dort.
0: They want me to stand over here, so I'll have to look over.
1: Man hat mich gebeten, hier zu stehen, damit ich auch ein wenig Kontakt hier rüber habe.
0: I don't want to say I'm nervous.
1: Ich möchte nicht gerade sagen, dass ich nervös bin.
0: But I am a little nervous, not because you're here.
1: Aber es ist doch ein wenig Nervosität, nicht wegen euch.
0: We were upstairs trying to work on the sermon because there's so much with translation and with the spirit of prophecy.
1: Wir hatten noch einige Zeit vorher verbracht, um einige Übersetzungen in Übereinstimmung zu bringen zwischen dem englischen und deutschen Zitaten.
0: You know, because you want to make sure that when you come for work,

0: worship, things have to be just right.
1: Denn ich möchte sicher gehen, dass wenn ihr zum Gottesdienst kommt, dass die Dinge wirklich genauso sind, wie sie sein müssen.
0: God is not a God that we just kind of sometimes throw things together and expect that this is what worship is about.
1: Gott ist nicht ein Gott, der einfach damit zufrieden ist, wenn man zusammenkommt und Dinge zusammenwürfelt, sondern er erwartet das Beste von uns.
0: And we don't praise God when we do it that way.
1: Und wenn wir Gott nicht damit ehren, dass wir es genau so machen.
0: The sermon title is The Showdown.
1: Heute unser Predigttext ist The Showdown, also die große Auseinandersetzung.
0: I don't know if that's a big name when it comes to German things, but in American things, when you have a showdown.
1: Ich weiß nicht, wie es bei euch in der deutschen Sprache ist, aber wenn man in Amerika im Englischen sagt The Showdown.
0: Oh, it's a very big thing when you compare two people come together and everybody watches.
1: Dann geht's da wirklich um eine große Sache, wenn zwei Positionen, zwei Kontrahenten gegenüberstehen und jeder beobachtet es.
0: And in this showdown, there is a showdown that will take place at the very end.
1: Und in diesem Showdown, um den es heute geht, da geht es wirklich um eine Auseinandersetzung in der letzten Zeit.
0: We already know who's going to win the showdown.
1: Wir wissen, wer diese Auseinandersetzung gewinnen wird.
0: So it's just a matter of letting it play out as we see prophecy unfold.
1: Also es geht mehr darum, einfach zu beobachten und zu sehen, wie sich die Prophezeiungen erfüllen.
0: So I just want to ask that you join me at we have a word of prayer right now.
1: So möchte ich euch bitten, dass wir gemeinsam noch ein Wort des Gebets haben.
0: Our Father in heaven.
1: Unser himmlischer Vater.
0: We come to you right now in your worship time.
1: Wir kommen jetzt zu dir während dieser Anbetungszeit.
0: We ask that you will take our minds that they may focus on your word.
1: Wir bitten dich, dass du unsere Gedanken jetzt leitest und auf dein Wort konzentrierst.
0: Please give us wisdom from on high.
1: Bitte gib uns von oben her Weisheit.
0: And guide and direct our words as they come out of our mouths.
1: Und bitte lenke und leite unsere Worte, wenn sie uns aus unserem Mund kommen.
0: That they may be, that they may fall on a receptive heart.
1: Dass sie auf fruchtbaren Boden unserer Herzen fallen.
0: Please be in our thinking.
1: Bitte lenke unsere Gedanken.
0: Be with those and bless those who are watching through the internet.
1: Bitte segne auch jene, die jetzt zuschauen über das Internet.
0: And I pray that you will touch our lips with the hot coals of fire.
1: Und ich bitte dich, dass du unsere Lippen berührst mit den glühenden Kohlen deines Altars.
0: For we pray in Jesus' name.
1: Das bitten wir dich in Jesu Namen.
0: Amen.
1: Amen.
0: In Matthew chapter 10, verse 18.
1: In Matthäus Kapitel 10, Vers 18.
0: Matthew 10, 18. Jesus is talking here.
1: Hier in diesem Kapitel und in diesem Vers spricht Jesus.
0: He says, you will be brought before governors and kings for my sake.
1: Da heißt es, und man wird euch vor Statthalter und Könige führen, um meinetwillen.
0: As a testimony to them and to the Gentiles.
1: Ihnen und den Heiden zum Zeugnis.
0: And they will deliver you up, and do not worry about how or what you should speak.
1: Wenn sie euch nun überantworten werden, sorgt euch nicht, wie oder was ihr reden sollt.
0: For it will be given to you in that hour what you should speak.
1: Denn es soll euch zu dieser Stunde gegeben werden, was ihr reden sollt.
0: Now, you know, when as a preacher, sometimes you have to preach, and although you sometimes preach many of the same sermons over again,
1: es kommt oft vor, dass man als Prediger an bestimmte Themen kommt, die man schon gepredigt hat.
0: It comes to a point sometimes where you add certain things or you actually just take the whole body of the sermon and it changes entirely.
1: Und dann ist es immer wieder so, dass sich ganze Teile dieser Predigt verändern, manchmal die ganze Predigt.
0: And sometimes I wonder, where is this information going to come from?
1: Und immer wieder wundere ich mich und frage mich, wo kommt diese ganze Information her?
0: Sometimes I take my sermons and I strip it down, till all I have left is the title.
1: Manchmal geht es mir so, dass ich, wenn meine Predigt ich nicht schreibe, ich schreibe und dann vergesse ich den Titel.
0: And you know, sometimes when you're on the road, you don't have time to sit down and actually go through some of the sermons because you're always constantly preparing.
1: Und es, wenn man unterwegs ist, oft so, dass man nicht genug Zeit hat, sich vorzubereiten. Man ist dann in dieser Sache drin.
0: And I know for me, this text is a for sure thing.
1: Und ich weiß, dass für mich persönlich dieser Text etwas Wichtiges darstellt.
0: For it will be given to you in that hour what you should speak.
1: Denn es wird hier gesagt,

0: sagt, es wird euch genau zur selben Stunde gegeben werden, was ihr reden sollt.
1: You know, when you stand up to preach, you don't just say beforehand, okay, today I'm going to preach on that.
0: Nun, es ist nicht so, dass wenn man zu predigen hat, man vorher sich überlegt, na, heute werde ich so mal über Gott sprechen.
1: I asked the Lord, what is it that you want me to present to the people?
0: Ich habe Gott gefragt, ihn darum gebeten, dass er mir zeigt, was ich euch darbringen soll.
1: Sometimes I ask months in advance.
0: Manchmal frage ich schon Monate vorher.
1: Sometimes a week in advance.
0: Manchmal eine Woche vorher.
1: Sometimes a day in advance.
0: Manchmal nur einen Tag zuvor.
1: And I wait for an answer.
0: Und ich warte dann auf Antwort.
1: And sometimes the answer comes very quickly.
0: Und manchmal kommt die Antwort sehr schnell.
1: There was one time where the answer did not come very quickly.
0: Und es gab einmal, wo die Antwort nicht sehr schnell kam.
1: I came to the place that I was to preach.
0: Ich kam dann an diesen Ort, wo ich zu predigen hatte.
1: And I asked the Lord, okay, what am I supposed to preach on?
0: Und ich fragte den Herrn, gut, was soll ich heute predigen?
1: And there was still no answer.
0: Und dann gab es immer noch keine Antwort.
1: I came into the building.
0: Dann ging ich dort ins Gebäude.
1: There was still no answer.
0: Es war immer noch, gab ich,
1: the people started coming in.
0: Dann kamen die Leute in den Gottesdienst.
1: And I sat down in the front.
0: Und ich saß schon vor.
1: And there was still no answer.
0: Und immer noch hatte ich keine Antwort.
1: And I'm thinking, sometime now, Lord, would be very good.
0: Und ich dachte, jetzt aber, Herr, wäre es an der höchsten Zeit.
1: I got up to say the prayer before the sermon.
0: Und dann sprach ich das Gebet direkt vor der Predigt.
1: And there was still no answer.
0: Und ich hatte immer noch keine Antwort.
1: Until I said Amen.
0: Bis ich das Amen sagte.
1: This would be a perfect time, Lord, now to tell me what I'm supposed to preach on.
0: Dachte ich, jetzt, Herr, ist wirklich die beste Zeit, um mir zu sagen, was ich predigen soll.
1: The moment I said amen, it came to me.
0: Und in dem Augenblick, wo ich Amen sagte, offenbarte mir Gott, was ich sagen soll.
1: And this is what verse 20 says, for it is not you who speak.
0: Und das ist, worum es in Vers 20 geht, denn nicht ihr seid es, die da reden.
1: But the spirit of your father who speaks in you.
0: Sondern eures Vaters Geist ist es, durch euch redet.
1: See, there's a distinction. It's not the father that speaks out from you.
0: Also es ist ein Unterschied, den wir hier beachten müssen. Es ist nicht der Vater, der durch uns spricht.
1: God, our Father, who speaks in us.
0: Sondern es ist der Vater selbst, der spricht in uns.
1: See, many times you have to understand, a minister must first have the word spoken in him before he can speak it to them.
0: Und es ist wichtig zu verstehen, dass ein Prediger erst das Wort selbst empfangen haben muss, bevor er es weitersprechen kann.
1: Paul says the same thing, lest I myself
0: und Paulus,
1: not be converted.
0: Paulus sagt das Gleiche. Er sagt, wenn ich nicht selbst bekehrt bin.
1: So in this situation, this showdown is an incredible showdown that is going to take place.
0: Und so werden wir sehen, dass heute diese Auseinandersetzung, die wir betrachten werden, wirklich eine wichtige Auseinandersetzung ist.
1: The story unfolds in 1 Kings chapter 18.
0: Die Geschichte, die lesen wir in 1. Könige Kapitel 18.
1: In 1 Kings chapter 18, this incredible showdown takes place between Elijah and a few others.
0: Und diese Auseinandersetzung, die findet hier statt zwischen Elia und einigen anderen.
1: Before I tell you this, let me explain this to you first.
0: Bevor wir dort tiefer hineingehen, lasst mich euch etwas vorher erklären.
1: Now, I would see this a little probably impossible happening here in this church.
0: Ich sehe hier etwas nahezu Unmögliches geschehen, hier in dieser Gemeinde.
1: For there's only about maybe 80 people here.
0: Denn ich denke, es sind vielleicht nur etwa so 80 Personen hier.
1: But one Sabbath morning in a much bigger church.
0: Aber eines Sabbatmorgens in einer viel größeren Gemeinde.
1: There's a few churches in the United States that have over 1,000 members.
0: Es gibt einige Gemeinden in Amerika, die haben mehr als 1,000 Mitglieder.
1: And just at the beginning of the worship service.
0: Und jedes Mal direkt am Anfang des Gottesdienstes.
1: The program was going on.
0: Beginnt das Gottesdienstprogramm.
1: They took up the offering.
0: Nehmen sie und sammeln die Kollekte.
1: They had the prayer.
0: Sie haben das Gebet.
1: The special music was given.
0: Sie haben einen besonderen Musikbeitrag.
1: And just as the pastor was getting ready to stand up and preach.
0: Und unmittelbar, bevor der Prediger jetzt aufsteht und bereit ist zu predigen.
1: Two men entered into the sanctuary.
0: Kamen plötzlich zwei Männer in die Gemeinde hinein.
1: They were covered from head to toe in black.
0: Und sie waren vom Kopf bis Fuß in schwarz gekleidet.
1: They had masks on, so you could only see their eyes.

0: eyes.
1: Sie hatten Masken an, dass man nur ihre Augen sehen konnte.
0: To add to the scariness of all of that.
1: Und noch zusätzlich zu dem, zu der Angst, die mittlerweile sich da in der Gemeinde ausbreitet.
0: They carried machine guns.
1: Hatten sie zusätzlich noch Maschinengewehre in der Hand?
0: And one of the men proclaimed in a loud voice.
1: Und einer dieser beiden Männer sagte mit lauter Stimme.
0: Anyone willing to take a bullet for Christ, remain where you are.
1: Jeder, der von euch bereit ist, für Christus eine Kugel anzunehmen, der soll bleiben, wo er ist.
0: Immediately the choir ran away.
1: Sofort sah man, wie der Chor sich davon machte.
0: The deacons all took off.
1: Die Diakone waren plötzlich verschwunden.
0: Pretty much everybody in the 2,000 member church took off.
1: Genau genommen waren es fast alle dieser 2000 Gemeindeglieder, die plötzlich alle verschwanden.
0: Until there was only 20 people left.
1: Bis nur noch etwa 20 Personen zurückblieben.
0: Then the men took off their masks.
1: Dann haben die Männer ihre Masken angenommen.
0: They looked at the preacher.
1: Dann schauten sie den Prediger an.
0: They said, okay, Pastor.
1: Dann sagten sie, Prediger, alles klar.
0: We got rid of all the hypocrites.
1: Jetzt sind wir die ganzen Heuchler los.
0: Now you can begin the service.
1: Jetzt,
0: see you later.
1: Jetzt kannst du mit deiner Predigt beginnen. Wir sehen uns später.
0: Can you imagine out of 2,000 people?
1: Könnt ihr euch vorstellen, 2,000 Personen?
0: Only 20 were there.
1: Nur 20 blieben dort.
0: I'm sure if they're not going to happen.
1: Nun, eins sollte klar sein. Wir denken nicht, dass das jetzt passieren
0: But
1: wird.
0: If two masked men came in through that door,
1: aber wenn jetzt angenommen zwei dieser maskierten Männer hier durch diese Türe kämen,
0: I'm sure some of you would jump out the window.
1: Ich bin mir sicher, manche von euch würden durch das Fenster springen.
0: Wouldn't you?
1: Wäre es nicht so?
0: See? Oh, no, no.
1: No, no, no.
0: Should I call them to come in?
1: Soll ich sie anrufen, dass sie kommen sollen?
0: See, it's until the thing happens. That's where the test takes place.
1: Es ist so, dass nicht bevor die Dinge wirklich geschehen, erst dann, wenn sie geschehen, dann ist der Test
0: Realität. You know, Ellen White talks about this in, she says, as we look over the hillside.
1: Ellen White spricht darüber und sagt, während wir hier über die Hügelkette schauen.
0: During the summertime, it's hard to tell where the trees are and which trees they are.
1: Es ist sehr schwer, in der Sommerzeit zu unterscheiden, welche Bäume dort stehen und ob da überhaupt Bäume stehen.
0: Specifically, she says it's hard to tell where the evergreens are.
1: Und es ist sehr schwierig zu unterscheiden, wo die immergrünenden Bäume stehen.
0: But as fall comes and the leaves start to change,
1: aber wenn der Herbst kommt und dann die Blätterfarbe sich verändert,
0: and there is some sort of stress and trauma,
1: und dann plötzlich in der Natur sich dramatisch die Natur verändert.
0: The other leaves begin to fall.
1: Dann die Blätter damit beginnen zu fallen.
0: But the leaves of the evergreen don't fall because they don't have leaves.
1: Aber die Blätter der immergrünenden Pflanzen, die fallen nicht, weil sie eigentlich wirklich gar keine Blätter haben.
0: And since we live in pretty much the same climate, Michigan and Germany.
1: Und da wir in Michigan zu Hause und hier in Deutschland so ziemlich das ähnliche Klima haben,
0: we pretty much have the same look right now.
1: So sieht es bei uns fast genauso aus wie bei euch jetzt.
0: Ugly.
1: Furchtbar, hässlich.
0: There's nothing to see out there.
1: Da gibt's nicht mehr viel zu sehen.
0: Except the evergreen trees are still green.
1: Außer die immergrünenden Bäume, die immer noch grün sind.
0: You see, this is the same thing for us.
1: Seht ihr, das ist genauso mit uns.
0: When we are tried and we are tested.
1: Wenn wir geprüft und getestet werden,
0: here you have Elijah the prophet.
1: Dann sehen wir auch hier bei dem Propheten.
0: Elijah comes into the king's court.
1: Er kam direkt in den Königshof hinein.
0: And basically he walks in and you could tell the scribes are there.
1: Und ihr könnt euch vorstellen, dort stehen alle diese jetzt die Hofbeamten.
0: And they make the announcement.
1: Und sie machen jetzt diese Bekanntmachung.
0: Elijah the Tishbite.
1: Elia der Tischbete.
0: Here to sing King Ahab.
1: Er möchte den König Ahab sehen.
0: And here comes this hairy looking guy.
1: Und dann kommt dieser haarige Typ daher.
0: He is in nowhere like dressed like the royalty around.
1: Er ist nicht königlich gekleidet wie der Rest um ihn herum.
0: And he comes before the king.
1: Und jetzt kommt er direkt vor den König.
0: And he basically proclaims this.
1: Und im Wesentlichen sagt er jetzt nun Folgendes.
0: There shall be no rain until I say so.
1: Es wird kein Regen geben, es sei denn, dass ich es sage.
0: And he says, okay, he walks away.
1: Und dann sagt er, alles klar, und dann geht er wieder.
0: You can imagine the king's feeling.
1: Ihr könnt euch

0: vorstellen, wie der König sich gefühlt hat.
1: Who was that guy?
0: Wer war das gerade?
1: He's crazy.
0: Ist das ein Verrückter?
1: After a week.
0: Nach einer Woche.
1: There's no rain.
0: Gab es keinen Regen.
1: He says, hey scribes, what did the guy say?
0: Er sagte zu seinen Hofbeamten, was hat der Typ nochmal gesagt?
1: No rain.
0: Es wird kein Regen geben.
1: Until he says so.
0: Und zwar so lange, bis er es sagen wird.
1: One week goes by.
0: Noch eine Woche vergeht.
1: One month goes by.
0: Ein Monat.
1: There's no dew even on the ground.
0: Es gibt noch nicht mal Tau auf dem Boden.
1: Now they're beginning to wonder, was this guy serious?
0: Und nun fangen sie sich an zu wundern und sagen, hat der wirklich ernst
1: gemeint? After a couple months, now they're sending out people trying to find him.
0: Und nun nach einigen Monaten suchen sie nach diesem Elia, um ihn zu finden.
1: And we find this incredible showdown now that takes place.
0: Und jetzt sehen wir diese unfassbare Auseinandersetzung, die jetzt stattfindet.
1: 1 Kings chapter 18.
0: In 1. Könige Kapitel 18.
1: We find that Ahab sent for all the children of Israel.
0: Schickt jetzt Ahab zu allen Kindern Israels.
1: And they gathered the prophets together on Mount Carmel.
0: Um sie zu versammeln, die ganzen Propheten auf dem Berg Carmel.
1: The spirit of prophecy in Patriarchs and Kings.
0: Der Geist der Weissagung sagt in dem Buch Patriarchen und Könige.
1: She tells us that they were to standing before Ahab.
0: Da wird berichtet, dass sie jetzt alle vor Ahab standen.
1: Elijah demanded that all Israel were to be assembled to meet him.
0: Forderte Elia, dass ganz Israel jetzt versammelt werden würde und sollte vor ihm.
1: And Elijah came.
0: Und Elia kam.
1: And all the people came.
0: Und auch das ganze Volk.
1: And all these so-called priests came.
0: Und auch die sogenannten Priester kamen.
1: Now you can imagine, okay, for me, if we played a soccer game.
0: Nun, angenommen, versuchen wir uns das mal vorzustellen. Wir spielen Fußball.
1: It would be me versus all of you.
0: Angenommen, ich würde gegen euch alle spielen.
1: Let's say there's 85 of you.
0: Lasst uns annehmen, ihr seid 85.
1: Some of you are looking around thinking, you have no chance.
0: Und manche von euch schauen schon und sagen, du hast keine Chance.
1: But Elijah wasn't up against 85 people.
0: Aber als Elia dort oben stand, war er nicht gegen 85 Leuten, hat er dort angetreten.
1: He was up against the 450 priests of Baal.
0: Er stand dort gegenüber den 450 Propheten Baals.
1: Plus another 400 priests of Asherah.
0: Und nochmal 400 Propheten der Asherah.
1: Now it's 850-1.
0: Nun war es 850 gegen einen.
1: You can imagine this incredible showdown that's taking place.
0: Ihr könnt euch diese unfassbare Auseinandersetzung, die dort stattfand, vorstellen.
1: And what I find that's so interesting is when Elijah calls them to come together.
0: Und was ich so interessant finde, als Elia jetzt auffordert, dass sie zusammenkommen.
1: And it says that when he called them all to come together, he had such a command to his voice.
0: Und es heißt, als er sie zusammenrief, hat er solch eine Autorität in seiner Stimme.
1: Spirit of prophecy even says that Ahab obeyed at once.
0: Und im Geist der Weissagung lesen wir sogar, dass Ahab sofort gehorchte.
1: Ahab was so he answered or he obeyed in such a way that he thought that Elijah was even monarch himself.
0: Er antwortete auf den Befehl, auf die Frage Elias in so einer Art und Weise, dass er sogar selbst den Eindruck hatte, dass Elia ein Monarch, ein König wäre.
1: When in fact he was really the king's subject.
0: Während es in Wirklichkeit eigentlich die Angelegenheit des Königs war.
1: In verse 21 says, and he came to all the people and said, how long shall you falter between two opinions?
0: Und das heißt hier in Vers 21, da lesen wir, da trat Elia zu allem Volk und sprach, wie lang hinket ihr auf beiden Seiten?
1: You see, early on the next morning,
0: und ihr werdet sehen, direkt am nächsten Morgen,
1: the host of Israel, the host of apostate Israel,
0: you're in Patriarchs and Kings.
1: Mm-hmm.
0: Ja. Da ist es hier in Patriarchen und Könige, früh am Morgen des festgesetzten Tages.
1: It says that they came together.
0: Da versammelten sie sich die Scharen.
1: They gathered on top of the mountain.
0: Und sie versammeln sich hier auf dem Gipfel des Berges.
1: Now you can imagine this scene. Now, being a photographer,
0: nun, stellt euch diese Situation vor. Ich selbst bin Fotograf.
1: I'm very visual when I

0: see this scene take place.
1: Und ich bin sehr visuell eingestellt und ich kann mir die Szene direkt bildlich vorstellen.
0: And what is so impressive to me about this scene is the fact that you have Jezebel's priests marching up.
1: Und was sehr beeindruckend hier sich darstellt vor mir ist, dass hier die Priester Isabels jetzt direkt Reihe in Reihe dort hochmarschieren.
0: In Spirit of Prophecy says Jezebel's prophets march up in imposing array.
1: Und hier heißt es, in königlichem Prunk erschien der Herrscher und stellte sich an die Spitze der Priester, während die Götzendiener ihn mit lautem Zuruf begrüßten.
0: Did you read all of it?
1: No.
0: Sure sounded like it. Okay. In regal pomp, the king appears and takes his position at the head of the priests.
1: Go ahead.
0: And the idolaters shout his welcome. Go yep. ahead.
1: Go ahead.
0: See, you did. But there was an apprehension in the hearts of the priests as they remembered at that word of the prophet in the land that there would be no rain.
1: Aber die Herzen der Priester erfüllte Besorgnis, wenn sie daran dachten, dass auf dem Wort des Propheten hin das Land Israel 3,5 Jahre des Taus und Regens entbehren musste.
0: Now you know the story.
1: Nun, ihr kennt die Geschichte.
0: How long was there no rain?
1: Wie lange gab es keinen Regen?
0: 1 year?
1: Ein Jahr?
0: You know this story,
1: ihr
0: question mark.
1: Kennt die Geschichte, oder?
0: Do you?
1: Wirklich?
0: How long?
1: Wie lange?
2: 3,5 Jahre.
0: Thank you. I understood that. 3.5 years. Okay, that's a long time.
1: Das ist wirklich eine lange Zeit.
0: So here we find this, you see all these 450 priests marching up in this royal robes, marching up the hill.
1: Nun stellt euch vor, diese 450 Propheten, die in königlichen Gewändern diesen Berg hinauf marschieren.
0: And we find facing King Ahab and the false prophets and surrounded by the assembled hosts of Israel.
1: Das heißt König Ahab, den falschen Propheten und den ringsum versammelten Israel.
0: Elijah stands as the only one who appeared to vindicate the honor of Jehovah.
1: Trat Elijah als einziger gegenüber, der zur Rechtfertigung der Ehre des Herrn erschienen war.
0: He whom the whole kingdom has charged with the weight and woe is now before them, apparently defenseless in the presence of the monarch of Israel.
1: Er, dem das ganze Land die Schuld an all dem schweren Leid zuschrieb, stand anscheinend schutzlos vor dem Herrscher Israels.
0: You see, but what always appears to man's eyes is that there is one faithful person.
1: Nun, was hier für die Allgemeinheit, in den Augen der Allgemeinheit sich darstellt, ist, dass da nur eine wirklich treue Person Gottes.
0: And we always see the other people around who are in apostasy.
1: Und wir sehen hier in diesem Bild all die anderen des Volkes Israel im Abfall.
0: But what we don't see is the unnumbered host that cannot be seen with human eyes.
1: Aber was wir nicht sehen in dieser Szene sind diese unzähligen Treuen, die das menschliche Auge nicht sehen kann hier.
0: For it says Elijah was not alone.
1: Denn es heißt hier, doch Elia war nicht allein.
0: Above and around him are the protecting hosts of heaven, angels that excel in strength.
1: Über ihm und um ihn her scharten sich himmlische Heerscharen, Engel von überlegener Stärke, die ihn beschirmten.
0: I mean, have you thought about this before?
1: Habt ihr jemals darüber nachgedacht?
0: These were not just any old angels.
1: Das waren nicht irgendwelche alten Engel.
0: These were the angels that are considered to be in the special forces.
1: Das waren Engel, die sich einreihten in eine Spezialeinheit.
0: God sent these specific ones because they had the most strength.
1: Er sandte genau diese Engel Gott, weil sie die Engel waren, die eine besondere Macht übertragen bekommen haben.
0: And through all of this, God is there watching and the hosts of heaven.
1: Und neben all dem war es Gott, der gegenwärtig war und all diese Dinge beobachtete.
0: They all take their sides, I guess you could say.
1: Und all die versammelt sind, positionieren sich auf ihrer Seite.
0: And as Elijah is walking up there,
1: und als jetzt Elia den Berg hinauf geht,
0: he sees the broken down altar of Jehovah.
1: Sieht er dort am Wegesrand den zerbrochenen Altar des Herrn.
0: He sees the multitude down below.
1: Er sieht dort die Vielzahl an Personen, die dort sind.
0: And with no trees around,
1: und es gibt dort keine Bäume, die dort umherstehen.
0: Through just the quiet howling of the wind.
1: Nur

0: das leise Sausen des Windes?
1: Elijah's voice echoes through the valley.
0: Hört man Elias Stimme durch das ganze Tal hallen?
1: And he proclaims in a loud voice.
0: Und er verkündet mit einer durchdringenden Stimme.
1: So that the people, the apostate Israelites,
0: so dass die, dass das Volk, das abgefallene Volk der Israeliten,
1: and all the fake priests,
0: und all diese Scheinpriester,
1: how long shall you falter between two opinions?
0: Und er ruft jetzt hier, wie lange hinket ihr auf beiden Seiten?
1: If the Lord be God, follow him.
0: Ist der Herr Gott, so wandelt ihm nach.
1: But if Baal, then follow him.
0: Ist es aber Baal, so wandelt ihm nach.
1: And that voice echoes through the valley, and you see the people sitting there.
0: Und man sieht dort das Volk dort verharren.
1: Arms crossed, they don't answer a word.
0: Die Arme verschränkt und sie antworten nicht ein einziges Wort.
1: Not one in the entire vast assembly dare to reveal their loyalty to Jehovah.
0: Nicht einer in dieser gesamten Versammlung wagt sich ein einziges Wort in der Gegenwart Gottes zu sagen.
1: The account of spirit of prophecy says.
0: Und hier der Bericht der Geistes der Weissagung sagt hier.
1: Like a dark cloud, deception and blindness had overspread Israel.
0: Wie eine dunkle Wolke breitete sich die Finsternis über Israel aus.
1: Not all at once had this fatal apostasy closed about them.
0: Wie eine finstere Wolke hatten sich Täuschung und Blindheit über Israel ausgebreitet. Dieser verderbliche Abfall war nicht plötzlich über sie gekommen.
1: Each departed from right doing.
0: Sondern hatte sich allmählich entwickelt. Ein ums andere Mal hatten sie versäumt, die Worte der Warnung und Ermahnung, die der Herr ihnen gesandt hatte, zu beachten.
1: Each refused to repent.
0: Jeder versäumte, sich zu bekehren.
1: And had deepened their guilt and driven them further from heaven.
0: Und mit jedem Widersetzen widerstanden und entfernten sie sich weiter vom Himmel.
1: See, there's something that we have to realize.
0: Und es gibt hier etwas, was wir bemerken müssen.
1: There is nothing that we can do.
0: Es gibt nichts, was wir tun können.
1: That will make Christ love us any less than he loves us now.
0: Dass wir dahin Gott führen könnten, dass er uns jetzt weniger liebt, als er, es gibt nichts, was wir tun können, dass uns die Liebe Gottes, die er jetzt für uns hat, nehmen könnte, wenn wir es tun.
1: Is this making sense?
0: Macht das Sinn?
1: Because I see some people sleeping, I see some people distracted.
0: Denn ich sehe manche Leute abgelenkt, manche sehe ich schlafen.
1: And this is serious business here.
0: Denn es geht hier um wirklich eine ernste Sache.
1: Because this is the showdown that's taking place.
0: Denn es geht hier um eine Auseinandersetzung, die hier
1: stattfindet. Many people feel as though what they have done in their life, God cannot love me.
0: Viele empfinden so, dass das, was ich getan habe in meinem Leben, da kann mich Gott nicht mehr lieben.
1: But you have to understand, God's hand is always extended out to us.
0: Aber wir müssen verstehen, dass Gottes Hand sich ständig nach uns ausstreckt.
1: The problem is, our hand is not always extended out to God.
0: Das Problem ist, dass unsere Hand sich nie und nicht immer Gott gegenüber ausstreckt.
1: In Desire of Ages, page 489, Ellen White writes this.
0: In dem Buch Leben Jesu, Seite 489, schreibt Ellen White Folgendes.
1: With every knock unheeded,
0: mit jedem Klopfen, das unbeachtet bleibt,
1: the disposition to open becomes weaker.
0: Wird die Neigung zu öffnen schwächer.
1: The impressions of the Holy Spirit, if disregarded today,
0: wenn die vom Heiligen Geist ausgehenden Wirkungen heute missachtet werden,
1: will not be as strong tomorrow.
0: Werden sie morgen nicht mehr so stark sein.
1: The heart becomes less impressible.
0: Das Herz wird weniger empfänglich
1: and lapses into a perilous unconsciousness of the shortness of this life
0: und verfällt einem gefährlichen Zustand
1: and the great eternity beyond,
0: in dem es sich nicht der Kürze des Lebens und der dann folgenden großen Ewigkeit bewusst.
1: She says, our condemnation in the judgment,
0: sie sagt, wir werden im Gericht nicht verurteilt,
1: will not result from the fact that we have been in error,
0: weil wir uns im Irrtum befanden,
1: but from the fact that we have neglected heaven-sent opportunities for learning what is truth.
0: Sondern weil wir die vom Himmel gesandten Gelegenheiten zu lernen, was die Wahrheit wirklich ist, versäumt hätten.
1: You see, the whole universe is watching with inexpressible interest.
0: Denn das ganze Universum beobachtet uns mit unaussprechlichem Interesse.
1: The closing scenes of the great controversy between good and evil.
0: Und zwar in der Anteilnahme der letzten Ereignisse in dem Kampfe zwischen Gut und Böse.
1: The people of God

0: are nearing the borders of the eternal world.
1: Das Volk Gottes nähert sich der Grenze der ewigen Welt.
0: What can be more important to them than the loyalty to God in heaven?
1: Was kann da von größerer Wichtigkeit sein, als dass es treu zu Gott des Himmels ist?
0: While Israel on Mount Carmel doubted and hesitated,
1: während Israel auf dem Berg Karmel noch zweifelte und zögerte,
0: the voice of Elijah breaks the silence.
1: Bricht die Stimme Elias abermals das Schweigen.
0: He announces to the entire group that everybody listening.
1: Und jetzt verkündigt allen, die jetzt gespannt zuhören.
0: He says, I am alone.
1: Sagt, ich bin alleine übrig.
0: I am left alone as the only prophet of the Lord.
1: Als der Prophet des Herrn.
0: But yet, Baal's prophets are 450.
1: Aber die Propheten Baals sind 450 Mann.
0: So here's what the deal was, Elijah says.
1: Und Elia sagt jetzt, hier ist das Geschäft, das wir, dass es geht.
0: You will get two bulls.
1: Ihr werdet zwei Stiere holen.
0: We'll lay it on the wood.
1: Wir werden es auf das Holz legen.
0: Don't put any fire underneath it.
1: Bitte macht kein Feuer darunter.
0: You prepare the wood and prepare the bull.
1: Bitte bereitet das die Bullen, die Ochsen zu und auch das Holz.
0: Then he says, you call down fire from your God and I'll call down fire from the Lord in heaven.
1: Er sagte, dann werdet ihr euren Gott anrufen nach Feuer und ich werde meinen Gott anrufen um Feuer.
0: And he says, and whoever answers by fire, he is God.
1: Und sagt, der Gott, der mit Feuer antwortet, der soll der wahre Gott sein.
0: And so these priests look at this deal and they think, yeah, this is pretty simple.
1: Ja, und die Priester, die schauten und an das Angebot und sagt, see, ja, das ist ganz einfach.
0: In their thinking, they are thinking, we'll just slip a little fire underneath the altar.
1: Sie dachten sich, na, wir werden einfach ein bisschen Feuer unter den Altar legen.
0: And once we slip that little fire under there, nobody will be the wiser.
1: Dann wird sich herausstellen, dass niemand so intelligent ist wie wir, einfach da ein bisschen nachzuhelfen.
0: But Elijah was watching very carefully.
1: Aber Elia beobachtete die Situation sehr genau.
0: And while Israel was paying attention to the whole scene that was going on,
1: und während Israel jetzt diese ganze Szene, die hier stattfindet, beobachtet,
0: you had Elijah here was just waiting and watching these silly priests.
1: Steht hier Elia alleine und beobachtet diese dummen Priester.
0: I mean, this must have been such a hilarious thing to watch.
1: Nun, es muss wirklich sehr belastend gewesen sein, dieses Ganze zu beobachten.
0: I mean, here you have these grown men.
1: Ihr habt diese erwachsenen Männer.
0: They look like royalty because of the way they're dressed.
1: Sie schauen anhand ihrer Kleidung sehr königlich aus.
0: And yet they begin their chanting.
1: Und doch sieht man sie, wie sie beginnen mit ihren...
0: Oh, Baal, hear us!
1: Mit ihren Stereotypen... Gesang, Baal, höre uns.
0: And over they cried this same chant.
1: Und immer wieder singen sie dieses wie ein Mantra.
0: The priests gathered about the altar.
1: Die Priester sammeln sich um diesen Altar.
0: And they were leaping up, they were jumping, they were screaming. I do it, but it's foolish.
1: Und sie springen und sie hüpfen und es sieht sehr dumm aus.
0: Maybe you can demonstrate.
1: Oh, maybe you do it. You do it better. I'm just a translator.
0: Basically, if I do it, then he has to follow, right?
1: Und wenn ich es tue, dann muss es tun, oder?
0: But you can imagine it was silly.
1: Aber ihr könnt euch vorstellen, es war einfach dumm.
0: I mean, you have these priests. From morning, they started doing this.
1: Ihr habt hier diese Priester, die von morgen an das tun.
0: You can imagine 450 of them dancing and jumping around.
1: Stellt euch vor, 450 erwachsene Männer, die einfach nur rumhüpfen.
0: One of them probably has a match somewhere.
1: Einer von ihnen hatte wahrscheinlich ein Streichholz irgendwo.
0: And he's probably lighting it and burning his finger because Elijah's watching.
1: Und hat sie wahrscheinlich, während das anzünden will, seine Finger verbrannt, weil
0: And he's trying to get the fire inside the altar.
1: Und versucht dort unter dem Altar dieses Feuer anzünden.
0: I'm sure some of them are down there dancing by the opening of the wood. Just, you know, oh Baal, hear us.
1: Und ich bin mir sicher, dass manche dort am Feuer, während sie das Feuer Holz zubereiten,
0: And they're hoping that it will light on fire.
1: Und hofften, dass durch ihre Gesang und ihr Rufen das Feuer endlich anzünden.
0: You know, it's interesting in the saying that they said,

0: Oh, Bill, hear us.
1: Es ist interessant in ihrer Aussage, oh, Baal, höre uns.
0: They repeated this over and over and over until it was like a chant.
1: Sie wiederholen es und wiederholen es und wiederholen es, bis es quasi zu einem Mantra wird.
0: And it came to a point that not only was it like a chant, it caused them almost to go into a trance-like state.
1: Es war nicht nur einfach ein Mantra, sondern es führt sie dahin, dass sie in einen verzückten Zustand kommen.
0: And we find the Bible account says it went from morning until noon now.
1: Und der Bericht der Bibel zeigt uns, dass es mittlerweile schon vom Morgen bis zum Mittag andauerte.
0: And Elijah's watching them.
1: Und Elia beobachtet sie.
0: And this must have been so funny for Elijah to watch.
1: Und es musste für Elia wirklich in gewisser Weise sehr amüsant gewesen sein, das zu beobachten.
0: Because I love in verse 27 what Elijah says.
1: Und wenn wir genau schauen in Vers 27, dann schauen wir uns mal an, was Elia sagt hier.
0: Elijah mocks them a little bit.
1: Und er spottet über sie etwas.
0: Okay, no, not a little bit, a lot.
1: Ich korrigiere mich, nicht ein wenig, sondern wirklich massiv.
0: And he says to them, cry aloud, for he is a God. He's meditating, he's busy, he's on a journey.
1: Er sagt, ruft laut, denn es ist ja ein Gott. Er ist in Gedanken oder er hat zu arbeiten oder vielleicht ist er gerade unterwegs.
0: He's taking a nap, he's on the toilet, I don't know.
1: Vielleicht schläft er, vielleicht ist er gerade auf Toilette, ich habe keine Ahnung.
0: And you can just see Elijah's face.
1: Und ihr könnt euch vorstellen jetzt das Gesicht von Elia.
0: He's trying to be serious.
1: Er versucht sehr ernst zu sein.
0: You know, it would have been interesting just to be a fly on the wall in heaven.
1: Es wäre mit Sicherheit interessant, wenn man mal eine Fliege an einer Wand im Himmel wäre.
0: To see what the angels were doing and what God the Father was doing.
1: Um zu beobachten, was die Engel dort tun und was Gott der Vater tut.
0: But in fact, it wasn't that humorous.
1: Aber in Wirklichkeit war das, was dort geschah, überhaupt nicht zum Lachen.
0: Because after he mocked them,
1: denn nachdem er über sie spottet,
0: they went into the next phase of their crying.
1: Fallen sie in ein anderes, in ihre nächste Stadium des ihres Geschreis.
0: The Bible account says that they not only cried louder, but they began to cut themselves.
1: Die Bibel sagt hier in Vers 28, dass sie nicht nur lauter riefen, sondern dass sie sich mit Messern und mit Spießen ritzten.
0: So you can imagine for the first 4 or 5 hours in the morning they were yelling and screaming, jumping and dancing around.
1: Und ihr könnt euch vorstellen, von diesem Moment an, wo sie jetzt 4 oder 5 Stunden am Stück schreien,
0: for the next 4 to 5 hours they were no longer dancing around, but they were cutting themselves.
1: Hörten sie für die nächsten 4-5 Stunden auf zu schreien, sondern fingen an, sich jetzt selbst zu verstümmeln.
0: And I don't think instead of dancing, now they were probably passing out because they lost blood.
1: Und statt herumzupfen und zu tanzen, kann ich mir vorstellen, dass sie jetzt plötzlich einfach dort umkippten, weil sie nämlich Blut verloren.
0: Have you ever wondered honestly why there was no fire there?
1: Habt ihr euch jemals ernsthaft die Frage gestellt, warum es zu diesem Zeitpunkt dort kein Feuer gab?
0: Keep your finger there in 1 Kings chapter.
1: Lasst mal euren Finger dort in 1. Kapitel, 1. Könige Kapitel 18.
0: And jump to Revelation chapter 13, verse 13.
1: Und geht kurz in Offenbarung, Kapitel 13, Vers 13.
0: Because we find John writes here in Revelation 13, 13.
1: Denn wir sehen hier Johannes schreiben in diesem Kapitel.
0: It says, Satan performs great signs. It says he, but we know he is Satan.
1: Da heißt es, und es tut große Zeichen, und wir wissen, mit dem S ist Satan gemeint.
0: He performs great signs, so that he even makes fire come down from heaven on the earth in the sight of men.
1: Er tut große Zeichen, so dass er auch Feuer vom Himmel auf die Erde fallen lässt vor den Augen der Menschen.
0: So we know that Satan is going to cause fire to come down.
1: So wir wissen also, dass Satan es möglich machen kann, Feuer vom Himmel fallen zu lassen.
0: So I'm curious. I have always wondered why did not Satan cause fire to come down and light the Baal offering.
1: So habe ich mich immer gewundert und wundere mich, warum hat Satan nicht einfach Feuer vom Himmel fallen lassen und hat einfach dieses Opferholz angezündet?
0: Is it me or how many of you thought the same thing?
1: Bin ich das alleine oder habt ihr schon mal denselben Gedanken gehabt?
0: Come on, I want to make sure it's not just me wondering.
1: Ich will sicher sein, dass ich nur nicht der Einzige bin, der sich darüber wundert.
0: And then I read Patriarchs and Kings.
1: Und dann habe ich Patriarchen und Könige gelesen.
0: And boy, that sets everything straight.
1: Und ich kann euch verraten, das sagt alles und klärt alles.

0: In page 150, this is what she writes.
1: Auf Seite 150 sagt sie Folgendes.
0: Gladly would Satan have come to the help of those whom he had deceived.
1: Gern wäre Satan denen zu Hilfe geeilt, die er verführt hatte.
0: And who were devoted to his service.
1: Und die seinem Dienst geweiht waren.
0: Gladly would he have sent the lightning to kindle their sacrifice.
1: Gern hätte er einen Blitz gesandt, ihr Opfer anzuzünden.
0: But Jehovah had sent Satan's bounds.
1: Aber der Herr hat Satan Grenzen gesetzt
0: and restrained his power,
1: und seine Macht eingeschränkt.
0: And not all the enemy's devices can convey one spark to Baal's altar.
1: Deshalb vermochten alle Anschläge des Feindes auch nicht einen Funken auf den Altar Baals hervorzubringen.
0: So it's interesting to perceive, if you look at Elijah amidst the 450 prophets there.
1: Es ist also interessant, sich jetzt hier vorzustellen, wie Elia in der Gegenwart dieser 450 Propheten dort
0: Elijah is there scrutinizingly watching them
1: und er mit hohem angespanntem Interesse und jetzt sie beobachtet
0: and in the heavenly realm
1: und in der himmlischen Gegenwart Gottes
0: you have Satan putting I mean you have God putting Satan in a corner
1: da geschieht Folgendes nimmt Gott und stellt Satan buchstäblich in eine Ecke.
0: And he's just staring him down, saying, "Don't even move."
1: Und er sagt buchstäblich quasi zu ihm, du bewegst dich keinen Zentimeter.
0: You can imagine the angels who excel in strength.
1: Und ihr könnt euch vorstellen, die Engel, die hier jetzt Anteil nehmen.
0: They had surrounded that Baal offering.
1: Sie haben hier den Opferaltar Baals umringt.
0: And they stood there side to side with their arms crossed.
1: Sie standen so mit überschränkten Armen, Schulter an Schulter.
0: Looking at Satan's demons.
1: Und schauten die Dämonen Satans an.
0: And say, don't even try it.
1: Versucht es, wagt es euch nicht mal zu versuchen.
0: Or you'll see what happens to you.
1: Oder ihr werdet sehen, was mit euch geschieht.
0: That is why it never lit up.
1: Das ist der Grund, warum dieser Altar niemals brannte.
0: God is protecting his own.
1: Gott beschützt und bewahrt sein Eigentum.
0: God is going to vindicate his name through this.
1: Gott wird dadurch seinen Namen erhöhen.
0: Through this whole thing, all of a sudden, they're totally exhausted now.
1: Und während das jetzt alles geschieht, sind sie völlig verausgabt.
0: And Elijah looks at them until in verse 29 it says, there was no voice, no answer, and no one paid any attention.
1: Bis es dann hier in Vers 29 heißt, als aber der Mittag vergangen war, waren sie in Verzückung bis um die Zeit, zu der man das Speisopfer darbringt. Aber da war keine Stimme, noch Antwort, noch einer, der aufmerkte.
0: Then it says, Elijah said to all the people in verse 30, come near to me.
1: Und dann sprach Elia zu allem Volk, kommt her zu mir.
0: And so the people came near to him.
1: Und als alles Volk zu ihm trat,
0: prepared the altar of the Lord that was broken down.
1: Baute er den Altar des Herrn wieder auf, der zerbrochen war.
0: In other words, it could be looked at in our day and age.
1: Mit anderen Worten, es sah so aus. Can you repeat the last one?
0: It could be looked at in our current time now.
1: Also in unserer Zeit heute.
0: That God is trying to repair the altar now, repair the church.
1: Sieht es so aus, sieht es danach aus, dass Gott dabei ist, seinen Altar heute wieder aufzubauen, seine Gemeinde.
0: He's trying to bring it back to its true church that it was supposed to be.
1: Er versucht damit, sein Volk, seine Gemeinde wieder in den Zustand zu versetzen, wie er es eigentlich vorhat mit ihr.
0: Patriarchs and Prophets says, in the reconstruction of the ancient altar,
1: Patriarchen und Propheten sagt, in dem Wiederherstellen des Altars,
0: Elijah revealed his respect for the covenant that the Lord had made with Israel when they had crossed the Jordan into the promised land.
1: Offenbarte Elia seinen Respekt und seine Achtung vor dem Bund, den der Herr mit Israel schloss, als sie den Jordan überquerten in das verheißene Land.
0: Choosing 12 stones according to the number of tribes of the sons of Jacob.
1: Indem sie diese zwölf Steine wählten, gemäß der Zahl der Stämme der Söhne Jakobs,
0: he built up the altar in the name of the Lord.
1: Baute er den Altar im Namen des Herrn wieder auf.
0: And we find that now, it's interesting when Elijah says, I want you to come near to me.
1: Und es ist interessant, wenn wir hier jetzt hören, wie Elia sagt, komm zu mir.

0: He's trying to draw the people back to God.
1: Versucht er, das Volk wieder zurück zu
0: not
1: Gott
0: only
1: zu
0: that,
1: ziehen.
0: But he wants them to see that he is not trying to trick them by lighting the fire underneath.
1: Aber er möchte auch, dass sie verstehen, dass er sie nicht austricksen wollte, indem er einfach nur ein Feuer irgendwo anzündet.
0: Because after that, not only did he prepare the bull now.
1: Denn nachdem das jetzt hier geschieht, hat er nicht nur dieses Opfertier vorbereitet.
0: The wood was

0: did he prepare the bull now?
1: Denn nachdem das jetzt hier geschieht, hat nicht nur dieses Opfertier vorbereitet.
0: The wood was laid out, the bull was laid on top of the wood.
1: Das Brennholz wurde auf den Altar gelegt und auch das Opfertier wurde oben auf das Holz gelegt.
0: Elijah instructs them to take the four water pots.
1: Instruiert Elia jetzt, dass man vier Eimer Wasser holen soll.
0: Pour it onto the burnt sacrifice and on the wood.
1: Und dass man sie ausgießen solle auf das Holz und auf das Opfer.
0: Now you just imagine this for a moment.
1: Stellt euch das für einen Augenblick vor.
0: Because we don't realize what is taking place here.
1: Denn wir mögen nicht wirklich verstehen, was hier wirklich geschieht.
0: All these people are watching. All Israel is watching.
1: Das ganze Volk Israel beobachtet Elia.
0: All the royalty is watching and all these 850 priests all together are watching.
1: Der ganze Königshof und auch die ganzen Priester beobachten jetzt.
0: Four massive water pots had to be emptied onto the altar.
1: Vier solcher Eimer Wasser sollten auf diesen Altar ausgegossen werden.
0: Remember, they went up to a hill so that everybody could see what was going on.
1: Erinnert euch daran, sie waren jetzt hier auf dem Hügel, auf der Spitze eines Hügels, damit wirklich jeder sehen kann, was geschieht.
0: After that, Elijah instructs them again, do it a second time.
1: Und dann instruierte sie, macht es noch einmal.
0: Either there was a stream close by or they had to run down the hill to fill up more water.
1: Entweder war dort in der Nähe ein Bach oder sie mussten den Berg heruntergehen, um dort Wasser zu schöpfen.
0: And then not only a second time, but a third time again.
1: Und nach dem zweiten Mal ein drittes Mal.
0: Now, with the water running down the hill and the water in the trough around it.
1: Und während jetzt das Wasser hier herunterfließt und den Altar umspült.
0: And the bull totally drenched and soaked.
1: Und jetzt dieses Opfertier komplett im Wasser vollgesogen war.
0: We find that Elijah kneels down to pray.
1: Sehen wir jetzt Elia, wie niederkniet und betet.
0: And he simply and prayerfully and fervently asked God to show his superiority over Baal.
1: Und betet hier auf sehr einfache und demütige Weise, dass Gott doch sein Gebet erhören möge.
0: But he also adds one more thing.
1: Aber fügt noch eine Sache hinzu.
0: He adds that not only to show the superiority,
1: bittet nicht nur darum, dass Gott seine Souveränität darlegt,
0: but to also show to all Israel who God really is.
1: Sondern bittet auch darum, dass ganz Israel versteht, wer Gott wirklich ist.
0: Now you can imagine what took place.
1: Und ihr könnt euch jetzt vorstellen, was da wirklich geschah.
0: For it says, no sooner had Elijah finished praying.
1: Und es heißt hier, nicht noch bevor Elia mit seinem Gebet beendet hatte.
0: When the flames of fire came down,
1: geschah es, dass die Flammen vom Himmel herniederkamen.
0: It consumed the sacrifice.
1: Und fraß das Opfer auf.
0: And it not only consumed the sacrifice, it consumed the wood.
1: Sondern dieses Feuer fraß auch das Holz auf.
0: It consumed the water.
1: Das Wasser.
0: And it also consumed the rocks.
1: Und ebenso die Steine des Altars.
0: And it just, I like how it says it just licked up the water.
1: Und ich mag es, wie es hier heißt, und leckte das Wasser auf im
0: Bach. You ever seen a dog licking for water?
1: Habt ihr schon mal einen Hund beobachtet, wie Wasser leckt?
0: Just like that. That water just gone.
1: Das Wasser, das verschwand einfach.
0: The entire ground that was soaking wet was parched dry now.
1: Das ganze durchdrängte Umgebung des Altars war plötzlich trocken.
0: In fact, the spirit of prophecy accounts this.
1: Und in Wirklichkeit berichtet der Geist der Weissagung diese Situation so.
0: When the fire came down,
1: als jetzt das Feuer herunterkommt,
0: it resembles the pillar of fire which at the Red Sea separated the children of Israel from the Egyptians.
1: Stellte es dieselbe Säule von Feuer dar, die bei der Überquerung die erschien bei der Trennung des Roten Sees, als die Kinder Israels aus Ägypten herauszogen.
0: In that very moment that the fire came down.
1: Genau in diesem Augenblick, als das Feuer herniederkam.
0: We find that all the people standing around,
1: Da sehen wir jetzt, wie die ganzen Leute dort rumstehen.
0: I mean, you can imagine they stood around for all day long.

0: Ihr könnt euch vorstellen, das geht jetzt schon den ganzen Tag, dass sie dort stehen. And
1: their posture, probably early in the morning when the Baal priests were out there, was kind of like, you know, let's see what's going on.
0: Und stellt euch vor, schon am Morgen, als die ganzen Leute dort rumstehen und da warten und sagen, mal sehen, was heute passiert.
1: By noontime, they're like, you know, come on.
0: Und mittags, sie dann sagen, na komm, passiert bald was.
1: Elijah takes the place.
0: Und dann kommt Elia an die Reihe.
1: And they were like, okay, show me what you can do, Elijah.
0: Und dann stehen sie vielleicht so da und sagen, okay, Elia, zeig uns mal, was du kannst.
1: Elijah starts praying.
0: Und Elia betet.
1: And no sooner had he finished praying when that bolt of fire came down.
0: Und war noch nicht mit seinem Gebet beendet, als jetzt diese Feuersäule herunterkommt.
1: And we find that when that bolt hit down,
0: und als jetzt diese Feuersäule unten den Altar trifft,
1: not only were the people still there,
0: war nicht nur das ganze Volk anwesend,
1: but they were not standing on their feet anymore.
0: Und es wird uns berichtet, dass sie nicht mal mehr auf den Füßen standen, als das geschah.
1: It says that they immediately had prostrated themselves before God.
0: Es heißt hier, dass sie unverzüglich sich niederwarfen in der Gegenwart Gottes.
1: It says that they even dared not even look anymore at the fire that was coming down.
0: Es wird hier berichtet, dass sie es sich nicht mal mehr wagten, an das Feuer, das herunterkam, hinzuschauen.
1: They were so scared.
0: Sie waren so ängstlich.
1: That they thought that that fire would come down and also consume them.
0: Sie glaubten, dass dieses Feuer sie selbst auffressen würde.
1: And I'm sure many of them were scared like they've never been scared before.
0: Und ich bin mir sicher, dass diese, die dort dastanden, so voller Angst waren, wie sie noch nie Angst hatten.
1: And in unison, all of them begin to cry in one voice.
0: Und mit einer Stimme fingen sie an zu schreien.
1: The Lord, he is God.
0: Der Herr, er ist Gott.
1: The Lord, he is God.
0: Der Herr, er ist Gott.
1: Right then and there.
0: Und genau dann und in diesem Augenblick.
1: You know, when you look at and see exactly what happened here.
0: Wenn ihr hier anschaut und bemerkt, was hier wirklich geschieht.
1: The people turn back to God.
0: Dann seht ihr, dass das Volk sich wieder zu Gott wandte.
1: Now we find in verse 40 that Elijah finds that he captures all the false prophets.
0: Dann sehen wir in Vers 40, wie jetzt Elia die, nach den Propheten Baals greift.
1: We find that they were captured because even when the fire came down,
0: denn er ergreift sie, denn selbst als das Feuer im Begriff war, herunterzukommen,
1: the Israelites, they went on their knees,
0: da warfen sich die Israeliten auf ihre Knie.
1: But these false prophets refused to acknowledge that God was God.
0: Aber die Propheten, die Falschen, sie weigerten sich, die Herrlichkeit und die Offenbarung Gottes anzunehmen.
1: Which is why they were captured and later killed.
0: Und das ist der Grund, warum man nach ihnen griff und sie dann später getötet hat.
1: You know, in the world in which we live right now.
0: Wisst ihr, in der Welt, in der wir jetzt gerade leben.
1: We will have to give an account before kings.
0: Da werden wir vor Königen unser Zeugnis geben müssen.
1: It's quite undaunting to be able to stand before people like this.
0: Und es ist nicht gerade einfach, vor Menschen wie jenen zu stehen.
1: 6 months ago, when I was in Durban, South Africa.
0: Vor 6 Monaten war ich in Durban, in Südafrika.
1: I was speaking for an evangelistic series, 10 days outside.
0: Ich war dort in einer evangelistischen Serie für 10 Tage, sprach ich dort außerhalb.
1: It was most impressive to watch how the Lord held back the rain.
0: Und es war für mich beeindruckend zu beobachten, wie der Herr dort den Regen zurückgehalten hat.
1: And I was asked to give an account for who we are as Seventh-day Adventists.
0: Und ich bat darum, ein Zeugnis zu geben, wer wir als Siebenten-Tags-Adventisten sind.
1: Before the city, before the mayor of Durban.
0: Vor der ganzen Stadt, auch vor dem Bürgermeister der Stadt.
1: And right downtown in the city hall.
0: Und genau in der Stadtmitte, in der Versammlungs-, in dem im Gemeindesaal.
1: Outside amidst all the traffic.
0: Direkt außerhalb vor der Tür, der ganze Verkehr.
1: The Adventists had just paraded through the entire city of Durban.
0: Da kam so eine adventistische Parade, die sich durch ganz Durban, durch die Stadt hindurch schlängelte.
1: And here I was taking a step onto the top of a truck.
0: Und dort nahm ich die Situation wahr und stellte mich auf obendrauf auf einen LKW.
1: And I had to give an account for who we were and what we believed.
0: Und ich gab dort mein Zeugnis.

0: wer wir sind und an was wir glauben.
1: All of us will have to give an account one of these days.
0: Eines Tages wird jeder von uns ein Zeugnis dafür geben, was er glaubt.
1: We do not have to give in to sin.
0: Wir dürfen nicht der Sünde nachgeben.
1: Many of us come to think that sin is just a part of our lives.
0: Manche von uns denken vielleicht, Sünde ist Teil unseres Lebens.
1: But you have to understand, it is only by our will that we choose to sin.
0: Aber wir müssen verstehen, es ist einfach und nur durch unseren Willen, dass wir sündigen.
1: We have a saying in English that people use as an excuse.
0: Wie im Englischen haben wir solch ein Sprichwort, das wir immer auch als Entschuldigung benutzen.
1: And they say the devil made me do it.
0: Und das heißt, der Teufel hat es für mich, anstatt mir hat es der Teufel getan.
1: Do they have that saying in German?
0: Habt ihr sowas Ähnliches in Deutschland?
1: No, I guess the devil's only in English.
0: Ich denke, der Teufel, den gibt's nur im Englischen.
1: Because they say the devil made me do this, the devil made me eat this.
0: Sie sagen dort, der Teufel hat das getan, dass ich das tue oder das esse.
1: The devil doesn't make you do it.
0: Nein, der Teufel
1: you
0: macht
1: make
0: es
1: yourself
0: nicht.
1: Do it.
0: Du tust es selbst.
1: In fact, the spirit of prophecy tells us this.
0: Und in Wirklichkeit ist es so, der Geist der Weissagung sagt es folgendes.
1: If you will stand under the blood-stained banner of Prince Emmanuel,
0: wenn du unter dem blutbefleckten Banner des Prinzen Emmanuel stehst,
1: faithfully doing his service,
0: und seinen Dienst treu vollbringst,
1: you will never yield to temptation.
0: Wirst du niemals der Versuchung nachgeben.
1: For one stands by your side who is able to keep you from falling.
0: Denn es steht niemand an deiner Seite, der dich davor bewahrt, dass du fällst.
1: The reason we fall is for several reasons.
0: Der Grund, warum wir fallen, hat einige stichhaltige Gründe.
1: Is because we have chosen not to listen to the voice of God.
0: Denn es ist der Grund, dass wir nicht der Stimme Gottes zugehört
1: you
0: haben.
1: See, many of us, we have to understand the showdown is already taking place.
0: Wir müssen verstehen, dass diese Auseinandersetzung jetzt schon stattfindet.
1: Just because we're Seventh-day Adventists,
0: nur weil wir siebenten Tags Adventisten sind,
1: does not mean that we have a bulletproof vest on for the devil.
0: Meint es nicht, dass wir einfach dem Satan gegenüber eine kugelsichere Weste haben?
1: You see, just because we believe and know that the Sabbath is Saturday,
0: nur weil wir glauben, dass der Samstag Sabbat ist,
1: is not enough to save us.
0: Das ist nicht ausreichend, dass es uns rettet.
1: Because many of us come to church on Sabbath.
0: Denn viele von uns kommen am Samstag in die Kirche.
1: And we walk about as though we are Seventh-day Adventists.
0: Und wir kommen daher, als wären wir siebenten Tags Adventisten.
1: But the moment the sun sets,
0: aber in dem Augenblick, wo die Sonne untergeht,
1: we are no longer a Seventh-day Adventist.
0: Sind wir nicht mehr siebenten Tags Adventisten.
1: We are a Christian.
0: Sind wir einfach nur noch Christen.
1: Here's what I want to propose to you.
0: Ich möchte euch einen Vorschlag machen.
1: That we are not Seventh-day Adventists.
0: Wir sind nicht wirklich siebenten Tags Adventisten.
1: We are Seven-day Adventists.
0: Wir sind sieben Tage Adventisten.
1: There is a distinct difference between those.
0: Und hier gibt es einen wichtigen Unterschied darin.
1: We are not just worshiping God on Sabbath, and I'm not saying we worship God on Sunday through Friday.
0: Wir beten Gott nicht nur am Samstag, am Sabbat an, sondern von Sonntag bis Freitag.
1: But from our lifestyle, from the way we live.
0: Sondern auch durch unseren Lebensstil, wie wir leben.
1: We live for God all 7 days of the week.
0: Wir leben für Gott sieben Tage während der Woche.
1: You know, many of us are feeling, especially here in Germany, you're feeling the attack of the ecumenical church imposing coming into the Adventist church.
0: Wir erleben heute besonders hier in Deutschland, dass der Einfluss der ökumenischen Kraft sehr stark in unsere Gemeinde eindringt.
1: Now I'm looking for some sort of confirmation on your face.
0: Und jetzt suche ich in diesem Augenblick nach einiger bestätigenden Mienen in euren Gesichtern.
1: You see, because I know I have to put a different thinking chip in my head when I come to Germany.
0: Denn ich weiß, dass wenn ich nach Deutschland komme, ich in meinen Gedanken ein neues Programm einschalten muss.
1: I just came last Sabbath from preaching all last week, all week long at an all-black church.
0: Ich kam erst, bevor ich hierher kam, und predigte dort, wo ich war, eine ganze Woche zu einer schwarzfarbigen Gemeinde.
1: And I don't even have to finish the sentence. I know where they are.
0: Und ich habe nur einen Satz gesagt und ich wusste genau, wo die sich befinden.
1: But I'm in Germany now.
0: Aber jetzt bin ich in Deutschland.
1: And so the response I have to look for.
0: Und jetzt muss ich nach den Reaktionen suchen.
1: Maybe I have to stand up here and cut myself and scream and

0: to get a response from you.
1: Vielleicht sollte ich, um eure Aufmerksamkeit und eure Reaktion herauszufordern, mich selber mit Messern schnitzen und.
0: But the ways of the world, of the Sunday-keeping churches, are starting to infiltrate into our churches.
1: Aber in der heutigen Welt beginnen die Einflüsse der sonntaghaltenden Kirchen unsere Gemeinden zu beeinflussen.
0: You there? Stay with me. Okay, I'm going to wind you up a little bit more. Let's keep going with this. Because, do you agree? Let me hear you say amen. Amen.
1: Seid ihr damit einverstanden? Dann sagt ihr amen.
0: What are you saying amen to?
1: Zu was sagt ihr noch amen?
2: Amen.
0: To what?
1: Zu was?
0: No, what are you saying amen for?
1: Wozu sagt ihr amen?
0: No. I'm saying the ecumenical church is coming into our church. Amen?
1: Ich habe gesagt, die ökumenische Gemeinde dringt in unsere Gemeinde ein. Amen?
3: No.
0: What church is this?
1: Ask them.
0: I'm with you, buddy. He's sitting in the front row. I feel exactly what you're feeling. Do you not, maybe this is a translational issue, do you not sense that the Sunday-keeping churches are starting to influence the Sabbath-keeping churches?
1: Ich denke nicht, dass es ein Übersetzungsproblem ist. Habt ihr nicht den Eindruck, dass die ökumenischen Kräfte hier in die sabbathaltende Gemeinde einfließen?
0: Amen. Okay, now I know where we are.
1: Jetzt wissen wir wieder, wo wir sind.
0: That's what I'm trying to say amen for.
1: Das war, warum ich euch gefragt habe nach dem Amen.
0: Let me give you a story.
1: Ich möchte euch eine Geschichte erzählen.
0: Now, I wish I had come up with this story.
1: Ich hätte eigentlich mir gewünscht, dass ich mit dieser Geschichte heute begonnen hätte.
0: But actually, Doug Batchelor came up with this story.
1: Aber in Wirklichkeit ist die Geschichte nicht von mir, sondern von Doug Batchelor.
0: And I love this story when he preached this.
1: Und ich mag diese Geschichte, als ich sie gehört habe, als er sie gepredigt hat.
0: And you being right here in the Stuttgart area would understand this.
1: Und ihr, die hier in der Stuttgarter Gegend lebt, werdet diese Geschichte gut verstehen.
0: Let's say I come from Taiwan.
1: Angenommen, ich komme jetzt von Taiwan.
0: Okay. And I work for a bicycle factory.
1: Und ich arbeite für eine Radfirma, für eine, ja, Fahrradfirma.
0: Okay. Actually, I'm not from the bicycle factory. That's the wrong analogy.
1: Vielleicht hinkt dieses Beispiel ein wenig.
0: Let me switch this around.
1: Lasst mich das etwas anders sagen.
0: I'm the one from Stuttgart.
1: Also ich bin derjenige, der hier in Stuttgart lebt.
0: Is Porsche made here in Stuttgart?
1: Yeah.
0: Okay. Okay, let's say I work for the Porsche factory.
1: Lasst uns davon ausgehen, ich arbeite jetzt für die Firma Porsche.
0: He works for the bicycle factory.
1: Ich arbeite also für die Fahrradfirma.
0: Okay. So I'm wondering how come it is we do not produce many Porsches, you know, the expensive models. We don't produce many of them.
1: Und ich wundere mich jetzt hier in dieser Firma angestellt zu sein, dass wir nicht von diesen wirklich teuren Modellen viele verkaufen.
0: But he produces thousands of them every day.
1: Aber ich, im Gegensatz zu Porsche, produziere Tausende von Fahrrädern pro Tag.
0: And we in our research development team in production want to know, how is he producing so many of them?
1: Und in unserer Entwicklungsabteilung in Porsche, da versuchen wir zu verstehen, wie wir das nachempfinden und auch nachmachen können, dass wir genauso viel verkaufen.
0: So we send our entire development team from Porsche to the factory, the bicycle factory.
1: Und so schicken wir jetzt unser ganzes Entwicklungsteam zu dieser Fahrradfirma.
0: And we make note of what they do in production, how quickly they work, and the types of things that they do to cut corners to get these out the door.
1: Und wir machen dann Berichte darüber, wie sie arbeiten, wie schnell sie arbeiten, was sie alles genau im Detail tun, um dann wirklich das alles, wenn wir aus der Tür gehen, zu reproduzieren zu können.
0: So we take our notes now and we come back to the Porsche factory.
1: Jetzt nehmen wir unsere Notizen und kommen zu unserer Porsche Firma.
0: And we tell the people in production, you do it this way and this way and this way and this way.
1: Und wir sagen den Leitern in der Produktion, ihr müsst es jetzt genau so machen und so und auf diese Weise.
0: Do you know what happens after a little time?
1: Wisst ihr, was nach einer kurzen Zeit geschieht?
0: Our production team,
1: unsere Produktionsabteilung,
0: is now producing two-wheeled Porsche bicycles.
1: Werden jetzt zweirädrige

0: Porsche Fahrräder entwickeln.
1: Do you understand?
0: Versteht ihr?
1: This is what is happening to the Adventist message.
0: Und das ist was geschieht mit der adventistischen Botschaft.
1: We are watering down our message.
0: Wir verwässern unsere Botschaft.
1: We are throwing out the spirit of prophecy out the window.
0: Wir schmeißen uns den Geist der Weissagung manchmal aus dem Fenster.
1: We are becoming no further distinct than any of the ecumenical churches.
0: Wir sind mittlerweile nicht im großen Unterschied zu all den anderen Kirchen hier in dieser Welt.
1: So what do we have left?
0: Also was haben wir verloren?
1: We only have the Sabbath that's left.
0: Das Einzige, was wir noch haben, ist der Sabbat.
1: Because many within our own church,
0: denn viele selbst in unserer eigenen Gemeinde,
1: even question whether God created this world or not.
0: Fangen mittlerweile an, das zu hinterfragen, ob Gott überhaupt die Welt geschaffen hat.
1: And when we begin to question what God says,
0: und wenn wir beginnen, das zu hinterfragen, was
1: we
0: Gott
1: begin
0: sagt,
1: to compromise in what we believe.
0: Dann fangen wir an, das, was wir glauben, zu kompromittieren.
1: And when we compromise, we are not standing on solid ground.
0: Und wenn wir anfangen zu kompromittieren, stehen wir nicht mehr auf sicherem Grund.
1: And when it comes the chance to be able to give a showdown,
0: und wenn es zu der Situation kommt und die Chance dann in einem Konflikt,
1: we have nothing to show because we will go down,
0: dann haben wir nichts mehr zu zeigen, weil wir in Wirklichkeit dann versagen.
1: Amen. That is the inherent problem in our church,
0: und das ist das die gegenwärtige Entwicklung in unserer Gemeinde.
1: This is the problem I see within the German church.
0: Das ist, was ich hier sehe in Deutschland.
1: Now, I'm not trying to say it's your problem.
0: Ich würde nicht sagen, das ist eure Ursache und euer Grund.
1: As I travel around the world, all our churches are facing problems.
0: Wenn ich über die ganze Welt reise, dann sehe ich, dass überall unsere Gemeinde hier solche Probleme hat.
1: It is because we have turned away from the truth.
0: Denn der Grund ist der, dass wir mittlerweile von der Wahrheit abgewichen sind.
1: We have turned away from the principles of the thus saith the Lord.
0: Wir haben uns von dem Prinzip, das so spricht der Herr, entfernt.
1: And because we have turned away from these principles,
0: und weil wir von diesem Prinzip abgewichen sind,
1: we compromise by taking in other false principles.
0: Deshalb haben wir als Konsequenz den Kompromiss mit anderen Prinzipien.
1: Just because you're a Seventh-day Adventist,
0: versteht bitte, nur deshalb, weil wir siebenten Tags Adventisten
1: sind, doesn't mean that you are safe from any of the Satan's temptations.
0: Bedeutet das nicht, dass wir sicher sind von all den Anschlägen und Versuchungen Satans?
1: No, in fact, what you are wearing now is a bigger target for Satan to be able to shoot you with.
0: In Wirklichkeit bist du noch ein größeres Ziel, auf das Satan schießen kann.
1: Take the words of what is written in Thessalonians.
0: Nehmt eure Bibel zur Hand und schaut, was in Thessalonicher steht im zweiten Kapitel.
1: In 2 Thessalonians chapter 2 verse 9.
0: Und dort in Vers 9 im zweiten Kapitel.
1: The coming of the lawless one is according to the working of Satan.
0: Der Böse aber wird in der Macht Satans auftreten.
1: With all power, signs and lying wonders.
0: Mit großer Kraft und lügenhaften Zeichen und Wundern.
1: And with all unrighteous deception among those who perish.
0: Und mit jeglicher Verführung zur Ungerechtigkeit bei denen, die verloren werden,
1: they did not receive the love of the truth,
0: weil sie die Liebe zur Wahrheit nicht angenommen haben,
1: that they might be saved,
0: dass sie gerettet würden.
1: What is the love of the truth?
0: Was ist diese Liebe zur Wahrheit?
1: Keep your finger there and go to John 17, 17.
0: Lasst euren Finger dort in diesem Kapitel und schlagt in Johannes 17, Vers 17 auf.
1: John 17, 17 says,
0: Johannes 17, Vers 17 sagt,
1: sanctify them by your truth, your word is truth.
0: Heilige sie in der Wahrheit, dein Wort ist Wahrheit.
1: How about a few chapters before that, John 14, verse 6.
0: Lasst uns Johannes 14 aufschlagen, Vers 6.
1: John says of Jesus' words, I am the way, the truth and the life.
0: Da spricht Jesus, ich bin der Weg, die Wahrheit. Das Leben.
1: No one comes to the Father except through me.
0: Niemand kommt zum Vater, denn durch mich.
1: And see, that's the problem that we have. Many of us are not coming to the Father.
0: Schaut, das ist das Problem, das viele von uns haben. Viele
1: many
0: von uns kommen nicht zum Vater.
1: Many of us are not going in the way that we should go.
0: Viele von uns gehen nicht den Weg, den wir gehen sollten.
1: Because we are not receiving the truth.
0: Weil wir nicht die Wahrheit annehmen.
1: We are questioning the truth.
0: Weil wir sie hinterfragen.
1: And when we question the truth.
0: Und wenn wir die Wahrheit hinterfragen.
1: We are on very dangerous ground.
0: Dann sind wir auf einem sehr gefährlichen Fundament.
1: Because in verse 11.
0: Denn in Vers 11.
1: 2 Thessalonians. And for this reason God will.

0: send them strong delusions that they should believe the lie.
1: Dann lesen wir hier wieder in 2. Thessalonicher Vers 11, darum sendet ihnen Gott die Macht der Verführung, so dass sie der Lüge glauben.
0: That they all may be condemned who did not believe the truth but had pleasure in unrighteousness.
1: Damit gerichtet werden alle, die der Wahrheit nicht glaubten, sondern Lust hatten an der Gesetzlosigkeit.
0: You see, Satan is not being very nice here.
1: Nun, ihr seht, Satan ist nicht gerade nett hier.
0: Because we know that the last hour is coming.
1: Denn wir wissen, dass die letzte Stunde kommt.
0: And because the last hour is coming, Satan is pulling out all the things right now to deceive the very elect.
1: Und weil Satan weiß, dass die letzte Stunde gekommen ist, versucht auch, selbst die Auserwählten zu verführen.
0: I mean, if you think about that sentence that we find in the Bible,
1: wenn ihr über diesen Satz, den wir in der Bibel finden, nachdenkt,
0: Satan is calling down fire out of heaven to deceive the very elect.
1: Und wo es heißt, dass Satan selbst Feuer vom Himmel fallen lässt, um die Auserwählten zu verführen.
0: In fact, Ellen White states in Great Controversy,
1: dazu sagt Ellen White im großen Kampf,
0: she says, so closely will the counterfeit resemble the true.
1: Die Fälschung wird dem Wahren und der Wahrheit so ähnlich gleichgestellt sein,
0: that it will be impossible to distinguish between them,
1: dass es unmöglich sein wird, sie voneinander zu unterscheiden.
0: Except by the Holy Scriptures.
1: Es sei denn durch die Heilige Schrift.
0: By their testimony, every statement and every miracle must be tested.
1: Durch das Zeugnis der Heiligen Schrift muss jede Aussage und jedes Wunder geprüft werden.
0: That means if we as Seventh-day Adventists are not reading God's Word.
1: Das bedeutet, wenn wir als Siebenten-Tags-Adventisten das Wort Gottes nicht lesen,
0: then you are not following after your Lord and Savior.
1: Dann bedeutet es, dass du nicht wirklich deinem Herrn und Erlöser folgst.
0: Because doesn't Revelation say, here are they who keep the commandments of God?
1: Denn sagt nicht Offenbarung 14, Vers 12, hier sind die Heiligen, die Gebote Gottes halten.
0: And the testimony of Jesus.
1: Und das Zeugnis Jesu.
0: The problem is we are not keeping the testimony of Jesus.
1: Das Problem ist, wir halten uns nicht an den Geist der Weissagung.
0: You know, it's very humorous to me when this whole account of creation evolution came up.
1: Es war für mich geradezu lächerlich, als dieser ganze Bericht der Schöpfungsgeschichte in Diskussion
0: kam. And this professor in America, this so-called Adventist professor,
1: und da gab es einen sozusagen adventistischen Professor,
0: is allowed to teach evolution in our schools.
1: Der erlaubt hat, dass in unseren Schulen Evolution gelehrt wird.
0: I'm sorry, you shouldn't be working in our schools.
1: Entschuldigung, aber du solltest nicht in unserer Schule arbeiten.
0: And I find even in our church.
1: Und selbst in unserer Gemeinde.
0: When we talk about the spirit of prophecy.
1: Wenn wir über den Geist der Weissagung sprechen.
0: People take the spirit of prophecy and they throw it out the window.
1: Gibt es welche unter uns, die den Geist der Weissagung nehmen und werfen ihn einfach quasi aus dem Fenster?
0: And when you throw the spirit of prophecy out the window, you are not a Seventh-day Adventist.
1: Und wenn ihr den Geist der Weissagung ablehnt, seid ihr keine Siebenten-Tags-Adventisten.
0: We find that even conference leaderships are doing this.
1: Wir
0: from being priests for me.
1: Dass du nicht mehr mein Priester sein sollst.
0: Because you have forgotten the law of your God.
1: Du vergisst das Gesetz deines Gottes.
0: I will also forget you.
1: Darum will ich auch deine Kinder vergessen.
0: These deceptions, my friends, in these last days.
1: Diese Versuchungen, meine lieben Freunde, in diesen letzten Tagen.
0: Are going to be worked with incredible power.
1: Die werden mit ungeheurer Kraft bewirkt werden.
0: Ellen White states here in a Review and Herald article.
1: Ellen White sagt hier in einem Artikel des Review and Herald.
0: If you indulge stubbornness of heart and through pride and self-righteousness do not confess your faults, you will be left subject to Satan's temptations. I'll keep reading. If when the Lord reveals your errors and you do not repent or make confession, his providence will bring you over the ground again and again.
1: Wenn du der Hartnäckigkeit des Herzens nachgibst und wegen Stolz und Selbstgerechtigkeit nicht deine Schuld bekennst, wirst du den Versuchungen Satans ausgesetzt bleiben. Wenn dir der Herr deine Verfehlungen offenbart und du dich nicht davon abwendest und sie nicht bekennst, wird er in seiner Fürsorge dich immer wieder an diesen Punkt führen. Du wirst letztendlich diesen selben Fehler ähnlicher Natur immer wieder tun.
0: You'll be left to make mistakes of a similar character.
1: Du wirst
0: You will continue to lack wisdom.
1: Du wirst

0: weiter an Weisheit mangeln.
1: You will call sin righteousness.
0: Und schließlich Sünde gerecht.
1: And righteousness sin.
0: Und die Gerechtigkeit Sünde nennen.
1: Did you catch that?
0: Habt ihr das verstanden?
1: These are the Adventists who are attending the church.
0: Das geht hier über Adventisten, die die Gemeinde besuchen.
1: These are the pastors of the Adventist churches.
0: Hier geht es auch um Prediger der adventistischen Gemeinde.
1: These are the conference leaders of the pastors of the church members.
0: Auch macht dieses Zitat keine Ausnahme vor den Leitern der Vereinigungen und Führungskräften.
1: If we do not read God's word,
0: wenn wir nicht Gottes Wort lesen,
1: if we do not accept the thus saith the Lord,
0: wenn wir nicht das akzeptieren, das Wort so spricht der Herr,
1: we will continue to lack wisdom.
0: Werden wir weiter dahin leben ohne Weisheit?
1: We will call sin righteousness.
0: Werden wir Sünde letztendlich als Gerechtigkeit darstellen?
1: And righteousness sin.
0: Und die Gerechtigkeit als Sünde.
1: She also says in another place.
0: Sie sagt an einer anderen Stelle.
1: Light will become darkness.
0: Licht wird zur Finsternis.
1: And darkness will become light.
0: Und Finsternis wird letztendlich zum Licht.
1: She says here, the multitude of deceptions that will prevail in these last days will encircle you. Pastors of the Adventist churches.
0: Hier geht es auch um Prediger der adventistischen Gemeinde.
1: These are the conference leaders of the pastors of the church members.
0: Auch macht dieses Zitat keine Ausnahme vor den Leitern der Vereinigungen und Führungskräften.
1: If we do not read God's word,
0: wenn wir nicht Gottes Wort lesen,
1: if we do not accept the thus saith the Lord,
0: wenn wir nicht das akzeptieren, das Wort so spricht der Herr,
1: we will continue to lack wisdom.
0: Werden wir weiter dahin leben ohne Weisheit?
1: We will call sin righteousness.
0: Werden wir Sünde letztendlich als Gerechtigkeit darstellen?
1: And righteousness sin.
0: Und die Gerechtigkeit als Sünde.
1: She also says in another place.
0: Sie sagt an einer anderen Stelle.
1: Light will become darkness.
0: Licht wird zur Finsternis.
1: And darkness will become light.
0: Und Finsternis wird letztendlich zum Licht.
1: She says here, the multitude of deceptions that will prevail in these last days will encircle you.
0: Unzählige Versuchungen, die in diesen letzten Tagen einen Siegeszug antreten.
1: You will change leaders and not know you have done so.
0: Werden dich umschlingen und du wirst dir deine Führer selber wählen und dir dessen nicht mal bewusst sein.
1: This is what's happening in our church.
0: Das ist, was in unserer Gemeinde geschieht.
1: I want to ask you, do you see this happening?
0: Ich möchte euch fragen, seht ihr, dass das geschieht?
1: Do you see it happening?
0: Seht ihr, dass es
1: Because
0: geschieht?
1: If you don't see it happening, my friends, clearly it is happening before our eyes.
0: Denn wenn ihr das nicht seht, dann zeigt es letztendlich, dass wir das, was vor unseren Augen geschieht, selber hier Opfer sind.
1: If you cannot look out this window right now and say the sun is up.
0: Wenn ihr durch das Fenster schaut und nicht sagen könnt, die Sonne ist aufgegangen.
1: And you say to me, I'm not sure if the sun is up.
0: Und ihr zu mir sagt, ich bin mir nicht sicher, ob die Sonne aufgegangen ist.
1: Then I'm going to tell you, you are blind.
0: Dann werde ich euch sagen, ihr seid blind.
1: If you cannot see the apostasy happening in our church now.
0: Wenn ihr nicht seht, dass in unserer Gemeinde selbst heute Abfall geschieht.
1: You are not reading the Bible and the spirit of prophecy enough.
0: Dann werdet ihr die Bibel und den Geist der Wahrsagung nicht genug gelesen haben.
1: And you are blind.
0: Und dann seid ihr blind.
1: And if you are blind now.
0: Und wenn ihr jetzt blind seid.
1: We haven't even hit the very hard stuff yet.
0: Dann haben wir nicht mal wirklich das heiße Eisen angefasst.
1: This is only the appetizer.
0: Das ist nur die Vorspeise.
1: And you're going to be totally let out in a few more months.
0: Und es kann sein, dass in den nächsten Monaten ihr komplett verfehlt seid.
1: Because as time continues to go on, it will get worse and worse.
0: Denn indem die Zeit voranschreitet, wird es immer schlimmer und schlimmer.
1: Spirit of prophecy tells us this.
0: Where?
1: Through Great Controversy 588. Through the agency of spiritualism.
0: Mit Hilfe des Spiritismus.
1: Miracles will be wrought.
0: Werden Wunder stattfinden.
1: The sick will be healed.
0: Die Kranken werden geheilt.
1: And many undeniable wonders will be performed.
0: Und viele Wunder, die man nicht leugnen kann, werden stattfinden.
1: And as the Spirit will profess faith in the Bible.
0: Und da dieser Geist vorgibt an die Bibel zu glauben
1: and manifest respect for the institution of the church
0: und auch den Einrichtungen der Gemeinde gegenüber mit Respekt begegnet
1: and their work will be accepted as a manifestation of divine power
0: wird das Wirken dieses spiritistischen Geistes akzeptiert werden als eine göttliche Manifestation
1: the line of distinction

0: between professed Christians.
1: Die Grenze, die sich zwischen bekennenden Christen
0: and the ungodly is now hardly distinguishable.
1: Und den Ungläubigen entlang zieht, ist heute kaum noch zu unterscheiden.
0: Church members love what the world loves.
1: Gemeindeglieder lieben, was die Welt liebt.
0: And are ready to join them.
1: Und sind auch bereit, mit ihnen eine Einheit zu bilden.
0: You see, we have lost our distinction, my friends.
1: Ihr Lieben, versteht, wir haben in gewisser Weise unsere Unterscheidungsfähigkeit verloren.
0: And that distinction is that we are called to be Seventh-day Adventists.
1: Und der Unterschied, den wir ausmachen sollen, ist, dass wir Siebenten-Tags-Adventisten sind.
0: The showdown has already taken place.
1: Diese Auseinandersetzung hat schon lange begonnen.
0: And each of us will have to give an account.
1: Und jeder von uns muss dafür Rechenschaft geben.
0: And you know, I have to tell you, it doesn't matter whether your father is a pastor.
1: Es tut nicht wirklich zur Sache, ob dein Vater Prediger ist.
0: It doesn't matter whether your husband is a pastor.
1: Es macht auch, tut auch nicht zur Sache, ob dein Mann Prediger ist.
0: It doesn't matter if your brother is a pastor.
1: Auch ob dein Bruder Prediger ist, tut nicht zur Sache.
0: It doesn't matter who your brother or any of your relatives are.
1: Es tut überhaupt nicht zur Sache, wer einer deiner Verwandten ist.
0: What matters is, what do you know about Jesus Christ?
1: Das, was zählt, ist, was weißt du über Jesus Christus?
0: Because each and every one of us,
1: denn jeder, wirklich jeder von uns,
0: will have to give an account in unfriendly courts,
1: wird eines Tages sein Zeugnis und seine Verantwortung übernehmen müssen in einem Umfeld, das ihm nicht freundlich gesonnen ist.
0: As to why you believe the Sabbath is Saturday,
1: nämlich, dass du Rechenschaft dafür geben musst, warum du glaubst, dass der Samstag Sabbat ist.
0: As to why you will not work on the Sabbath.
1: Warum du nicht am Sabbat arbeiten willst.
0: And many other things.
1: Und viele andere diese
0: Dinge. And if we cannot stand on God's word and quote scripture.
1: Und wenn wir nicht wirklich auf dem Wort Gottes stehen und das Wort Gottes zitieren können,
0: then we have work we have to do now.
1: Dann sollten wir schleunigst dran gehen und etwas nachholen.
0: And I haven't even talked about giving the message out to the rest of the world.
1: Und ich habe noch nicht mal davon gesprochen, dass wir eigentlich dafür da sind, anderen die Botschaft weiterzugeben.
0: Because there is a host of work to do there.
1: Denn es gibt hier eine unglaubliche Arbeit, die bereit liegt für uns.
0: But you cannot do that work until you yourselves are ready.
1: Aber ihr könnt diese Arbeit nicht wirklich aufnehmen, bevor du nicht selbst bereit bist.
0: You see, there is a power beyond us.
1: Versteht bitte, es gibt eine Kraft, die hinter uns steht.
0: And if we could tap into God,
1: und wenn wir direkt in die Gegenwart Gottes treten könnten,
0: he will change us.
1: Und es tun, dann wird uns verändern.
0: You know, in the big showdown,
1: in dieser letzten Auseinandersetzung, in dieser großen Auseinandersetzung,
0: people are expecting a big fireworks through this showdown.
1: Erwarten viele, dass jetzt in dieser letzten Auseinandersetzung große Feuerwerke dort am Himmel stattfinden.
0: But there is no fireworks.
1: Aber es gibt kein Feuerwerk.
0: God is remaining very calm.
1: Gott wird sich sehr unauffällig
0: you notice
1: verhalten.
0: In the two different ways of the offerings were done at Mount Carmel.
1: Denn ihr müsst verstehen, dass diese beiden unterschiedlichen Opfer, die auf dem Berg Karmel dort gegeben wurden,
0: it can be very exemplary of the styles of worship that we see taking place now.
1: Die können nämlich quasi als Prototyp hergenommen werden für die unterschiedlichen Anbetungsformen, die es heute gibt.
0: When you look at the ecumenical churches out there,
1: wenn du heute zu den ökumenischen Kirchen schaust,
0: we see their radical styles of worship.
1: Dann sehen wir diese radikale Form des Gottesdienstes.
0: The music, the noise, the dancing.
1: Die Musik, der Lärm, das Tanzen.
0: But then when you look at the true worship that comes as the example of Elijah,
1: aber wenn ihr dann den wahren Gottesdienst, der hier durch Elia dargestellt wird, anschaut,
0: you come into God's true Seventh-day Adventist church,
1: dann kommt ihr hier in Gottes wahre Gemeinde der Siebenten-Tags-Adventisten.
0: And I quote, there are Adventist churches that are like this.
1: Und ich zitiere, es gibt adventistische Gemeinden, die diese Form vorziehen.
0: And there are Adventist churches that worship like Elijah.
1: Und es gibt adventistische Gemeinden, die anbeten wie Elia.
0: You will tell a difference in their spirit.
1: Und du kannst den Unterschied wahrnehmen in dem Geist.
0: How do you know which one is the true one?
1: Woher können wir wissen, welcher von beiden der richtige ist?
0: In the last text we gave last night,
1: der letzte Text, den wir gestern Abend zusammen anschauten,
0: you will know them by their fruits.
1: Da hieß es, du wirst

0: kannst es erkennen an den Früchten.
1: By the fruits that they bear, that will tell you which is God's true church.
0: An den Früchten wird sich letztendlich zeigen, wer Gottes wahre Gemeinde ist.
1: The showdown is taking place.
0: Die letzte Auseinandersetzung findet statt.
1: I came across this that I want to close with.
0: Ich möchte hier schließen mit einigen Bemerkungen.
1: Jesus, when he walked on this earth, was nothing that people expected.
0: Als Jesus über diese Erde ging, tat er nichts, was die Menschen von ihm erwarteten.
1: They, even when they came to him, they expected some glorious person who walked very kingly.
0: Sie erwarteten von ihm, dass er eine ja, sehr beeindruckende königliche Gestalt und Person wäre.
1: But he was a very simple and humble man.
0: Aber in Wirklichkeit war er sehr einfach und sehr demütig.
1: In chemistry, he turned water into wine.
0: In Wirklichkeit war er in der Lage, Wasser in Wein zu verwandeln.
1: In biology, he was born without natural conception.
0: In seiner Biologie, in seiner Natur, wurde er aber geboren ohne persönlichen Hang zur Sünde.
1: In physics, he disproved the law of gravity by ascending into heaven.
0: In der physischen Welt überwand er die Gesetze der Physik, indem er in den Himmel aufgenommen wurde.
1: In economy, he disproved the law of diminishing returns by feeding 5,000 men with five loaves of bread and two fish.
0: Was die Ökonomie betrifft, da widersprach alles, was er tat, dem Gesetz des Einsatzes, gibt das, was wieder herauskommt, indem er 5,000 Männer mit zwei Fischen und fünf Broten speiste.
1: In medicine, he cured the sick and the blind without administering a single dose of medicine.
0: In dem Gesundheitswesen, in der Medizin, heilte er die Kranken und die Blinden, ohne jemals zuvor irgendeinen Ratschlag oder eine Anwendung der Medizin und weitergegeben zu haben.
1: In history, he is the beginning and the end.
0: In der Geschichte ist er der Anfang und das Ende.
1: In government, it says he shall be called Wonderful Counselor, Prince of Peace.
0: Was die Regierung betrifft, da heißt es von ihm, er ist der wunderbare Ratgeber und der Prinz des Friedens.
1: In religion, it's told that no one comes to the Father except through him.
0: Und in dem Bereich des Glaubens und der Religion heißt es von ihm, dass niemand zum Vater kommt, außer durch ihn.
1: Jesus had no servants, yet they called him master.
0: Jesus hatte keine Diener und dennoch nannten sie ihn Meister.
1: He had no degree, yet they called him teacher.
0: Er hatte keinen Universitätsabschluss und dennoch nannten sie ihn Lehrer.
1: He had no medicine, yet they called him the healer.
0: Er hatte nicht Medizin studiert und trotzdem nannte man ihn den Heiler.
1: He didn't have an army, but yet kings feared him.
0: Er hatte keine Armee hinter sich und dennoch haben Könige ihn gefürchtet.
1: He won no earthly battles, but yet he conquered the world.
0: Er hat keine militärischen, irdischen Kriege gewonnen und dennoch hat er die ganze Welt überwunden.
1: He committed no crime, but yet they crucified him.
0: Er hat kein Verbrechen begangen und dennoch hat man ihn gekreuzigt.
1: He died in a tomb, but yet he lives today.
0: Er starb und lag in einer Höhle und in einem Grab und dennoch lebt er heute.
1: That is the God we serve.
0: Das ist der Gott, dem wir dienen.
1: And when we are brought to the showdown.
0: Und wenn wir inmitten des letzten der letzten Auseinandersetzung uns wiederfinden,
1: the only thing we have to fear.
0: Ist das einzige, was wir wirklich zu fürchten haben.
1: Is that we ourselves have not been consecrated to Christ.
0: Dass wir selbst nicht wirklich Gott ganz ergeben waren.
1: Because he will be with you always to the very end of this age.
0: Denn er hat versprochen, bis ans Ende der Zeitalter mit dir zu sein.
1: Let's pray.
0: Lasst uns beten.
1: Our Father in heaven.
0: Unser himmlischer Vater.
1: We thank you for this message.
0: Wir danken dir für diese Botschaft.
1: That we must be ready for you.
0: Dass wir bereit sein müssen für dich.
1: That we must know because we have to give an account in this last day.
0: Dass wir wissen und verstehen müssen, dass wir eines Tages Rechenschaft geben müssen.
1: And we must be able to proclaim boldly before the world that we serve a God.
0: Und dass wir vor der ganzen Welt mutig verkündigen und bekunden dürfen, dass wir dir als Gott dienen.
1: A God who died, who sent his son to die on the cross for our sins.
0: Ein Gott, der seinen Sohn sandte, der für unsere Sünden am Kreuz starb.
1: Oh Lord, may we not be scared of anything.

0: O Herr, bitte hilf uns, dass wir keine Furcht haben von nichts und niemanden auf dieser Welt.
1: But that we might be bold for you.
0: Stattdessen aber mutig für dich eintreten.
1: Bless us today.
0: Bitte segne uns heute.
1: In Jesus' name.
0: In Jesu Namen.
1: Amen.
0: Amen.

Das Wort, um das es heute geht, ist Original. Wir leben in einer Welt, in der es viele Fälschungen gibt und viele Imitate. Manchmal sind Imitate gar nicht schlecht. Ja? Also wenn Sie mal so richtig Heißhunger auf einen Burger haben, dann greifen Sie lieber zum veganen Imitat als zum Original. Obwohl ich glaube, auch die veganen Imitate der Burger sind vielleicht nicht immer die besten. Ja? Also Mäßigung auch bei dem. Also Imitate sind grundsätzlich nicht immer etwas Verkehrtes. Aber wenn es um die Grundfragen unseres Lebens geht, sollten wir nach dem Authentischen, nach dem Echten suchen. Ich glaube, in einer Welt, in der uns sehr viel vorgegaukelt wird, in der vieles nur Show und Fassade ist, suchen Menschen heute wieder mehr denn je nach dem Authentischen, nach dem Echten, nach dem Original. Und in unsicheren Zeiten ist es genau das, was wir wirklich brauchen. Nun, in unserer Vortragsreihe haben Sie gesehen, gehen wir eigentlich durch die Bibel. Wir zitieren Bibelverse an Bibelverse, um deutlich zu machen, was das Original uns sagen möchte. Wir werden uns heute ein bisschen mit einer Fälschung beschäftigen. Und wenn man diese Fälschung studiert, dann nicht einfach nur aus Sensationslust und irgendwie zu sehen, aha, wer ist denn dieser Antichrist, sondern vor allem, weil im Gegensatz oder im Kontrast zur Fälschung das Original noch viel klarer hervorleuchtet. Und das soll unser eigentliches Ziel sein, wenn wir heute Abend das Thema studieren, ein Wolf im Schafspelz, dem Antichristen auf der Spur. Wir wollen zwar den Antichristen wie ein Detektiv identifizieren, aber aus einem einzigen Grund, um besser zu verstehen, wer Christus ist. Ich möchte heute Abend mit Ihnen vor allem eine Prophezeiung anschauen vom Propheten Daniel. Wir haben ja am zweiten Abend schon einmal über Daniel gesprochen, der diese interessante Prophezeiung von den 490 Jahren, den 70 Wochen gehabt hat, die direkt auf den Messias hinwies und ganz genau das Jahr seiner Taufe und das genaue Jahr seiner Kreuzigung angegeben hat. Das Buch Daniel gehört zu den faszinierenden

Büchern der Bibel überhaupt gut bekannt und in dieser Vortragszeit jetzt nicht besonders angesprochen, ist die berühmte Statue in Daniel 2, wo Weltreiche dargestellt werden. Wir werden hier und dort ein bisschen nochmal darauf zu sprechen kommen, aber das kennen Sie vielleicht auch schon. Wir wollen heute eine andere Prophezeiung aus dem Buch Daniel anschauen, die uns helfen soll, aus der Bibel heraus selbst verstehen zu können, wer der sogenannte Antichrist ist. Und ich muss mal vorausschicken, es gibt heutzutage sehr viele verschiedene Theorien. Ich habe schon das Unterschiedlichste gehört. Menschen sagen, der Antichrist, das ist der Islam. Ja, der Islam, der ist so gefährlich mit all seinen Terroristen und da ist er bedroht, das Abendland, ja, das ist der Antichrist. Andere sagen, nein, der Antichrist, das ist China. Das sind die Atheisten dort, die mit ihrer Wirtschaftsmacht uns bedrohen. Andere wiederum habe ich sagen hören, der Antichrist, das ist der Fernseher. Ja, oder das Internet mit diesen gefährlichen Massenmedien, da werden wir irgendwie gefangen genommen. Andere sagen wieder, der Antichrist, das ist irgendwie das Böse in uns, ja, so allgemein. Und so gibt es die unterschiedlichsten Ideen und wir wollen heute natürlich nicht irgendwelche Theorien untersuchen, wir wollen einfach schauen, was die Bibel dazu zu sagen hat. Und wir wollen uns eine Vision anschauen, die der Prophet Daniel damals gegen Ende seines Lebens, also schon relativ alt gewesen ist, im Land Babylon gehabt hatte. Das heißt in Daniel 7, Vers 1, im ersten Jahr Belsazars, des Königs von Babel, hatte Daniel einen Traum und Gesichte seines Hauptes auf seinem Lager. Er schrieb den Traum sogleich auf und dies ist der vollständige Bericht. Es war ein äußerst beeindruckender Traum. Ich weiß nicht, was Sie so ab und zu schon geträumt haben. Manchmal können Träume einen ja wirklich fesseln. Und ich glaube, dieser Traum war äußerst fesselnd. Er sah nämlich das aufgewühlte Meer. Das kommt mir sehr gelegen. Ich komme von der aus dem hohen Norden, von der Ostsee, nicht wahr? Und da ist die See oft rau, der Wind, da weht eine steife Brise, also hier gibt es das vielleicht nicht so sehr, aber das aufgewühlte Meer ist mir gut bekannt. Und Daniel sah wahrscheinlich damals nicht die Ostsee oder die Nordsee, er sah wahrscheinlich eher so das Mittelmeer oder so, aber da ging es so richtig ab, die Wellen wogten da und er sagt, ich sah bei Nacht in meinem Gesicht und siehe, die vier Winde des Himmels brachen los auf das große Meer, fast wie ein Tsunami, ein regelrechter Sturm, der das Meer aufpeitschte. Und als ob das noch nicht genug wäre, heißt es hier, und vier große Tiere stiegen aus dem Meer empor, jedes verschieden vom anderen. Und man stellt sich jetzt die Frage, was soll denn das bedeuten? Ja, da steigen Tiere aus einem Meer heraus, das von dem Wind durchgepeitscht wird. Interessanterweise müssen wir in der Bibel nie Rätsel raten. Wir müssen nicht einfach uns fragen, was könnte das denn bedeuten? Wir müssen auch keinen Guru fragen, sondern die Bibel, das ist ein sehr einfaches und schönes Prinzip, das wir implizit immer schon angewandt haben in dieser Vortragsreihe. Die Bibel erklärt sich selbst. Die Bibel legt sich selber aus und wenn man einfach nur mit ein bisschen Detektivnase und Eifer und Geduld so die verschiedenen Verse zusammenbringt, dann kann man sehen, wie ein Text den anderen erklärt und das kann man dann schön zusammenpuzzeln, ganz egal, ob man jetzt irgendwie Theologe ist oder nicht, das kann jeder selbst machen. In dem Fall ist es sogar relativ einfach, denn ein Teil der Lösung ist bereits in Daniel 7 enthalten. Wer sind diese großen Tiere? Er sagt, jene großen Tiere, vier in der Zahl, bedeuten, dass vier Könige oder auch Königreiche, werden wir gleich noch sehen, sich aus der Erde erheben werden, also Königreiche, Weltmächte, die durch diese Tiere dargestellt werden. Die Idee ist jetzt nicht so sonderbar, das machen wir heute auch noch. Können Sie mir sagen, welche Nation wird denn durch dieses Tier dargestellt? Ja, die USA, ganz genau. Und bei dieser Nation denken Sie an? Russland, genau. Und bei dieser Nation? Ja, China vielleicht, ja, der chinesische Drache oder so. Also da gibt es viele Nationen, die irgendwie, wenn ich an ein Känguru erwähne, dann denken sie an Australien, ja. Nationen haben auch heute noch irgendwie manchmal Tiere, mit denen sie verknüpft sind und so war das auch in alter Zeit nicht anders. Also, was ist dann jetzt dieses Meer, wenn diese Tiere für Königreiche stehen, die dort hervorkommen, was ist dieses Meer? Und hier müssen wir zu dem Buch gehen, das quasi so ein bisschen das Parallelbuch zu Daniel ist, das ist die Offenbarung, beides prophetische Bücher, die eng miteinander zusammenhängen. In Offenbarung 17, Vers 15 heißt es, dass die Wasser Völker und Scharen und Nationen und Sprachen sind. Also quasi all die Nationen, die Völker, die Zivilisation, die es so gab und gibt, die werden dargestellt durch dieses Meer und das wird aufgepeitscht und als Resultat entstehen
die Königreiche. Also wir müssen uns also

zu fragen, was ist die Ursache, dass aus den verschiedenen Zivilisationen immer so große Weltmächte entstanden sind. Es hat mit diesem Wind zu tun, mit den vier Winden des Himmels. Und die werden erklärt auch in der Offenbarung. Da heißt es hier, ist ganz interessant, Offenbarung 7. Und danach sah ich vier Engel an den vier Enden der Erde stehen. Die hielten die vier Winde der Erde fest, damit kein Wind wehe über die Erde, noch über das Meer, noch über irgendeinen Baum. Und ich sah einen anderen Engel. Und er sprach, schädigt die Erde nicht, noch das Meer, noch die Bäume, bis wir die Knechte unseres Gottes an ihren Stirn versiegelt haben. Also, da sieht der Johannes, Engel stehen und die halten irgendwie die Winde fest. Die halten die Winde fest und die Aufgabe ist, sie nicht loszulassen, denn wenn sie sie loslassen würden, was würde passieren? Es würde ein Schaden entstehen, eine Schädigung. Also diese vier Winde stehen im allergröbsten Sinne erstmal für Schädigung. Jetzt, wenn die Winde auf das Meer losbrechen und das Meer steht für die Völker, auf welche Art und Weise schädigen sich denn die Völker so normalerweise? Wenn die Völker sich gegenseitig Schaden zufügen, wie nennt man das? Krieg, genau. Und so finden wir in der Bibel auch andere Verse, hier zum Beispiel in Jeremia 25, wo es um den Sturm geht. Und dann finden wir Worte wie Erschlagene. Das ist so ein bisschen die Idee von Krieg. Also, der Wind weht auf das Meer, wühlt es auf und Tiere steigen hervor. Die Idee ist, dass durch Kriege die Nationen gegeneinander kämpfen und dadurch ein Weltreich, ein Königreich nach dem anderen entstand. Und da können wir uns das erste Tier anschauen, das hier emporkam. Daniel sagt, das erste glich einem Löwen und hatte Adlerflügel. Jetzt vielleicht noch ein kleiner Einschub. Warum muss man diese Textstellen hier symbolisch deuten? Es gibt ja oft die Frage, Kontroverse, ja, ist die Bibel jetzt buchstäblich zu lesen oder so symbolisch? Und da gibt es eine einfache Faustregel. Lesen Sie die Bibel immer buchstäblich, es sei denn, der Text selbst macht ganz deutlich, dass es buchstäblich keinen Sinn ergibt. Ja, also, Löwen leben nicht im Wasser. Ja, es gibt zwar Seelöwen, ja, aber die sehen dann anders aus. Das heißt, der Text macht deutlich, buchstäblich macht das gar keinen Sinn. Es ist ja auch ein Traum, es ist eine Vision. Und wenn es sich um eine Vision handelt, ein Traum, dann kann man den Text, dann muss man ihn auch symbolisch auslegen. Aber man kann nicht einfach frei im Bibeltext, in allen Bibeltexten, da allegorische, symbolische Deutung finden, wie man möchte. Das ist nicht erlaubt. Aber hier sehen wir also ganz offensichtlich einen symbolischen Text, ein Löwe mit Adlerflügeln. Und wir müssen uns die Frage stellen, wer ist dieser Löwe? Und interessanterweise, auch das vielleicht als kurzer Exkurs, biblische Symbole sind nicht immer eindeutig. Die Bibel spricht zum Beispiel davon, dass der Löwe aus dem Stamm Juda ein Symbol ist, vielleicht weiß das jemand, für Jesus Christus. Die Bibel kennt aber auch den Löwen als Symbol für den Satan. Ja? 1. Petrus heißt es, dass der Satan umhergeht wie ein brüllender Löwe. Ja? Und dann wird auch das Volk Juda als ein Löwe dargestellt. Also man kann nicht einfach irgendeine Bibelstelle nehmen und sagen, aha, hier kommt das Wort Löwe vor, dann ist das die Lösung. Also Jesus passt hier nicht, denn Jesus war kein Königreich, das durch Krieg entstanden ist. Satan passt auch nicht, denn auch Satan war kein Königreich, das aus dem Völkermeer empor entstanden ist und so weiter. Also wir suchen nach einer Bibelstelle, wo echte Weltreiche als Löwen dargestellt werden. Und in Jeremia 50 finden wir so eine Textstelle. Israel ist ein versprengtes Schaf, Löwen haben es verscheucht. Zuerst hat es der König von Assyrien gefressen und nun zuletzt hat Nebukadnezar, der König von Babel, seine Knochen zermalmt. Also wer kommt als Kandidat in Frage für diesen Löwen? Wer könnte Kandidat sein für diesen Löwen? Entweder das Königreich der Assyrer, ja, oder das Königreich der Babylonier, das danach kam. Also Löwe an sich wäre noch etwas uneindeutig. Aber Daniel sah ja nicht einfach einen Löwen, er sah was genau? Er sah einen Löwen mit Adlerflügeln. Und auch diese Adlerflügel kennen wir aus Habakuk. In Habakuk 1, Vers 6 heißt es, denn siehe, ich erwecke die Chaldäer. Die Chaldäer waren ein Stamm ganz im Süden von Mesopotamien, dort am Persischen Golf. Die Babylonier nannten sie die Kaldu. Und das war zu der Zeit, als Daniel und hier die Propheten lebten, die Oberschicht und eigentlich auch die entscheidende Bevölkerungsschicht in Babylon. Also Chaldäa wird in der Bibel oft synonym mit Babylon verwendet. Man findet es auch in Daniel 2, da kommen dann die Weissager, die Wahrsager und die Chaldäer.
Und über diese

Chaldea heißt es hier, sie fliegen daher wie ein Adler. Also ein Löwe alleine hätte entweder für Assyrien oder für Babylon stehen können, aber ein Löwe mit Adlerflügeln ist eindeutig das Königreich Babylon. Und wenn wir dort in Babylon uns umschauen, in den Funden, die Calderway damals in der deutsche Ausgräber in Babylon gemacht hat, dann findet man hier in der Prozessionsstraße auch so ganz interessante gestaltete Löwen. Genau im Pergamonmuseum in Berlin kann man das begutachten, ganz interessant, auch hier ein Modell. Da war ich früher noch ein bisschen jünger, als ich da mal gewesen bin. Naja, Babylon, der geflügelte Löwe, parallel zu dem goldenen Haupt, wenn Sie das Standbild aus Daniel 2 kennen, wo dem König Nebukadnezar auch diese Weltreiche dargestellt worden sind, dieses erste Königreich, ein besonderes von hoher Kultur. Die Babylonier waren ja quasi so die Wiege der Zivilisation, Astronomie, Mathematik, Philosophie, all das hatte dort seinen Ursprung und deswegen auch als goldenes Haupt in Daniel 2 beschrieben. Nun, nach dem Löwen mit Adlerflügeln sah Daniel ein anderes Tier, und das war sehr interessant anzusehen. Das heißt hier, und siehe, das andere, zweite Tier glich einem Bären und es war nur auf einer Seite aufgerichtet und hatte drei Rippen in seinem Maul. Ein zweites Tier, ein Bär kommt, der irgendwie so ein bisschen schief ist. Auf einer Seite ist er höher als auf der anderen und er ist das Tier, das auf den Löwen folgt, ihm quasi nachfolgt und er hat drei Rippen im Maul. Jetzt brauche ich ein bisschen die Hilfe von allen Geschichtskundigen und Geschichtsfreunden. Welches Königreich hat denn das babylonische Königreich besiegt? Im Jahre 539 kam ein General von Norden herab, sein Name war Kyros und er nahm die Stadt Babylon in einer Nacht ein. Ja, ganz berühmte Geschichte, hat den Euphrat umleiten lassen, hat er weiter nördlich einen Damm durchstechen lassen. Ganz berühmte Geschichte, wird in Daniel 5 auch angedeutet. Weiß jemand, der Kyros war ein General für welches Weltreich? Für die Meder und Perser. Ja, in Daniel 5 wird das sogar später ganz deutlich gesagt. Die Meder und die Perser, die folgten auf die Babylonier. Warum aufgerichtet? Weil diese beiden Völker nicht gleichgewichtig waren. Ja? Welches war wohl stärker, die Meder oder die Perser? Die Perser waren die Stärkeren, deswegen man später auch nur noch von den Persern oft gesprochen hat. Aber am Anfang hatten die Meder auch einen ganz wesentlichen Anteil. Interessant sind diese drei Rippen. Und hier gibt es ein kleines Detail, das werden Sie auch in vielen einschlägigen Büchern gar nicht finden. Als die Meder und Perser immer stärker wurden im Osten, im Zagrosgebirge, da hatten die Babylonier sich gedacht, es wäre doch gut, eine Allianz zu schmieden. Und sie suchten sich zwei andere Nationen, mit denen sie gemeinsam einen Vertrag machten, nämlich mit den Ägyptern im Südwesten und mit den Lydern. Weiß jemand, wo Lydien liegt? Lydien, schon mal gehört? Lydien. Lydien ist in der heutigen Westtürkei, in Kleinasien. Da gab es den letzten großen König der Lyder, Krösus. Schon mal gehört, Krösus? Reich wie Krösus. Die Lyder haben das Münzgeld erfunden und hatten es so zu Recht, Reichtum gebracht. Und diese drei Nationen hatten sich verbündet als eine Allianz gegen die erstarkenden Meder und Perser. Und als die dann immer mächtiger wurden, haben die nach und nach diese drei Nationen, deswegen diese drei Nationen besiegt. Gibt es ganz kuriose Geschichten. Wissen Sie eigentlich, wie der Kyros die Lyder besiegt hat? Muss ich kurz erzählen. Sehr interessant. Als der Kyros nach Kleinasien kam mit seiner persischen Armee, wusste er, die Lyder haben eine ausgezeichnete Kavallerie. Sie sind gut mit Reit und mit Pferden unterwegs. Und er hat sich gefragt, wie kann ich diese Reiter besiegen? Und da kam er auf eine interessante Kriegslist. Er hat sich überlegt, was mögen Pferde nicht? Sie mögen keine Kamele. Er hat alle seine eigenen Reiter absitzen lassen, hat ihnen Kamele gegeben. Und als sie dann auf die Hauptstadt Sardes losgegangen sind und die lydische Kavallerie kam, nicht wahr, die kamen dann geritten, ja, auf sie mit Gebrüll, dann kamen plötzlich die Kamele hervor, die Reiter auf Kamelen. Und als die lydischen Pferde so geschnuppert haben, die Kamele, haben die so eine Panik bekommen, haben Reis ausgenommen und sind alle geflohen. Und so hat er tatsächlich dann Sardes eingenommen und 541 die Lyder besiegt. Also wenn Sie mal in den Krieg ziehen und dann nehmen Sie Kamele mit, ja, das kann sich lohnen. Babylon fiel 539 im Oktober in einer Nacht, wie gerade schon erwähnt. Übrigens, die ganze Geschichte mit Kyros wird auch in der Bibel, haben wir heute nicht die Zeit, aber wird

in der Bibel über 100 Jahre zuvor exakt vorhergesagt. Da wird der Name des Kyros erwähnt, da wird die Art und Weise, wie die Stadt erobert wird, erwähnt. Das ist sehr interessant in Jesaja 44 und 45. Also die Bibel hat sehr viel über diese Zeit zu sagen. Hier sehen wir eine Ausdehnung des medopersischen Weltreichs. Das ging bis fast nach Europa da so ein bisschen rein, in heutige Bulgarien und Nordgriechenland, Makedonien und dann ganz bis Afghanistan, Pakistan, ziemlich weit. Und dann sah Daniel ein drittes Tier. Und das war noch ein bisschen merkwürdiger, denn das hatte vier Köpfe. Es war ein Panther. Es hatte vier Vogelflügel auf seinem Rücken und auch vier Köpfe. Nun, wer ist dieses Tier? Jetzt habe ich schon verraten, das sind die Griechen gewesen. Weiß jemand, wer war derjenige, der die makedonische griechische Armee auf dem Weg nach Persien geführt hat? Das war Alexandros Homergas, Alexander der Große, entgegen seines Namens ein relativ kleiner Zeitgenosse, der allerdings Großes erreicht hat. Hier sehen wir seinen Feldzug. Er hat es geschafft, in etwa 10 Jahren eine gigantische Gegend unter seine Kontrolle zu bringen mit 40.000 Soldaten. Das haben die Amerikaner bis heute mit ihrer ganzen Militärmaschinerie nicht geschafft. Ja, den ganzen Nahen Osten hat er da erobert. Es gibt viele interessante Geschichten über diesen Alexander. Eine interessante ist, er hat immer an vorderster Front gekämpft. Normalerweise sind ja Generäle eher geneigt, auf irgendeinem Hügel zu stehen und zu sagen, naja, hier ein bisschen den linken Flügel verstärken, ja, da brauchen wir noch jemand. Alexander hat immer seinen Soldaten vorausgekämpft. Es hat sich immer als erster ins Schlachtgetümmel gewagt. Ist oft beinahe gestorben. Andere mussten ihn retten, weil er völlig übermütig sich hineingeworfen hat. Meine Lieblingsgeschichte über Alexander ist, er hat am Anfang ja relativ wenig Geld gehabt, und weil es ging ja gerade erst los, ja, und den ganzen Sold musste erstmal erobern. Und weil er wenig Geld hatte, konnte er nicht gleichzeitig sein Landheer bezahlen und seine Flotte. Und hat er gesagt, was machen wir? Müssen wir ein bisschen kürzen? Ich schicke alle Schiffe wieder nach Hause. Und seine Generäle haben gesagt, bist du wahnsinnig? Was sollen wir denn machen ohne Schiffe? Die Perser haben 300 Schiffe im Mittelmeer, die alle hier da irgendwo so operieren. Ja? Wie sollen wir denn da den Krieg gewinnen? Alexander meinte, gar kein Problem. Ich habe einen Plan. Wir werden einfach hier an der Küste jede einzelne Hafenstadt besetzen. Und wenn alle Hafenstädte in griechischer Hand sind, können die Perser nirgendwo mehr landen. Das hat er gemacht. Und so hat er dann das hier besiegt. Sehen wir eine der wichtigen Schlachten hier, 334 Granikos und dann 333 Issos. Und hat sich hier zum Pharao krönen lassen, dann ging es hier weiter. Und dann die große Entscheidungsschlacht bei Gaugamela. Die Historiker sagen, als sie dort vor den Persern standen, das war das größte Heer, das wahrscheinlich jemals in der Menschheitsgeschichte bis dahin gegeben hat. Der Sand der Wüste, man konnte den Sand der Wüste gar nicht mehr sehen, so schwarz war alles vor Feinden. Ja. Die hatten sogar Elefanten hergebracht aus Indien. Ja. Die Griechen hatten noch niemals Elefanten gesehen, die hatten Todesangst. Aber Alexander war ganz ruhig, der hat sogar verschlafen, der hat bis 12 Uhr mittags geschlafen, der hatte die Ruhe weg, den mussten seine Generäle ihn wecken und sagen, jetzt geht's mal los. Ja. Und dann kam er und sah und siegte sozusagen. Und wir könnten noch mehr Geschichten davon erzählen, aber die Zeit wird uns nicht reichen. Aber interessant vielleicht, er hat dann sozusagen, nachdem er die Perser besiegt hat, er wollte dann hier in Babylon, seine Hauptstadt gründen und hat übrigens dort einen großen Turm abtragen lassen, um ihn noch größer zu machen. Da ist aber nichts draus geworden, aus einem Grund, den ich gleich erwähnen werde. Er ist dann weitergezogen und hat hier noch den ganzen Osten erobert. Er hatte einen großen Geografielehrer gehabt. Weiß jemand, wer der Geografielehrer von Alexander dem Großen gewesen ist? Das war Aristoteles. Und Aristoteles hatte ihm schon gesagt, da ganz, ganz weit im Osten, da gibt es Völker, von denen wir nicht viel wissen. Die sehen ganz komisch aus. Ja, und dann wusste der Alexander, da muss ich hin. Aber als er dann schon alles erobert hatte, dann ging es dann durch Indien hindurch. Und er hat seinen Soldaten gesagt, da ganz, ganz, ganz im Osten gibt es Leute, die sehen ganz komisch aus. Ja? Die sind ganz anders als wir, die müssen wir auch erobern. Aber es gab nur noch Regenwald und Monsun und einen Tropenfluss nach dem anderen. Und irgendwann hatten die griechischen, die makedonischen Soldaten die Nase gestrichen voll und haben gesagt, bis hierhin und nicht weiter. Wir gehen keinen Schritt weiter mehr. Und dann musste er notgedrungen umdrehen. Und wissen Sie, was er zur Strafe gemacht hat? Er hat zur Strafe seine ganze Armee einen anderen Weg zurückgeführt, nämlich hier durch die Wüste
von Gedrosien hier.

durch. Das ist super heiß. Er hat auf dem Rückweg mehr Soldaten verloren als in allen Schlachten in allen Jahren zuvor. Einfach nur, um sie zu demütigen, dass sie nicht mit ihm nach China gegangen sind. Und naja, Alexander war ein brillanter Mann, aber er hat zwar die ganze Welt erobert, nur eine Sache niemals im Griff gehabt und das war sich selbst. Er hatte immer wieder außergewöhnliche militärisches Geschick bewiesen, aber dann die dümmsten Entscheidungen getroffen. Einmal war er sturzbetrunken und einer seiner besten Freunde hat gesagt, weißt du was, nicht nur du bist ein großer König, schon dein Vater war ein großer König und hat viel für die Makedonen getan. Da war er so beleidigt, dass jemand seinen Vater ehren würde, dass er eben im Vollsuff seinen Freund mit einem Speer erstochen hat. Und als er dann aufwachte, als der Kater vorbei war, der Rausch vorbei war, hat er es natürlich bitter bereut, aber er hat sich nicht im Griff gehabt. Und als er zurückkam nach dieser langen Rückreise in Babylon, große Feierlichkeiten ansetzen ließ, dann sagt ein Bericht, dass man ihm einen Herkulesbecher brachte. Der Herkulesbecher fasste 9 Liter. Die hat man mit Wein gefüllt und die soll er dann an einem Abend alle ausgetrunken haben. Und dann hat er Fieber bekommen und dann ist er gestorben. Und die Bibel sagt, was nützt es dem Menschen, wenn er die ganze Welt gewinnt und nimmt doch Schaden an seiner Seele. Alexander ist da ein gutes Beispiel. Nun, was war passiert? Kurz bevor er starb, gab es das Problem, Alexander der Große hatte zwar einen Sohn, der hieß Herakles, der war aber unehelich und das war schon damals für die Griechen ein Problem, das ging nicht. Er hatte noch einen zweiten Sohn und zwar von seiner Ehefrau, der persischen Prinzessin Roxanne, aber der war noch im Mutterleib, ja, den konnte man auch noch nicht krönen, ja, der war noch nicht mal geboren. Also man hatte jetzt ein bisschen die Not, der Alexander liegt im Sterben, wir wissen nicht, wer der nächste König sein soll. So kamen alle seine 20 Generäle um sein Sterbebett und fragten ihn, Alexander, sag uns, wer soll dein Nachfolger sein? Und Alexander gab eine sehr dumme Antwort. Er sagte nämlich, der Beste. Raten Sie mal, wer von den 20 Generälen hat den Eindruck gehabt, ich bin angesprochen? Alle, genau, es brach Bürgerkrieg aus. Und die nächsten 20 Jahre haben sich versucht, alle irgendwie da das Zepter an die Macht zu reißen. Und am Ende blieben 5 übrig. Wie viele Köpfe hatte der? 4. Aber es blieben 5 übrig. Und von diesen 5 hatte einer, Antigonos, noch die Idee, ich will das ganze Reich unter meine Kontrolle haben. Aber die anderen 4 waren sich sicher, das schafft keiner mehr. Wir teilen uns auf. Wenn wir gewinnen, teilen wir das Reich auf. Und so haben Kassander, Lysimachus, Seleukos und Ptolemäus eine Allianz geschlossen. Der Seleukos brachte aus Indien noch mehr Elefanten mit. Und so haben sie dann ungefähr 20 Jahre nach seinem Tod in einer entscheidenden Schlacht den Sieg errungen. Und das Alexanderreich wurde in 4 Teile aufgeteilt. Für Königreich einmal die Makedonen hier, das bekam Kassander. Dann Lysimachus, hier also Kleinasien da und Thrakien. Und Ptolemäus bekam Ägypten im Wesentlichen und Seleukos, weil er mit den Elefanten da den Hauptanteil hatte, den großen Osten. Und so wurde dieses Reich tatsächlich in 4 Teile geteilt. Das hat sich später auch ein bisschen verändert dann, aber das so war die originale Vierteilung im Jahre 304 vor Christus. Und dann sah Daniel ein 4. Tier und das hatte es in sich. Als Daniel dieses 4. Tier sah, musste er sich an den Kopf kratzen und sagen, wie heißt das eigentlich? Ich stelle mir mal vor, wie er wahrscheinlich irgendwann am nächsten Morgen in die Kaltschriftbibliothek in Babylon, in die Universität gegangen ist und in der zoologischen Abteilung nach Kaltschrifttafeln gesucht hat mit all den verschiedenen Tiernamen. Die Babylonier hatten immer so Listen mit ganz vielen Namen von allem, was es gibt. Aber er fand nicht den Namen für dieses Tier. Dieses Tier war so anders als irgendetwas, was man jemals gesehen hatte. So nannte er es dann irgendwann ein 4. Tier, furchterregend, schrecklich, und außerordentlich stark, es hatte große eiserne Zähne. Ja, und vielleicht, wenn Sie sich ein bisschen mit Daniel 2 auskennen, wissen Sie auch dort, das 4. Metall, das 4. Weltreich, ist auch aus Eisen. Und da sieht man, wie das ganz parallel zueinander geht. Daniel wollte mehr wissen darüber. Er wollte sichere Auskunft über dieses 4. Tier haben, mit seinen eisernen Zähnen. Und die Frage ist also, wer oder was ist dieses 4. Tier? Die Antwort wurde ihm dann gegeben. Er sprach, das 4. Tier bedeutet
ein viertes Reich. Hier sieht man also, das geht nicht um einzelne Könige, sondern Könige meint immer Königreiche. Wir hatten also die Babylonier, wir hatten die Meder und Perser, wir hatten die Griechen, die Makedonen und Alexander und den Nachfolger.

Reichen. Und jetzt kommt ein viertes Reich. Und wer war dieses vierte Reich? Weiß das jemand? Wer besiegte, wer übernahm von den Griechen die Kontrolle? Wer war das? Das waren die eisernen Römer, die mit einer fast schon Militärdiktatur die Welt förmlich unterjochten, mit solch einer Brutalität und Härte vorging. Wenn man sich das anschaut, wie das Reich entstand, vor allem am Anfang, so Richtung Süden, nach Karthago und Richtung Osten, nach Griechenland, später natürlich auch dann in unsere Gebiete hier, ja, dann sieht man, es war ein außergewöhnlich stabiles Reich, auch, das mehr als 500 Jahre dort die Macht inne hatte. Und wir sehen heute noch Überreste von den Römern auf dem Forum Romanum, verschiedene Dinge, die man sich da anschauen kann. Aber dieses vierte Tier war nicht nur äußerst schrecklich anzusehen, es hatte auch wie viele Hörner? Weiß jemand, wie viele Hörner es hatte? Es hatte 10 Hörner. Und diese Hörner, so sagt es hier, sind die 10 Könige. Weiß jemand eigentlich, wie das Römische Reich gefallen ist? Das ist eine lange und interessante Geschichte, die können wir heute nur ganz kurz aufdröseln. Weiß jemand, wie das Römische Reich gefallen ist? Das hat ja über ein halbes Jahrtausend Bestand gehabt. Das hat zu tun mit den sogenannten Xiongnu. Schon mal gehört von den Xiongnu? Die Xiongnu waren ein Stamm in der heutigen Mongolei, die immer so ein bisschen die Chinesen geärgert haben. Und die Chinesen haben dann irgendwann die Xiongnu vertrieben. Und dann sind die so in der Weite der mittelasiatischen Steppe irgendwie verloren gegangen. Und Jahrhunderte später tauchen die wieder auf im Westen Asiens und so quasi im Osten Europas. Da heißen sie jetzt aber nicht mehr Xiongnu, sondern sie werden von den Europäern Hunnen genannt. Und die Hunnen waren ein äußerst merkwürdiges Völkchen. Ich erzähle nur ganz kurz ein, zwei Geschichten zu denen. Das Leben war hart in der Steppe, also wollte man die Kinder von Anfang an darauf gewöhnen. Man hat ihnen, wenn sie geboren worden waren, die Wangen mit Messern zerritzt. Damit sie gleich merken, das Leben ist hart in der Steppe, nicht wahr? Man hat ihnen auch die Köpfe, man hat ja am Anfang, wenn so ein Baby frisch geboren ist, so eine Fontanelle, ja, und hat man ihnen die Köpfe verformt. So, dass die hatten so eine bestimmte, das war so Mode, ja, so hochgedrückte Köpfe. Und dann hatten sie eine Religion, die besagte, dass Wasser heilig ist. Und weil Wasser heilig ist, sollte man sich nicht mit Wasser irgendwie in Kontakt bringen. Jetzt können Sie sich vorstellen, was die praktische Auswirkung dieser Religionsausübung gewesen ist. Als also diese Hunnen, ja, mit verformten Gesichtern und zerkratzten Wangen und 16 Meilen gegen den Wind stinkend in Europa einfielen, in Osteuropa, da haben es kein Wunder auch die wackeren Germanen mit der Angst zu tun bekommen. Ja. Und das ist jetzt sehr verkürzt, damit können wir stundenlang drüber sprechen. Aber die ganzen germanischen Stämme, die Goten und die Alamannen und die Sueben und die Vandalen, die fielen alle jetzt ins Römische Reich ein, suchten dort Schutz. Und da das Römische Reich selbst durch Bürgerkrieg sehr geschwächt gewesen ist und auch durch Dekadenz eigentlich so seine Kraft verloren hatte, brach das in sich zusammen. Und diese germanischen Stämme, die eigentlich nur auf der Flucht vor diesen Hunnen waren, die bald auch wieder abzogen, die übernahmen jetzt gerade im Westen Roms eine ganze Reihe von Königreichen, die zu dem wurden, was wir heute Europa nennen. Das ist in Daniel 2 übrigens, dieses Eisen und Ton, kann man sich da schön anschauen. Hier sehen wir eine Karte mit den verschiedenen, also da sehen wir hier die Goten und da haben wir hier hinten die Hunnen und die Vandalen und so weiter. Und diese europäischen Stämme, die kann man noch identifizieren. Das waren die Angelsachsen, die Franken, die Westgoten, die Langobarden, die Burgunder, die Sueben, die Alamannen, die Heruler, die Ostgoten und die Vandalen. Weiß jemand, wer die Angelsachsen, welches Land sich aus den Angelsachsen entwickelt hat? Die Engländer, ja, man spricht ja vom angelsächsischen Sprachraum. Bei den Franken ist es noch einfacher. Die Franken sind? Frankreich, ja genau, das ist ganz einfach. Westgoten, westlicher noch als die Franzosen. Spanien, wenn man heute auf den Kanarischen Inseln ist, dann nennen die Einwohner dort noch die Festlandspanier, die Godos, die Goten. Und dann haben wir die Langobarden, manchmal auch die Lombarden genannt, die waren so die Letzten, die kamen. Das sind die Italiener, genau. Also dann nicht in den heutigen Grenzen, das hat sich über die Jahrhunderte hin und her verschoben, aber so von der Struktur, so vom Kern her. Die Burgunder, weiß jemand, wo die Burgunder gewesen sind? Burgund, ja genau, also heute Westschweiz eigentlich und so ein bisschen auch Ostfrankreich. Dann die Sueben, weiß jemand, wo die Sueben abgeblieben sind? Wo sind die hin verschlagen worden? Die Sueben gingen ganz in den Westen und wurden zum heutigen Portugal. Und die
Die Schwaben kommen von den, also die, das ist der gleiche Wortstamm. Es gab hier immer sozusagen bei diesen Völkern auch.

auch Reste, die übrig blieben. Ja, zum Beispiel, nicht alle Franken sind ins heutige Frankreich, ein paar Franken sind auch hier geblieben. Ja, deswegen hat man immer ein paar Franken da, ganz genau. Weiß jemand, wer die Alemannen geworden sind? Ha, ja, das, also wir haben so ein kleines Horn für uns reserviert in der Prophetie. Weiß jemand, warum die Alemannen Alemannen heißen? Es war so, dass die ganzen germanischen Stämme ursprünglich sehr kleine Stämme waren und die wurden dann wahrscheinlich auf römischen Druck zu großen Stammeskonföderationen.

bedeutet einfach alle Männer, ne? Alle Männer zusammen, ja, alle Mann. Und alle Männer, genau, alle Mann. Und ja, genau. Also es ist vor allem Süddeutschland und deutsche Schweiz ist so das alemannische Gebiet, was der Kern gewesen ist. Jeder Ort hier in Süddeutschland, der auf Ingen endet, also bei uns in Stuttgart gibt es ganz viele so Plochingen, Esslingen, Wendlingen. Jeder Ort, der auf Ingen endet, ist eine original alemannische Siedlung aus dem 5., 6. Jahrhundert. Nun, wo sind die Heruler? In Italien? Die Heruler gibt es nicht mehr. Genauso wenig wie die Ostgoten und die Vandalen, obwohl die ab und zu auf Parkplätzen sich noch zu schaffen machen. Die Vandalen waren gar nicht so schlimm wie ihr Ruf heute. Und das hat zu tun mit einer anderen Macht, die wir jetzt ansprechen müssen. Daniel sah nämlich unter diesen 10 Hörnern, die aus dem Römischen Reich hervorgehen würden, die diese europäischen Stämme und dann europäische Nationen bilden würden, er sah noch ein anderes Horn, ein 11. Horn. Er sagt, während ich achtgab auf die Hörner, siehe, da stieg ein anderes kleines Horn zwischen denselben auf und 3 der folgenden Hörner wurden vor ihm ausgerissen. Und siehe, dieses Horn hatte Augen wie Menschenaugen und ein Maul, das große Dinge redete. Ein kleines Horn und 3 von den 10 werden ausgerissen, sodass dieses kleine Horn hervorgeht. Es heißt weiter, und über das andere Horn, das emporstieg und von dem 3 ausfielen, nämlich jenes Horn, welches Augen hatte und ein Maul, das große Dinge redete und das so viel größer aussah als seine Gefährten. Es wird immer als das kleine Horn bezeichnet, das ist aber nur zur Hälfte richtig, denn dieses kleine Horn wächst und sieht bald größer aus als alle anderen. Ein Horn, das sich so richtig reindrängt und irgendwie mehr Einfluss bekommt als all die anderen 10. Ich verrate jetzt schon, der Daniel fokussiert sich ab jetzt auf dieses kleine Horn. Ja, er sagt ein bisschen was zu Babylon, zu Medo-Persien, zu Griechenland, zu Rom, zu diesen 10 Stämmen. Aber das, was ihn am meisten fasziniert, wo wir am meisten Informationen bekommen, ist dieses kleine Horn. Und ich verrate noch was, dieses kleine Horn ist die Macht, die später von Luther und anderen als der Antichrist bezeichnet worden ist. Die müssen wir uns genauer anschauen. Das heißt weiter, ich schaute, wie dieses Horn Krieg führte mit den Heiligen und sie überwand, bis der Hochbetagte kam und den Heiligen das Allerhöchste das Gericht übergab und so weiter. Es heißt weiter, und ein anderer wird nach ihm aufkommen, der wird verschieden sein von seinen Vorgängern und wird 3 Könige erniedrigen und das geht immer so weiter. In Vers 25, er wird freche Reden gegen den Höchsten führen und die Heiligen des Allerhöchsten aufreiben. Er wird danach trachten, Zeiten und Gesetze zu ändern und sie werden in seine Gewalt gegeben für eine Zeit, 2 Zeiten und eine halbe Zeit. Das bringt uns zu der Frage, wer ist dieses kleine Horn? Ist das vielleicht der Islam? Oder ist das kleine Horn vielleicht China? Oder ist es vielleicht der Fernseher? Oder sind wir alle das kleine Horn? Wer ist dieses kleine Horn? Und was wir machen wollen, ist jetzt nicht einfach sagen, hier gibt es einen Experten, der sagt das so und so. Wir werden jetzt einfach wie ein Detektiv uns nochmal genau anschauen, was steht denn im Bibeltext? Was sagt der Text selbst? Und wenn wir das uns dann angeschaut haben, was der Text sagt, dann ergibt sich das fast schon von alleine, werden Sie sehen. Also, ich habe mal 9 Merkmale rausgesucht, man könnte vielleicht das auf 12 oder 13 erweitern, aber 9 sollen heute mal hier genügen. Das erste Merkmal ist, dieses kleine Horn steigt aus dem 4. Tier empor. Ja? Es fällt nicht vom Himmel, es wächst nicht an einem Baum, es kommt aus dem Kopf des 4. Tieres und wir haben das 4. Tier, dieses schreckliche Tier, als das Römische Reich identifiziert. Das kleine Horn kommt aus dem Römischen Reich. Damit scheidet China schon mal aus, weil China entstand nicht aus dem Römischen Reich. Und auch der Fernseher scheidet aus, weil die Römer haben viel erfunden, auch schon die Fußbodenheizung, aber den Fernseher hatten sie noch nicht. Zweitens heißt es hier, dass es zwischen den Hörnern aufstieg, also irgendwo mitten in Europa. Also wir sollten erwarten, dass dieses kleine Horn nicht irgendwo am äußersten Nordwesten bei den Nordwesthebriden in Schottland ist oder so, oder irgendwo in Kleinasien, so an den Grenzen des Römischen Reiches, sondern eher so im Zentrum des Römischen Reiches. Drumherum waren die anderen Hörner, also aus dem Römischen Reich empor, irgendwo mitten unter diesen europäischen Stämmen. Dann haben wir drittens, es würde 3 andere Stämme vernichten. Also wer auch immer für dieses kleine Horn verantwortlich zeichnet, diese Macht muss die Heruler, Vandalen und Ostgoten auf dem Gewissen haben. Und da kann ich Ihnen auch sagen, das scheidet der Islam aus, denn der Islam war noch gar nicht da, als die 3 weg waren. Das schauen wir uns gleich noch genauer an.
Und in

Vers 4 heißt es dann, er wird nach ihnen aufkommen. Vierter Punkt. Das heißt, erst würden die 10 Hörner kommen und nachdem die 10 Hörner sich etabliert hatten, danach würde das kleine Horn kommen. Wir wissen, das Römische Reich, das Weströmische Reich, fiel offiziell 476, das war das Datum, als der letzte Marionettenkaiser, der Augustulus, abgesetzt worden ist von Odoaker, dem Rex der Heruler. Und da endete das Weströmische Kaiserreich, da beginnt man offiziell von diesen europäischen Königreichen zu sprechen, das hat natürlich sich ein bisschen hin und her bewegt. Erst nach 476 müsste dieses kleine Horn kommen. Fünftens, es würde anders sein, verschieden sein von den anderen, ein andersartiger Charakter. Nicht einfach noch eine andere Nation, noch ein anderer germanischer Stamm, sondern irgendwie von einer anderen Natur. Sechstens, es würde Krieg führen gegen die Heiligen. Ich weiß nicht, woran Sie denken bei dem Begriff Heilige. Ja, vielleicht denkt man irgendwie so an Menschen mit einem leuchtenden Heiligenschein, die so 5 Zentimeter über dem Erdboden schweben und so viele gute Taten getan haben, dass sie das selbst gar nicht alles irgendwie verkraften können, ja, noch anderen abgeben. Das ist völliger Unsinn. Die Heiligen in der Bibel sind ganz normale Menschen aus Fleisch und Blut. Die haben auch beide Beine meistens auf dem Boden. Aber die Heiligen haben eine besondere Charakteristikum. Das heißt in Vers 12 von Offenbarung 14, hier ist das standhafte Aussehen der Heiligen, hier sind die, welche die Gebote Gottes und den Glauben an Jesus bewahren. Also Menschen, die an Jesus glauben, die das glauben, was Jesus geglaubt hat und die seine Gebote, das Gesetz Gottes bewahren, die, man könnte sagen, das Originalevangelium haben, die werden bekriegt. Die sollen bekämpft werden durch dieses kleine Horn. Und Heiligung geschieht durch Wahrheit, durch das authentische Wort Gottes. Jesus sagte, heilige sie in deiner Wahrheit. Dein Wort ist Wahrheit. Also sagt Daniel voraus, dass dieses kleine Horn Krieg führen würde gegen bibeltreue Christen. Gegen Christen, die wirklich das Original-Evangelium unverfälscht, authentisch glauben und ausleben würden. Siebtens haben wir die frechen Reden gegen den Höchsten. Weiß jemand, wer ist der Höchste in der Bibel? Um wen geht es hier, wenn es heißt, freche Reden gegen den Höchsten? Gott. Wie nennt man das, wenn man freche Reden gegen Gott? Gotteslästerung. Blasphemie. Gotteslästerung. Nun, was ist Gotteslästerung? In der Bibel gibt es da verschiedene Aspekte. Zwei sollen hier mal herausgegriffen sein. In Johannes heißt es, die Juden antworteten ihm, das ist Jesus, nicht wegen eines guten Werkes wollen wir dich steinigen, sondern wegen Gotteslästerung. Und zwar, weil du, der du ein Mensch bist, dich selbst zu Gott machst. Also die Juden hatten diese Idee, ein Mensch, der nur ein Mensch ist, aber so tut, als ob er Gott ist, das ist Gotteslästerung. Nun, war Jesus ein Gotteslästerer? Nein, die Bibel sagt uns, er war Mensch und Gott. Aber ein Mensch, der nur Mensch ist, der sich selbst zu Gott macht, der würde Gott lästern. So ähnlich auch in Matthäus 9, wo Jesus ihren Glauben sah, sprach er zu dem Gelähmten, sei getrost, mein Sohn, deine Sünden sind dir vergeben. Und siehe, etliche der Schriftgelehrten sprachen bei sich selbst, dieser lästert. Und auch hier haben wir die Idee, Sünden vergeben ist das Vorrecht Gottes alleine. Wenn ein Mensch, der nicht Gott ist, so wie Jesus, sondern nur Mensch, das Vorrecht in Anspruch nimmt, anderen die Sünden vergeben zu können, ist das Gotteslästerung. Man könnte noch mehr hinzufügen. Die Bibel sagt uns auch in 4. Mose zum Beispiel, dass Gotteslästerung dann eintritt, wenn Menschen die Wahrheit kennen und trotzdem solche Dinge tun. Also da ist auch das Element dabei, dass man das nicht unwissend tut, sondern in vollem Bewusstsein der Wahrheit, der Kenntnis der Wahrheit das tut. Achtens, dieses kleine Horn würde Zeiten und Gesetz ändern. Es würde einen Versuch geben, das Gesetz Gottes zu ändern. Und wir haben ja eine Herrschaftsperiode, ist etwas kryptisch, werden wir uns dann später noch gleich anschauen. Zeit, zwei Zeiten und eine halbe Zeit. Bevor wir jetzt gleich das auflösen, wollen wir uns noch ganz kurz eine interessante Parallele anschauen aus dem Neuen Testament. Der Paulus spricht nämlich über dasselbe Phänomen. Er sagt nämlich in 2. Thessalonicher 2, Vers 3 und 4, lasst euch von niemand in irgendeiner Weise verführen, denn es muss unbedingt zuerst der Abfall kommen und der Mensch der Sünde geoffenbart werden, der Sohn des Verderbens, der sich widersetzt und sich über alles erhebt, was Gott oder Gegenstand der Verehrung heißt, sodass er sich in den Tempel Gottes setzt als ein Gott und sich selbst für Gott ausgibt. Da haben wir so ganz ähnliche Ideen, wie wir sie gerade angeführt haben. Paulus sagt, lasst euch nicht verführen, es wird
sagte er, der urchristlichen

Gemeinde, es wird einen Abfall geben. Abfall bedeutet hier nicht sozusagen, wie bei uns im Abfalleimer sozusagen, sondern es bedeutet sozusagen, da fällt etwas ab, da nimmt etwas ab, da geht es quasi bergab. Und zwar mit dem Glauben. Der Originalglaube wird verfälscht werden. Es wird einen Abfall geben. Und wir wollen uns ein paar Fragen stellen. Was bedeutet dieser Begriff Mensch der Sünde? Was bedeutet der Sohn des Verderbens? Und was bedeutet der Tempel Gottes? Also er sagt, da wird es einen Menschen der Sünde geben. Und wir haben schon gelernt, nach biblischer Definition ist Sünde was? Sünde ist Gesetzlosigkeit. Wir haben gesagt, die Liebe Gottes ist immer dieselbe. Das ist das Fundament, auf dem wir bauen können. Das ist das Gesetz Gottes. Und Gesetzlosigkeit, Sünde ist der Angriff auf Gottes Charakter, ist der Angriff auf Gottes Wesen. Sünde ist immer Gesetzlosigkeit. Ein Mensch der Sünde ist also ein Mensch der Gesetzlosigkeit. Interessanterweise versucht dieses kleine Horn tatsächlich das Gesetz Gottes zu ändern und zu fälschen. Und genau das ist also hier das Problem, ein Mensch der Gesetzlosigkeit. Was bedeutet der Begriff Sohn des Verderbens? Auch das ist sehr interessant. Der kommt nämlich außer in Thessalonicher nur noch einmal in der Bibel vor, nämlich in Johannes 17, Vers 12. Und das kennen Sie vielleicht. Als ich bei Ihnen in der Welt war, bewahrte ich Sie in deinem Namen. Das ist Jesus, der hier in dem berühmten hohen priesterlichen Gebet für wen betet? Für seine Jünger. Die du mir gegeben hast, habe ich behütet und keiner von ihnen ist verloren gegangen, als nur der Sohn des Verderbens, damit die Schrift erfüllt würde. Von welchem Jünger spricht er denn bei dem Wort Sohn des Verderbens? Judas. Judas war sein Verräter. Judas hat letztendlich gegen ihn gekämpft. Aber hat Judas als ein Feind von außen gegen Jesus gekämpft? War Judas dieser offensichtliche Jesus-Gegner, der überall gesagt hat, ich bin gegen Jesus, ich will ihn umbringen. Nein, Judas war der Feind von Jesus, obwohl er im engsten Apostelkreis mittendrin war. Ein Gegner von innen und nicht von außen. Der Antichrist in der Bibel ist nicht eine Macht, die irgendwie atheistisch sagt, wir glauben nicht, dass es einen Gott gibt, sondern anti im Griechischen bedeutet nicht nur gegen, sondern auch anstelle von. Jemand, der sozusagen sich dort hineinsetzt, der vorgibt, etwas zu sein, aber von innen heraus Christus und sein Originalevangelium bekämpft. Also ein Verräter von innen wie Judas. Was bedeutet der Tempel Gottes? In Epheser 2, Vers 19 spricht es von den Gläubigen, die Mitbürger der Heiligen. Und er sagt, so seid ihr nicht mehr Fremd- und Nichtbürger, sondern ihr seid Mitbürger der Heiligen und Gottes Hausgenossen. Ihr seid aufgebaut auf der Grundlage der Apostel und Propheten, wobei Christus Jesus selbst der Eckstein ist. In ihm zusammengefügt wächst der ganze Bau zu einem heiligen Tempel im Herrn. Paulus sagt, alle Gläubigen zusammen sind quasi wie ein Tempel. Ja, die Gemeinde Gottes wie ein Tempel und Jesus selbst ist das Fundament. Also wie setzt man sich dann in Gottes Volk hinein? Also wenn der Mensch der Sünde sich in den Tempel Gottes hineinsetzen würde, dann würde also ein Mensch der Gesetzlosigkeit, es würde einen Abfall geben im Volk Gottes selbst. Und Paulus sagte dazu, denn das weiß ich, dass nach meinem Abschied räuberische Wölfe zu euch hineinkommen werden, die Herde nicht schonen werden. Liebe Freunde, nicht jedes Schaf ist wirklich ein Schaf. Nicht alles, was aussieht wie ein Schaf, ist immer ein echtes Schaf. Wir suchen das Original und nicht die Fälschung. Paulus sagt, erklären, und aus eurer eigenen Mitte werden Männer aufstehen, die verkehrte Dinge reden, um die Jünger abzuziehen in ihre Gefolgschaft. Paulus sagt, aus der Christenheit heraus selbst wird es Menschen geben, die falsche Lehren predigen werden, falsche Dinge über Gott und sein Wesen sagen werden, die versuchen werden, das Gesetz zu ändern und die damit versuchen werden, die Christenheit zu spalten und zu schwächen. Und davor warnt er und davor warnt Daniel. Denn das Evangelium hat Kraft, wenn es das Originalevangelium ist und nicht eine Fälschung, nicht ein Imitat. Also halten wir fest, das kleine Horn, der Antichrist, muss aus dem Römischen Reich hervorkommen, mitten in Europa sein, dafür verantwortlich sein, dass die Ostgoten, die Vandalen und die Heruder ausgerissen worden sind. Es muss den Anspruch haben, Sünden vergeben zu können und sich selbst zu Gott machen, Menschen verfolgt haben, die an der Bibel, an dem Original festhalten. Es muss einen andersartigen Charakter gehabt haben, eine bestimmte Zeit regiert haben, die wir noch anschauen werden, und es muss den Versuch unternommen haben, Gottes Gesetz zu ändern
Und vielleicht

sehen sie es auch schon. Das kann nicht der Islam sein, kann auch nicht der Fernseher sein, auch nicht China. Hier sehen wir eindeutig, brauchen wir gar keinen Bibelkommentar zur Hand nehmen, den mittelalterlichen Kirchenstaat in Rom, den römischen Kirchenstaat. Gehen wir kurz die Elemente durch. Kam die mittelalterliche Kirche aus Rom, ja, sie heißt ja die römische Kirche, es war der römische Kirchenstaat in Rom und war genau im Zentrum des ehemaligen römischen Reiches. Und man kann übrigens heute noch sehen, wie sehr viele Elemente dieser Kirche aus dem römischen System übernommen worden sind. Ja, also der Begriff Kurie zum Beispiel, ja, die Kardinäle sind die Kurie, das ist der Begriff für den römischen Senat gewesen. Die Basilika, es war eigentlich eine römische Rechtshalle, wo man Rechtsprechung durchgeführt hat, heute sind das die großen Kirchen. Und da könnte man stundenlang weitermachen, aber die Zeit haben wir nicht. Zweitens haben wir gesagt, mitten unter europäischen Nationen, die Kirche durchdrang tatsächlich, obwohl sie zwar nur einen kleinen Kirchenstaat gehabt hat, ja, es war ein kleines Horn, durchdrang diese Kirche mit ihren Lehren und mit ihrer Politik ganz Europa und darüber hinaus. Es gab ja Zeiten, als die neue Welt entdeckt worden ist, ja, Kolumbus und alle, die nach ihm kamen, und dann die Portugiesen und die Spanier sich das Kloppen gekriegt haben, wer darf jetzt wo seine Kolonien bauen? Dann ist man zum Papst gegangen, der dann eine Karte bekommen hat und der einfach einen Strich gezogen hat, gesagt, hier, ich war alles westlich davon kriegen die Spanier, alles östlich davon kriegen die Portugiesen, fertig aus. Ja, der Papst hatte die Macht quasi über die ganze Welt. Und steht es hier mit diesen drei Stämmen? Die wurden tatsächlich alle drei innerhalb kürzester Zeit vernichtet, kurz nach 476, 493, die Heruler, die in Spanien, in Italien gewesen waren. Dann die Vandalen 534, da gibt es eine interessante Geschichte. Als der oströmische Kaiser sein Heer losschickte, haben fast alle Generäle gesagt, lass uns das nicht machen, lass uns nicht die Vandalen bekämpfen, weil man hatte mehrfach versucht, schon als Rom noch ein ganzes Imperium war, die Vandalen zu besiegen und man war immer gescheitert. Es hatte spektakuläre Niederlagen gegeben. Einmal waren 1000 Schiffe in Flammen aufgegangen. Man wollte die Vandalen nicht nochmal bekriegen, aber als der Kaiser schon am Zögern war, kam ein Bischof, der gesagt hat, ich habe in einem Traum gesehen, dass du von Gott aus ersehen bist, die Vandalen zu besiegen. Also sind sie gezogen, haben die Vandalen besiegt auf Initiative oder auf Bestärkung der Kirche. Und dann 538 der Krieg, ein längerer Feldzug, aber 538 ein entscheidendes Datum. Warum? Weil hier die Ostgoten, die zu der Zeit in Italien waren, die lagen vor Rom, ja, kann man hier sehen, hier ist da Rom, das ist die Belagerung von Rom und die wurde im März, April 538 dann aufgehoben und ab der Zeit hatte das Papsttum jetzt auch die Möglichkeit, freier zu agieren. Aber das würde zu weit führen, wenn man alle Details jetzt hier genau studieren würde. Also, nach den Stämmen aufgekommen ist, also 538 ist tatsächlich nach 476 und hat es einen andersartigen Charakter? Ja, der Kirchenstaat ist nämlich kurioserweise nicht nur eine Kirche, sondern auch ein Staat. Nicht nur ein Staat, sondern eine Kirche. Ein ganz merkwürdiges Mischwesen, ein Kirchenstaat. Der einzige Staat in der Welt damals, wo man eigentlich gar nicht so richtig hineingeboren wurde, sondern quasi durch Amt hineingekommen ist. So ist es ja heute zumindest. Sechster Punkt, haben wir gesagt, Krieg gegen bibeltreue Christen. Auch das könnte man stundenlang ausführen, hier nur zwei, drei Beispiele. Man hat die Bibel im sogenannten christlichen Mittelalter auf den Index der verbotenen Bücher gesetzt. Ja? Menschen sollten nicht die Bibel in ihrer eigenen Sprache lesen können. Und man muss sich ja fragen, was ist das für eine Christenheit, die ihren eigenen christlichen Untergebenen verbietet, das Originalbuch des Christentums zu lesen. Da ist irgendetwas faul. Ganz offensichtlich wusste man, dass das, was man für Christentum hielt im Mittelalter, weit weg war von dem, was die Bibel als Original uns zeigt. Auch auf dem Konzil von Trient wurde das dann nochmal bestätigt. Die Zeit würde nicht reichen, zu erzählen von den Waldensern und den Albigensern und den Paulikanern und den Katharern und den Hussiten, den Lollarden, die in zu verschiedenen Zeiten immer wieder Bibeln abschrieben, verbreiteten, als Missionare durch Europa zogen und die verfolgt wurden. Kreuzzüge gegen die Katharer in Südfrankreich, Kreuzzüge gegen die Waldenser in Westitalien, Kreuzzüge gegen die Hussiten im 15. Jahrhundert. Menschen wurden zu Zigtausenden getötet auf alle möglichen Art und Weisen für das simple Verbrechen, das Original glauben zu wollen. Und dann haben wir die Idee mit der Blasphemie. Wir haben gesagt,

sagt Blasphemie, Gotteslästerung in der Bibel sind vor allem zwei Dinge, sich selbst zu Gott machen und Sünden vergeben zu wollen. Und der zweite Punkt dürfte uns sehr geläufig sein. Wir haben ja noch nicht vor allzu langem das Reformationsjubiläum gehabt. Da war das in aller Munde, die Idee mit den Ablassbriefen, die der Tetzel vollmundig verkaufte. Vielleicht kennen Sie die etwas lustige Geschichte. Einmal war Tetzel unterwegs und hat wieder Ablässe verkauft. Da kam ein etwas reicherer Mann und hat gefragt, ob man denn auch einen Ablass für noch zukünftige Sünden kaufen könne. Ja, kein Problem. Ja, mit Aufpreis, ja, kriegst du ja einen extra Ablass. Er hat gesagt, ja, ich möchte nämlich demnächst eine etwas schwere Sünde begehen und dann bräuchte ich einen Ablass. Und dann hat der Tetzel gesagt, kein Problem, ja, dann kriegst du das hier. Dieser Mann war nicht dumm. Er hat dann, nachdem Tetzel aus der Stadt ging, diesem Tetzel aufgelauert im Wald und hat ihn komplett ausgeraubt. Und hat alle seine Sachen mitgenommen, sein ganzes Geld. Dann hat der Tetzel ihn vor Gericht gestellt und er wurde freigesprochen, weil er im Gericht nachweisen konnte, dass Tetzel ihm bereits vergeben hatte, nicht wahr, durch den Ablassbrief. Und ja, also das zeigt so ein bisschen natürlich die Absurdität dieses ganzen Systems. Und das Ganze ist verbunden mit einem Namen, den wir gut kennen, Martin Luther, der eigentlich nur disputieren wollte, 95 Thesen durch die Welt dann ging und die Reformation auslösten. Und dieses Thema mit dem Ablass ist bis heute geblieben. Ja, man kann zwar heute jetzt nicht mehr Ablassbriefe in dem Sinne, so wie bei Tetzel kaufen, aber die Idee des Ablasses ist nach wie vor eine ganz relevante Idee. Wie ist es mit dem anderen Punkt? Sich selbst zu Gott machen. Sagen die Päpste, dass sie Gott sind? Nun, es ist zwar wahr, man kann hier und da, wenn man ganz lange in den Geschichtsarchiven sucht, kann man das eine oder andere Zitat finden. Hier zum Beispiel Papst Leo der 13. Wir nehmen auf dieser Stelle, auf dieser Erde, die Stelle des allmächtigen Gottes ein. Oder in der Prompter Bibliotheka, der Papst ist von so großer Würde. Und so erhaben, dass er nicht nur ein Mensch, sondern Gott und der Stellvertreter Gottes ist. Aber man muss ehrlicherweise zugeben, nicht alle Päpste rennen durch die Gegend und sagen, ich bin Gott. Das würden den meisten gar nicht einfallen. Und es ist auch nicht notwendigerweise das, was der Text eigentlich suggeriert. Es gibt nämlich einen viel entscheidenderen Punkt, der die präzise Erfüllung dieser Vorhersage ist. Nämlich, das hat nicht nur mit dem Papst zu tun, sondern mit einem Kernstück, vielleicht mit dem Kernstück der römisch-katholischen Theologie. Römisch-katholische Theologie ist eigentlich grundsätzlich aufgebaut auf der Eucharistie. Und die Eucharistie ist die römisch-katholische Variante des Abendmahls. Beim Abendmahl, wie Jesus eingesetzt hatte, ging es darum, ein Gedenken zu stiften an die Kreuzigung, an den Leib und das Blut Jesu. In der römisch-katholischen Variante passiert etwas Außergewöhnliches im Moment der Eucharistiefeier. Dort wird durch das Wort des Priesters das Brot, die Hostie, in den tatsächlichen Leib Jesu verwandelt, den man dann auch tatsächlich isst. Das wird als großes Mysterium gefeiert, aber der Punkt ist jetzt folgender. Die Vollmacht, die Kraft, durch das eigene Wort die Realität verändern zu können, wer hat dieses Vorrecht? Wir haben am letzten Samstagabend darüber gesprochen. Wer war es, der gesagt hat, es werde Licht und es wurde Licht? Das ist schöpferische Kraft. Gott schuf durch sein Wort. In dem Moment, wo ein Mensch behauptet, durch meine Worte kann ich etwas Neues schaffen, was da gar nicht da gewesen ist, sozusagen. Ich kann die Realität verändern. Nicht aufgrund Gottes Worte, sondern aufgrund meiner Worte. Ganz egal, ob jemand sagt, ich bin Gott oder nicht, nimmt er göttliche Vollmacht für sich in Anspruch. Und das ist ein grundlegendes Prinzip in der gesamten römisch-katholischen Theologie. Hat nicht nur mit dem Papst zu tun, sondern mit jedem einzelnen Priester. Und wir haben dann hier auch folgendes Zitat. Der Papst ist von so großer Autorität und Macht, dass er sogar göttliche Gesetze modifizieren, erklären und interpretieren kann. Der Papst kann göttliche Gesetze modifizieren, dass seine Macht nicht von Menschen, sondern von Gott kommt und er als Vizeregent Gottes auf der Erde handelt. Ziemlich radikal. Vielleicht muss ich ganz kurz noch eine Sache einschieben. Waren die Babylonier alles böse Menschen? Nee, da gibt es einige, also einer, wir wissen von mindestens einem, dem Nebukadnezar, der hat sich am Ende bekehrt. Waren die Perser alles böse Menschen? Oh nein, da gab es Kyros, der wird genannt, der Gesalbte des Herrn. Waren die Griechen alles böse Menschen? Einige Griechen kamen von weit her und wollten Jesus sehen. Waren die Römer alles böse Menschen? Da gab es Menschen, von denen Jesus sagte, dass dieser römische Hauptmann hat einen größeren Glauben als alle Juden in Israel. Das heißt, es ging nie um die Römer selbst oder um die einzelnen Römer oder die einzelnen Griechen oder einzelnen Babylonier. Es gab wunderbare Römer
und liebenswerte Griechen und trotzdem

Trotzdem wurde das Römische Reich als ein schreckliches Tier dargestellt. Es ging ja nicht um den einzelnen Römer, es ging um das System, es ging um die Militärdiktatur. Es gibt in Nordkorea wahnsinnig viele nette Menschen, würde ich vermuten. Ja, bin noch nie da gewesen. Trotzdem ist das System Nordkorea eine schlimme Diktatur. Nur, dass wir das so ein bisschen im Hinterkopf haben. Wir sprechen hier von dem Kirchenstaat. Wir sprechen nicht von einzelnen Gläubigen, die mitunter die treuesten und gläubigsten Christen sind, die es überhaupt nur gibt. Wir sprechen von dem System. Und als achtens haben wir gesagt, das Gesetz sollte geändert werden. Wir können das einfach mal ganz schnell vergleichen, indem man die 10 Gebote, den biblischen 10 Geboten, mit einem handelsüblichen Katechismus vergleicht. Da gibt es manchmal so leichte Varianten in der Formulierung, aber so ungefähr kriegen wir einen Eindruck. Das erste Gebot, also weiß ist immer das, was im Wesentlichen eigentlich da gleich bleibt. Rot ist das, was gestrichen ist, und gelb sind Neuformulierungen im Katechismus. Ja? Also haben wir eine ganze Menge gestrichen und ein bisschen was geändert. Zweites Gebot, das ist jetzt sehr interessant, da wird nämlich gestrichen und gestrichen und gestrichen, da blieb gar nichts übrig. Von jetzt an ist das dritte Gebot der Bibel, das zweite Gebot im Katechismus, muss man ein bisschen mitdenken. Das zweite Gebot wurde gestrichen aus einem einfachen Grund. Das zweite Gebot sagt, du sollst keine Bildnisse anbeten oder für die Anbetung verwenden. Und der römische Kirchenstaat hat Bildnisse im Gottesdienst zuhauf. Ja, da gibt es die Heiligenbilder, die Mariabilder und so weiter. Hier haben wir das dritte Gebot, auch das radikal gekürzt, auch mit neuen Worten versehen, interessant. Das vierte Gebot, das Sabbatgebot, von dem wir am letzten Samstagabend gesprochen haben, auch hier das meiste gekürzt, das Wort Heilige ist noch übrig geblieben und dafür Tag des Herrn eingeführt. Alles gekürzt, gekürzt, gekürzt, gestrichen. Da ist diese Veränderung von Samstag auf Sonntag intendiert. Dann haben wir das fünfte Gebot, auch hier nochmal ein bisschen andere Umformulierung, dann das sechste Gebot ist das erste, das erstmal tatsächlich wörtlich übereinstimmt. Das siebte Gebot, auch hier, das ist jetzt vom Inhalt nicht ganz weit weg, aber trotzdem, ich meine, wenn Gott mit seinem eigenen Finger die 10 Gebote auf Stein schreibt, gibt es keinen Grund, das noch weiter zu kürzen. Ja, Menschen schreiben Bücher über Bücher, ja, da kann man Zusammenfassungen machen, aber Gott hat sich sehr kurz gefasst. Achtes Gebot, du sollst nicht stehlen, ist gleich geblieben. Neunte Gebot, noch einmal ein bisschen hier umformuliert. Und dann hatte man natürlich das Problem, man konnte den Menschen nicht sagen, dass es 9 Gebote sind, denn das wusste nun jeder, es sind 10 Gebote, also was, woher nehmen und nicht stehlen. Man hat das 10. Gebot mit all seinen Auflistungen einfach in der Hälfte geteilt. So hat man jetzt das 9. Gebot, du sollst nicht begehren deines nächsten Frau und du sollst nicht begehren deines nächsten Gut, was in Wirklichkeit nur 1 Gebot gewesen ist. Ein Angriff auf das Gebot Gottes, jetzt lass uns scharf nachdenken, liebe Freunde, ein Angriff auf das Gesetz Gottes, ist ein Angriff worauf? Auf Gott und? Was haben wir gesagt? Das Gesetz Gottes ist was? Ein Ausdruck seiner immerwährenden Liebe. Jeder Angriff auf das Gesetz ist ein Angriff auf die Liebe Gottes. Weswegen es auch nicht besonders verwunderlich ist, dass im finsteren Mittelalter die Menschen nicht so die Idee hatten, dass Gott sie ungemein liebt. Ja, denken wir an Luther, der hat ja wirklich kämpfen müssen, bis er entdeckt hat, dass Gott liebevoll ist. Man hatte eher das Bild von einem Tyrannen, der nur darauf wartet, Menschen in der Hölle schmoren zu lassen. Ja, das ist so das mittelalterliche Gottesbild. Und hier sieht man sehr schön, ein Angriff auf das Gesetz verändert das Bild von Gott und das, was eigentlich original uns Hoffnung vermitteln sollte und Freude und dass Gott unser Freund sein möchte, uns liebt von ganzem Herzen, von ganzer Seele, von ganzem Denken und für uns da sein möchte, das verändert sich, wenn man das Gesetz angreift. Und deswegen warnt die Bibel vor dieser Macht. Ich möchte Folgendes mal noch dazu sagen. Es gibt manchmal auch Tendenzen, alles Böse dieser Welt dem Papsttum zuzuschachern. Das ist nicht wahr. Es gibt manchmal auch die Tendenz, aufgrund der biblischen Prophezeiung, das Papsttum zur schlimmsten Institution zu machen, die es jemals gab. Ich würde behaupten, es gab andere Regimes, die waren schlimmer. Ja? Hitler-Deutschland, Stalin, Sowjetunion, Mao, China und so weiter. Die Bibel spricht aber in den Prophezeiungen nicht von Hitler, Deutschland und Mao, China und Stalin, Sowjetunion. Und man fragt auch nicht von den Mongolen oder Genghis Khan. Man fragt sich, warum? Warum ausgerechnet von dem Kirchenstaat? Und der Punkt ist ganz einfach. Jeder Christ, der einmal die Bergpredigt gelesen hat, kann ohne weiteres erkennen, Hitler, Deutschland ist gegen den Glauben. Da braucht man keine längeren Erklärungen und Identifizierungen.

offensichtlich, dass das gegen die Grundprinzipien des Evangeliums verstößt. Genauso mit Mao, China und mit Sowjetunion, Stalin, Sowjetunion und so weiter. Aber der römischen Kirche ist das anders. Denn hier wird der Eindruck erweckt, dass es sich um das Evangelium handelt. Hier wird der Eindruck erweckt, dass das eigentlich der Weg zum Leben ist, dass es hier um Jesus und Gott geht. Und innen drin verbirgt sich etwas anderes, eine Fälschung. Mit anderen Worten, wenn Sie bei sich zu Hause eine Flasche mit purem Arsen haben, da steht groß drauf Arsen, Achtung, giftig, ja, so Totenkopf und so. Und dann ein Glas mit Wasser, wo Sie einfach auch zu Testzwecken mal einen Tropfen Arsen genommen haben und Sie kriegen, reingelegt haben. Und Sie kriegen Besuch und Sie wollen jetzt, dass Ihr Besuch nicht stirbt. Vor welchen der beiden Gefäße werden Sie deutlich und explizit warnen? Nicht vor der Flasche, wo Arsen draufsteht, oder? Vor dem Glas Wasser, weil das sieht so aus, als ob es harmlos ist, aber es ist todgefährlich. Man muss nicht vor dem Arsenglas warnen, wenn da schon deutlich draufsteht Arsen. Die Bibel warnt so sehr vor dem Papsttum, nicht so sehr, weil es das böseste aller bösen Elemente gewesen ist, sondern weil es den Anschein erweckt, das wahre Evangelium zu predigen und deswegen viele Menschen täuscht. Und das sollte man immer im Hinterkopf behalten. Zum Ende haben wir noch diese Herrschaftsperiode, die vorhergesagt worden ist. Eine Zeit, zwei Zeiten und eine halbe Zeit. Das klingt ein bisschen kryptisch, ist aber ganz leicht aufzulösen, wenn man wieder die Offenbarung dazu nimmt, das sozusagen das Parallelbuch ist. Dort finden wir nämlich eine Geschichte von einer Frau, das ist jetzt vom Inhalt nebensächlich für unsere Zwecke. Die Frau floh in die Wüste, wo sie einen von Gott bereiteten Ort hatte, damit man sie dort 1260 Tage lang ernähre. Und dann, 8 Verse später, wird dieselbe Geschichte nochmal erzählt, wiederholt. Und da heißt es, und es wurden der Frau 2 Flügel des großen Adlers gegeben, damit sie in die Wüste fliegen kann, an ihren Ort, wo sie ernährt wird, eine Zeit und zwei Zeiten und eine halbe Zeit fern von dem Angesicht der Schlange. Das heißt, wir sehen hier, dass eine Zeit, zwei Zeiten und eine halbe Zeit parallel sind zu 1260 Tagen. Also das hat damit zu tun, dass Zeit im Hebräischen eigentlich auch ein Begriff für Jahr ist und nach prophetischem Kalender ergibt das dann 3,5 Jahre. Aber das ist ein anderes Thema. Wir können also deutlich sehen, eine Zeit, zwei Zeit, eine halbe Zeit sind nichts anderes als 1260 Tage. Und diese Zeitprophezeiung kommt 7-mal in der Bibel vor, manchmal als 3,5 Zeiten, manchmal als 42 Monate, da sieht man diese 3,5, nicht wahr? Ein Jahr hat 12 Monate, 2 Jahr 24, 3, 36, 3,5, 42 und das Ganze sind dann 1260 Tage, wenn man prophetisch 30 Tage pro Monat ansetzt. Und wir haben schon gelernt, in der Prophetie stehen König, also Völker, das Meer für Völker und die Tiere für Königreiche und Tage stehen für Jahre. Haben wir schon am Freitag gesehen. Ein Tag will ich dir für ein Jahr auferlegen. Ein Tag steht für ein Jahr. Das heißt, und das können wir alle rechnen, das ist jetzt nicht besonders schwer, 1260 Tage sind dann wie viele Jahre? 1260 Jahre, genau. Und die Frage ist, wann gehen die los? Wir haben gesehen, da gab es drei Hörner, die ausgerissen worden sind, die Heruler, die Vandalen und die Ostgoten. Und die Ostgoten wurden ausgerottet, oder das entscheidende Datum, haben wir gesehen, war im Jahre 538. Und jetzt müssen wir eigentlich nur noch mathematisch einmal kurz addieren. 538 plus 1260, wo kommen wir denn da raus? 538 plus 1260? 1798. Jetzt die Frage, was geschah? Kennen Sie den hier? Wer war das? Napoleon Bonaparte. Ungefähr genauso groß wie Alexander der Große. Und also an Körpergröße klein, aber an Ambition groß. Und Napoleon Bonaparte, Achtung, jetzt gut zu hören, bekam den Auftrag von der französischen Revolutionsregierung, dem Direktorium, den Papst gefangen zu nehmen und den Kirchenstaat aufzulösen im Jahre 1797. 1797, kein Scherz, 1797 sagt die französische Regierung, wir wollen den Papst gefangen nehmen und Napoleon sagt den Auftrag an Napoleon. Napoleon sagt, okay, alles klar, er geht nach Italien mit seiner Armee und ich stelle mir so vor im Himmel, wie die Engel wahrscheinlich gesagt haben, nein, das ist ein Jahr zu früh, nicht wahr? Was sollen wir machen? Ja, Gott, sollen wir vielleicht die Österreicher gegen die schicken oder so, ja? Sie aufhalten. Etwas Außergewöhnliches passiert. Napoleon geht nach Rom, aber statt den Papst gefangen zu nehmen, kein Historiker weiß genau warum,
schließt er einen Friedensvertrag mit dem Papst. 1797. Schließt einen Friedensvertrag mit dem Papst. Und die französische Regierung ist sehr ungehalten darüber. Aber Napoleon ist halt Napoleon. Der war noch nicht, also war noch nicht Chef. Das war noch zu seiner jungen Zeit. Und dann hat sich das Papstum aber wieder Dinge zu Schulden kommen lassen. Hat der Botschafter schlecht behandelt, ich glaube sogar getötet. Und dann hat die Regierung gesagt in Frankreich, Schluss aus, jetzt machen wir den Sack zu. Und zwar am 1. Januar 1798, ja, zum frühestmöglichen Zeitpunkt, erging der Befehl von der Regierung an einen anderen General, weil auf Napoleon wollte man nicht mehr zählen, ja, der hat das erste Mal vermasselt. Das war der General Berthier. Und Berthier saß mit seiner Armee in Mailand und den hat man beauftragt, jetzt nach Rom zu gehen, um den Kirchenstaat aufzulösen. Genau 1260 Jahre, seit die Ostgoten die Belagerung von Rom aufgegeben hatten, kam jetzt der Berthier mit seiner französischen Armee und begann Rom wieder zu belagern. Die standen außerhalb vor den Toren Roms und warteten eigentlich darauf, dass die ganzen Leute freiwillig herauskommen, ja, so begeistert für die Freiheit, Gleichheit, Brüderlichkeit. Ja. Es kam aber nur ein einziger. Und dann haben sie gesagt, okay, wir müssen noch in die Stadt hinein. Und der Papst zu der Zeit war damals Pius der VI., der war schon 83 Jahre alt, der Arme, und es war sein 23. Thronjubiläum da am 15. Februar. Das heißt, es war gerade große Fete, also zumindest irgendwie eine Feierlichkeit, und während die also saßen und das 23. Thronjubiläum von Pius dem VI. Feierten, hörte man plötzlich von draußen an der Tür so etwas ungehaltenes Klopfen, ja, die französischen Soldaten haben sich dann Eingang verschafft und haben quasi gesagt, hallo, herzlich willkommen, Fete vorbei, ja, jetzt sind wir hier am Ruder und du bist gefangen genommen. Ja. Haben wir den Papst gefangen genommen, hat ihn aller seiner Reichtümer beraubt, hat noch am selben Tag in Rom die Republik ausgerufen, die bald wieder untergegangen ist, ein anderes Thema. Und da gibt es noch so ein interessantes Bild und hat dem Papst gesagt, du, schau mal her, du bist jetzt abgesetzt. Und das allgemeine Verständnis in ganz Europa, in Frankreich, in Großbritannien, in Deutschland, überall war, dass es nie wieder einen Papst geben würde. Jetzt werden Sie sagen, Moment mal, ich höre immer noch von Päpsten. Dann sollten Sie am Freitag den Vortrag nicht verfassen. Da werden wir uns nämlich die Frage stellen, warum gibt es denn immer noch Päpste, wenn die 1798 abgeschafft worden sind? Und zwar ganz offiziell. Hier haben wir den offiziellen Befehl der Armée d'Italie von Berthier. Und da sagt er hier, jede temporäre, also jede weltliche Autorität des Papstes ist unterdrückt. Und er wird hinfort keinerlei Funktion mehr ausüben. Nicht die Kirche wurde abgeschafft, sondern der Kirchenstaat, sehr entscheidend. Ja? Die katholische Kirche existierte weiter. Ja? In Österreich gingen auch am nächsten Tag die Glocken weiter. Und in Brasilien und in Frankreich. Aber der Kirchenstaat als Reich, als Horn, war an sein Ende gelangt. An sein vorläufiges zumindest. Und das gab dann ganze spektakuläre Untersuchung. Leute haben das studiert, gesagt, meine Güte, die Prophezeiung erfüllt sich hier in England, das sind alles hier 1798, kann man sehen, Signs of the Times, ja, von Edward King. Und er sagt, wir haben jetzt den Grund anzunehmen, die 1260 Jahre sind vollendet. Das hat damals dazu geführt, dass Menschen angefangen haben, wieder Daniel und Offenbarung zu studieren. Das war eine ganz, ganz große Sache. Der Papst ist dann abgeführt worden. Der hat noch ein paar Tage in Rom verbracht und dann wurde er an einem Tag um 7 Uhr morgens unter strömendem Regen wurde abtransportiert. Ganz Rom war auf den Beinen, die einen haben geheult, die anderen haben sich gefreut. Man hat ihn dann an verschiedene Orte erst gebracht, in Italien. Ein Ort hieß Inferno. Weiß jemand, was Inferno auf Italienisch eigentlich heißt? Hölle. Ja, da haben dann die britischen Zeitungen gewitzelt, der Papst ist jetzt in der Hölle, ja, der residiert jetzt in Inferno. Und dann hat man ihn noch weitergebracht und 1799 starb er dann in Valence in Frankreich. So viel zum Papsttum. Auf das Jahr genau endete diese Vorherrschaft einer Macht, die in ihrer Hochzeit deutschen Königen sagen konnte, Heinrich IV. Beim Gang zu Canossa, du stehst 3 Tage im Winter, noch kälter als heute, im Winter, barfuß, im Schnee, bevor ich mich dazu herablasse, dass du mir die Füße küsst. Ja. Das war die Macht, die Päpste gehabt haben. Und nach 1260 Jahren, nicht 1259, nicht 1261, endet diese Macht

und erfüllt die Spezifika der biblischen Prophetie bis aufs Kleinste. Warum warnt die Bibel vor dem Papsttum? Deswegen, weil das Papsttum mit großem eigenen Anspruch verkündet, dass das Papsttum den wahren Weg des Evangeliums präsentiert. Und darum geht es. Nicht um irgendwelche vermeintlichen Verbrechen, die irgendwelche Priester mal auch begangen haben. Das gibt es in allen Kirchen. Das Problem ist, das Papsttum präsentiert eine völlig falsche Form des Evangeliums. Ein Evangelium, wo man bezahlen muss für die Gnade Gottes. Ein Evangelium, wo man durch eigene Werke Gott irgendwie gnädig stimmen muss. Ein Evangelium, wo man das Wort Gottes beiseite setzen kann und durch menschliche Tradition ersetzen kann. Ein Evangelium, wo man das Gesetz Gottes ändern kann, wo sich der Charakter Gottes zum Negativen verändert. Ein Evangelium, wo man Angst vor Gott hat und irgendwelche Heiligen bitten muss. Wo Gott nicht mehr ein Freund ist, sondern ein tyrannischer Richter, den man irgendwie milde stimmen muss. Davor warnt die Bibel. Deswegen möchte ich heute Abend schließen, uns daran zu erinnern, dass auch wenn die Bibel uns eindeutig den Antichristen identifiziert, unser eigentlicher Blick auf Christus gerichtet sein muss. Es gibt manchmal Menschen, die sind so fasziniert von dieser Prophetie, dass sie Tag und Nacht nur damit zubringen, jeden einzelnen Missstand im Vatikan aufzustöbern, ja, und dann irgendwie stundenlang im YouTube sich ergehen. Das ist nie und immer der Sinn und der Zweck der Prophetie gewesen. Es gibt ein paar Kapitel in der Bibel, die sprechen über den Antichristen, damit wir wissen, dass es ihn gibt, damit wir davor gewarnt sind und damit wir wissen, worauf es ankommt beim Evangelium. Dass diese Dinge, die der Antichrist dort tut, das Papsttum eingeführt hat im Mittelalter, dass das nicht das wahre Evangelium ist. Wir müssen unseren Blick auf Jesus richten, der zu uns gekommen ist. Wir haben über ihn gesprochen am Freitagabend ganz ausführlich. Der Menschen geheilt hat, ohne dass sie ihn dafür erst bezahlt haben. Der die Wahrheit klar und einfach, nicht irgendwie akademisch oder irgendwie philosophisch oder hochtheologisch verklausuliert gepredigt hat. Einer, der für alle da war und der sich trotzdem immer, das werden wir noch in einem anderen Thema behandeln, nicht in die politischen Dinge eingemischt hat. Einer, der ganz einfach und mit bildlichem Anschauungsmaterial das Evangelium dargestellt hat. Einer, der die Sünden vergab, anstatt damit Geld zu machen. Und einer, der sich nicht mit weltlichen Ehren und Schätzen krönen ließ, sondern mit den Sünden der Welt, mit der Dornenkrone. Und deswegen sagt die Bibel, denn so sehr hat Gott die Welt geliebt, dass er seinen eingeborenen Sohn gab, damit jeder, der an ihn glaubt, nicht verloren geht, sondern ewiges Leben hat. Manchmal gibt es Menschen, die wissen ganz genau, wer der Antichrist ist und können das genau identifizieren. Aber es nützt nicht zu wissen, was falsch ist, wenn wir nicht in unserem Herzen das wahre Evangelium auch leben und glauben. Jemand, den ich sehr schätze, hat mal gesagt, manche Leute wissen genau, wer der Papst in Rom ist, aber wissen nicht, dass sie selbst einen Papst im eigenen Herzen haben. Und da ist was Wahres dran. Es nützt nichts, genau all die Daten und Fakten zu kennen, wenn wir nicht das Original wirklich in unserem Leben haben. Nur dann macht alles andere auch Sinn und ist auch dann wichtig. Jeder, lieber Freund, liebe Freundin, du bist gemeint. Jesus möchte dir Erlöser und Heiland, Schöpfer und wiederkommender König sein. Das heißt, er, der sogar seinen eigenen Sohn nicht verschont hat, sondern ihn für uns alle dahin gegeben hat. Wie sollte er uns mit ihm nicht auch alles schenken? Lieber Freund, liebe Freundin, du kannst dir die Gnade Gottes und seine Gunst nicht erkaufen, denn sie ist schon da. Du kannst nur darauf reagieren. Jeder Versuch, Gott überreden zu wollen, ist eigentlich ein Angriff auf seinen Charakter. Eine Beleidigung für ihn. Denn er hat schon alles investiert. Und er wünscht sich so sehr, dass du ihm glaubst. Dass er dich mag. Dass er dich immer mag. Dass er dir Gerechtigkeit geben möchte. Dir Ruhe schenken möchte in dein Herz. Deswegen sagt Jesus, ich bin der Weg, die Wahrheit und das Leben. Niemand kommt zum Vater als nur durch mich. Heute Abend steht Jesus wieder vor deiner Herzenstür und er klopft an. Und die Frage ist, möchtest du auch heute Jesus, und zwar dem Original, dem echten, dem authentischen Christus folgen? Die Bibel warnt vor dem Antichristus aus einem Grund, weil Christus so wichtig ist. Und weil wir es nicht

erlauben können, das Original-Evangelium zu verpassen. Und es wird uns allen frei angeboten. Wer von uns möchte heute Abend sagen, ich möchte mich nicht in die Irre führen lassen, ich möchte dem Original folgen und ich bin dankbar auch für biblische Prophetie, dass sie uns zeigt, wo die Stricke des Satans sind, wo die Fallschlingen sind. Ich bin dankbar für die Identifizierung des Antichristen, aber ich bin am dankbarsten dafür, dass Jesus sein Leben für mich gegeben hat und er mir umsonst das ewige Leben anbietet. Wer von uns möchte sagen, ich möchte diesem Jesus folgen? Gott sei gelobt. Amen.

Ah, du durchschaust mich. Du kennst mich durch und durch. Ob ich sitze oder stehe, du weißt es. Aus der Ferne erkennst du, was ich denke. Ob ich gehe oder liege, du siehst mich. Mein ganzes Leben ist dir vertraut. Schon bevor ich rede, weißt du, was ich sagen will. Von allen Seiten umgibst du mich und hältst deine schützende Hand über mir. Dass du mich so genau kennst, unbegreiflich ist es, zu hoch, ein unergründliches Geheimnis. Wie könnte ich mich dir entziehen? Wohin könnte ich fliehen, ohne dass du mich siehst? Stiege ich in den Himmel hinauf? Du bist da. Wollte ich mich im Totenreich verbergen, auch dort bist du.

eilte ich dorthin, wo die Sonne aufgeht, oder versteckte mich im äußersten Westen, wo sie untergeht, dann würdest du auch dort mich führen und nicht mehr loslassen. Wünschte ich mir, völlige Dunkelheit soll mich umhüllen, das Licht um mich her soll zur Nacht werden. Für dich ist auch das Dunkel nicht finster. Die Nacht scheint so hell wie der Tag und die Finsternis so strahlend wie das Licht. Du hast mich geschaffen. Im Leib meiner Mutter hast du mich gebildet. Herr, ich danke dir dafür, dass du mich so wunderbar und einzigartig gemacht hast. Großartig ist alles, was du geschaffen hast, das erkenne ich. Schon als ich im Verborgenen Gestalt annahm, unsichtbar noch, kunstvoll gebildet im Leib meiner Mutter, da war ich dir dennoch nicht verborgen. Als ich gerade erst entstand, hast du mich schon gesehen. Alle Tage meines Lebens hast du in dein Buch geschrieben, noch bevor einer von ihnen begann. Deine Gedanken sind zu schwer für mich, o Gott. Es sind so unfassbar viele. Sie sind zahlreicher als der Sand am Meer. Wollte ich sie alle zählen, so käme ich doch nie an ein Ende. Durchforsche mich, o Gott, und sieh mir ins Herz. Prüfe meine Gedanken und Gefühle. Sieh, ob ich in Gefahr bin, dir untreu zu werden, dann hol mich zurück auf den Weg,

Liebe Geschwister, ich freue mich, dass ich an diesem Sabbat wieder mal hier mit euch sein kann. Wir freuen uns, dass, wie vorhin schon gesagt wurde, noch wir Frieden haben. Aber ich denke, der Friede wird langsam zu Ende gehen und die Zeiten, in denen wir uns dieses Friedens gefreut haben, kommen zu einem Ende. Und wir alle wissen, dass es so kommen muss, weil Jesus muss ja irgendwann mal kommen, oder nicht? Ich möchte zur heutigen Predigt das Gleichnis von den 5 und von den 5 Törichten und von den 5 klugen Frauen mit euch durchgehen und sehen, was wir daraus lernen können. Matthäus 25, Vers 1. Dann wird das Himmelreich gleich sein, 10 Jungfrauen, die ihre Lampen nahmen und gingen hinaus dem Bräutigam entgegen. Aber 5 von ihnen waren töricht und 5 waren klug. Die Törichten nahmen ihre Lampen, aber sie nahmen kein Öl mit. Die Klugen aber nahmen Öl mit ihren Gefäßen samt ihren Lampen. Als nun der Bräutigam lange ausblieb, wurden sie alle schläfrig und schliefen ein. Um Mitternacht aber hob sich lautes Rufen: Siehe, der Bräutigam kommt, geht aus ihm entgegen. Da standen diese Jungfrauen alle auf und machten ihre Lampen fertig. Die Törichten aber sprachen zu den Klugen: Gebt uns von eurem Öl, denn unsere Lampen verlöschen. Da antworteten die Klugen und sprachen: Nein, sonst würde es für uns und euch nicht genug sein. Geht aber zum Kaufmann und kauft für euch selbst. Und als sie hingingen zum Kaufen, kam der Bräutigam. Und die bereit waren, gingen mit ihm hinein zur Hochzeit, und die Tür wurde verschlossen. Später kamen auch die anderen Jungfrauen und sprachen: Herr, Herr, tu uns auf. Er aber antwortete und sprach: Wahrlich, ich sage euch, ich kenne euch nicht. Darum wachet, denn ihr wisst weder Tag noch Stunde, in welchem euer Herr kommen wird oder in welchem der Bräutigam kommt. Nun, ich denke, wir als Adventisten kennen alle dieses Gleichnis und haben es schon häufig gelesen und auch vieles darüber gehört. Aber wisst ihr, dann, wenn Dinge tatsächlich stattfinden, dann bekommen die Gleichnisse und auch die Prophetie einen anderen Blick, wie dann, wenn man nur so vom Hören und Sagen davon spricht. Glaubt ihr, es ist der Ruf gekommen, der Bräutigam kommt? Ist das etwas, was jetzt stattfindet?

Oder ist es noch zukünftig? Wo befinden wir uns in diesem Gleichnis? In der Gegenwart oder in der Zukunft? Das heißt, wir warten noch darauf, dass dieser Ruf erschallt. Nun, ich denke, die Ereignis um uns und ich hoffe auch unser persönlicher Glaube macht uns bewusst, dass wir in dieser Zeit leben, wo jeder wach wird. In diesem Gleichnis wachen nur die 10 Jungfrauen auf, die hier auf den Herrn warten. Aber die Welt besteht ja nicht nur aus diesen Kindern Gottes, die auf Jesus warten, auf den Bräutigam, sondern sie besteht aus vielen Menschen, oder? Und alle müssen früher oder später wach werden, weil sie müssen alle für sich eine Entscheidung treffen. Hier geht es darum, dass das Volk Gottes in 2 Gruppen aufgeteilt wird. Die einen, die bereit sind, und die anderen, die nicht bereit sind. Ich frage euch jetzt mal ganz profan, habt ihr denn, erwartet ihr, dass eine Not auch in Deutschland kommt? Wer erwartet denn Krieg in Deutschland? Niemand? Ah, 2, 3? Nun, wird er kommen? Mit 100%iger Sicherheit. Wir haben es ja so, finden wir es im Wort Gottes. Es wird kein Land ausbleiben. Wenn wir das Wort richtig verstehen. Das heißt, wartet ihr, wenn nicht Krieg, wartet ihr auf Hungersnot? Ja? Und was muss man haben in der Hungersnot? Nun, Vorräte, oder? Vorräte. Habt ihr euch welche angesammelt? Für die Zeit der Not? Hier haben die klugen Jungfrauen haben Vorräte. Natürlich keine physischen Vorräte, aber da ist etwas, was sie in kluger Vorsicht gesammelt haben, das für die Zeit der Not sie genug haben. Sie hatten nicht nur ihre Lampen gefüllt, sondern hatten auch noch Reserveöl. Es gibt jetzt viele, die Reservekanister mit Sprit sich sammeln. Sprach gestern mit einem Bruder aus Rumänien. Rumänien ist ja gerade mit der Grenze mit der Ukraine. Und sie haben schon keinen Sprit mehr. Das heißt, sie stehen Schlange, er sagt, ich bin 4 Stunden Schlange gestanden an der Tankstelle und habe dann doch nichts gekriegt. Ja, so ist für uns gar nicht ausdenkbar, oder? Aber war in Rumänien vor 1 Woche, 2 auch nicht denkbar. Der Sprit war in Rumänien auf 13 Lei angestiegen. Und wisst ihr, wie viel 13 Lei sind? Ihr müsst einfach ungefähr 5 Lei ist 1 Euro. Das war 2 Euro, fast 3 Euro. Der Liter Benzin. Und dann sind die Leute auf die Straße gegangen und es hat sich dann wieder auf reduziert auf 8 Lei. Das ist noch günstiger wie bei uns hier, weil bei uns ist es ja auch schon nicht denkbar gewesen, dass wir 2,30 oder 2,50 Euro für 1 Liter Spritzzahl. So, wir leben in einer Zeit, ich denke nicht des Schlafens, sondern des Aufwachens. Wisst ihr, alle Menschen haben eine Zeit, wo sie nicht wachsam sind, wo wir sagen, Dinge laufen, wie sie immer gelaufen sind. Und das könnte uns ja in einen schläfrigen Zustand versetzen. Aber wenn etwas passiert, dann macht es uns wach. Und hier ist es der Ruf, der Bräutigam kommt, der die Gemeinde, diese Wartenden, wachrüttelt. Es ist nur ein kleines Problem, die einen, die wach werden,

haben Reserve und die anderen haben keine. Das heißt, in der Zeit des Schlafens mag wohl etwas an Öl verbrannt worden sein, wo man gewartet hat. Und wenn Jesus aufruft, die Gemeinde, das Licht der Welt zu sein, was stellen diese Jungfrauen dar? Warum müssen sie Öl haben in den Lampen? Was ist der Sinn und Zweck des Öls und des Leuchtens der Lampe? Nun, Licht, aber was bedeutet das? Weil klar, es ist Licht. Wir reden ja von einem Gleichnis. Wir müssen es ja wissen, auslegen. Was bedeutet das Licht? Im Angesicht des Kommens des Bräutigams, was bedeutet das Licht? Braucht der Bräutigam Licht? Nun, die Jungfrauen sind nicht die Braut. Er kommt nicht, die Jungfrauen heiraten. Sie gehen zur Hochzeit oder sie gehen zum Hochzeitsmahl, weil der Bräutigam kommt von der Hochzeit, nicht zur Hochzeit. Ihr wisst ja, Gott musste, um unseren Geist anzuregen, zu uns in Gleichnissen sprechen. Ja, weil ein Gleichnis ist eine unendliche Erkenntnisgrube, wo man erkennen kann, aha, was ist dort, was Gott offenbart. Weil sie leuchten ja nicht für den Bräutigam, oder leuchten sie es für den Bräutigam? Muss denn der Weg des Bräutigams vorbereitet werden? Ja oder nein? Ja, so wir alle als Adventisten wissen, der Weg Jesu, als er das erste Mal kam, musste vorbereitet werden. Wer hat ihn vorbereitet? Johannes, ja? Wir finden ihn, dass Johannes war der Wegbereiter Jesu. Hat er jetzt Jesus vorbereitet oder das Volk vorbereitet? Nun, das Volk hat er vorbereitet. Er war der Vorgänger, damit man Jesus annimmt. Und jemand hat ein Gleichnis gegeben, hat gesagt, wenn das Flugzeug in der Nacht landen muss, dann muss die Landebahn beleuchtet sein. Und so hat er das auf die Wiederkunft Jesu angedeutet, hat gesagt, wenn Jesus kommt, braucht er eine leuchtende Landebahn. Wir wissen, dass er nicht landen wird, aber er braucht ein Volk, das die Menschen darauf vorbereitet, dass er kommt. Und dafür werden diese Jungfrauen wach. Sie sollen ja etwas verkündigen, was die letzte Botschaft der Liebe Gottes an dieser Welt ist. Und dafür müssen wir bereit sein. Weil sie haben ja das Öl nicht für sich gesammelt, damit sie erlöst werden. Weil das wäre wiederum nicht dem Gesetz Gottes entsprechende Liebe, wo die Liebe nichts für sich selbst sucht, sondern sie haben es gesammelt, damit dann, wenn der Ruf erschallt, der Bräutigam kommt, sie bereit sind, den Weg vorzubereiten. Ja, ich denke, dass wir jetzt in dieser Zeit leben, wo der Ruf bald erschallen wird. Und jetzt ist die Frage, wenn der Ruf erschallt, so wie er an Johannes erschallt ist. Johannes war in der Wüste. Er hat sich dort vorbereitet. Und dann kommt der Ruf, dass jetzt geht zum Verkündigen. Und wir sind ja auch in der Vorbereitungsphase, sage ich mal. Und warten nur auf den Ruf, um es zu tun. Und aus den anderen Gleichnissen und aus dem Gesamtbild der Bibel wissen wir, dass der Ruf nicht erschallt in einer Zeit des Friedens. In einer Zeit, wo die Menschheit einfach nur auf uns wartet, dass wir ihr sagen, Jesus kommt jetzt. Sondern es wird eine Zeit sein, wie es noch nie da gewesen ist. Es wird eine Zeit sein, wo Aufruhr besteht. In dieser Zeit, wo völliges Chaos und Durcheinander ist, hat Gott ein Volk vorbereitet, dass, wenn er es ruft, er verherrlicht wird dadurch. Und dadurch natürlich viele Menschen zum Glauben kommen.

Es ist das, was in Matthäus 24, Vers 14 steht. Und es wird gepredigt werden, das Evangelium vom Reich in der ganzen Welt zum Zeugnis für alle Völker. Und dann wird das Ende kommen. Das ist das, das ist der Auftrag, den diese fünf klugen Jungfrauen haben. Sie werden das Evangelium in der schlimmsten Zeit dieser Erde bis wohin bringen? Bis ans Ende der Welt. Was glaubt ihr, wie viel Zeit braucht Gott, um mit den fünf klugen Jungfrauen das Evangelium in der ganzen Welt bekannt zu machen? Wie viel Zeit ist dafür nötig? Viel oder wenig? Wenig. Das heißt, so wie die Nachricht über Corona, und ich glaube, sie ist überall auf der Welt hingekommen, so wird innerhalb kürzester Zeit durch die Ausgießung des Spätregens werden die fünf klugen Jungfrauen die ganze Welt erleuchten mit ihrer Herrlichkeit, mit der Herrlichkeit Gottes. Und das ist das, was das Ende herbeibringen wird. Weil dieses Ende kann nicht kommen, bis nicht die Welt erleuchtet ist mit der Herrlichkeit des Herrn. So, Jesus erzählt dieses Gleichnis, weil er möchte es uns bewusst machen, dass wir eine Aufgabe haben in dieser Welt. Seid ihr euch eurer Aufgabe bewusst? Ich meine, ein jeder Einzelne, das Werk wird nicht so beendet werden, wie wir es gewohnt sind zu denken. Es wird keine Evangelisation stattfinden. Es wird kein Kongress sein. Es wird nicht eine Veranstaltung sein, die irgendwie jetzt geplant ist und mit Werbeplakaten beworben wird. So wird das Ende nicht kommen. Sondern es wird so sein, wie damals, ähnlich wie Johannes der Täufer, der geht in eine dunkle Welt und er verkündigt etwas, was alle Leute zu der Zeit gebannt hat. Gefangen, also sie ihre Aufmerksamkeit bekommen hat. Wenn wir heute rufen würden, Jesus, komm bald, würde uns jemand ernst nehmen? Wisst ihr, ich finde mich manchmal, denke ich, ich bin der Einzige, der glaubt, dass Jesus jetzt kommt. Ich war zwei Sabbate jetzt an unterschiedlichen Plätzen und dann habe ich diese Frage gestellt, wann erwartest du, dass Jesus kommt? Was glaubt ihr, was für Antworten sind gekommen? Jetzt oder nicht jetzt? Bitte? Ich sage laut, ich meine, nicht jetzt. Das heißt, in 4 bis 5 Jahren. Oder es muss noch das und das und das passieren. Wir als Adventisten haben ja eine Karte, nicht? Die, bei uns müssen wir ja nur noch Häkchen machen, nicht? Und die Dinge werden so ablaufen. So haben die Juden es auch gehabt und es ist nicht so gekommen. Sie konnten es nicht abhaken. Weil ihre Vorstellung falsch war. Deshalb sind wir bereit? Was ist, wenn er uns dieses Jahr schon ruft? Was ist, wenn wir bis zum Sommer oder bis zum Herbst das Licht der Welt sein sollen? Hättest du Öl in deiner Lampe? Ich meine, kann Gott jemanden rufen, der sich nicht vorbereitet hat? Kann er, ja, er nutzt ja jeden, aber den Johannes hat er wie lange vorbereitet? 30 Jahre in der Wüste, ja? Jesus wurde auch erst mit 30 gerufen. Aber Johannes wurde nicht gerufen.

berufen, ein Werk zu tun in kurzer Zeit. Vielleicht ist er auch deshalb ein Bild, weil wie lange hat er gearbeitet, bis er starb? Wie lange war seine Arbeitszeit? Lang oder kurz? Kurz. Einige Monate hat er gewirkt. Und dann war sein Werk getan. Und ich denke, das ist das Bild auch für unsere Zeit. Um das Licht der Welt zu sein, wird das automatisch geschehen oder wird das mit, ich sage jetzt mal, mit bewusstem Wachsamsein und mit bewusster Vorbereitung passieren? Und ich denke, es kann nur mit bewusster Vorbereitung passieren, weil Jesus sagt am Ende des Gleichnisses: Darum wachet, denn ihr wisset weder Tag noch Stunde von was? Wenn der Bräutigam kommt oder wenn der Ruf erschallt? Nun, wenn der Bräutigam kommt, ist alles schon geschehen, weil dann können wir das Werk nicht tun. Ihr seht ja, diese Leute, die im Gleichnis sich nicht vorbereitet hatten, die gingen ja auch und kauften sich irgendwelche Öl und kamen dann. Nun, es ist ein Gleichnis. Haben sie Öl gefunden? Oder nicht? Natürlich nicht. Da hätten sie Öl gefunden. Sie kommen einfach und kommen an eine geschlossene Tür, weil Jesus sagt, ich kenne euch nicht. Ihr seid nicht von den Meinen. Und das ist eine schreckliche Aussage. Gott hat uns in diese Welt gerufen zu einem Zweck. Jeder hat seine Aufgabe in der kleinen Welt, die ihr lebt, oder großen, um ein Licht zu sein. Aber die Zeit ist gekommen, dass wir aus diesem kleinen Lichtchen, was wir sind, zu einem hellen Licht kommen. Und dafür braucht Gott vorbereitete Menschen, die Öl haben, die den Geist Gottes gesammelt haben, die Erfahrungen haben mit Gott, dass sie stehen können und antworten können jedem Menschen über ihren Glauben. Weil die Auseinandersetzung wird letztendlich eine sein, auf wen vertrauen wir in diesen letzten Tagen dieser Weltgeschichte. Freuen wir uns, dass wir diesen Ruf bekommen? Das heißt, habt ihr schon mal vom Himmel geträumt, sage ich mal? Habt ihr euch schon vorgestellt, was wäre, wenn? Oder wie es dort sein wird? Könnt ihr euch vorstellen, in kürzer Zeit bei Gott zu sein? Und ich glaube, ich habe es letzten Mal, wo ich hier war, als wir den Erntedank hatten, ja auch schon erwähnt. Ich bin von Kind auf damit aufgewachsen, dass Jesus kommt. Und ich bin so dankbar, dass ich jetzt weiß, dass er jetzt kommt. Es wird keinen Aufschub mehr geben. Haben wir es nicht gelesen in der Lektion heute? Noch über eine kleine Weile. Und der da kommen will, wird kommen. Aber es war noch eine Warnung. Die steht in Lukas 18, die kennt ihr auch, die sagt, wird der Menschensohn, wenn er kommen wird, was vermissen auf Erden? Wird er den Glauben finden auf Erden? Das heißt, wir finden also einen Kontrast. Da sind die einen, die treu sind und gläubig, und die anderen, die untreu sind und ungläubig. In dem Gleichnis von den Jungfrauen ist es 50-50, halbe-halbe. Aber ganz egal, welches Verhältnis es wäre, die Frage ist ja nur, bin ich unter den Klugen oder bin ich nicht unter den Klugen?

bereit zu sein. Und das geht nicht, wie soll ich sagen, spontan. Das muss bewusst sein. Bewusst sein. Wusste Johannes der Täufer, dass Jesus kommt und er ihm den Weg vorbereitet? Er wusste es. Müssen es die 5 klugen Jungfrauen wissen, wann Jesus kommt? Sie wissen nicht Tag und Stunde, aber sie wissen, dass er jetzt kommt. Wisst ihr, die Jünger, als Jesus sie aufrief, im Garten Gethsemane zu wachen, was haben sie getan? Sie haben geschlafen. Warum haben sie geschlafen? Weil sie sich der Situation bewusst waren oder unbewusst? Versteht ihr? Die Schlafenden sind letztendlich die, es nicht wissen. Hätten sie gewusst, was auf sie zukommt am nächsten Tag? Glaubt ihr, die Leute in der Ukraine können schlafen in der Nacht? Oder wo auch immer diese Kriegsgebiete sind? Die Wachsamkeit ist nur dann Wachsamkeit, wenn ich einen Zweck damit habe. Wenn ich weiß, jetzt kommt der Dieb, jetzt kommt die Situation. Wenn ich denke, so wie hier der untreue Knecht, der sagt, mein Herr kommt noch lange nicht. Und mit lange ist 5 Jahre lang. Ich weiß, jetzt werdet ihr sagen, nein. Aber im Angesicht der Wiederkunft Jesu ist 5 Jahre eine lange Zeit. Deshalb, wenn wir wüssten, dass Jesus noch dieses Jahr käme, würden wir anders leben? Ich meine jetzt nicht, dass wir aus Angst etwas verändern, sondern würden wir wirklich bewusster umgehen, dass wir vorbereitet sind für den Auftrag, dass wir ihn erfüllen können. Mir geht es nicht um bereit zu sein für die Ewigkeit, weil das ist, und das halte ich wiederum für selbst, für egoistisch, sagt man das, ja? Weil dann geht es um mich. Bei der Liebe Gottes geht es nie um mich. Bei der Liebe Gottes geht es immer um den Auftrag, den ich habe. Und wenn ich wirklich Gott liebe, dann sage ich, okay, Herr, du hast da draußen eine Menge von Menschen, die dich nicht kennen, die müssen das Licht der Welt sehen. Und ich stelle mich zur Verfügung, du hast mich gerufen, rüste mich aus, bereite mich vor. Ich will dieser dein Diener sein, dein Licht sein. Weil wir wollen nicht um unsertwillen erlöst werden, sondern wir wollen erlöst werden, um ein Licht und eine Erlösung für andere da zu sein. Und deshalb wachen wir. Deshalb sind wir zu jeder Stunde bereit, wenn der Ruf erschallt, aufzustehen und das letzte Werk zu tun. Und dieses letzte Werk ist uns gegeben. Ich bin mir sicher, dass Jesus jetzt kommt. Und ich bin mir nicht nur sicher, weil die Ereignisse das so sind, sondern es ist meine persönliche Erfahrung mit ihm, dass ich weiß, dass wir in den letzten Zügen dieser Weltgeschichte leben. Und das macht mir nicht Angst, sondern es macht mir Freude. Ja, da ist ein gewisser Ernst vor den Dingen, die da kommen. So wie die Jünger nicht wachsam waren, weil sie nicht wussten, was kommt, so könnte es die meisten Menschen noch heute treffen. Und ich meine die Gläubigen, dass sie sagen, wir schlafen jetzt. Man kann im Angesicht des Auftrages, den man hat, nicht schlafen. Sondern das tun die Kinder der Nacht sind.
Aber ich hoffe, wir sind die Kinder des Tages.

und verpassen es nicht. Heute Morgen, das war eine schöne Frage bei der Lektion, welcher Glaubensmann hat dich am meisten beeindruckt? Und du hattest mir es vorgenommen, das ist der Noah. Noah war ein Mann mitten in einer Zeit, wo jeder ihn verspottet hat. Er musste standhalten dem Druck der äußeren Welt. Und er hat es geschafft. Er hat an der Arche weitergebaut, obwohl es noch nie geregnet hatte. Und wir gucken ihn an und sagen, wow, zur Zeit Noahs haben die Leute gelebt und haben sich nur danach getrachtet, was für sie selbst gut ist. Und sie achteten es nicht, sagt die Schrift, bis die Sintflut kam. Und raffte sie alle hinweg. Ich denke, der Noah sollte uns ein gutes Vorbild sein. Werden uns die Menschen wirklich annehmen, wenn wir das Licht der Welt sein werden? Oder werden sie uns eher verfolgen wie der Noah? Und das wird uns passieren. Sie werden uns eher verfolgen. Aber nicht alle. Die das Evangelium annehmen, die werden erlöst. Aber wir werden es tun unter der größten Verfolgung, die es je gab. Aber wir werden auch die größte Kraft haben, den Geist Gottes, den Spätregen, und werden das Werk mit Freuden und mit großem Erfolg beenden und einziehen mit dem Bräutigam zum Hochzeitsmahl, wenn er kommt. Ich freue mich, dass Jesus jetzt kommt. Und ich freue mich, dass er an meinem Herzen wirkt, damit ich bereit bin, wenn er mich ruft, zu sagen, hier bin ich. Wie viel muss man dann, wenn man gerufen wird, loslassen oder losgelassen haben? Kann man nichts mehr haben, was einen an diese Welt bindet. Wenn der Ruf erschallt, geht aus dem Bräutigam entgegen. Dann möchte ich bereit sein, das letzte Werk zu tun, und ich erwarte es noch in diesem Jahr, dass wir es tun werden. Ich weiß nicht, ob ich recht habe, aber ich erwarte es schon in diesem Jahr, dass wir gerufen werden, das letzte Werk zu tun. Deshalb habe ich abgeschlossen mit den Dingen dieser Welt. Weil was kann mir die Welt noch bieten? Sie hat nichts, womit sie uns noch locken kann. Denn das, wofür wir gelebt haben, das, worauf wir seit Kindheit gehofft haben, wird bald in Erfüllung gehen. Und das ist eine außergewöhnliche Gnade, dass wir unter denen sind, die die Letzten sind und dadurch aber gleichzeitig die Ersten sein werden. So möge uns Gott helfen, unseren Glauben stärken. Jetzt, wo der Ruf noch aussteht, Öl zu sammeln und zu haben. Nicht für uns. Nicht um unsere Erlösung willen. Nein, wir kämpfen nicht darum. Wir kämpfen um die Erlösung der Menschen da draußen. Aber dafür brauchen wir die Liebe Gottes, die selbstlos ist, die nicht mehr an sich selbst denkt, die bereit ist, auf sich selbst komplett zu verzichten. Gott, schenk uns die Gnade, zu dieser klugen Jungfrauschaft zu gehören und sein Werk mit Freuden beenden. Amen.

0: Falsche Theorien über Gott. Denn obwohl sie von Gott wussten, haben sie ihn nicht als Gott gepriesen,
1: noch ihm
0: gedankt, sondern sind dem Nichtigen verfallen in ihren Gedanken, und ihr unverständiges Herz ist verfinstert. Eine der subtilsten Verführungen Satans besteht in der Theorie, Gott sei ein Wesen, das die ganze Natur durchdringe. Dadurch wird Gott falsch dargestellt. Es ist eine Missachtung seiner Größe und Majestät. Pantheistische Theorien werden durch das Wort Gottes nicht gestützt. Das Licht seiner Wahrheit zeigt, dass diese Theorien seelenzerstörend wirken. Die Finsternis ist ihr Element, die Sinnlichkeit ihr Bereich. Sie befriedigen das natürliche, unbekehrte Herz und lassen den natürlichen Neigungen freien Lauf. Wenn man sie annimmt, wird Trennung von Gott die Folge sein. Es gibt nur eine Macht, die die Umklammerung des Bösen um das menschliche Herz lösen kann. Die Macht Gottes in Jesus Christus. Nur durch das Blut des Gekreuzigten gibt es eine Reinigung von Sünde. Einzig und allein seine Gnade kann uns befähigen, den Neigungen unserer gefallenen Natur zu widerstehen und sie zu unterdrücken. Die spiritistischen Theorien über Gott machen diese Kraft wirkungslos. Wenn Gott ein Wesen ist, das die ganze Natur durchdringt, dann wohnt er in allen Menschen. Und um heilig zu werden, müsste der Mensch nur die ihm innewohnende Kraft entfalten. Wenn man diesen Theorien bis zu ihrer logischen Schlussfolgerung nachgeht, wischen sie das gesamte Christentum hinweg. Sie beseitigen die Notwendigkeit der Versöhnung und machen den Menschen zu seinem eigenen Erlöser. Diese Gottesvorstellungen machen das Wort Gottes wirkungslos. Wer sie annimmt, steht in großer Gefahr, die ganze Bibel schließlich als etwas Erfundenes zu betrachten. Solche Menschen halten die Tugend vielleicht sogar für besser als das Laster. Doch dadurch, dass sie Gott aus seiner Stellung als obersten Herrscher entfernen, machen sie sich von menschlicher Kraft abhängig, die ohne Gott wertlos ist. Der Wille des Menschen besitzt, auf sich alleine gestellt, keine echte Kraft, dem Bösen zu widerstehen und es zu überwinden. Die Schutzwehr der Seele ist niedergerissen. Der Mensch hat dann keine Schranke, die er der Sünde entgegensetzen kann. Wir können uns kaum vorstellen, wie tief ein Mensch sinken kann, wenn die Einschränkungen des Wortes und des Geistes Gottes verworfen werden. Alle, die damit fortfahren, an diesen spiritistischen Theorien festzuhalten, werden ihre christliche Erfahrung mit Sicherheit ruinieren,

Fürchte dich nicht, denn ich habe dich erlöst. Ich habe dich bei deinem Namen gerufen, du bist mein. Wenn du durchs Wasser gehst, will ich bei dir sein, dass dich die Ströme nicht ersäufen sollen. Und wenn du ins Feuer gehst, sollst du nicht brennen, und die Flamme soll dich nicht versengen. Ich bin der Herr, dein Gott.

0: Last night I shared that one of our employees asked about culture.
1: Letzten Abend habe ich gesagt, dass ein Arbeiter über unsere Kultur Fragen gestellt hat.
0: And that led me to explore the meaning of culture.
1: Und das hat mich dazu geführt, auch die Kultur zu hinterfragen.
0: And how it applied in the workplace.
1: Und wie ich auch das in meinem Arbeitsfeld anwenden kann.
0: And so tonight's talk is going to be more about how the culture is your witness.
1: Und so möchte ich heute Abend ein bisschen darüber sprechen, wie Kultur auch dein Zeugnis werden kann.
0: My culture was not very good.
1: Meine Arbeitskultur war nicht sehr gut.
0: But it wasn't quite as bad as this one.
1: Aber es war auch nicht ganz so schlecht wie dieses hier.
0: Let me read a little bit for you and you can follow along.
1: Lass mich ein bisschen was vorlesen und ihr könnt dann folgen.
0: Bosses of a publishing firm are trying to work out why no one noticed that one of their employees had been sitting dead at his desk for 5 days before anyone asked if he was feeling okay.
1: Geschäftsführer einer Publikationsfirma wollen herausfinden, warum ein Arbeiter für 5 Tage tot auf seinem Schreibtisch saß und es niemand bemerkt hatte.
0: George, what do you say, Turkelbaum?
1: Georg Turkelbaum,
0: age 51, who had been employed as a proofreader at a New York firm for 30 years, had a heart attack in the open plan office he shared with 23 other workers.
1: Und dieser Georg, 51 Jahre alt, hatte einen Herzinfarkt auf seinem Arbeitsplatz, wo es 23 Mitarbeiter gab.
0: He quietly passed away on Monday, but nobody noticed until Saturday morning, when an office cleaner asked why he was working during the weekend.
1: Und er ist so am Montag ist er leise und unbemerkt gestorben und erst am Samstagmorgen hat ihn ein Putzmann hat ihn gefragt, warum er auch am Wochenende noch arbeitet.
0: His boss Elliot Wychowski said George was always the first guy in the morning and the last guy to leave at night. So no one found it unusual that he was in the same position all that time and didn't say anything.
1: Und der Geschäftsführer meinte, Georg war dafür bekannt, dass er zeitiger als alle anderen kommt und etwas länger am Abend bleibt als alle anderen und deswegen hat sich keiner darüber gewundert, dass er auch nichts sagt.
0: He was always absorbed in his work and kept much to himself.
1: Er war immer sehr mit der Arbeit beschäftigt und hat die Dinge für sich behalten.
0: A post-mortem examination revealed that he had been dead for 5 days after suffering a coronary.
1: Eine Untersuchung hat dann ergeben, dass er für 5 Tage tot war.
0: George was proofreading manuscripts of medical textbooks when he died.
1: Und während als er starb, hat er gerade einige medizinische Manuskripte Korrektur gelesen.
0: And here's the advice.
1: Und hier ist der Ratschlag.
0: You may want to give your coworkers a nudge occasionally. The moral of the story: don't work too hard. Nobody notices anyway.
1: Man sollte zumindest ab und zu mit seinen Mitarbeitern sprechen. Die Moral aus der Geschichte ist: man soll nicht zu hart arbeiten, denn im Endeffekt

0: bemerkt es auch niemand.
1: So what is culture?
0: Nun, was ist Arbeitskultur?
1: We're going to define culture as the set of shared attitudes, values and goals and practices that characterize an institution or an organization.
0: Nun, Kultur ist so ein Set von Einstellungen, von Werten, von Zielen und Handlungsmotiven, die eine Institution

0: charakterisieren.
1: Does this characterize anything?
0: Charakterisiert das etwas?
1: Maybe this isn't as common in Austria.
0: Vielleicht ist es nicht so bekannt in Österreich.
1: This is a favorite Adventist food.
0: Das ist ein bekanntes adventistisches Essen in Amerika.
1: Loma Linda Linkets.
0: Loma Linda Linkets.
1: Hot dogs in the can.
0: Hot dogs, die man in der Dose kaufen kann.
1: Yeah. Vegetarian, of course.
0: Vegetarisch natürlich.
1: When I have the opportunity to visit other Adventist churches around the world,
0: als ich die Gelegenheit hatte, andere Gemeinden auf der ganzen Welt zu besuchen,
1: I know that there is going to be a set of common practices that I will find there.
0: Wusste ich, dass ich ein bestimmtes Kulturgut, das es auf der ganzen Welt gibt, finden werde.
1: Even from my church in Colorado, I can enjoy and appreciate many similarities in worship with you.
0: Sogar aus meiner Gemeinde in Colorado kann ich feststellen, dass sie auch mit euch hier einiges gemeinsam haben.
1: As Seventh-day Adventists, we have shared values.
0: Als Siebenten-Tags-Adventisten haben wir gemeinsame Werte.
1: Our culture might be a little different between America and Austria.
0: Unsere Kultur mag sich vielleicht etwas unterscheiden zwischen Österreich und Amerika. Es tut's.
1: The languages are different.
0: Die Sprachen sind zum Beispiel verschieden.
1: But even there, we share Western civilization.
0: Aber auch dort leben wir westliche Kultur.
1: We dress similarly.
0: Wir ziehen uns ähnlich an.
1: You drive on the right side of the road.
0: Wir fahren alle auf der rechten Straßenseite.
1: We have many of the same vehicles.
0: Wir haben ähnliche Fahrzeuge.
1: Our churches look similar.
0: Unsere Kirchengebäude schauen ähnlich aus.
1: And I can even go to an Adventist church anywhere around the world and enjoy worship with believers that will share a similar culture.
0: Und ich könnte in irgendeine Adventgemeinde auf der ganzen Welt gehen und dort gemeinsam mit den dortigen Leuten anbeten.
1: So the definition of culture again is the shared values and the shared attitudes and practices that we have with one another.
0: Um es zu wiederholen, die Definition von Kultur ist ein gemeinsames Gedankengut von Werten und Handlungsweisen, die eine Institution oder eine Organisation hat.
1: And that culture can apply to many different kinds of organizations, and especially religions.
0: Und diese Kultur kann auf viele verschiedene Arten von Organisationen angewandt werden, vor allem auf Kirchen.
1: Notice the common practices among the groups of religions represented here.
0: Bemerkt ihr hier die Ähnlichkeiten in den Gewohnheiten bei den Gläubigen hier?
1: They're similar dress.
0: Sie sind ähnlich angezogen.
1: Similar posture.
0: Ähnliche Haltungen, die sie ein, Körperhaltungen, die sie einnehmen.
1: And similar attitudes and beliefs that are shared among those in each group.
0: Und ähnliche Einstellungen im Glauben, die sie gemeinsam haben.
1: There was a time when Christianity had an extremely strong influence on culture.
0: Es gab eine Zeit, als die Christenheit einen großen Einfluss auf Kultur hatte.
1: The whole idea of compassion for the poor, for dignity, forgiveness and humility, all of those come from Jesus Christ.
0: Die Werte und auch das Gedankengut von Demut oder Vergebung oder von Würde kommt aus dem christlichen Glauben.
1: These core principles that are a part of Western culture have their originality with Jesus.
0: Diese Prinzipien in der westlichen Kultur haben ihre Wurzeln in Jesus Christus.
1: And from that we've enjoyed many advances in medicine, art, science, government and education.
0: Und von da aus haben wir viele Fortschritte auch in der Medizin, in der Kunst, in der Forschung, in der Regierung oder Bildung.
1: I believe that Christians throughout the centuries have been intentional about making a difference in the culture in which they lived.
0: Ich glaube, dass Christen quer durch die Geschichte die Motivation hatten, ihre Kultur zu prägen.
1: So why not also have a great culture at work?
0: Und warum sollten wir denn nicht auch eine gute Arbeitskultur haben?
1: So the question as we look at different kinds of cultures is who defines these?
0: Und wenn wir nun verschiedene Kulturen anschauen, stellen wir uns die Fragen, wer definiert sie?
1: For example, we look here that these people are dressed in dark shirts and working at computers. There's no, you know, it's an open work area.
0: Zum Beispiel hier unten sehen wir, dass hier Leute schwarz angezogen sind und in einer öffentlichen Bürofläche arbeiten.
1: Here's a group of people all dressed.

0: dressed in jackets and ties.
1: Und hier ist eine Gruppe von Menschen, die Anzug und Krawatte tragen.
0: And even in this family, there's a picture of the culture that they represent.
1: Und auch hier bei der Familie sehen wir ein Abbild der Kultur, die sie präsentieren.
0: But who defines this? Who set the standard that these people should wear ties to this event?
1: Aber wer definiert das? Wer sagt den Leuten zum Beispiel hier unten, dass sie Anzug und Krawatte tragen sollen?
0: Looks like this guy didn't get the memo.
1: Es sieht so aus, dass der die Botschaft nicht bekommen, empfangen hat.
0: We all have an influence over our culture.
1: Wir alle sind von unserer Kultur beeinflusst.
0: By the way in which we participate in the culture, we either add to the culture or subtract.
1: Und wir bilden auch einen Teil der Kultur. Auf die Art und Weise, wie wir uns verhalten, fügen wir entweder hinzu oder wir nehmen hinweg von der Kultur.
0: So even in your workplace, you are making a contribution to your culture.
1: Und so auch in deiner Arbeit. Dort bringst du etwas in die Kultur ein.
0: If you are a business leader, you probably have a little more influence over your culture.
1: Und wenn du ein Geschäftsführer bist, hast du wahrscheinlich sogar etwas mehr Einfluss auf die
0: But
1: Arbeitskultur.
0: But everyone in the organization can influence the culture.
1: Aber jeder in deiner Firma trägt zur Kultur bei.
0: And again, one of the ways to ask about how the cultural differences are being influenced is to ask what gets rewarded around here.
1: Und um herauszufinden, wie so eine Kultur aussieht, kann man sich die Frage stellen, was wird in dieser Kultur belohnt?
0: And even as an employee, you could ask yourself, what gets talked about around here? What are the things I want to bring recognition to?
1: Noch als Arbeiter kann man sich fragen, was sind die Dinge, die ich hier tun kann?
0: Those are the things that are going to contribute to the culture.
1: Das sind all die Dinge, die zur Kultur beitragen.
0: The things that I purchase with my dollars or euro help to add to the culture.
1: Die Dinge, die ich mit meinem Geld kaufe, tragen zur Kultur bei.
0: The things that I don't buy detract from the culture.
1: Die Dinge, die ich nicht kaufe, tragen dann auch nicht zur Kultur bei.
0: So everything we do as Christians influences culture at one level or another.
1: Und so alles, was wir tun, trägt zu dieser Kulturbildung bei.
0: Let's talk a little bit about workplace culture.
1: Lass uns ein bisschen über die Kultur am Arbeitsplatz reden.
0: A management expert named Peter Drucker says culture eats strategy for breakfast.
1: Und hier ein Experte im Management sagt, Kultur isst Strategie zum Frühstück.
0: Many businesses focus on their business strategy and trying to think about how to take advantage of the competition.
1: Viele Firmen denken über Strategie nach und wie sie den Wettbewerb bestmöglich bestreiten können.
0: As Peter Drucker points out, if you focused on your culture, you don't have to worry nearly as much about strategy.
1: Und Peter Drucker sagt, wenn du dich sehr um deine Kultur kümmerst, brauchst du nicht so viele Gedanken über deine Strategien machen.
0: Or as Robert Stevens, the founder of Geek Squad, says.
1: Oder Robert Stevens sagt.
0: Advertising is a tax that you pay on having an unremarkable culture.
1: Werbung ist der Preis, den du dafür zahlst, eine bedeutsame Kultur zu haben.
0: So if you have things that are happening in such a dynamic way that people are talking about it, that's going to get you customers and employees and business.
1: Say it again.
0: If you're doing things that people are talking about, that's going to attract customers and employees.
1: Und wenn du die Dinge tust und bewirbst, die Leute auch interessieren, dann wirst du auch Gewinn machen.
0: Notice this from Nordstrom's, a company in America you might be familiar with. This is the entirety of their employee handbook.
1: Und hier von der Firma Nordstrom, vielleicht kennen die einige von uns, das ist ihr ganzes Handbuch, das sie haben.
0: It says, "Welcome to Nordstrom."
1: Willkommen zu Nordstrom.
0: We're glad to have you with our company.
1: Wir sind froh, euch in unserer Firma zu haben.
0: Our number one goal is to provide outstanding customer service.
1: Unser erstes Ziel ist es, ein hervorragendes Kundenservice zu haben.
0: Set both your personal and professional goals high.
1: Setze beides, deine persönlichen und deine professionellen, deine Arbeitsziele hoch.
0: We have great confidence in your ability to achieve them.
1: Wir haben großes Vertrauen in deine Fähigkeiten, das zu erreichen.
0: Nordstrom rules.
1: Und die Regel von Nordstrom Nummer 1.
0: Rule number 1.

0: 1. Use best judgment in all situations. There will be no additional rules.
1: Regel Nummer 1. Verwende oder urteile auf die beste Art und Weise in jeder Situation. Es gibt keine weitere Regel.
0: Please feel free to ask your department manager, store manager or division general manager any questions at any time.
1: Fühl dich frei, deinen Vorgesetzten zu jeder Zeit Fragen zu stellen.
0: I've been with companies that have very thick policy and procedure manuals.
1: Ich habe Firmen gesehen, die sehr dicke Handbücher haben.
0: Employees never refer to them.
1: Und Arbeiter nehmen nie darauf Bezug.
0: How much better to have an example like this from Nordstrom, a very successful company that just empowers employees.
1: Ist es nicht viel besser hier, wie bei der Firma Nordstrom, so ein kurzes und kompaktes Handbuch zu haben, das ihre Mitarbeiter bekräftigt?
0: Here's some pictures from a company called Zappos.
1: Hier sind einige Bilder von einer Firma mit dem Namen Zappos.
0: Zappos sells shoes over the internet.
1: Zappos ist eine Firma, die Schuhe übers Internet vermarkten.
0: Here's the CEO.
1: Hier ist der Geschäftsführer.
0: He sits in a cubicle next to all the other phone workers.
1: Er sitzt in einem Abteil direkt neben allen Telefonbediensteten.
0: There are no big offices.
1: Es gibt da keine großen Büroräume.
0: This gentleman started the business after selling his first company for $350 million.
1: Dieser Mann hat die Firma gestartet, nachdem er seine erste Firma für 350 Millionen Dollar verkaufte.
0: He drives a Mazda 3.
1: Er fährt ein tolles Auto. Ein Ford Mustang. Oh, ein Mazda. Oh, Mazda. Ein sehr sparsames Auto, ein Mazda 3. Es sei denn Mustang.
0: Oh, yeah, no. And he has created a culture where people are so eager to work at Zappos that the bar to get in at Zappos is higher than Harvard University.
1: Und er hat ein Arbeitsklima geschafft, wo gern jeder arbeiten möchte, aber er hat eine Latte festgelegt für alle Arbeiter, die bei ihm arbeiten wollen, dass es schwieriger ist, reinzukommen als bei Harvard University.
0: After sending the employees through 5 weeks of training,
1: Er schickt alle seine Bewerber in ein 5-Wochen-Training
0: during orientation,
1: wo sie so die erste Groborientierung haben.
0: He offers them $4,000 to quit.
1: Und bietet ihnen $4,000 an, wenn sie Schluss machen.
0: Nobody takes him up on it. They want to work there.
1: Aber keiner nimmt diese $4,000. Alle wollen bei ihm arbeiten.
0: Do you think he has a problem with turnover?
1: Glaubt ihr, er hat ein Problem mit Arbeiterfluktuation?
0: No.
1: Nein.
0: He says, our number one priority is actually company culture. So his goal is to focus on the culture of the organization. And by focusing on the people and the programs and the systems, he attracts all kinds of employees. They also sell... Oh, sorry.
1: Er sagt, seine erste Priorität ist Kultur. Weil indem er sich auf die Beziehungen, auf Menschen konzentriert, möchte jeder bei ihm arbeiten.
0: They sell hundreds of thousands of shoes over the internet.
1: Sie verkaufen Tausende von Schuhen übers Internet.
0: They were recently acquired by Amazon.
1: Sie acquired?
0: Acquired. They're now part of Amazon.
1: Sie wurden kürzlich von Amazon aufgekauft.
0: There are two great expenses to an organization, and they never appear on the income statement.
1: Es gibt zwei ganz wichtige Dinge in jeder Firma, und die lassen sich nicht anhand des Umsatzes festmachen.
0: The first is employee turnover.
1: Das erste ist Arbeiterfluktuation.
0: The Society of Human Resource Management says that it takes 6 to 9 months of salary to replace each person who leaves.
1: Eine Gesellschaft sagt, es dauert 6 bis 9 Monate, 6 bis 9 Monatsgehälter kostet es, um eine Person auszuwechseln.
0: And that does not count the time spent by other people in hiring, both the interviewing and time as well as the advertising for that position.
1: Und das inkludiert auch noch nicht die Kosten und die Zeit, die draufgehen für die Leute, die dann in Bewerbungsgesprächen in Werbung arbeiten.
0: It does not include the training costs that are involved.

0: Es inkludiert auch nicht die Trainingskosten, die damit einhergehen.
1: And it doesn't account for the lost know-how.
0: Und es rechnet auch nicht damit ein, es berechnet auch nicht mit ein, das Wissen, das verloren geht.
1: Nor does it count for the lost relationships.
0: Und es berechnet auch nicht mit ein die Beziehungen, die verloren gehen.
1: Think about when an employee leaves the organization, they take with them not only the relationships that they have with customers, but also with coworkers.
0: Denk darüber nach, wenn ein Arbeiter deine Firma verlässt, verlierst du damit auch nicht nur die Beziehungen zu Kunden, sondern auch die Beziehung zu deinen Mitarbeitern.
1: And that has a great cultural impact on your organization.
0: Und das hat einen großen Einfluss auf deine Arbeitskultur in deiner Firma.
1: Because other employees are always asking, why did they leave?
0: Denn andere Arbeiter werden dich fragen, warum musste er oder sie gehen?
1: Turnover is an extremely expensive cost.
0: Arbeiterfluktuation ist eine sehr, sehr teuer.
1: The second is employee engagement.
0: Das zweite ist Arbeiterbeteiligung.
1: And by being engaged, we're defining it as being inspired and emotionally attached to the organization.
0: Und Beteiligung bedeutet in diesem Kontext motiviert zu sein, persönlich emotional motiviert und verbunden mit der Firma zu sein.
1: According to the Gallup organization, who did a worldwide survey of employees, they found that 29% of employees were engaged in their work.
0: Und eine große Umfrage hat ergeben, dass 29% aller Arbeiter weltweit sich mit ihrer Arbeit verbunden fühlen.
1: 54% were not engaged.
0: 54% haben sich nicht verbunden gefühlt.
1: And 18% were actively disengaged.
0: Und 18% fühlten sich sogar aktiv nicht verbunden.
1: What this means is they are actively subverting the organization.
0: Das bedeutet, dass sie sogar gegen eine Einstellung gegen die eigene Firma hatten.
1: Not only are they spending their time at work brushing up on their resumes.
0: Sie verwenden nicht die Zeit in ihrer Arbeit ihrer Resume.
1: Looking for their next job.
0: Verwenden sie nicht die Zeit in der Arbeit, um für einen anderen Job zu suchen.
1: But they're looking to actually damage your business in the process of them leaving.
0: But sie denken auch darüber nach, wie sie deine Firma schädigen können, wenn sie kündigen.
1: So only 29% of employees are excited about working in your organization.
0: Das bedeutet, nur 29% der Arbeiter fühlen sich verbunden mit deiner Firma.
1: But it gets worse.
0: Aber es wird noch schlimmer.
1: That was worldwide.
0: Das war weltweit.
1: This is what it is for Western Europe.
0: So schaut es in Westeuropa aus.
1: 14%
0: 14%
1: engaged.
0: Fühlen sich verbunden.
1: 66% could care less.
0: 66% kümmern sich weniger.
1: And 1 in 5 are actively disengaged.
0: Und jeder fünfte ist sogar arbeitet dagegen.
1: As Christians, we have a great opportunity in the workplace to change this.
0: Als Christen haben wir eine hervorragende Möglichkeit, das zu verändern.
1: Christians should not have a workplace that represents this at all.
0: Christen sollten kein Arbeitsklima haben, das so aussieht.
1: If we create a dynamic place of work, our pie should look full of engaged employees.
0: Wenn wir ein dynamisches Arbeitsklima schaffen, sollte der ganze Kuchen quasi, der hier ist, aus beteiligten Arbeitern bestehen.
1: And the employees that work in our organizations should be the ones fighting and making their way to our workplaces where we can be selective about who we hire.
0: Und Arbeiter, die für uns arbeiten wollen, die sollen wirklich für uns arbeiten wollen von ganzem Herzen, dass wir uns auch die richtigen Personen aussuchen können.
1: But at least it's not as bad as Eastern Europe.
0: Aber zumindest ist es nicht so schlecht wie in Osteuropa.
1: It's even worse.
0: Dort ist es noch schlimmer.
1: So the further you go east, the worst it seems to get.
0: Je weiter du nach Osten gehst, desto schlimmer wird es.
1: But there is good news.
0: Aber es gibt gute Nachricht.
1: If I can work for a company that was represented by that last pie graph and work with applying biblical principles to change it, I know you can too.
0: Denn ich weiß, wenn ich es geschafft habe, mit einer Firma gute und christliche Prinzipien einzuführen, die dem Diagramm der letzten Folie entsprachen, dann kannst doch du es schaffen.
1: So how do you begin to change the culture?
0: Also nun, wie stellst du es an, die Kultur zu verändern?
1: I'm going to

0: share some practical examples with you, and then I'll take some time for some question and answers.
1: Ich möchte nun einige praktische Möglichkeiten mit euch teilen und danach ein bisschen Zeit lassen für Fragen.
0: The first thing I would suggest is that you pray.
1: Das erste, was ich vorschlagen würde, ist Gebet.
0: And I know that you are people of prayer.
1: Und ich weiß, dass ihr Leute des Gebets seid.
0: James 1:5 says, if any one of you lacks wisdom, you should ask God, who gives generously to all without finding fault, and it will be given to you.
1: In Jakobus 1:5 heißt, wenn jemand unter euch an Weisheit mangelt, so soll er Gott fragen, und Gott wird ihm freizügig davon geben.
0: And Proverbs says, for the Lord gives wisdom. From his mouth come knowledge and understanding. He holds success in store for the upright. He is a shield to those whose walk is blameless.
1: Und in Sprüche heißt es, denn der Herr gibt Weisheit und aus seinem Munde kommt Erkenntnis und Einsicht. Er lässt es den Aufrichtigen gelingen und beschirmt die Frommen.
0: So when we pray to God, he's going to give us the wisdom and we can ask for his guidance to help navigate these decisions that we make in the workplace.
1: Nun, wenn wir zu Gott beten, dann wird er uns seine Weisheit geben und er wird uns führen in den Entscheidungen, die wir für unsere Arbeiter treffen müssen.
0: I think the second step
1: der zweite Schritt ist,
0: is to get your values straight.
1: Deine Werte zurechtzulegen.
0: As we talked about this morning, establishing a few core values that are going to be critical to how you're going to operate your business.
1: Wir haben heute Morgen schon darüber gesprochen, dass du dir ein paar Kernwerte zurechtlegst, wie du deine Firma führen möchtest.
0: The other thing to think about that Bayard mentioned today, every business is in the people business.
1: An anderer Stelle haben wir heute schon gesagt, jedes Geschäft ist in the people business.
0: Focused on people.
1: Jedes Geschäft sollte auf Menschen fokussiert sein.
0: A friend of mine used to always remind me, he would say, Tim, it's always and only all about the people.
1: Ein Freund von mir hat gesagt, es ist immer und es geht immer um Menschen.
0: Profit is important.
1: Gewinn ist sehr wichtig.
0: But profits come when you focus on the people.
1: Aber Erfolg kommt, wenn du dich auf Menschen konzentrierst.
0: As you focus on people, I believe God will reward you and the people will respond with hard work and give a great product and be eager to buy your services.
1: In dem Moment, wo du dich für Menschen einsetzt, werden sie es auch wertschätzen und werden sich noch mehr, und Gott wird es segnen, und sie werden sich noch mehr in deiner Firma für dich einbringen.
0: Another piece of advice for you in building a great culture
1: ein anderer Ratschlag
0: is that you don't have to reinvent the wheel.
1: Du musst das Rad nicht neu entdecken.
0: And by that I mean that there are numerous resources available.
1: Damit meine ich, es gibt eine Unzahl an Ressourcen, die wir nutzen können.
0: I can send this list out to you later, but these are some of the books that I've read, and as I read through these books and read the authors, I just simply applied some of the practices from them.
1: Das ist eine Liste von Büchern, die ich euch gerne nachher geben kann, Autoren, die über solche Werte und Prinzipien geschrieben haben.
0: I would even take our management team and spend time going through each chapter per week and then discussing it and asking how we could apply the principles.
1: Ich habe sogar mit meinen Co-Leitern mich zusammengesetzt und jede Woche einige Seiten aus diesen Büchern gelesen und darüber nachgedacht, wie wir das Gelernte in unserer Arbeit umsetzen können.
0: And there are many good books and resources out there on how to build a good workplace culture and also how to do it from a Christian perspective.
1: Und es gibt viele gute Bücher, von denen wir lernen können, wie man ein christliches Arbeitsfeld schaffen kann.
0: So here's some examples of what we implemented in our workplace.
1: Und hier sind ein paar Beispiele von dem, was wir in unserer Arbeit eingeführt haben.
0: I mentioned to you a little bit about our core values and how we established teams for each value.
1: Ich habe euch ein bisschen über unsere Kernwerte erzählt und wie wir auch Kleingruppen zu diesen Werten gebildet haben.
0: Every quarter, each values team would come up with an idea to help exonerate that value in the workplace.
1: Jedes Vierteljahr ist so dieses Kernteam gekommen und hat Vorschläge gebracht, wie man diese Werte besser leben kann.
0: I'm going to give some more details about the love value, but let me start with some of the others.
1: Ich möchte später noch ein paar Details zu dem Wert der Liebe geben, aber ich möchte erst mit anderen starten.
0: One of our core values was integrity.
1: Einer unserer Kernwerte war Integrität.
0: And so every quarter

0: we would give out an integrity award.
1: Und jedes Vierteljahr haben wir eine Belohnung für Integrität vergeben.
0: And this was an award given to an employee based on the other employee's nomination of who had demonstrated integrity in the workplace.
1: Und das war eine Belohnung, die ein Arbeiter bekommen hat aufgrund eines Votings von anderen Arbeitern.
0: And every quarter at our company-wide meeting, they would receive a plaque.
1: Und jedes Vierteljahr bekommen sie eine Medaille.
0: We also talked about integrity during meetings.
1: Wir haben auch über in unseren Besprechungen über Integrität nachgedacht.
0: Because you might wonder, well, what does integrity truly mean in an organization?
1: Du fragst vielleicht, was bedeutet Integrität in einer Firma?
0: And one of the things that we talked about was that some of our meetings lacked integrity.
1: Und eine der Dinge, über die wir gesprochen haben, ist, dass es in manchen unserer Versammlungen an Integrität mangelt.
0: What would happen is that somebody, usually a senior person in the organization, would offer a suggestion.
1: Manchmal hat ein Arbeiter einen Vorschlag gebracht.
0: And sometimes it wasn't always the best suggestion.
1: Und manchmal war es nicht der beste Vorschlag.
0: But everyone would go along with it.
1: Aber jeder war damit einverstanden.
0: And we made poor decisions.
1: Und wir haben schlechte Entscheidungen getroffen.
0: Because we weren't getting the input from the people who knew the work best.
1: Denn wir haben nicht den Input auch von denen bekommen, die es besser wissen.
0: So we talked about the importance of rebutting and refuting another person's idea, even if that person was the CEO of the company.
1: Und so haben wir darüber nachgedacht, wie man auch sich auch auf gegenseitig die Vorschläge auch kritisieren kann, selbst wenn es vom Geschäftsführer kommt.
0: And we tried to make our meetings a safe place where ideas could be shared freely.
1: Und wir haben versucht, unsere Versammlungen zu einem sicheren Ort zu machen, wo sich jeder in Freiheit zu Wort melden kann.
0: We even encouraged debate.
1: Wir haben auch Diskussion ermutigt.
0: In fact, sometimes if it was unanimous, we said no good.
1: Und wenn wir uns nicht einig waren, haben wir gesagt, okay.
0: We said it, if there isn't any debate, then it has to, we have to challenge it further to get an even better decision.
1: Und wenn es auch keine Diskussion gab, manchmal haben wir auch Diskussion aktiv gefördert, um eine bessere Entscheidung zu finden.
0: Those were some of the ways that we implemented the value of integrity even in our meetings.
1: Das war einer der Wege, wie wir Integrität auch in unsere Versammlungen eingeführt haben.
0: We tried to promote the value of leadership within the organization.
1: Wir haben versucht, den Wert der Leiterschaft zu implementieren.
0: A lot of times that was done through education.
1: Zum großen Teil wurde es über Erziehung und Ausbildung gemacht.
0: One quarter we had a goal where we had a Lego ship.
1: In einem Viertel hatten wir so ein Lego-Boot.
0: With over 1,000 pieces.
1: Das aus über 1,000 Teilen bestand.
0: And every day there was a question, a series of questions from a chapter of a book that we all read as an organization on the topic of leadership.
1: Und jeden Tag gab es so ein paar Fragen zu dem Buch, das wir regelmäßig lasen.
0: And for every answer that you had correct, you could get a Lego piece and add to the Lego ship.
1: Und für jede richtige Antwort, die du gegeben hast, kannst du einen Legostein nehmen und ihn aufs Schiff draufsetzen.
0: We called it the leadership.
1: Wir haben es das Leiterschiff genannt.
0: And for each Lego piece that you received,
1: und für jeden Legostein, den du gesetzt hast,
0: you got one ticket into the raffle.
1: Hast du ein Ticket für eine Losung bekommen.
0: And the winning prize was a trip for your family to go to Legoland.
1: Und der Gewinn war ein Ticket für eine ganze Familie ins Legoland.
0: So many employees, you know, read the chapters, went through the process, understood the material, and were eager to participate.
1: Und so haben viele Leute sich daran beteiligt, das Buch zu lesen, die Fragen richtig zu beantworten, um diesen Preis zu gewinnen.
0: It's just a one way to make the topic of leadership fun.
1: Es ist nur eine Art der Weise, wie man auch das Thema der Leiterschaft interessant gestalten kann.
0: One of the things we did for innovation is we had an idea repository system.
1: Eine der Dinge, wie wir Erneuerung gefördert haben, war ein
0: where people could submit ideas.

0: online.
1: Wir haben so eine Plattform geschaffen, wo die Arbeiter ihre Ideen online kundgeben können.
0: And so they could write up their idea and post it to a review board that got looked at every week.
1: Und so konnten sie ihre Ideen schreiben, die dann regelmäßig von einem Komitee beurteilt wurden.
0: And just submitting an idea would get you a small reward.
1: Und eine Idee zu schreiben gibt dir schon eine Belohnung.
0: And then those ideas would get prioritized every week.
1: Und diese Ideen wurden dann jede Woche gereiht.
0: We usually had about 20 new ideas every week.
1: Meistens hatten wir so 20 neue Ideen jede Woche.
0: From all of our employees that ranged from customer service ideas to social events, all kinds of ideas.
1: Von allen unseren Arbeitern aus dem Kundenservice oder aus dem Marketingbereich.
0: So many of the ideas never got implemented.
1: Viele der Ideen haben wir nie umsetzen können.
0: Because we had too many ideas to sift through.
1: Denn wir hatten einfach viel zu viele Ideen.
0: But we had the ideas coming from the people who did the work and knew it best.
1: Aber wir bekamen die Ideen von den Arbeitern, die auch am meisten von ihrer Arbeit wissen.
0: They were the ones listening to our customers.
1: Das sind denn schlussendlich diejenigen, die auch mit unseren Kunden kommunizieren.
0: And so they were the ones to give us the suggestions and they were rewarded for it.
1: Und das waren auch die Arbeiter, waren diejenigen, die uns dann die Ideen gaben und dafür auch belohnt wurden.
0: Usually those that had other benefits that got implemented, the person would receive a nice reward like a dinner or some other gift card.
1: Gewöhnlicherweise hat dann der Gewinner aus diesem Ideenpool einen Gutschein für ein Essen oder so ähnlich gewonnen.
0: Let me share a few of the ideas that we had just around our value of love.
1: Lass mich noch ein paar Gedanken darüber teilen, die Ideen, die wir zum Wert der Liebe hatten.
0: One of the things I tried to make sure employees knew is that love takes place in the context of relationships.
1: Ich wollte haben, dass unsere Arbeit, unsere Angestellte wissen, dass das Liebe in Beziehung zum Vorschein kommt.
0: We had monthly team lunches.
1: Jeden Monat hatten wir gemeinsames Essen in den Teams.
0: These were teams of 4 or 5 people, all from different departments.
1: Das waren Kleingruppen zwischen 4 und 5 Leuten aus den verschiedensten Bereichen der Firma.
0: They were randomly chosen every month.
1: Sie wurden durch zufällig ausgewählt, neu ausgewählt jedes Monat.
0: And they were given a budget to go out to have lunch on the company.
1: Und sie bekamen einen gewissen Geldbetrag, um auf die Kosten der Firma essen zu gehen.
0: So every month, every employee had lunch on the company with another group of other employees who they probably would have otherwise not even met.
1: Und so konnte jedes Monat, hatte jeder Arbeiter die Gelegenheit, auf Kosten der Firma mit anderen Leuten der Firma, die er vielleicht sonst nie kennengelernt hätte, essen zu gehen.
0: And their goal was to talk about anything but work.
1: Und ihr Ziel war es, über alles Mögliche zu sprechen, außer über die Arbeit.
0: Because this time was a time to build relationships, not to discuss work.
1: Denn diese Zeit war dafür reserviert, Beziehungen zu formen und nicht über Arbeit zu diskutieren.
0: But,
1: aber,
0: usually what happened is they developed a friendship that then translated into a lot of work productivity.
1: Und was dann passiert ist gewöhnlich, dass diese Zeit in Freundschaft übergegangen ist und das sich auch auf die Arbeitsproduktivität umgemünzt hat.
0: We usually had at least one big quarterly social event.
1: Und wir hatten noch immer einmal im Viertel ein großes gemeinsames Freizeitevent.
0: Like a picnic at a park or a Christmas party.
1: Zum Beispiel wie ein Picknick oder eine Weihnachtsfeier.
0: And those were usually all day events.
1: Und das war dann immer gewöhnlich so, ging über den ganzen Tag.
0: And everybody, you know, the employees and their families came. We provided all the food.
1: Und die Arbeiter kamen mit ihren Familien und wir haben das Essen zur Verfügung gestellt.
0: Although sometimes there was potluck with that too.
1: Und manchmal gab es aber auch Potluck, wo jeder was mitbrachte.
0: But we also had potlucks at the office, usually once a month.
1: Aber wir hatten auch ungefähr jedes Monat Potluck in der Arbeit.
0: And sometimes they would be on a particular theme.
1: Und manchmal waren diese Potlucks zu einem gewissen Thema.
0: Like we would have a chili cook-off.
1: Zum Beispiel Gulasch.
0: Yeah, Gulasch. And we'd have a contest to see who could make the best.
1: Und wir hatten auch einen Bewerb, wer das beste Chili zubereiten kann.
0: We also had a lot of fun in the office with different tournaments.
1: Wir hatten auch sehr viel Spaß und Freude in der Arbeit mit bestimmten Turnieren.
0: We had many ping pong tournaments.
1: Wir hatten sehr viele Tischtennis Turniere.
0: Even a chess tournament.
1: Sogar ein Schachturnier.
0: But with the chess tournament, we did have the timer, so that kept the games to about

0: 30 minutes.
1: Aber wir haben das dann auch natürlich auch zeitlich limitiert.
0: We had Wii tournaments where people would bring in the Wii and play video games.
1: Wir hatten auch Nintendo Wettbewerbe, wo man auf dem Nintendo gegeneinander gespielt hat.
0: Aha. We also had this thing called Gabe was kind of a fun thing we did one quarter. The love team decided it would be fun to have employees do random acts of kindness for other employees.
1: Und das Team die Werte Kleingruppe der Liebe hat doch die Idee von Gabe, wo man so Kleinigkeiten der Liebe einem anderen tut.
0: And they called it going above and beyond.
1: Und sie nannten das Gabe ein Akronym für darüber hinausgehen.
0: And so they got this stuffed giraffe.
1: Und da haben sie jetzt so eine große Giraffe gebastelt.
0: With a long neck, which they thought was the going above and beyond.
1: Mit dem langen Hals, mit der Bedeutung darüber hinaus.
0: And the object was, when you do your act of kindness for another coworker, you gave them Gabe.
1: Und die Aufgabe war, wenn du jemanden anderen einen Akt der Aufmerksamkeit, der Liebe gemacht hast, dann gibst du ihm die Giraffe Gabe.
0: And you could only hold on to Gabe for one day before you could do the act of kindness to somebody else.
1: Also darfst Gabe nur einen Tag lang behalten und musst dann einen Akt der Liebe einem anderen tun und danach die Giraffe überreichen.
0: And you had to do it to somebody who you didn't know in the workplace.
1: Und du musstest diesen Akt an jemanden tun, den du davor noch nicht gekannt hast.
0: And this was when we had, you know, 65, 70 employees.
1: Das war so eine Zeit, als wir um die 65 Angestellte hatten.
0: One incident was kind of interesting. We had one employee who had just received Gabe on the last day that he was supposed to work.
1: Einen interessanten Zwischenfall gab es, da hat ein Arbeiter Gabe bekommen am letzten Tag, wo er noch hier war.
0: He said that he was going to take an extended leave and he was headed to Alaska and he wasn't sure if he was going to return because he had a dream to go to Alaska.
1: Er hatte einen längeren Aufenthalt in Alaska geplant. Er war sich nicht sicher, ob er jemals zurückkommen würde, denn es war sein Traum, nach Alaska zu gehen.
0: Somebody heard that he was going to leave and so they gave Gabe to him.
1: Und einer hörte, dass er die Firma verlassen würde, und so gab er ihm Gabe, die Giraffe.
0: Pretty soon we saw pictures sent to us by email with Gabe and Mount Denali in the background.
1: Und kurz Zeit darauf haben wir Bilder von ihm bekommen, wo er die Giraffe in die Landschaft platziert hatte.
0: So Gabe had about a one-month tour.
1: Und so hatte Gabe eine einmonatige Reise nach Alaska.
0: But the gentleman actually decided he didn't want to stay in Alaska, came back and we gave him his job back.
1: Aber schlussendlich hat er sich nicht dafür entschieden, in Alaska zu bleiben. Er kam zurück und natürlich hatte er die Arbeit
0: auch
1: wieder bekommen.
0: And he passed Gabe along to others.
1: Und er hat dann die Giraffe weitergegeben an die anderen.
0: We did Bible studies in the workplace.
1: Wir haben auch Bibelstunden in der Arbeit gegeben.
0: Now this was something that was just open for people to attend if they wanted to.
1: Das war natürlich auf einer freiwilligen Basis.
0: And we probably had about 8 or 10 people that would attend each week.
1: Und wir hatten ungefähr 8 bis 10 Leute, die so jede Woche kamen.
0: And most of them were probably already Christians.
1: Und die meisten von ihnen waren schon Christen.
0: But it was at least something that we offered for people who might be interested.
1: Aber es war zumindest etwas, was wir angeboten haben für Leute, die Interesse zeigten.
0: We also offered courses on parenting.
1: Wir haben auch Workshops zu oder Ausbildung zur Elternschaft angeboten. Yeah.
0: Financial planning.
1: Finanzplanung.
0: And we also paid for people to go to Christian marriage conferences.
1: Wir haben auch Leute da bezahlt dafür oder ihnen die Kosten gegeben, wenn sie eine Ehekonferenz besuchten.
0: And we also did some of the charitable giving, as I mentioned earlier.
1: Und wir haben auch andere Charity. Wir haben auch Geld für Wohlfahrtszwecke gegeben.
0: And I want to spend a little bit of time talking about charitable giving because it became a very important part of our workplace culture.
1: Und ich möchte ein bisschen über diese Wohlfahrtswerke reden, denn das wurde sehr wichtig in unserer Firma.
0: In the companies that do the ranking of best places to work in America, one of the questions they ask is, I feel good about our

0: contributions to the community.
1: Die Firma, die so ein Ranking erstellt über Firmen, wo es ein gutes Arbeitsklima gibt, die stellen die Frage, ob man zur Gesellschaft etwas Gutes beiträgt.
0: And of those companies that were included in the top 50 companies in America, 94% agreed with that statement.
1: Die Top 50 Firmen hatten fast 94% ihrer Arbeiter, die zustimmten, dass sie etwas Gutes der Gesellschaft tun.
0: So it shows that to have a great place to work, employees want to know that you're also doing a lot for the community.
1: Und das zeigt einfach, dass wenn du etwas für die Gesellschaft tust, dass das Arbeit auch wertschätzt in deiner Firma.
0: And at InsureMe we had 98%.
1: Und meine Firma hatte sogar 98%.
0: That's not how it started, believe me, but that's where we got to as we shared, you know, with giving tithe on our profits.
1: Aber so hat es in meiner Firma nicht begonnen. Es war am Anfang sehr hart.
0: And the reason why charitable giving is so important is because it creates trust.
1: Und der Grund, warum großzügiges Geben so wichtig ist, ist, es schafft Vertrauen.
0: So, who would you trust?
1: Nun, wem würdest du vertrauen?
0: The idea of service and giving connotates trust.
1: Die Idee des Dienens und des Gebens schafft Vertrauen.
0: Greed does not convey trust.
1: Geiz fördert kein Vertrauen.
0: And so to be a company that encourages trust, we want to be a company that is generous.
1: Nun, um eine Firma zu sein, die Vertrauen schafft, müssen wir auch eine Firma sein, die gerne gibt.
0: So we had three different things that we did with our employee matching fund or with our charitable giving that I mentioned earlier today.
1: Und so nun hatten wir drei Schienen, um diese Freizügigkeit zu fördern.
0: We matched employees' gifts to charity 3-to-1.
1: Wenn Arbeiter eine Spende geben, es verdreifacht.
0: We had volunteer service trips where we would help to pay for the volunteering that you might do to help other organizations.
1: Wir hatten freiwillige Einsätze von unseren Angestellten, die wir finanziell förderten,
0: including international mission trips,
1: was auch internationale Missionseinsätze mit einbezog.
0: And we had direct donations to other non-profit organizations.
1: Und wir hatten auch direkte Spenden an andere selbsterhaltende Firmen.
0: As I mentioned before too, it's when you talk about your goals, you have to think about what gets rewarded.
1: Und wir haben schon darüber gesprochen, wenn du über deine Werte nachdenkst, musst du darüber nachdenken, was wird belohnt.
0: Or what gets talked about.
1: Oder worüber wird gesprochen.
0: So if generosity is something that you want people to engage in, you have to give them a reason to talk about it.
1: Nun, wenn du möchtest, dass Menschen großzügig werden, musst du noch die Gelegenheit geben, darüber zu reden.
0: There has to be some kind of a reward in it for them.
1: Da muss es irgendeine Belohnung dafür geben.
0: So we gave them a little encouragement.
1: Und so haben wir ihnen Ermutigung zur Großzügigkeit gegeben.
0: I told them that if they raised enough money, they could shave my head.
1: Ich habe ihnen gesagt, wenn sie genug Geld bekommen, dann dürfen sie mich rasieren.
0: And they raised the money.
1: Und sie haben das Geld zusammenbekommen.
0: The goal was to raise $50,000.
1: Das Ziel war es, $15,000 zu sammeln.
0: Among
1: 50,000 Dollar.
0: 50,000. Among 68 employees.
1: Das Geld kam von 68 Angestellten.
0: And they raised it. We had over 95% of the employees participate in the charitable giving program.
1: Und 95% der Angestellten haben sich daran beteiligt.
0: We also did our volunteer service trips. Let me show you a little bit about that. So
1: wir haben auch unsere freiwilligen Einsätze gehabt.
0: We told our employees that we would just pay half the cost of them to go on a missions trip if they wanted to do so.
1: Wir haben unseren Angestellten gesagt, wir zahlen euch bis zu der Hälfte des Einsatzes, wenn ihr wollt.
0: And that's all the involvement I had in the process.
1: Und das war alles, was ich tat in diesem Prozess.
0: From that, the employees got excited and thought, where can we go?
1: Und von da an waren sie so begeistert und haben gefragt, wo sollen wir hingehen?
0: They organized trips to Juarez, Mexico, which is about a one-day flight away. Not too far, but you know, a little bit of a journey on the airplane to get there.
1: Sie haben Einsätze nach Mexiko organisiert, wo man ungefähr eine Tages

0: Reise hinreisen musste.
1: They would take 20 or 30 employees at a time to go build houses.
0: Manchmal sind sie sogar zu 20 oder zu 30 dorthin geflogen, um Gebäude zu bauen.
1: So, yeah, Bayard asked, was this on their vacation time? We matched it 50-50. So, if they took a week, we'd give them 2.5 days of vacation time. Or if they took 2 weeks, it cost them 1 week of vacation.
0: Und die Frage war, ob sie das in der Urlaubszeit gemacht haben. Wir haben das so gehandhabt, wenn sie eine Woche auf Einsatz waren, haben wir ihnen nur 2,5 Tage Urlaub abgezogen.
1: And it was great to walk into the office and see food drives that they had organized themselves.
0: Und es war schön, ins Büro zu gehen, food drives.
1: Yeah, collections of canned foods.
0: Oh, und es war schön, einfach auch ins Büro zu gehen und zu sehen, wie sie Essen zusammengestellt haben.
1: That they were going to take to Mexico.
0: Das Essen, das sie mit nach Mexiko nahmen.
1: And this was all their doing and things that they organized for themselves.
0: Das haben alles sie für sich organisiert und getan.
1: We went to an orphanage in Ghana.
0: Wir sind zu einem Waisenheim in Ghana gefahren.
1: We had groups go to Russia and Sudan.
0: Wir hatten eine Gruppe, die nach Sudan und Russland flog.
1: And we did lots of community projects around Denver.
0: Und wir haben viele auch öffentliche Projekte auch in Denver gemacht.
1: It was a great way to see how employees rallied around those types of activities.
0: Es war wunderschön zu sehen, wie Angestellte in solchen Projekten sich beteiligen.
1: And just a few other examples of some other things we implemented in the workplace.
0: Und nur ein paar andere Beispiele von Dingen, die wir implementiert haben in unserer Arbeitsklima.
1: One is a concept called open book management.
0: Ein Konzept, das haben wir genannt, das Management des offenen Buchs.
1: And essentially we shared all of the accounting with the employees except for individual salary levels.
0: Das bedeutete, wir haben unsere ganze Finanzplanung vor allen offengelegt, außer wenn es jetzt persönliche Gehälter betraf.
1: In fact, we all shared in a profit sharing program, so they wanted to know how profitable we were.
0: Und wir haben auch unsere Profite, Gewinne offen dargelegt, dass sie sehen, wie profitträgig wir arbeiten.
1: So at every quarterly meeting we would show what our goals were and how well we performed on those goals, including our profit.
0: So zu jedem Vierteljahr haben wir also uns zusammengesetzt und gezeigt, wie wir arbeiten und wie sich auch unsere Gewinne abzeichnen.
1: During those company-wide meetings every quarter, there was a question and answer time that was open that they could ask any question freely.
0: Und während diesen vierteljährlichen Treffen gab es auch eine Frage- und Antwortzeit, wo sie Fragen stellen konnten.
1: Including questions that they could have submitted anonymously beforehand.
0: Das hat auch Fragen mit einbezogen, die sie anonym zuvor stellen konnten.
1: One of the things that we implemented was what we called weekly one-on-one meetings.
0: Eine andere Sache, die wir eingeführt haben, war ein wöchentliches Angesicht zu Angesicht Treffen.
1: And these were weekly meetings with the supervisor and their direct reports.
0: Und das war ein Treffen von Vorgesetzten und Arbeitern.
1: And those meetings lasted usually at least 1 hour.
0: Und diese Treffen dauerten ungefähr eine Stunde.
1: And we tried to make them highly relational.
0: Und wir haben sie versucht, sehr kommunikativ zu gestalten.
1: And by that I mean that we were there to talk about work and work performance, but much more than that.
0: Und damit meine ich, dass wir auch unser über die Arbeit geredet haben, aber auch noch um viele andere Dinge.
1: So we spent the time asking how things were going for them.
0: Und wir haben auch Fragen gestellt: Hey, wie geht es euch in der Arbeit?
1: Is there anything that we can do to help you in any way?
0: Gibt es etwas, was wir für euch tun können, um euch zu unterstützen?
1: And as the supervisor, we tried to have a servant leader model.
0: Und als die Vorgesetzten haben wir versucht, ein Leiterschaftsmodell zu verwenden.
1: Where we were serving them.
0: Ein Modell, das bedeutet, dass wir den Angestellten dienen.
1: So the goal of the weekly meeting was usually, what is happening in your life that I can help with?
0: So das Ziel war herauszufinden, was in dem Leben des Arbeiters geschieht, wo ich unterstützen kann.
1: And as it related to their performance goals, we also would ask, here are the goals that you set for the quarter that you said you were going to achieve. How can I help you achieve them? Here's how you're doing on those goals.
0: Und wir haben auch über die Ziele geredet, die sich der Arbeiter gesetzt hat, wie er diese Ziele besser und effektiv erreichen kann.
1: We also had most of our meetings always included people from other departments.
0: Und in diesen Treffen haben wir auch oft Leute aus anderen Abteilungen mit einbeziehen.

0: einbezogen.
1: So whenever there was something that was to be discussed, we made sure that we had people from every discipline in the organization to help participate in that discussion.
0: Und jedes Mal, wenn wir eine Besprechung hatten, haben wir versucht, aus jeder Abteilung einen Repräsentanten zu bekommen.
1: We also had great benefits, including a sabbatical.
0: Wir hatten auch großen Erfolg in der Einführung des Sabbatjahres.
1: And the sabbatical, I shared with them the idea of Sabbath.
0: Und in dem Sabbatjahr habe ich ihnen die Idee des Sabbats kommuniziert.
1: We always had Sabbaths off.
0: Jeden Sabbat war natürlich frei.
1: But I also talked to them about the 7-year sabbatical.
0: Aber ich habe ihnen auch von dem 7-Jahres von dem Sabbatjahr erzählt.
1: And I said, you're not going to get a whole year off.
0: Ihr werdet kein ganzes Jahr frei bekommen.
1: But I will give you an extra 6 weeks off after 6 years of service.
0: Aber ich will euch nach 6 Jahren der Arbeit weitere 6 Wochen Urlaub geben.
1: Employees love that benefit.
0: Und Arbeiter haben das geliebt.
1: So the question is, did anybody work?
0: Die Frage ist, hat überhaupt jemand gearbeitet dann?
1: This wasn't our workplace, but it probably could have been.
0: Das war jetzt nicht unsere Firma, aber es hätte sein können.
1: And what about your witness?
0: Wie ist mit deinem Zeugnis?
1: This was a picture that I did have in the office.
0: Das war ein Bild, das ich in meinem Büro an der Wand hängen
1: hatte. It was the prominent picture in the office.
0: Es war das prominenteste Bild in meinem Büro.
1: And I would tell employees that this picture is entitled the senior partner.
0: Und ich habe meinen Arbeitern gesagt, dieses Bild hat den Titel the senior
1: partner.
0: The senior partner.
1: And that the way I approach business is that Jesus is the owner of all things.
0: Und auf die Art und Weise, wie ich an Geschäft rangehe, ist, ich stelle mir vor, dass Jesus alles besitzt.
1: Including this business.
0: Mein Geschäft inkludiert.
1: And as a result, he is my boss.
0: Und als ein Resultat ist mein Boss.
1: You don't have to agree with that, but if you see anything that you think would be counter to what Jesus stood for, please bring it to my attention, because he's the one I have to answer to.
0: Du musst damit vielleicht nicht zustimmen, aber wenn du etwas siehst, wo ich vielleicht dem widerspreche, was Jesus tun würde, dann sage es mir bitte, denn ich muss Jesus Rechenschaft ablegen.
1: And so that was the message that was communicated to the employees. Probably 80% of them were not Christians.
0: Und das war die Botschaft, die wir an unsere Arbeiter kommunizierten, und 80% waren keine Christen.
1: But my goal was to create a work environment where they could at least see how Christ may have operated in the workplace.
0: Aber mein Ziel war es, ein Arbeitsklima zu schaffen, in dem sie sehen, wie Jesus auch eine Firma führen würde.
1: We did have a handful of Bible studies.
0: Wir hatten eine Handvoll Bibelstunden.
1: And we did have a few people come to accept faith in Christ.
0: Wir hatten ein paar Leute, die sich für den Glauben an Jesus, für den Glauben an Jesus entschieden haben.
1: But most importantly, I wanted to create a place of refuge where people could come from their craziness and busyness of their work life or their family life and other things going on and find a place of refuge while at work.
0: Aber über all dem wollte ich einen Rückzugsort für meine Angestellten schaffen, zu dem sie kommen können aus Verwirrungen, aus Anstrengungen, aus dem Alltag.
1: And so as you consider the culture that you are establishing, whether you are just an influence in that workplace or whether you really set the culture, think about how you can be an example for Jesus in various ways.
0: Und wenn du darüber nachdenkst, wie du zur Kultur beitragen kannst, sei es jetzt als Leiter oder als Co-Arbeiter, denk darüber nach, was Jesus tun würde.

Unser Thema heute Abend lautet Sabbat, Zustand der Toten, Versöhnungstag. Was ist wahrer Adventismus? Und ich möchte versuchen, eine Antwort zu geben, von der ich glaube, dass sie biblisch ist. Ich lasse euch nicht lange im Unklaren. Wahrer Adventismus ist die Botschaft von der Vollendung. Als William Miller Anfang des 19. Jahrhunderts anfing, die biblische Prophetie zu studieren, da waren fast 6000 Jahre Heilsgeschichte vergangen. Und der Erlösungsplan stand kurz vor seinem Abschluss. Doch Gottes Absichten waren noch nicht vollständig erfüllt. Und er wusste, was noch fehlte. Deshalb gründete Gott nach 1844 eine Endzeitgemeinde. Und durch diese Gemeinde wollte er alles zur lang ersehnten Vollendung bringen. Die Prophetie, Jesu Mittlerdienst im Heiligtum, die Verkündigung des Evangeliums, die Weltgeschichte, den großen Kampf und die Vorbereitung seiner Braut. Und das ist meine These für heute Abend. Wahrer Adventismus ist die Botschaft von der Vollendung. Alles soll endlich zu einem glorreichen Abschluss kommen. Wie das? Durch Jesus Christus, den Vollender. Er sagt von sich, ich bin das A und das O, der Anfang und das Ende, der Erste und der Letzte. Wir glauben an einen Gott, der sich den Anfänger und den Vollender nennt, sich so vorstellt, mit dem alles beginnt und bei dem alles sein Ziel und seine Vollendung findet. Römer 11, 36 sagt, denn von ihm und durch ihn und für ihn oder zu ihm hin sind alle Dinge. Adventisten glauben an einen Gott, bei dem alles seinen Anfang hat, in dem alles besteht, doch nach 6000 Jahren, kurz vor dem Abschluss der Weltgeschichte und des großen Kampfes, glauben Adventisten vor allem an einen Gott, der alles zur Reife und zur Vollendung und zur Vollkommenheit bringt. Dafür wurde diese Gemeinde gegründet. Und wenn dieses Werk vollendet ist, dann wird die Wiederkunft stattfinden. Der Advent. Und deshalb ist wahrer Adventismus, dieses Werk der Vollendung zu verstehen, es freudig in Anspruch zu nehmen und es von ganzem Herzen zu verkündigen. Ich möchte diese Gedanken kurz in drei Punkte zusammenfassen. Erstens, Gott vollendet sein Erlösungswerk in dieser Welt, weil er der Vollender ist. Das ist sein Wesen. Zweitens, Gott vollendet sein Erlösungswerk durch uns, durch schwache Menschen wie dich und mich. Wie ist das möglich? Indem er drittens sein Erlösungswerk in uns vollendet. Und das ist meine zweite These heute Abend. These Nummer eins lautete, wahrer Adventismus ist die Botschaft von der Vollendung. Und die zweite These ist, Gott kann sein Werk durch uns erst dann vollenden, wenn wir ihm erlauben, es in uns zu vollenden. Wir wollen diese Gedanken etwas vertiefen anhand der Bibel. Und ich lade euch ein, schlagt eure Bibeln mit auf. Wenn nicht, könnt ihr gerne auch auf die Folien schauen, denn dort sind die Bibeltexte mit abgebildet. Offenbarung 10, ein feierlicher Schwur. Vers 1, und ich sah einen anderen starken Engel aus dem Himmel herabkommen, bekleidet mit einer Wolke. Der Regenbogen war über seinem Haupt und sein Angesicht war wie die Sonne und seine Füße waren wie Feuersäulen. Dieser Engel ist in eine Wolke gehüllt. Er steht in einer Feuersäule, wie damals der Engel, der Israel ins Land Kanaan führte. Es ist der Engel des Bundes, denn das Zeichen

des Bundes, der Regenbogen, ist über seinem Haupt. Es ist derselbe Himmelsbote, den Johannes zu Beginn der Offenbarung begegnet war, dessen Angesicht leuchtete wie die Sonne in ihrer Kraft, Offenbarung 1, Vers 6. Es ist Jesus Christus. Es ist der himmlische Josua. Und er ist gekommen, um sein Volk endlich in das gelobte Land zu führen, ins himmlische Kanaan. Es ist der Engel des Bundes. Er ist das Ja und Amen jeder Verheißung, die es gibt. Und er ist gekommen, um die Verheißung des neuen Bundes endgültig wahrzumachen, uns ein neues Herz zu geben, auf dem allein sein Gesetz reiner, selbstloser Liebe geschrieben steht. Ja, er ist zu uns gekommen wie einst Mose, damit auch wir bitten, lass mich doch deine Herrlichkeit sehen. Und dann unser Angesicht, den hellen Glanz seines Angesichtes widerspiegelt, seines göttlichen Charakters. Und wir mit seinen einzigartigen Wesenszügen bekleidet werden. Vers 5. Und der Engel, den ich auf dem Meer und auf der Erde stehen sah, erhob seine rechte Hand zum Himmel und schwor bei dem, der von Ewigkeit zu Ewigkeit lebt, der den Himmel erschuf und das, was in ihm ist, und die Erde und das, was auf ihr ist, und das Meer und das, was in ihm ist. Es wird keine Frist mehr sein, sondern in den Tagen der Stimme des siebten Engels, wenn er posaunen wird, wird auch das Geheimnis Gottes vollendet sein, wie er es seinen eigenen Knechten, den Propheten, als gute Botschaft verkündigt hat. Was ist die Botschaft dieses gewaltigen Engels, dieses mächtigen Erlösers an sein Volk, an uns? Was ist so weitreichend und wichtig, dass er Wert darauf legt, es persönlich mitzuteilen, indem er symbolisch auf die Erde kommt? Frage: Ist es die adventistische Überzeugung, dass ab 1844 keine Zeit oder keine Frist mehr sein wird? Also, dass es keine datierbaren Zeitweissagungen mehr gibt? Ja? Kam er deswegen mit einem Schwur zu uns beim lebendigen, ewigen Gott, damit wir ganz sicher sein können, es gibt keine Zeitweissagung mehr? Ich frage mich. Oder ist es vielleicht doch eher der zweite Teil, der ihn zu diesem Schwur bringt? Dass er kam, um etwas so Gewaltiges und über lange Jahrtausende Ersehntes anzukündigen, dass es notwendig war, es mit einem feierlichen Schwur bei dem ewigen Schöpfer des Universums zu bekräftigen und so über jeden menschlichen Zweifel erhaben zu machen. Denn was sagt er noch? Das Geheimnis Gottes soll vollendet werden. Die gute Botschaft des Evangeliums. Christus kam, um seinem Volk das wunderbare Versprechen zu geben, dass nun die Zeit da war, um das Geheimnis Gottes zu vollenden. Um uns in unseren zitternden Glauben die größtmögliche Zusicherung und Ermutigung zu geben, kam er mit seiner ganzen Macht und Herrlichkeit als derjenige, der nicht nur überaus willig, sondern auch uneingeschränkt fähig ist, unser Heil, unseren Glauben und unsere Heiligung zu vollenden. Deswegen demonstriert er seine Macht und seine Herrlichkeit. Und wenn wir diese gewaltige, tiefgreifende Botschaft gründlich gekaut und verinnerlicht haben, so wie es damals Johannes tat, der das Büchlein nahm von ihm und es aufaß, das dann so süß war und bitter wurde. Wenn wir diese Botschaft
verinnerlicht haben.

dass er gekommen ist, um das Werk zu vollenden. Sowohl die süße Verheißung darin, als auch die bittere Schule der Selbstverleugnung. Dann erhalten wir unseren Auftrag. Vers 11. Du musst wieder weissagen über Völker und Nationen und Sprachen und viele Könige. Und das ist natürlich eine Anspielung auf die weltweite Verkündigung der Drei-Engel-Botschaft, besonders der dritten, denn die wurde erst nach 1844 erkannt und verkündigt. In Offenbarung 14, Vers 6, wo die Drei-Engel-Botschaft angekündigt wird, lesen wir von dem Engel, der hoch oben im Himmel fliegt. Er hat das ewige Evangelium. Und für wen ist es bestimmt? Für alle, die auf der Erde ansässig sind. Und dann sagt er, jede Nation und jeder Stamm und jede Sprache und jedes Volk. So wie in Offenbarung 10. Viele Völker, Nationen und Sprachen. Wenn wir dann nochmal vier Kapitel weiterspringen, dann sehen wir die Erfüllung dieser Ankündigung. Offenbarung 18,1. Danach sah ich einen weiteren Engel vom Himmel herabsteigen. Der hatte große Vollmacht und die Erde, wir können hinzufügen, die ganze Erde wurde erleuchtet von seiner Herrlichkeit. Alle Völker, alle Nationen, jede Sprache. Jetzt ist es soweit. Was erleuchtet diese Erde? Was glänzt da so unglaublich? Wir leben im Zeitalter der LED, aber es gibt nicht annähernd etwas, das die ganze Erde so erleuchten kann, außer der Sonne, mit ihrer unvorstellbaren Lichtfülle. Dieser Engel, der die Vollendung des Werkes hier tatsächlich bewirkt, ist derselbe, der in Offenbarung 10 mit einem Angesicht hell wie die Sonne sie angekündigt hat. Jesus Christus, der Anfänger, der Ankündiger und der Vollender. Doch er kommt dazu ebenso wenig auf diese Erde in Person, wie er es in Offenbarung 10 getan hat. Er vollendet sein Werk in gewisser Weise nicht eigenhändig, sondern durch Menschen. Deswegen bekommt Johannes den Auftrag, du musst noch einmal weissagen. Und zwar allen Menschen dieses Planeten. Zu Beginn der Adventbewegung geschah das durch William Miller und unsere Pioniere und zum Abschluss der Adventbewegung durch uns. Dazu ist diese Gemeinde von Gott gesammelt worden. Das Geheimnis Gottes, der Erlösungsplan, soll in dieser Zeit weltweit durch uns vollendet werden. Doch bevor das geschehen kann, muss das Geheimnis Gottes in uns vollendet werden. Ihr Lieben, Gottes Werk kann nicht durch Informationsträger zum Abschluss kommen. Gott sucht Zeugen, wahrhaftige Zeugen. Jesus Christus nennt sich selbst den wahrhaftigen Zeugen. Ein wahrhaftiger Zeuge ist jemand, der etwas sagt, was er lebt. Dann sind wir wahrhaftige Zeugen. Geisterfüllte Zeugen. Und erst das, diese vollkommene Übereinstimmung, diese Wahrhaftigkeit, macht unser Zeugnis zu dem, wie der Engel in Offenbarung beschrieben ist. Vollmächtig, herrlich und mit einem lauten Ruf bis in die letzten Winkel dieser Erde gehend. Und ihr Lieben, hier ist genau unser großes Problem. Als Adventisten der hoffentlich letzten Generation. Wir arbeiten, planen und predigen viel über die Vollendung des Geheimnisses Gottes durch uns. Aber nur wenig bis gar nicht über seine Vollendung in uns. Liebe Geschwister, liebe Freunde, ich bin überzeugt, das ist der wahre Grund dafür, dass, obwohl wir diese Botschaft schon so lange kennen, dass diese wunderbare Zusammenkunft hier heute Abend im Westerwald stattfindet, statt im Beisein von Abraham, Isaak und Jakob am gläsernen Meer. Ihr lieben Geschwister, ich liebe diese Gemeinde von ganzem Herzen. Es ist die Braut Jesu. Doch ich habe eine Befürchtung. Ich habe die Befürchtung, dass der Adventismus

die Botschaft von der Vollendung zum Aktivismus geworden ist. Als würde es ausreichen, Wahrheiten zu verbreiten, die uns selber so fremd geworden sind, dass sie uns bis heute nicht in das Bild Jesu verwandelt haben. Vollständig verwandelt. In ein Abbild seiner Herrlichkeit. Makellos eingekleidet in seine unvergleichbar schöne Gerechtigkeit, die die ganze Erde einmal erleuchten wird mit ihrem Glanz. Unsere Glaubenslehren, die adventistischen Meilensteine, zeugen alle von der gänzlichen Heiligung und Vervollkommnung, die Christus zu seiner Ehre in uns bewirken möchte und auch wird. Doch wir haben uns schon so lange davon entfernt und an diese Distanz gewöhnt, dass viele aus den heutigen Generationen tatsächlich Blindgeborene sind. Einen Adventismus der Vollendung haben sie noch nie gesehen oder davon gehört. Doch ich danke Gott, dass er tun kann und tun wird, was man von Ewigkeit her nicht gehört hat, Johannes 9. Er kann uns Blindgeborenen die Augen öffnen. Gott sei Dank. Jetzt möchte ich mit euch eine kleine Reise machen durch unsere adventistischen Glaubenspunkte. Und zwar die Meilensteine. Nicht irgendetwas, sondern das, was eine besondere Rolle gespielt hat seit 1844. Denn das ist ja der Grund, warum wir da sind. Denn wenn das davor auch gereicht hätte, wäre das alles nicht notwendig gewesen. Dann hätte Jesus auch so wiederkommen können. Gehen wir diese Glaubenspfeiler einmal durch, um zu sehen, ob sie wirklich die Botschaft der Vollendung enthalten. Nummer 1, das Untersuchungsgericht. Das Untersuchungsgericht ist die Erfüllung des alttestamentlichen Versöhnungstages, der einmal im Jahr stattfand. Dieses Fest war der Abschluss oder die Vollendung des zeremoniellen Jahres, das in den Frühlings- und Herbstfesten die Heilsgeschichte vorschattete. Es gab zwar noch das Laubhüttenfest, aber das war eigentlich schon ein Typus für den Himmel. Also was unsere irdische Geschichte angeht, enden die Feste mit dem Versöhnungstag. Der Versöhnungstag diente dazu, die Sühnung und Reinigung der Gläubigen zu vollenden, indem das Blut des Opfers alle Sünden wegnahm. Lesen wir das mal nach. 3. Mose 16, Vers 30. An diesem Tag, sagt Gott, wird man für euch Sühnung erwirken, um euch zu reinigen. Von allen euren Sünden werdet ihr rein sein vor dem Herrn. Und das von allen ist wichtig. Was passiert, wenn Gottes Volk durch das Blut Jesu von allen Sünden gereinigt ist? Der Mittlerdienst hört auf. Paulus beschreibt das im Hebräerbrief, indem er die Grenzen des alten Bundes mit seinen Tieropfern erklärt. Gehen wir in das Kapitel 10 vom Hebräerbrief. Da spricht er von diesen Schattenzeremonien vom alten Bund. Er sagt, weil das Gesetz nur einen Schatten der zukünftigen Heilsgüter hat, nicht die Gestalt der Dinge selbst, so kann es auch mit den gleichen alljährlichen Opfern, was wird alljährlich geopfert? Versöhnungstag, die man immer wieder darbringt, die Hinzutretenden niemals zur Vollendung bringen. Hätte man sonst nicht aufgehört, Opfer darzubringen? Wenn die, welche den Gottesdienst verrichten, also die das Opfer bringen, einmal gereinigt, kein Bewusstsein von Sünden mehr gehabt hätten? Also er sagt, wenn das zur Vollendung gekommen wäre, dann gäbe es keine Opfer mehr, dann wären sie nämlich nicht mehr notwendig, weil die Reinigung vollkommen ist. Jetzt sagt er, stattdessen geschieht durch diese Opfer alle Jahre eine Erinnerung an die Sünden, denn unmöglich kann das Blut von Stieren und Böcken Sünden hinwegnehmen. Was heißt

in diesem Zusammenhang hinwegnehmen. Es heißt, Sünden vollständig vergeben. So vollständig, dass niemals ein Opfer notwendig ist. Wer kann das? Johannes 1, 29. Siehe das Lamm Gottes, das die Sünde der Welt hinwegnimmt. Jesus kann das. Sein Blut wäscht vollständig rein. Seine Wahrheit macht wirklich frei. Es spielt keine Rolle, ob wir das bisher erlebt haben oder nicht. Wir haben keine Erlebnistheologie. Wir sind Adventisten, das Volk des Buches. Wir stützen uns aufs Wort und nicht unser Leben interpretiert, wie wir dieses Wort zu verstehen haben, sondern das Wort prägt unser Leben neu. Nicht unser Leben bestimmt die Wahrheit, sondern die Wahrheit bestimmt unser Leben und schafft etwas, was noch nie da gewesen ist. Gehen wir weiter im Hebräerbrief 10, ab Vers 14. Jetzt kommt er zum neuen Bund, zu dem Opfer, das Jesus gebracht hat. Denn mit einem einzigen Opfer hat er die für immer vollendet, welche geheiligt werden. Sind wir schon für immer vollendet? Nein. Paulus spricht hier von der Grundlage, von dem Fundament, das Christus gelegt hat. Er hat ein Opfer gebracht, für das unsere ewige Vollendung, durch das das möglich geworden ist. Es ist alles da sozusagen, der Tisch ist gedeckt. Jetzt sind wir eingeladen, zum Buffet zu kommen und diese Freundlichkeit Gottes, seine Güte, seine Gnade zu schmecken, indem wir die Freiheit erfahren durch den Heiligen Geist. Vers 15, das bezeugt uns aber auch der Heilige Geist, der nach dem zuvor gesagt worden ist, das ist der Bund, den ich mit ihnen schließen will nach diesen Tagen, spricht der Herr, ich will meine Gesetze in ihre Herzen geben und sie in ihre Sinne schreiben. Und er sagt auch, an ihre Sünden und Gesetzlosigkeiten will ich nicht mehr gedenken. Jetzt Frage, wann ist biblisch die Zeit, wo Gott an unsere Sünden nicht mehr denken wird, weil sie endgültig ausgelöscht sind? Es ist der Versöhnungstag. Warum? Weil unsere Sünden, selbst wenn wir sie bekennen und Gott sie uns vergibt, ja noch verzeichnet sind in den himmlischen Büchern, nach denen Gericht gehalten wird. Sie sind nicht mehr bei uns, aber sie sind noch nicht vergessen. Wenn also Paulus hier davon spricht, von dieser alttestamentlichen Verheißung, dass eine Zeit kommt, wo das Gesetz in unsere Herzen geschrieben wird und dass gleichzeitig dann unsere Sünden für immer vergessen sind, dann spricht er von dieser Zeit, vom großen Versöhnungstag. Das ist die Zeit, wo ganz besonders der neue Bund verwirklicht werden soll, die endgültige Reinigung. Und wenn dann die Sünden aus den Büchern des Himmels gelöscht sind bei diesem Untersuchungsgericht, dann kann nichts mehr an sie erinnern. Oder sind sie noch woanders aufgeschrieben? Jeremia 17,1. Die Sünde Judas ist geschrieben mit eisernem Griffel, mit diamantener Spitze. Sie ist eingegraben in die Tafel ihres Herzens und an die Hörner eurer Altäre. Jede Sünde hinterlässt nicht nur einen Eintrag in den Büchern des Himmels, sondern auch in deinem und meinem Herzen. Wie viel Sinn macht es dann, wenn wir als Adventgemeinde der Welt die endgültige Reinigung des himmlischen Heiligtums und die Auslöschung aller Sünden aus den Büchern verkündigen, ohne gleichzeitig unsere endgültige Reinigung und die Auslöschung aller Sünden aus unseren Herzen zu verkündigen? Deshalb ist wahrer Adventismus die Botschaft von der Vollendung unserer Vergebung und Reinigung im Untersuchungsgericht durch unseren Hohepriester Jesus Christus. Und ihr Lieben, das ist keine Randlehre, sondern sie findet sich im Herzen des Buches, das am umfassendsten
unsere adventistische Identität beschreibt, und das ist der große Kampf,

Beachten wir, wie Ellen White erklärt, warum es unverzichtbar war, dass adventistische Wahrheiten wie das Untersuchungsgericht wiederentdeckt werden, bevor Jesus kommen konnte. Sie sagt über die Gläubigen, die 1844 das Kommen Jesu erwartet hatten. Im großen Kampf findet ihr das Seite 424 im Englischen, 426 im Deutschen. Sie sagt über diese Gläubigen, sie waren noch nicht bereit, ihrem Herrn zu begegnen, obwohl sie zutiefst aufrichtig waren. Es musste noch ein Werk der Vorbereitung für sie getan werden, während das Untersuchungsgericht im Himmel stattfindet und die Sünden der reuigen Gläubigen vom Heiligtum entfernt werden. Muss unter Gottes Volk auf der Erde ein besonderes Werk der Reinigung geschehen, ein Ablegen von Sünde. Dieses Werk wird in den Botschaften aus Offenbarung 14, drei Engelbotschaft, noch klarer dargestellt. Wenn dieses Werk getan ist, werden Christi Nachfolger für sein Erscheinen bereit sein. Dann wird unser Herr bei seinem Kommen eine Gemeinde zu sich nehmen, die herrlich sei, sodass sie weder Flecken noch Runzeln noch etwas Ähnliches habe. Ich freue mich so auf diesen Tag. Was sagt sie hier? Eine Gemeinde, die weder Flecken noch Runzeln mehr hat, ist eine vollendete Gemeinde. Der Sinn von Jesu Mittlerdienst im Allerheiligsten ist unsere Vervollkommnung. Die Bibel sagt es, der Geist der Weissagung sagt es. Wie konnten wir es so lange übersehen, frage ich mich. Ich schließe mich voll ein. Und diese Vervollkommnung ist notwendig, damit wir bereit sind bei der Wiederkunft. Dem Herrn sei Dank, dass er noch aus Gnade die Wiederkunft bis heute verzögert hat. Aber welch eine Tragik ist gleichzeitig damit verbunden. Und diese Vervollkommnung, die soll nicht nur wir erfahren. Die soll der ganzen Welt gepredigt werden, damit jeder Mensch die Möglichkeit hat, bereit zu sein als eine reine Braut, wenn er kommt mit den Wolken. Wodurch? Durch die weltweite Verkündigung der dreifachen Engelsbotschaft aus Offenbarung 14. Das ist das, was wir gerade gelesen haben im großen Kampf. Und damit komme ich zum nächsten adventistischen Meilenstein. Die Drei-Engel-Botschaft. Wir haben gerade die Richtung bekommen, was diese Botschaft eigentlich im Kern beinhaltet. Die dreifache Engelsbotschaft ist die Botschaft von der Vollendung. Wir kennen den Text gut in Offenbarung 14. Und ich habe das jetzt auch nicht auf den Folien. Ich möchte nur auf bestimmte Elemente aufmerksam machen. Das geht jetzt ziemlich schnell. Aber einfach nur, um das auch etwas zu begründen. Gehen wir Vers 6. Das ewige Evangelium ist das erste und das einzige Evangelium, das es je gegeben hat, das die Bibel kennt. Nämlich Gottes Ankündigung durch Christus, der Schlange den Kopf zu zertreten, 1. Mose 3,15. Die Werke des Teufels zu vernichten, 1. Johannes 3. Und die Sünde der Welt wegzunehmen, Johannes 1. Wenn Satan, seine Werke und die Sünde vernichtet werden, dann bleiben nur noch Gottes vollkommene Werke übrig. Daher ist das Evangelium die Botschaft der völligen Wiederherstellung der ursprünglichen Vollkommenheit. Vers 7. Die Stunde seines Gerichts ist gekommen. Ein Richter fällt nicht nur Urteile, er stellt das Recht wieder her. Gottes Rechtsmaßstab ist sein vollkommenes Gesetz der Freiheit. Daher bedeutet Gottes Gericht die Wiederherstellung der ursprünglichen Vollkommenheit. Betet den an, der den Himmel und die Erde und das Meer und die Wasserquellen gemacht hat. Wir werden in das verwandelt, was wir anbeten. Anbetung des Vollkommenen, unseres Schöpfergottes, führt daher zur Wiederherstellung unserer ursprünglichen Vollkommenheit, mit der der Mensch erschaffen worden ist. Vers 8. Gefallen, gefallen ist Babylon. Babylon steht für jede nur denkbare Art der Rebellion gegen Gott. Weit gefasst. Es gibt auch eine enge Definition. Da Gott vollkommen ist, ist Rebellion gegen ihn immer die Entscheidung,

Erklärung für die Unvollkommenheit. Der endgültige Fall Babylons ist daher das Scheitern jeder nur denkbaren Art von Unvollkommenheit. Und damit die Ankündigung, dass die ursprüngliche Vollkommenheit wiederhergestellt wird. Vers 9 bis 11, da ist von Gottes Zorn die Rede. Wenn jede Art von Unvollkommenheit nachweislich gescheitert ist, dann steht Gottes Vollkommenheit vor dem ganzen Universum gerechtfertigt da. Und das gerechte Urteil gegen die Rebellion kann mit der Zustimmung aller treuen Geschöpfe Gottes vollstreckt werden, wodurch die ursprüngliche Vollkommenheit wiederhergestellt wird. Und der letzte Punkt, Vers 12. Die Gebote Gottes und den Glauben Jesu bewahren. Glaube und Gehorsam sind die zwei Standbeine des Evangeliums. Völliges Vertrauen zu Jesus führt zu völligem Gehorsam. Ellen White schreibt, Selected Messages, Band 3. Was ist der Glaube Jesu, von dem hier die Rede ist, in Offenbarung 14, Vers 12? Sie sagt, zu glauben, dass Christus in der Lage ist, uns überschwänglich und völlig und gänzlich zu retten, das ist der Glaube Jesu. Und wer das Schrifttum von Ellen White kennt, weiß, dass sie mit überschwänglicher, völliger, gänzlicher Rettung die Vervollkommnung unseres Charakters meint. Das Überwinden jeder ererbten oder angewöhnten Neigung zum Bösen durch die Allmacht des Heiligen Geistes. Deshalb ist wahrer Adventismus die gute Botschaft der drei Engel, dass der Erlösungsplan vor seiner Vollendung steht und Gott dabei ist, durch den Glauben an Jesus die ursprüngliche Vollkommenheit des Menschen, der Erde und des ganzen Universums wiederherzustellen. Die 10 Gebote. Gottes Plan ist, der Rebellion gegen sein Gesetz Zeit zu geben, damit ihre tödlichen Früchte offensichtlich werden und er so jede Form von Ungehorsam verurteilen kann, ohne dass irgendwie die Liebe oder das Vertrauen seiner Geschöpfe dadurch beeinträchtigt werden könnten. Doch Gott kann den Ungehorsam Babylons nicht verurteilen, solange sein eigenes Volk ihm nicht vollkommenen Gehorsam und damit ungeteilte Liebe erweist. Jakobus 5, Vers 10 sagt, wer das ganze Gesetz hält, aber in einem strauchelt, ist aller Gebote schuldig geworden. Das ist der Grund, warum es notwendig war, auch nach 1844, die damals noch Sonntag haltenden Adventgläubigen, ihnen die ewige Gültigkeit des Gesetzes Gottes zu zeigen und besonders das vergessene Sabbatgebot. Die Botschaft der wiederentdeckten 10 Gebote ist daher, dass nur vollständiger Gehorsam wirklich Gehorsam ist. Während die dritte Engelsbotschaft zeigt, dass allein der Glaube Jesu uns diesen vollständigen Gehorsam schenken kann. Deshalb ist wahrer Adventismus die Botschaft, dass Gott durch das Blut Jesu unseren Gehorsam und damit unsere Liebe zur Vollendung bringt und die 10 Gebote ein Abbild dieser vollendeten Liebe sind. Der Sabbat. Der Sabbat ist der Tag der Vollendung. Im Schöpfungsbericht lesen wir 1. Mose 2, Vers 2, und Gott hat am siebten Tag sein Werk vollendet, das er gemacht hatte, und er ruhte am siebten Tag von seinem ganzen Werk, das er gemacht hatte. Die Sabbatruhe ist der Beweis dafür, dass das Schöpfungswerk vollständig ausgeführt worden ist und dass Gott und Menschen sich an der Vollkommenheit alles Geschaffenen erfreuen dürfen. Das vollkommene Tun Gottes ist die Grundlage für die vollkommene Ruhe am Sabbat. Für uns gefallene Menschen hat der Sabbat noch eine andere Bedeutung erhalten. Obwohl der Tag auch heute noch immer an die Vollendung der Schöpfung erinnert, ist für uns die viel wichtigere Frage, ob diese Vollkommenheit jemals wiederhergestellt werden kann. Daher steht der Sabbat in den 10 Geboten auch für zwei verschiedene Dinge. Wir finden einmal ihn als Gedenktag an eine vollkommene Schöpfung. 2. Mose 20, denn in 6 Tagen hat der Herr Himmel und Erde gemacht, ist die Begründung für den Sabbat. Aber in 5. Mose 5, Vers 15 erinnert er an eine vollkommene Befreiung
Denn du sollst bedenken, dass

dass auch du Knecht gewesen bist im Land Ägypten und dass der Herr dein Gott dich von dort herausgeführt hat mit mächtiger Hand und ausgestrecktem Arm. Wie war das denn damals? Ägypten, wo das Volk gefangen war. Ägypten war damals eine bis an die Zähne hochgerüstete Weltmacht. Doch Gott brauchte nur einen Hirtenstab, ein Stück Holz.

nachgefolgt waren, sodass auch nicht einer von ihnen übrig blieb. Nicht einer blieb übrig. Israels Befreiung aus Ägypten ist ein Typus für unsere Befreiung aus der Macht der Sünde. Eine Befreiung, die so vollständig ist, dass nicht eine Sünde übrig bleiben wird. Ihr nun sollt vollkommen sein, wie euer himmlischer Vater vollkommen ist. Dieses Gebot ist eine Verheißung. Der Erlösungsplan hat unsere vollständige Befreiung aus der Macht Satans zum Ziel. Mit unserer Sabbatfeier Woche für Woche bekennen wir, dass der Gott, den wir anbeten, ein Gott der Vollendung ist. Und dass unsere Neuschöpfung durch das fleischgewordene Wort genauso vollständig sein wird und vollkommen wie die erste Schöpfung durch das gesprochene Wort. Ihr lieben Geschwister, es reicht nicht, wenn die Welt erfährt, welches der richtige Ruhetag ist und dass nicht die Evolution, sondern Gottes Schöpfung der wahre Ursprung der Menschheit ist. Sie muss auch erfahren, dass Gott ein Gott der Vollendung ist, dessen Gesetz so heilig ist, dass nur vollkommene Übereinstimmung ihm gerecht wird und dass Gott in seiner großen Liebe und Gnade in Christus für genau diese vollkommene Gerechtigkeit gesorgt hat, wofür der Sabbat ein Zeuge ist. Deshalb ist wahrer Adventismus die Botschaft von der Vollendung von Gottes Schöpfung durch Christus und von der Vollendung von Gottes Erlösung durch Christus, wofür der Sabbat ein Zeuge ist. Tod und Auferstehung. Prediger 9, Vers 5. Die Lebenden wissen, dass sie sterben werden, die Toten aber wissen gar nichts. Und sie haben keinen Lohn mehr, denn ihr Name ist vergessen. Auch ihr Lieben, auch ihr Hassen, auch ihr Eifern ist längst verloren gegangen und sie haben ewig keinen Anteil mehr an allem, was unter der Sonne geschieht. Ich erinnere mich, dass ich als Kind manchmal aus Neugier, aus kindlicher Dummheit nachts im Dunkeln über einen Friedhof gegangen bin. Es war irgendwie so ein Nervenkitzel. Müssen wir Angst haben, nachts über einen Friedhof zu gehen? Nein. Ein Friedhof ist einer der sichersten Plätze auf dieser Erde. Unter den Lebenden ist es oft viel gefährlicher. Woher kommt es, dass wir nachts auf einem Friedhof trotzdem manchmal so beklemmende Gefühle bekommen? Nun, das hat vielleicht mit unseren Gedanken zu tun oder mit unseren Fantasien, weil wir als Kind zum Beispiel vielleicht mal Schauergeschichten gehört haben oder die falschen Filme geschaut haben. Aber in Wirklichkeit wissen wir ja, Tote reden nicht. Und wenn uns als Adventisten doch einmal ein Toter erscheinen sollte, was ja uns vorausgesagt ist. Ein Toter, den wir vielleicht sogar gut kannten und der in seiner ganzen vertrauten Art zu uns spricht, dann wissen wir, dass es tatsächlich der böse Feind ist, der uns zwar ganz anschaulich und erlebbar beweisen will durch unsere Sinne, dass Tote niemals wirklich sterben. Aber wir haben ja das Wort Gottes. Das sagt uns die Wahrheit. Und deswegen hat Gott den Kontakt mit Toten auch streng verboten. Denn er weiß, wer eigentlich dahinter steht. Das ist gute adventistische Lehre, die wir kennen und für die wir sehr dankbar sein können. Weil sie ein mächtiger Schutzwall ist gegen unglaublich viele Täuschungen heute in der Welt. Falsche Religionen, New Age, Spiritismus und so weiter. Satan hat diese Wahrheit ins Gegenteil verkehrt. 1. Mose 3, Vers 4,
Da sagte die Schlange zu

O Frau, keineswegs werdet ihr sterben. Und wisst ihr was? Diese Lüge lebt bis heute. Gott sagt, ich bin mit Christus gekreuzigt. Und nun lebe ich, aber nicht mehr ich selbst, sondern Christus lebt in mir. Galater 2,20. Gott sagt in Kolosser 3, Vers 3, ihr seid gestorben. Und euer Leben ist verborgen mit Christus in Gott. Und Gott sagt uns im Römerbrief, Kapitel 6, haltet euch für Menschen, die der Sünde gestorben sind und für Gott leben in Christus Jesus. Ihr lieben Geschwister, ich frage mich, was nützt es, wenn wir als Adventisten der Welt verkündigen, dass der Tod endgültig ist und dass Tote ewig keinen Anteil mehr an allem haben, was unter der Sonne geschieht? Wenn wir gleichzeitig durch Wort oder Tat vermitteln, dass unser alter Mensch ständig von den Toten zurückkommt und wir deshalb auch niemals aufhören können zu sündigen. Ihr Lieben, lasst uns nicht, und entschuldigt, ich hoffe, ihr nehmt keinen Anstoß an diesem Begriff, lasst uns nicht geistliche Spiritisten sein. Wenn uns ein Toter erscheint, was sehr gut möglich ist, denn es ist uns vorausgesagt, unser alter Mensch in seiner ganzen vertrauten Art, wie wir ihn kennen, dann lasst uns nicht unseren Sinnen oder Gefühlen oder Erlebnissen vertrauen oder auf die überall kursierenden Schauergeschichten hören, dass Tote niemals wirklich sterben, sondern lasst uns diese Lügengestalt mit einem festen "So spricht der Herr" dorthin zurückschicken, wo sie hingehört, ins Grab. Gottes Wort steht fest, dass der alte Mensch samt seinem Sündenleben stirbt. Und ihr Lieben, versteht mich nicht falsch, ich spreche nicht davon, dass wir nicht mehr fallen können, sondern ich spreche von der Wahrhaftigkeit und Kraft des Wortes Gottes, das sich an uns erfüllt, wenn wir es im Glauben ergreifen. Und wenn Gott sagt, wir sterben, dann ist dieser Tod endgültig. Dann vollendet sich das Wort. Römer 6,4, so sind wir nur mit ihm begraben worden durch die Taufe in den Tod. Damit wie Christus aus den Toten auferweckt worden ist durch die Herrlichkeit des Vaters, so auch wir in Neuheit des Lebens wandeln. Paulus erwähnt hier eine weitere adventistische Grundlehre. Ich habe dafür keinen extra Punkt, ich habe das jetzt mit hineingenommen in diesen Punkt Tod und Auferstehung. Er spricht von der Taufe. Und diese Taufe ist ja ein Symbol für Tod und Auferstehung, nicht wahr? Als Adventisten verkünden wir die biblische Ganztaufe, im Gegensatz zu den allermeisten anderen Kirchen, die Säuglinge besprengen. Weshalb? Warum muss die Welt das wissen? Ja, sicher, weil es biblisch ist. Das ist ein guter Grund. Aber geht es uns nur um die richtige Form? Ganz sicher nicht. Wenn wir es für wichtig halten, einem Menschen bei seiner Taufe ganz unterzutauchen, dann sagen wir damit der Welt, dass es wichtig ist, dass bei der Entscheidung für Christus der ganze alte Mensch stirbt. Dass alles aufgegeben wird, was dem Grundsatz selbstloser Liebe widerspricht. Dass alle Sünden abgewaschen werden. Dass der ganze Mensch im Blut Jesu und durch das Wasserbad im Wort Gottes gereinigt wird, dass durch den Heiligen Geist alles neu geschaffen wird und wir unser Leben nur noch in Christus führen wollen, durch seine Gnade und in der Kraft seiner Auferstehung. Nun erneut möchte ich hier erklären, dass ich nicht missverstanden werden möchte. Diese biblische Symbolik von Tod und Auferstehung in der Taufe bedeutet nicht, dass ein Mensch nach seiner Taufe nicht mehr sündigen kann oder dass
wenn er danach

versündigt, er nie richtig bekehrt war. Gott schenkt uns diese Symbole in seinem Wort nicht, um uns zu bedrohen, sondern um uns fest einzuprägen, dass in Christus die Macht der Sünde vollständig gebrochen ist. Und um in uns die Sehnsucht zu wecken, durch seine Gnade auch vollständig frei zu werden. Ihr Lieben, das Evangelium ist mächtiger, reicher, herrlicher, als wir bis heute zu hoffen wagen. Und ich bin fest überzeugt und ich schließe mich voll ein, wenn ich sage, wir leben weit unterhalb unserer Vorrechte. Nehmen wir Gott, der uns so unendlich liebt, einfach ganz schlicht und kindlich beim Wort. Wenn ihr nicht werdet wie die Kinder, sagt Jesus, dann könnt ihr das Reich Gottes, wo ihr euch drüber streitet, wer auf welchem Platz sitzen werdet, dann werdet ihr nicht mal hineinkommen. Wir brauchen kindliches Vertrauen zu unserem Vater im Himmel, der für alles sorgt. Wahrer Adventismus ist die Botschaft, dass der Tod des alten Menschen ebenso endgültig ist wie die Auferstehung des Neuen. In der Ganztaufe bekennen wir vor der ganzen Welt, dass nur wer sein altes Leben vollständig loslässt, auch ein vollständig neues Leben empfangen kann. Ich komme zum Schluss. Wahrer Adventismus ist die Botschaft vom Vollender. Er sagt uns in Offenbarung 22, 13, ich bin das A und das O, der Anfang und das Ende, der Erste und der Letzte. Ihr lieben Geschwister und ihr lieben Freunde, vor fast genau 175 Jahren ging unser Erlöser und Hohepriester ins Allerheiligste, um nach 6000 Jahren Heilsgeschichte und sein Erlösungswerk zur Vollendung zu bringen. Gleichzeitig rief er auf der Erde eine Bewegung ins Leben und schenkte ihr alle nötigen biblischen Erkenntnisse und geistlichen Gaben, um in dieser Vollendung sein Werkzeug und sein Bote zu sein. Warum warten wir immer noch? Vielleicht haben wir vergessen, dass der göttliche Begründer des Adventismus nicht nur den Namen der Anfänger trägt, sondern auch den Namen der Vollender. Vielleicht bewegen wir uns schon so lange irgendwo zwischen dem Anfang und dem Ende, dass wir unsere eigentliche Bestimmung aus den Augen verloren haben. Ich weiß nicht, wie es dir geht. Vielleicht gehörst du auch zu denen, die sagen können, ja, das klingt nachvollziehbar irgendwo. Die Vollendung der Mission, der Prophetie, des Heiligtumsdienstes, der Weltgeschichte, es muss ja alles irgendwann mal zu Ende gehen. Nur an deine eigene Vollendung zu glauben, also die deines Herzens und deines Charakters, das fällt dir schwer. Und ja, wir müssen alle bekennen, das Glauben liegt uns nicht. Aber der Herr weiß das. Denn er kennt alle unsere Schwachheiten und er fühlt sehr innig mit uns. Und deshalb kam er persönlich auf die Erde als dieser mächtige Engel des Bundes, um uns einen winzigen Eindruck zu geben von seiner Herrlichkeit und seiner Macht, die er zu unseren Gunsten einsetzt. Und um mit einem feierlichen Schwur bei dem lebendigen Gott und Schöpfer aller Dinge uns unerschütterlich zu versichern, in dieser unserer Zeit wird das Geheimnis Gottes vollendet werden. Das Geheimnis, dass Christus kam, um so unwürdige Sünder wie uns zu erlösen und zu vollenden. Gott sagt immer die Wahrheit. Er kann ja nicht lügen. Aber wenn er auch noch bei sich selbst schwört,

dann ist das die größtmögliche Ermutigung an uns, von uns und unseren ganzen Unfähigkeiten wegzusehen und ihm einfach wie kleine Kinder zu vertrauen, so hilflos und unwürdig wir sind. Und ich möchte hinzufügen, nach 175 Jahren Adventgeschichte, so schuldig wir sind. In ihm und durch ihn sind alle Dinge möglich. Seine Hand ist noch immer ausgestreckt. Er sehnt sich nach einer Braut ohne Flecken und Runzeln. Er sehnt sich nach einer geistlichen Armee, die gerüstet ist in die Waffen des Himmels, in den Heiligen Geist. Sie wird kommen. Und ich wünschte, lieber heute als morgen. Ihr lieben Brüder und Schwestern, lasst uns wahren Adventismus leben und die frohe und feierliche Botschaft vom Vollender der ganzen Welt verkündigen. Amen.

Der Mensch war ursprünglich mit edlen Kräften und einem ausgewogenen Geist geschaffen worden. Er war in seinem Wesen vollkommen und mit Gott im Einklang. Seine Gedanken waren rein, seine Ziele heilig. Aber durch Ungehorsam wurden seine Kräfte verdorben und Selbstsucht nahm den Platz der Liebe ein. Seine Natur wurde durch die Übertretung so geschwächt, dass er aus eigener Kraft der Macht des Bösen unmöglich widerstehen konnte. Er wurde von Satan gefangen genommen und wäre es für immer geblieben, hätte Gott nicht in besonderer Weise eingegriffen. Das Ziel des Versuchers war es, Gottes Plan in der Erschaffung des Menschen zu vereiteln und die Erde mit Leid und Verderben zu füllen. Und dann würde er auf all das Böse zeigen und sagen, es sei das Ergebnis davon, dass Gott die Menschen geschaffen hatte. In seinem sündlosen Zustand lebte der Mensch in enger, freudiger Verbindung mit Gott, in welchem alle Schätze der Weisheit und der Erkenntnis verborgen sind. Doch nachdem er gesündigt hatte, konnte er an der Heiligkeit keine Freude mehr finden und versuchte, sich vor der Gegenwart Gottes zu verstecken. Das ist noch immer der Zustand des unerneuerten Herzens. Es lebt nicht im Einklang mit Gott und findet keine Freude an der Gemeinschaft mit ihm. Der Sünder könnte in der Gegenwart Gottes nicht glücklich sein. Er würde vor der Gesellschaft heiliger Wesen zurückschrecken. Würde ihm erlaubt, den Himmel zu betreten, würde er dort keine Freude empfinden. Die selbstlose, uneigennützige Liebe, die dort herrscht, wo jedes Herz die unendliche Liebe des Herzens Gottes erwidert, würde in seiner Seele keine Saiten zum Schwingen bringen. Seine Gedanken, seine Interessen, seine Motive wären völlig anders als die der sündlosen Bewohner. Er wäre ein Misston in der Melodie des Himmels. Der Himmel wäre für ihn ein Ort der Qual und er würde sich wünschen, vor Gott verborgen zu sein, der das Licht des Himmels ist und die Freude seiner Einwohner. Niemals können wir durch eigene Anstrengung aus dem Sumpf der Sünde herauskommen, in den wir gesunken sind. Unsere Herzen sind böse und wir können sie nicht ändern. Wie könnte denn ein Reiner von einem Unreinen kommen? Nicht ein einziger. Das Trachten des Fleisches ist Feindschaft gegen Gott, denn es unterwirft sich dem Gesetz Gottes nicht und kann es auch nicht. Erziehung, Kultur, der Einsatz des Willens, menschliche Anstrengung, sie alle haben ihren angemessenen Bereich, aber hier sind sie machtlos. Sie mögen ein äußerlich korrektes Verhalten hervorbringen, aber sie können das Herz nicht ändern. Sie können die Quellen des Lebens nicht reinigen. Es muss eine Kraft von innen heraus wirken, ein neues Leben von oben, ehe der Mensch der Sünde zur Heiligkeit verändert werden kann. Diese Kraft ist Christus. Seine Gnade allein kann die verkümmerten Fähigkeiten des Menschen wiederbeleben und zu Gott, zur Heiligkeit ziehen. Der Heiland sagte, wenn jemand nicht von Neuem geboren wird, wenn er nicht ein neues Herz erhält, neue Wünsche, Ziele und Motive, die zu einem neuen Leben führen, so kann er das Reich Gottes nicht sehen. Der Gedanke, man brauche nur das Gute in der Natur des Menschen zu entwickeln,

ist eine verhängnisvolle Täuschung. Der natürliche Mensch aber nimmt nicht an, was vom Geist Gottes ist, denn es ist ihm eine Torheit und er kann es nicht erkennen, weil es geistlich beurteilt werden muss. Wundere dich nicht, dass ich dir gesagt habe, ihr müsst von Neuem geboren werden. Von Christus steht geschrieben, in ihm war das Leben und das Leben war

der einzige Name unter dem Himmel, der den Menschen gegeben ist, in dem wir gerettet werden sollen. Es reicht nicht aus, die Barmherzigkeit Gottes wahrzunehmen, die Güte und väterliche Liebe seines Wesens zu erkennen. Es genügt nicht, die Weisheit und Gerechtigkeit seines Gesetzes zu erkennen, zu sehen, dass es auf dem ewigen Grundsatz der Liebe gegründet ist. Der Apostel Paulus sah das alles, als er ausrief: Ich stimme dem Gesetz zu, dass es gut ist. Das Gesetz ist heilig und das Gebot ist heilig, gerecht und gut. Aber in seiner bitteren Seelenqual und Verzweiflung fügte er hinzu: Ich aber bin fleischlich und unter die Sünde verkauft. Er sehnte sich nach der Reinheit, der Gerechtigkeit, die er aus sich selbst heraus nicht erreichen konnte, und er rief aus: O, ich elender Mensch, wer kann mich erlösen von diesem Todesleib? Dieser Schmerzensschrei kam schon zu allen Zeiten aus beladenen Herzen in aller Welt. Und für alle gibt es nur eine Antwort: Siehe, das Lamm Gottes, das die Sünde der Welt trägt. Diese Wahrheit versuchte der Geist Gottes durch viele verschiedene Bilder zu veranschaulichen und sie den Menschen verständlich zu machen, die sich danach sehnen, von der Last der Schuld befreit zu werden. Als Jakob nach seinem Betrug an Esau aus dem Haus seines Vaters floh, wurde er von Schuldgefühlen tief niedergedrückt. Einsam und ausgestoßen wie er war, getrennt von allem, was ihm das Leben lieb gemacht hatte, war der eine Gedanke, der seine Seele mehr als alles andere bedrängte, die Angst, dass seine Sünden ihn von Gott getrennt hatten, dass er vom Himmel verlassen sei. In seiner Traurigkeit legte er sich auf die nackte Erde, um zu ruhen. Um ihn herum nur einsame Hügel und über ihm der Himmel in seiner Sternenpracht. Als er schlief, durchbrach ein seltsames Licht seinen Traum. Von der Ebene, auf der er lag, schien eine riesengroße, schattenhafte Treppe direkt zu den Toren des Himmels hinaufzuführen. Und auf ihren Stufen stiegen die Engel Gottes auf und ab, während man aus der Herrlichkeit darüber die göttliche Stimme mit einer Botschaft des Trostes und der Hoffnung hörte. So wurde Jakob gezeigt, was die Not und Sehnsucht seiner Seele stillte: ein Erlöser. Froh und dankbar sah er nun einen Weg, durch den er, ein Sünder, wieder in die Gemeinschaft mit Gott zurückgebracht werden konnte. Die geheimnisvolle Leiter in seinem Traum stellte Jesus dar, die einzige Möglichkeit der Verbindung zwischen Gott und den Menschen. Auf das gleiche Bild bezog sich Christus in seiner Unterhaltung mit Nathanael, als er sagte: Ihr werdet den Himmel offen sehen und die Engel Gottes auf- und niedersteigen auf den Sohn des Menschen. Als die Menschen von Gott abfielen, entfremdeten sie sich von ihm. Die Erde wurde vom Himmel getrennt. Über die Kluft hinweg, die nun zwischen ihnen lag, war keine Gemeinschaft möglich. Aber durch Christus wurde die Erde wieder mit dem Himmel verbunden. Durch seine eigenen Verdienste hat Christus den Abgrund überbrückt, der durch die Sünde entstanden war, sodass die dienenden Engel mit den Menschen in Verbindung treten können. Christus verbindet den gefallenen Menschen in seiner Schwäche und Hilflosigkeit mit der Quelle unendlicher Kraft. Aber all die Träume der Menschen vom Fortschritt, all die Bemühungen, die Menschheit zu bessern, sind vergeblich, wenn sie die einzige Quelle der Hoffnung und Hilfe für die gefallene Menschheit nicht beachten. Jede gute Gabe und jede vollkommene Gabe kommt von Gott. Ohne ihn kann ein Charakter niemals wahrhaft schön sein. Und der einzige Weg zu Gott ist Christus. Er sagt: Ich bin der Weg und die Wahrheit und das Leben. Niemand kommt zum Vater außer durch mich. Das Herz Gottes sehnt sich nach seinen irdischen Kindern mit einer Liebe, die stärker ist als der Tod. Indem er seinen Sohn gab, hat er den ganzen Himmel in diesem einen Geschenk für uns ausgeschüttet –

Oh, wie wunderbar ist dieses erstaunliche, unglaubliche Opfer, das für uns gebracht wurde. Wie sehr sollten wir die Mühe und Energie wertschätzen, die der Himmel einsetzt, um die Verlorenen zu gewinnen und zurück ins Vaterhaus zu bringen. Niemals könnten stärkere Motive und mächtigere Mittel aufgewendet werden. Das Geschenk des ewigen Lebens, dazu noch die unermessliche Belohnung für rechtes Handeln, die Freude des Himmels, die Gesellschaft der Engel, die Gemeinschaft und Liebe Gottes und seines Sohnes, die Veredelung und Weiterentwicklung all unserer Kräfte durch ewige Zeitalter hindurch, sind das nicht gewaltige Anreize und Ermutigungen, unserem Schöpfer und Erlöser unsere Herzen in liebendem Dienst zu weihen? Auf der anderen Seite werden uns in Gottes Wort seine gegen die Sünde angekündigten Urteile, die unentrinnbare Strafe, die Entartung unseres Charakters und die letztendliche Vernichtung vor Augen geführt, um uns davor zu warnen, Satan zu dienen. Sollten wir Gottes Barmherzigkeit nicht wertschätzen? Was könnte er noch mehr tun? Suchen wir doch die rechte Beziehung zu ihm, der uns mit so wunderbarer Liebe geliebt hat. Nehmen wir doch die Mittel in Anspruch, die er uns anbietet, damit wir in sein Ebenbild umgewandelt werden, wieder Umgang mit den dienenden Engeln haben und in Harmonie und Gemeinschaft mit dem Vater und dem Sohn sind.

0: gegeben hat.
1: Okay, what is that power?
0: Was ist diese Kraft?
1: The power to think.
0: Die Kraft zu denken.
1: Yes. We saw that how the thinking power has a big impact on our body.
0: Wir haben gesehen, wie die Kraft zu denken einen großen Einfluss hat auf unseren Körper.
1: And we saw that how when we allow negative thinking, it affects our brain and it affects our body.
0: Wir haben gesehen, wie negatives Denken unser Gehirn beeinträchtigt und unseren Körper.
1: And we saw how our thinking and our choices has a big impact on our mind and body.
0: Wir haben also gesehen, wie unser Denken und unsere Entscheidungen einen großen Einfluss haben auf unseren Geist und unseren Körper.
1: And we saw how the negative thinking and the negative choices cause disease in our body.
0: Wir haben gesehen, wie das negative Denken, negative Entscheidungen zu Krankheiten in unserem Körper führen können.
1: Why?
0: Warum?

0: Because the Lord has written his law in every nerve and fiber in our body.
1: Der Herr hat nämlich sein Gesetz auf jede Nervenzelle und jede Faser unseres Körpers geschrieben.
0: And so when our decision and our thinking are against this law,
1: wenn also unsere Entscheidung und unser Denken diesem Gesetz widersprechen,
0: there is disease coming.
1: Dann kommt Krankheit.
0: And you know, scientists have done various research and they have come to a conclusion that love brings healing.
1: Wissenschaftler haben viele Untersuchungen gemacht und haben schlussendlich festgestellt, dass Liebe Heilung bringt.
0: And they don't know why.
1: Sie können es nicht erklären.
0: But we know that.
1: Aber wir wissen es.
0: Why?
1: Warum?
0: Because
1: weil
0: God has written his law in every nerve and every fiber.
1: Weil Gott sein, you mean his law or his love?
0: His law.
1: His law, okay. Weil Gott sein Gesetz in jede Faser unseres Körpers geschrieben hat.
0: And what is his law based on?
1: Und auf was basiert sein Gesetz?
0: It's based on love.
1: Das Gesetz basiert auf Liebe.
0: And then yesterday we saw how we can do neurosurgery on our own minds.
1: Gestern haben wir gesehen, wie wir eine neurochirurgische Operation an unserem eigenen Geist durchführen können.
0: And we saw how we can bring changes in our lives with God's help.
1: Wir haben gesehen, wie wir Veränderungen in unserem Leben herbeiführen können durch Gottes Hilfe.
0: And also, you know, we have to know that the devil has brought counterfeit for every single thing that God has.
1: Wir müssen wissen, dass der Teufel ein Gegenstück gebracht hat und ein etwas, was genauso aussieht, aber täuschend ist, für alles das, was Gott uns gegeben hat.
0: Because some people may think, oh, let me keep saying positive thoughts, let me keep repeating the same thing, so I should be fine.
1: Es gibt ja Menschen, die sagen, ja, ich muss einfach nur positiv denken oder ich muss mir immer wieder das Gleiche vorsagen und dann wird es mir gut gehen.
0: No, that's how the self-help industry works.
1: So arbeitet die Industrie der Selbsthilfe, wo ich mir selber versuche, mich aus dem Sumpf herauszuziehen.
0: No, no, God doesn't work like that.
1: Aber so arbeitet Gott nicht.
0: Now, how God works is, God wants us to understand the meaning and the power of forgiveness.
1: Gott arbeitet so. Er möchte, dass wir die Bedeutung und die Kraft der Vergebung verstehen.
0: Because forgiveness is a positive thought.
1: Vergebung ist ein positiver Gedanke.
0: God wants us to understand that how much it is important to love our fellow neighbor.
1: Gott möchte, dass wir verstehen, wie wichtig es ist, dass wir unseren Nachbarn lieben.
0: And after understanding and deep meditating, we are bringing those thoughts in our spirits.
1: Und während wir darüber nachdenken und wirklich nachsinnen, überführen wir diese Gedanken in unseren Geist.
0: And then it's seen in our actions.
1: Und dann wird man sie auch sehen können in unserem Verhalten.
0: And this is how the Lord works.
1: So arbeitet Gott.
0: And as God's children in these last days, we need to understand these things.
1: Als Gottes Kinder in diesen letzten Tagen müssen wir diese Dinge verstehen.
0: Okay? We saw that how we need to think and what is the instruction from Paul.
1: Wir haben gesehen, wie wir denken sollen und welche Anweisungen Paulus uns dazu gibt.
0: Paul says in Philippians 4:8 that think on what is right, think on what is good, which is virtuous, of good report.
1: Paulus sagt in Philipper 4:8, denke über das nach, was gut ist und gerecht und was einen guten Ruf hat.
0: And even we know Solomon says that how a man thinks, so he is.
1: Und Salomo sagte, so wie der Mensch in seinem Herzen denkt, so ist er.
0: Okay, now what's the next step?
1: Was ist jetzt also der nächste Schritt?
0: We have all these instructions.
1: Wir haben all diese Unterweisung.
0: These instructions are meant for what?
1: Wozu soll diese Unterweisung dienen?
0: And before we see that, there is a wonderful quote in Spirit of Prophecy, Today with God, page 131, says that

0: The knowledge of the way of the Lord is increasing and will continue to increase.
1: Ellen White sagt in Today, This Day with God, das Wissen oder die Erkenntnis über den Weg des Herrn nimmt ständig zu und wird weiterhin zunehmen.
0: Which means man is understanding how and the different ways how the Lord is working and God is trying to help man
1: das
0: to restore him.
1: Das bedeutet, dass der Mensch immer mehr versteht, wie Gott arbeitet und wie Gott dabei ist, ihm zu helfen.
0: Now, as the science advances,
1: während die Wissenschaft in ihrer Erkenntnis fortschreitet,
0: man is able to clearly see much the minute things in human cell.
1: Ist der Mensch immer mehr in der Lage, auch die kleinsten Dinge in der Zelle zu erkennen.
0: He has no other way than to accept a God who is there, the designer of the human body.
1: Und es bleibt ihm nichts anderes mehr, als zu erkennen, da ist ein Gott, der diesen Körper entworfen und geschaffen hat.
0: So, for what do we have to use this thinking and the choice power that God has given to us?
1: Wozu sollen wir jetzt diese Denkkraft und diese Entscheidungskraft, die Gott uns gegeben hat, verwenden?
0: Education, page 20, says that a man was endowed with high mental and spiritual gifts.
1: In Erziehung, Seite 20, heißt es, dem Menschen wurden die höchsten geistigen und geistlichen Gaben verliehen.
0: Then Ellen White goes to say that Adam and Eve came forth from the hand of the Creator in the perfection of every physical, mental and spiritual.
1: Und weiter schreibt sie, Adam und Eva kamen aus der Hand ihres Schöpfers hervor, vollkommen in jeder Hinsicht, körperlich, geistig und geistlich, mit jeder körperlichen, geistigen und geistlichen Gabe versehen.
0: If you go to any Seventh-day Adventist school, what do you see there?
1: Wenn ihr in irgendeine adventistische Schule geht, was seht ihr dort?
0: What do you see?
1: Was seht ihr?
0: Physical, mental, spiritual. Education for eternity.
1: Ihr seht diese drei Elemente. Körperliche, geistige und geistliche Erziehung. Eine Erziehung für die Ewigkeit.
0: Now I'm going to tell you a story.
1: Ich erzähle euch eine Geschichte.
0: A king captured a new country.
1: Ein König nahm ein neues Land ein.
0: He was going around the country and he came to a lake.
1: Er zog um das Land herum und kam an einen See.
0: Maybe a pond. And there, near the pond, there was a soldier standing there.
1: Also es war so ein kleiner Teich und an dem Teich steht ein Soldat.
0: And the king asked, why are you standing here?
1: Der König fragt, warum stehst du hier?
0: He said, my commander told me, the chief of me told me to stand here.
1: Der Soldat antwortet, weil mir mein Befehlshaber gesagt hat, hier zu stehen.
0: And the king went to his chief and asked, why did you put him on duty there?
1: Der König geht zu dem Befehlshaber und fragt ihn, warum hast du ihn dort zum Dienst eingesetzt?
0: And then he said, the commander told me to put, so I put him there.
1: Und der Befehlshaber sagt, ja, weil mir der Kommandeur gesagt hat, ihn dort einzusetzen.
0: The king went and asked the commander, why did you put him on duty there?
1: Geht der König zum Kommandeur und fragt ihn, warum hast du befohlen, dass er dort eingesetzt wird?
0: And then he said, oh, yeah, about 300 years back, that pond actually was used by the queen and the queen used to come and take bath there.
1: Und der Kommandeur sagt, ja, vor 300 Jahren wurde dieser Teich von der Königin gebraucht, um dort ein Bad zu nehmen.
0: And she had a rose garden there.
1: Und sie hatte dort einen Rosengarten.
0: So the soldier was there to protect the queen and the rose garden.
1: Und dieser Soldat steht dort, um die Königin und den Rosengarten zu beschützen.
0: Queen is dead.
1: Die Königin ist gestorben.
0: Rose garden is gone.
1: Der Rosengarten existiert nicht mehr.
0: The soldier is standing there.
1: Der Soldat steht dort.
0: Without a purpose.
1: Ohne einen Sinn.
0: That's exactly is our situation today.
1: Das ist unsere Situation heute.
0: Physical, mental, spiritual, but we lost the purpose.
1: geistig, geistlich.

0: körperlich, aber wir haben den Sinn verloren.
1: And today we are going to see how important it is to understand this purpose.
0: Und heute werden wir sehen, wie wichtig es ist, diesen Sinn zu verstehen.
1: It says in Education page 15, through sin the divine likeness was marred.
0: In Erziehung schreibt sie, durch Sünde wurde das göttliche Ebenbild verschwommen.
1: Man's physical power were weakened.
0: Die körperlichen Kräfte des Menschen wurden geschwächt.
1: His mental capacity was lessened.
0: Seine geistigen Fähigkeiten wurden weniger.
1: His spiritual vision was dimmed.
0: Und seine geistliche Sicht wurde unscharf.
1: Right after sin.
0: Direkt nach der Sünde.
1: But by the infinite love and mercy, the plan of salvation had been devised.
0: Aber durch die unendliche Liebe und Gnade wurde der Plan der Erlösung bestimmt.
1: Probation was granted to man.
0: Eine Gnadenzeit wurde dem Menschen gegeben.
1: You know, many of the games that people play.
0: Wisst ihr, viele der Spiele, die die Menschen spielen,
1: they have their turn. They have their turn to play. Any sports.
0: Ja, also Menschen machen Sport, machen sportliche Wettkämpfe.
1: Like if you say the baseball, they have a turn to bat.
0: Zum Beispiel beim Baseballspiel ist man irgendwann an der Reihe, den Ball zu schlagen.
1: Or cricket.
0: Oder Cricket. Fußball, now, würden wir sagen im Deutschen.
1: Now everybody likes for their turn. They like to like for their turn to come.
0: Nun, jeder sehnt sich danach, dass er an die Reihe kommt, den Ball zu spielen.
1: So when their turn come, they want to do the best.
0: So wenn sie an der Reihe sind, wollen sie das Beste geben.
1: They want to stay there long.
0: Sie möchten möglichst lange im Spiel bleiben.
1: We have a turn in this earth.
0: Es gibt den Moment auf dieser Erde, wo wir an der Reihe sind.
1: We have a time.
0: Wir haben eine Zeit.
1: Our time will be over.
0: Unsere Zeit wird vorübergehen.
1: So many people in the past, they had their time in this world.
0: Viele Menschen in der Vergangenheit hatten ihre Zeit, ihren Zeitpunkt in dieser Welt.
1: Their time is over.
0: Aber ihre Zeit ist vorbei.
1: Now it is our time.
0: Jetzt ist unsere Zeit.
1: Some people have more time.
0: Manche Menschen haben mehr Zeit.
1: Some very less.
0: Manche wenig.
1: Some much lesser than the other people.
0: Und andere noch viel weniger.
1: But we have to decide.
0: Aber wir müssen entscheiden.
1: Because we are under a probation in this earth.
0: Denn wir sind in einer Gnadenzeit auf dieser Erde.
1: Now that's why, because it is so important that God wants to again build the physical, mental and the spiritual aspect of human being, he has given instruction for that.
0: Gott möchte den Menschen wieder aufbauen in seinem körperlichen, geistigen und geistlichen Aspekt. Und deswegen gibt er uns Unterweisung.
1: And that's why Ellen White says in, she says that upon the parents there rests the obligation of giving physical, mental and spiritual instructions.
0: Und deswegen sagt Ellen White, dass auf den Eltern die Verantwortung lastet, ihre Kinder in geistlichen, geistigen und körperlichen körperlicher Hinsicht zu unterweisen.
1: And now in Spirit of Prophecy it says, what is the great reform that is required for man?
0: Der Geist der Weissagung fragt, was ist die große Reformation, die es im Menschengeschlecht braucht?
1: In Maranatha chapter 103 it says, a great reform is demanded.
0: Maranatha 103, eine große Reform ist erforderlich.
1: And it is only through the grace of Christ that the work of restoration of physical, mental, spiritual can be accomplished.
0: Und es ist nur durch die Gnade Christi, dass das Werk der Wiederherstellung von Körper, Geist und Seele durchgeführt werden kann.
1: And now Ellen White gives a great counsel for God's children who are doing ministry.
0: Ellen White gibt einen wichtigen Ratschlag an Gottes Kinder, die im Dienste stehen.
1: And I'm sure people who are in ministry, there is something that

0: that you really long for.
1: Und diejenigen von euch, die im persönlichen Dienste stehen, ihr werdet euch wirklich danach sehnen.
0: What do you long for?
1: Wonach sehnst du
0: you
1: dich?
0: Long for supernatural power.
1: Du sehnst dich nach der übernatürlichen Kraft.
0: And when people come to you, if you're a medical missionary and people come to you in agony, you say, Lord, somehow help that this person be healed. You long for that power.
1: Und wenn du ein Gesundheitsmissionar bist und Menschen kommen zu dir in Schmerzen und Leid, dann wünschst du dir von Gott diese besondere übernatürliche Kraft, ihnen zu helfen.
0: If you are dealing with a person in addiction and you long for power from God, Lord, let the power come upon that person, that person can come out of this addiction.
1: Wenn du einen Menschen hast, der in Abhängigkeiten steht, dann rufst du aus zu Gott und sagst, Herr, sende deine Kraft zu diesem Menschen, dass er aus der Abhängigkeit herauskommt.
0: How many of you want the success?
1: Wer von euch möchte Erfolg haben?
0: We all want it.
1: Wir alle wollen es.
0: If you want it, follow this instruction.
1: Und wenn du Erfolg haben möchtest, folge diesem Ratschlag.
0: I'll read that.
1: Und ich lese ihn dir vor.
0: Ellen White says, these workers who can never attain the highest success until they learn the secret of strength.
1: Diese Arbeiter können niemals den höchsten Erfolg erlangen, wenn sie nicht zuvor das Geheimnis der Stärke erlernt haben.
0: Which means,
1: welches ist,
0: as how God gave Paul the power,
1: so wie Gott Paulus die Kraft gegeben hat,
0: as how God gave Peter the power to heal,
1: so wie Paulus Petrus die Kraft gegeben hat zu heilen,
0: he's waiting to give that power to you and me.
1: So wartet er darauf, dir und mir diese Kraft zu geben.
0: So what we should do?
1: Was sollten wir also tun?
0: Then she says, they must give themselves time to think, to pray, to wait upon the Lord for the renewal of physical, mental and spiritual power.
1: Sie schreibt, sie müssen sich selber Zeit nehmen zum Denken, zum Beten und zum Warten auf Gott, um eine Erneuerung der körperlichen, geistigen und seelischen Kraft.
0: Now, to what extent should we develop our physical, mental and spiritual power?
1: Nun, bis in welchem Maße sollten wir unsere geistigen, geistlichen und körperlichen Fähigkeiten entwickeln?
0: Again, we have to see what the Lord says.
1: Schauen wir wieder, was der Herr dazu sagt.
0: Let all cultivate the physical, mental power to the utmost of their ability.
1: Lasst alle ihre körperlichen, geistigen und geistlichen Kräfte bis zum Maximum, zum höchsten ihrer Fähigkeiten entwickeln.
0: That they may work for God where his providence shall call them.
1: Dass sie für Gott arbeiten mögen, wo sie seine Vorsehung hinrufen wird.
0: Now you see what happens.
1: Jetzt seht ihr, was passiert.
0: Very interesting.
1: Sehr interessant.
0: The same grace that came from Christ to Paul and Apollos that distinguished them from spiritual excellency will today be imparted to devoted Christians. Amen.
1: Mhm. Die gleiche Gnade, die von Christus zu Paulus und Apollos kam und sie unterschied für ein durch besondere geistliche Exzellenz, wird heute jedem hingegebenen christlichen Missionar verliehen werden.
0: Why do we have to develop physically, mentally, spiritually?
1: Warum müssen wir uns körperlich, geistig und geistlich entwickeln?
0: Again, let's go and ask God.
1: Schauen wir noch einmal, was Gott dazu sagt.
0: The physical, mental and spiritual capability should be developed in order to form a properly balanced character.
1: Die körperlichen, geistigen und geistlichen Fähigkeiten sollten entwickelt werden, um einen ordentlichen, ausgeglichenen Charakter zu entwickeln.
0: Now again, Ellen White says, what is the reason for sickness?
1: Ellen White fragt, was ist der Grund für Krankheit?
0: She says that it is a lack of harmonious action in the human organism that brings disease.
1: Sie sagt,

0: Es ist der Mangel an dem harmonischen Zusammenspiel im Organismus des Körpers, der Krankheit bringt.
1: Harmonious organism between the physical, the mental and the spiritual.
0: Und sie meint gerade dieses harmonische Zusammenspiel zwischen dem körperlichen, geistigen und geistlichen.
1: Okay, now. She says the entire being is to be placed under the molding, fashioning hand of God.
0: Sie sagt, dass das ganze Wesen unter die formende Hand Gottes gebracht werden muss.
1: That the physical, mental, spiritual perfection can be attained.
0: Damit die körperliche, geistige und geistliche Vollkommenheit erreicht werden kann.
1: Okay. Now, many a times when I present messages, the question that people will ask me is, give me practical points.
0: Nun oft, wenn ich mit Menschen über dieses Thema spreche, sagen die Leute zu mir, gib mir mal ein praktisches Beispiel dafür.
1: Finally it burns down to that.
0: Im Endeffekt geht es doch darum.
1: So let's go in detail now.
0: Schauen wir uns das jetzt im Detail an.
1: Now first of all we have to understand what is this three dimension.
0: Zuerst müssen wir diese drei Dimensionen verstehen.
1: Okay. Now God has created man that way. That's his design.
0: Zunächst mal müssen wir erkennen, dass das ursprüngliche Design ist, was Gott in der Schöpfung des Menschen hineingelegt hat.
1: Now, why do you have to understand that it is a three dimension?
0: Warum musst du verstehen, dass es diese drei Dimensionen gibt?
1: Because.
0: Weil.
1: You have to put separate efforts to physically grow.
0: Weil du deine Anstrengungen hineinlegen musst in dein körperliches Wachstum.
1: You have to put separate efforts to mentally grow.
0: Weil du aber auch Anstrengungen in dein geistiges Wachstum legen musst.
1: And you have to put separate efforts for spiritually to grow.
0: Und weil du auch Anstrengungen in dein geistliches Wachstum legen musst.
1: So you have to equally put your efforts for all these three things.
0: Du musst also deine Anstrengung, deine Kraft auf alle drei Bereiche aufteilen und darauf verwenden.
1: Okay, now, if you eat healthy food,
0: wenn du gesunde Nahrung zu dir nimmst,
1: if you exercise,
0: wenn du dich bewegst,
1: and follow the eight laws of health,
0: und den acht Geboten der Gesundheit folgst,
1: which dimension will grow?
0: Welche Dimension in dir wird dann wachsen?
1: Which one?
0: Welche?
1: The physical.
0: Das Körperliche.
1: Will the mental grow?
0: Wird auch das Geistige wachsen?
1: Yeah, it will help.
0: Ja, es wird dem geistigen Wachstum helfen.
1: But the physical will grow when you do these things.
0: Aber es vor allen Dingen das Körperliche wird wachsen, wenn du diese Dinge machst.
1: Okay. Now, how important is physical?
0: Nun, wie wichtig ist das Körperliche?
1: In a mother's womb.
0: In der Gebärmutter einer Frau.
1: Which is formed first?
0: Was wird da zuerst gebildet?
1: Which is formed first in the mother's womb?
0: Also von einem kleinen Baby, was wird da zuerst gebildet in der Gebärmutter der Frau?
1: Which is first to develop?
0: Was entwickelt sich da zuerst bei dem Kind? The head, they say.
1: The physical.
0: Also ja, also das Körperliche, der Körper, nicht yeah? wahr?
1: The physical.
0: Der Körper.
1: And then the mental.
0: Und dann der Geist.
1: And the mother teaches the child to grow spiritually.
0: Und die Mutter lehrt dann das Kind geistlich zu wachsen.
1: If there is no physical,
0: wenn es da keinen Körper gäbe,
1: will there be a mental and spiritual?
0: Würde es dann den Geist und das Geistliche geben?
1: No.
0: Nein.
1: And so Ellen White says that physical is of so much of importance.
0: Und deswegen sagt Ellen White, ist das Körperliche so wichtig.
1: Okay. And now, if you mentally grow,
0: wenn du geistig wächst,
1: because mental is where the analysis takes place.
0: Im Geist geschieht ja das Analysieren von Dingen.
1: If you mentally grow and do the activities for the mental part to grow, will the spiritual grow?
0: Wenn du jetzt geistige Aktivität hast und die Dinge tust, die deinen Geist entwickeln, wird dann auch dein Körper sich entwickeln?

0: In the knowledge of God, all true knowledge and real development have their source.
1: In der Erkenntnis Gottes hat alles wahre Wissen und alle wahres und jede wahre Entwicklung ihre Quelle.
0: You cannot grow.
1: Du kannst nicht körperlich wachsen.
0: Without the spiritual knowledge,
1: ohne dem geistlichen Wissen,
0: the physical cannot grow.
1: Kann das Körperliche nicht wachsen.
0: Why?
1: Warum nicht?
0: To know what is good for your body,
1: zu wissen, was gut ist für deinen Körper.
0: Who needs to tell us?
1: Wer muss uns das denn sagen?
0: God.
1: Gott.
0: So you have to go to him.
1: Deswegen musst du zu ihm gehen.
0: Read his word.
1: Sein Wort lesen.
0: And then the physical will grow.
1: Und dann wird auch das Körperliche wachsen.
0: Or we will be deceived by the world.
1: Oder wir werden getäuscht werden durch die Welt.
0: You see the beautiful connection.
1: Seht ihr diese wunderbare Verbindung?
0: Physical, mental, spiritual.
1: Körperlich, geistig und geistlich.
0: Ellen White says that our body must be kept in the best possible condition physically under the most spiritual influence.
1: Ellen White sagt, unsere Körper müssen in der bestmöglichen Verfassung körperlich gesehen gehalten werden und unter dem geistlichsten Einfluss.
0: Now, she says, you cannot afford to weaken your physical and mental powers.
1: Sie sagt, du kannst es dir nicht leisten, deine geistigen und körperlichen Kräfte zu schwächen.
0: What will happen if you weaken your physical and mental powers?
1: Was wird passieren, wenn du deine körperlichen und geistigen Kräfte schwächst?
0: She says, you will lose your spiritual discerning.
1: Sie sagt, die Folge wird sein, dass du dein geistliches Unterscheidungsvermögen verlieren wirst.
0: So how important it is.
1: Also, wie wichtig ist das?
0: Separate efforts are required for all three dimensions.
1: Höchste Anstrengungen sind erforderlich für alle drei Bereiche.
0: Now, coming to the physical.
1: Nun, wenn wir über das Körperliche sprechen.
0: The physical includes the whole body.
1: Das Körperliche schließt den ganzen Körper mit ein.
0: I'm going to ask you a question.
1: Frage an euch.
0: Is the brain part of the physical?
1: Ist das Gehirn Teil des Körpers?
0: Yes or no?
1: Ja oder nein?
0: Or it's part of the mental?
1: Oder ist es Teil des Geistes?
0: The brain is part of the physical.
1: Das Gehirn ist Teil des Körpers.
0: The mental, the mind is a different entity that God has given for man.
1: Der Geist ist eine andere Sache, die Gott dem Menschen gegeben hat.
0: How careful we have to be in preserving the physical.
1: Wie sorgfältig müssen wir daher sein, den Körper gesund zu erhalten.
0: That's why God has been giving time to time instruction for man about how to maintain his physical life.
1: Und deswegen hat Gott all die Unterweisung dem Menschen gegeben, wie er sein körperliches Leben aufrechterhalten kann.
0: He gave instruction to Israelites what to eat.
1: Er gab den Israeliten Anweisungen, was sie essen sollten.
0: But they didn't understand that God is trying to help them, but they murmured.
1: Sie haben nicht verstanden, dass Gott ihnen nur helfen wollte, und so murrten sie.
0: You know, a lot of people, when you tell them like meat eating is not good, God has given counsels to Sister Ellen White.
1: Schaut, wenn ihr Menschen sagt, dass das Fleischessen nicht gut ist und dass Gott Ratschläge gegeben hat durch Schwester White.
0: You know what they say?
1: Wisst ihr, was sie dann sagen?
0: Oh, you see, in the Old Testament they ate.
1: Sie sagen, aber im Alten Testament, da haben sie Fleisch gegessen.
0: If a mother cooks a delicious food for a child,
1: wenn eine Mutter ein leckeres Essen für das Kind zubereitet,
0: the child enjoys.
1: Dann freut sich das Kind darüber.
0: A week later, the mother prepares very simple food for the child.
1: Eine Woche später bereitet die Mutter ganz einfache Nahrung für das Kind vor.
0: Why?
1: Warum?
0: Because the child is sick.
1: Weil das Kind jetzt krank ist.
0: It cannot digest a little heavy food.
1: Weil es nicht das üppige Essen verdauen kann.
0: Now, is the mother doing good for the child?
1: Tut die Mutter dem Kind etwas Gutes?
0: The child says, "Mommy,

0: Last week you gave me good food, now you're giving me like this. Why?
1: Das Kind sagt, aber Mama, letzte Woche hast du mir das tolle Essen gegeben und jetzt das hier, warum?
0: God loves us.
1: Gott liebt uns.
0: Every instruction that he gives to us is for our best.
1: Jede Unterweisung, die er uns gibt, dient zu unserem Besten.
0: Some people say, show me in the Bible where we should not drink tea and coffee.
1: Menschen sagen, zeig mir aus der Bibel, wo steht, dass wir nicht Tee und Kaffee trinken sollten.
0: Now tea and coffee has come into prominence for the past couple hundred of years back.
1: Tee und Kaffee sind erst in den letzten paar hundert Jahren überhaupt prominent geworden.
0: And God was saying from heaven, oh, these children are drinking this, they're going to spoil their physical health and mental and spiritual health. How can I tell them? He waited and he brought a prophet and through her she told us.
1: Und Gott sieht das mit an und sagt, oh nein, meine Kinder trinken diese Dinge und werden ihre körperliche Gesundheit zerstören. Und er wartet und nimmt eine Prophetin und spricht durch die Prophetin zu seinem Volk.
0: What are we doing with God?
1: Was machen wir mit Gott?
0: So, if you see also in the Old Testament, God gave special instruction for Samson's parents, to John, to Mary, that how important it is to preserve the physical health.
1: Und wenn ihr schaut, im Alten Testament hat Gott oft durch Eltern oder durch Personen Unterweisung gegeben, wie man die körperliche Gesundheit aufrechterhalten kann.
0: Is physical important?
1: Ist das Körperliche wichtig?
0: Very important.
1: Sehr wichtig.
0: Okay. Now let's come to the mental.
1: Jetzt lasst uns über das Geistige sprechen.
0: The mental is where the analysis takes place.
1: Im Geist, haben wir gesagt, findet das Analysieren statt.
0: The Lord has given three mental faculties.
1: Der Herr hat drei geistige Fähigkeiten geschenkt.
0: What are they?
1: Welche sind sie?
0: Reason,
1: Verstand,
0: Will,
1: Wille
0: and the conscience.
1: Und das Gewissen.
0: Yeah. And that's where the analysis takes place.
1: Und hier findet das Analysieren statt.
0: Okay. Now I can keep talking about it, but I'm just going to tell one small thing about to understand about the mental aspect.
1: Ich könnte da viel drüber sagen, jetzt aber nur so viel an dieser Stelle.
0: Now, what does 1 Timothy 6:4 says?
1: Was sagt 1. Timotheus 6, Vers 4?
0: It says, don't evil surmise. 1 Timotheus 6:4.
1: Ja, 1. Timotheus 6, Vers 4. Wir können es aufschlagen. Denkt nicht böse, in dem Sinne. Don't think evil.
0: Evil surmising.
1: Okay. Ja, seid nicht argwöhnisch.
0: Okay, what is the meaning of evil surmising?
1: Was meint argwöhnisch sein?
0: Anybody? What's the meaning of surmising?
1: Was bedeutet das? Vorurteile. To have prejudices?
0: Okay. That's right. Here it says, the dictionary says that coming to a conclusion without sufficient evidences.
1: Es bedeutet nach dem Wörterbuch zu einer Schlussfolgerung kommen, ohne genügend Anhaltspunkte vorher gehabt zu haben.
0: How many times we come to conclusion about people just by a look or just somebody said something?
1: Wie oft kommen wir zu einer Schlussfolgerung über Menschen nur dadurch, dass wir sie angeschaut haben oder jemand anderes etwas über sie gesagt hat?
0: Did this incident happen in the Bible?
1: Ist das auch in der Bibel passiert?
0: The Jewish people lost the great privilege to associate with their creator.
1: Das jüdische Volk hat das große Vorrecht verloren, mit seinem Schöpfer Gemeinschaft zu haben.
0: Why?
1: Warum?
0: Because they were surmising in their mind.
1: Weil sie in ihren Gedanken argwöhnten.
0: They didn't make their own analysis in their mind.
1: Weil sie nicht selber in ihrem Geiste nachdachten.
0: So many a times there are some good ministries that God has risen to do his work.
1: Es gibt manchmal gute Missionswerke, die Gott aufgerichtet hat.

0: gerichtet hat, um ein Werk zu tun.
1: And people say, no, no, no, don't go there. They're fanatical. They're doing something wrong. And so and so.
0: Und Menschen sagen euch, nein, geht da nicht hin, denn das sind Fanatiker oder die machen etwas falsch und so weiter.
1: And many people say, oh yeah, yeah, okay, okay. And they spread the rumor to hundreds of people.
0: Und die Menschen sagen dann, ja, ja, du hast recht und gehen da nicht hin und verbreiten dann dieses Gerücht unter hunderten anderen Menschen.
1: God is thinking, what happened to your mental capacities?
0: Und Gott fragt dich, was ist passiert mit deinen geistigen Fähigkeiten?
1: God is saying, why are you evil surmising when you have not made your own analysis?
0: Und Gott fragt, warum bist du so argwöhnisch, wenn du nicht selber deine eigenen Gedanken und deine eigene Analyse gemacht hast?
1: After sin,
0: nach dem Sündenfall,
1: our mental capabilities
0: wurden unsere geistigen Fähigkeiten
1: has gone down.
0: Gesunken.
1: It is by your choice.
0: Es ist aber deine Entscheidung.
1: It is by your thinking.
0: Durch dein Denken.
1: Based on what God says.
0: Auf der Basis dessen, was Gott gesagt hat.
1: You can develop it.
0: Dass du es wieder entwickeln kannst.
1: Okay, finally the spiritual.
0: Und schließlich das Geistliche.
1: Another question.
0: Eine andere Frage.
1: How many of you have pets at your home? Please raise your hand.
0: Wer von euch hat Haustiere zu Hause?
1: Any pets? Oh, so many.
0: Kann ich eure Hände sehen? Oh, so viele gibt es.
1: Okay. One more question.
0: Eine Frage.
1: Please raise your hand. How many of your pets are Catholic? How many of your pets are Protestant? And how many of your pets are Adventist?
0: Wie viele eurer Haustiere sind katholisch? Wie viele sind evangelisch? Und wie viele sind Adventisten?
1: Please raise your hand.
0: Ja, also wer hat katholische Haustiere?
1: See, no hands are coming up.
0: Seht ihr, keine Hände kommen?
1: You know, maybe you'll be thinking, what happened to this person? He's asking that which religion my pet belongs to.
0: Nun, ihr wundert euch vielleicht, dass ich euch frage, welche Religion mein Haustier hat.
1: Because,
0: weil,
1: animals do not have the moral power.
0: Tiere haben die keine moralische Kraft.
1: Animals do not have a spiritual dimension.
0: Tiere haben keine geistliche Dimension.
1: And God has endowed man with this spiritual dimension.
0: Aber Gott hat den Menschen mit der geistlichen Dimension versehen.
1: Amen.
0: Ist es nicht so?
1: Amen. And what is this spiritual dimension about?
0: Nun, worum geht es bei der geistlichen Dimension?
1: Okay, let me ask you a question.
0: Lass mich euch eine Frage stellen.
1: Now, to your church, the pastor is preaching a message in your church.
0: Stellt euch vor, in eurer Gemeinde gibt der Prediger eine Predigt.
1: The pastor is saying, let's leave meat eating alone because Bible says, spirit of prophecy says.
0: Und der Prediger sagt, hören wir auf mit dem Fleischessen, denn der Geist der Weissagung legt uns das nahe und auch die Bibel.
1: He quotes this scripture, he quotes that spirit of prophecy, so many quotes, and he gives a final appeal.
0: Und dann bringt er eine Reihe von Bibeltexten und eine Reihe von Zitaten aus dem Geist der Weissagung und am Ende macht er einen Aufruf.
1: And he says, how many of you want to take a stand?
0: Und dann fragt er, wie viele von euch möchten aufstehen?
1: One or two persons stands.
0: Und sich entscheiden und dann steht ein oder zwei Leute auf.
1: Okay, now one month later.
0: Nun, einen Monat später.
1: A very well-known, popular doctor comes to that church.
0: Kommt ein sehr bekannter, berühmter Arzt in diese Gemeinde.
1: He shows pictures how meat eating can bring cancer.
0: Und er zeigt Bilder und erklärt, wie das Fleischessen zu Krebs führen kann.
1: He clearly explains how the pathology takes place.
0: Und er erklärt genau, wie sich dann die Krankheit entwickelt.
1: He shows how the worms from the flesh enters into the intestine.
0: Und er zeigt vielleicht sogar, wie die Würmer aus dem Fleisch in den Darm übergehen.
1: Very clear.
0: Ganz klar.
1: Highly reputed doctor.
0: Und ein hoch angesehener Arzt.
1: He present to the church.
0: Er bringt das der Gemeinde.
1: And then after that.
0: Und danach.
1: Says God is giving you a call to change.
0: Sagt er, und Gott ruft euch auf, hier eine Veränderung durchzuführen.
1: How many of you want to take a stand?
0: Wer von euch möchte sich dazu entscheiden?
1: Almost everybody stood.
0: Beinahe jeder ist aufgestanden.
1: What is

0: faith on God means.
1: Was bedeutet Glaube in Gott?
0: Now tell me, the two people who stand when the pastor spoke, do they have real faith on God?
1: Nun sagt mir, die beiden Menschen, die aufgestanden waren, als der Prediger gesprochen hat, haben sie Glauben in Gott?
0: Or these people who stood after the doctor spoke, do they have faith in God?
1: Oder diese Menschen, die aufgestanden sind, als der Arzt gesprochen hat, haben sie Glauben in Gott?
0: Tell me.
1: Sagt es mir. Die ersten oder die zweiten? The first ones.
0: Why?
1: Warum?
0: Because the pastor was just speaking from God's word.
1: Weil der Pastor hatte ja nur gesprochen aus dem Worte Gottes.
0: And the doctor was bringing the scientific points.
1: Der Arzt hatte die wissenschaftlichen Erklärungen geliefert.
0: Now there are so many parents here.
1: Nun, wir haben so viele Eltern hier.
0: You're telling something to your children.
1: Ihr sagt etwas zu euren Kindern.
0: They don't listen.
1: Und sie hören nicht zu.
0: But somebody else tell your children the same thing, they listen.
1: Aber dann kommt jemand anderes und erzählt euren Kindern genau das Gleiche.
0: Are you happy?
1: Und sie hören zu. Seid ihr glücklich darüber?
0: This is exactly God feels.
1: Genau so fühlt sich Gott.
0: This is exactly how he feels.
1: Genau so.
0: The just shall live by faith.
1: Der Gerechte wird aus Glauben leben.
0: On the best doctor on the world.
1: Glauben in den besten Arzt, den wir auf der Welt haben.
0: Is that what it says?
1: Ist es nicht das, was hier gemeint ist?
0: The just shall live by faith on God's word.
1: Nein, der Gerechte wird aus Glauben in Gottes Wort leben.
0: Now, when you do that,
1: wenn du das tust,
0: you're spiritually growing.
1: Dann wirst du geistlich wachsen.
0: Now, Ellen White says, not even a small piece of meat should go into our mouth.
1: Nun, Ellen White sagt, nicht mal ein kleines winziges Stück Fleisch sollte in unseren Mund gelangen.
0: So somebody says, oh, I don't take meat.
1: Nun, jemand sagt, nun ich nehme kein Fleisch.
0: Very occasional, you know, once in your something, just little bit, you know, that's all.
1: Nur ganz, ganz selten, vielleicht ein ganz bisschen.
0: Once I stop eating meat, I'm very healthy.
1: When you stopped?
0: No, somebody else. Also, I'm just imagination.
1: Yeah. Und jemand sagt, als ich aufhörte, Fleisch zu essen, da war ich sehr gesund.
0: And so I'm okay. But once in a while, I take little bit meat.
1: Aber ganz, ganz selten nehme ich so ein bisschen Fleisch.
0: From physical point of view, this person may be right.
1: Aus einem rein körperlichen Betrachtungsweise heraus mag die Person recht haben.
0: But morally?
1: Aber moralisch betrachtet, geistlich betrachtet,
0: wrong.
1: Falsch.
0: God says no.
1: Gott sagt nein.
0: No meat means no meat.
1: Kein Fleisch bedeutet kein Fleisch.
0: So why are you stopping meat?
1: Also warum hörst du auf Fleisch zu essen?
0: God has said.
1: Weil es Gott gesagt hat.
0: I'll not do it.
1: Ich werde es nicht tun.
0: That is being morally right.
1: Das ist moralisch richtig.
0: That is being morally right. And you see, now, if Ellen White says that we should not eat in between.
1: Nun, Ellen White sagt, wir sollten nicht zwischen den Mahlzeiten essen.
0: If you allow me to talk about it, I can talk about 2-3 hours.
1: Wenn ihr mir gestatten würdet, könnte ich darüber 2-3 Stunden sprechen.
0: I can tell you the triglycerides will increase.
1: Ich kann euch erzählen, wie die Triglyceride, die Blutfette steigen.
0: And when you eat, your brain has to produce more energy.
1: Und wenn du isst, dann muss dein Gehirn mehr Energie aufwenden.
0: So on and on.
1: Und so weiter und so weiter.
0: But when we take a decision, God had said, I must not eat in between. I will not. That's a moral, spiritual decision.
1: Aber wenn ich mich jetzt entscheide und sage, Gott hat gesagt, ich soll nicht zwischen den Mahlzeiten essen und ich werde auch nicht essen, dann ist das eine moralische Entscheidung.
0: Daily prayer is as essential to grow in grace and even to the spiritual life itself.
1: Tägliches Gebet ist so wichtig.

0: nichts für das Wachstum in Gnade und für das geistliche Leben selbst, wie die Nahrung auf unserem Tisch für unser körperliches Wohlbefinden.
1: The Lord is waiting for us to arise and shine.
0: Der Herr wartet darauf, dass wir aufstehen und leuchten.
1: Are we ready?
0: Sind wir bereit?
1: If you want to arise and shine,
0: wenn du aufstehen möchtest und leuchten,
1: what do you have to do?
0: Was musst du tun?
1: You have to physically, mentally and spiritually grow.
0: Du musst körperlich, geistig und geistlich wachsen.
1: And what is the essence of spiritual life?
0: Und was ist die Essenz des geistlichen Lebens?
1: And we see that in Isaiah 58 chapter.
0: Wir lesen darüber in Jesaja 58.
1: And 58 chapter talks about the fast that we need to have.
0: Und Jesaja 58 spricht über dieses Fasten, das uns Not tut.
1: And when we practice that fast,
0: und wenn wir dieses Fasten praktizieren,
1: our light will break.
0: Dann wird unser Licht hervorbrechen.
1: If you want to shine,
0: wenn du leuchten möchtest,
1: you have to have light.
0: Dann brauchst du Licht.
1: What is that light?
0: Was ist dieses Licht?
1: That selfless love.
0: Die selbstlose Liebe.
1: What is that selfless love?
0: Was ist diese selbstlose Liebe?
1: I'll just wind up just a few more minutes. That selfless love is the divine kind of love.
0: Diese selbstlose Liebe ist die göttliche Liebe.
1: What is the divine kind of love?
0: Was ist diese göttliche Liebe?
1: If you see in Romans chapter 5 verse 5,
0: wenn wir nachschauen in Römer 5 Vers 5,
1: it talks about this divine love.
0: Dann spricht es dort zu uns über diese göttliche Liebe.
1: Do you have that divine love?
0: Hast du diese göttliche Liebe?
1: Do I have that divine love?
0: Hab ich diese göttliche Liebe?
1: How to know?
0: Wie kann ich das wissen?
1: Okay, let's read that Romans 5 5.
0: Lesen wir das Römer 5 Vers 5. Die Hoffnung aber lässt nicht zu Schanden werden, denn die Liebe Gottes ist ausgegossen in unsere Herzen durch den Heiligen Geist, der uns gegeben worden ist.
1: So the love of God has to come into our heart with the help of the Holy Spirit.
0: So muss also die Liebe Gottes in unser Herz kommen mit Hilfe des Heiligen Geistes.
1: Do you have the love of God?
0: Hast du die Liebe Gottes?
1: Do I have the love of God?
0: Hab ich die Liebe Gottes?
1: How to know?
0: Wie kann ich's wissen?
1: Go to 1 Corinthians chapter 13 that gives the quality or the characteristics of God's love.
0: Dann schlag auf 1. Korinther 13, der von dieser Qualität, von den Charaktereigenschaften der göttlichen Liebe spricht.
1: And now I want to conclude, though I have few quotes to tell how God will help us when we put our efforts to develop our physical, mental and spiritual. I want to conclude now.
0: Ich möchte jetzt zusammenfassen. Ich hätte noch ein paar mehr Zitate hier, aber wir kommen zur Zusammenfassung.
1: But I encourage you to go and read about this in Spirit of Prophecy.
0: Aber ich möchte euch ermutigen, geht zum Geist der Weissagung, geht in die Bücher und lest über diesen Sachverhalt nach.
1: Last time when I came to Germany after my presentation, somebody asked me a question.
0: Letztes Mal, als ich in Deutschland war, kam nach meinem Vortrag jemand und fragte mich.
1: I was blown up by this question.
0: Und ich war so verblüfft über diese Frage.
1: I didn't expect that question.
0: Ich erwartete eine solche Frage nicht.
1: That person came and told me, asked me, Doctor, you make a schedule for me how I can follow the 8 laws of health in a day.
0: Und die Person bat mich, kannst du mir einen Tagesplan machen, wie ich über den Tag verteilt alle 8 Gesundheitsgebote einhalten kann?
1: I have never written a schedule like that.
0: Ich habe noch nie so einen Plan gesehen irgendwo.
1: I sat down.
0: Ich habe mich hingesetzt.
1: I put my mind.
0: Ich habe meinen Geist da hineingelegt. Ich habe es geschrieben.
1: And I gave him.
0: Und ich habe es ihm gegeben.
1: And I've implemented that with my patients.
0: Und ich habe das Gleiche mit meinen Patienten umgesetzt.
1: Spiritual life is based on beliefs.
0: Geistliches Leben gründet sich auf Glauben.
1: Because it's based on beliefs, there are so many religions today.
0: Und weil es sich auf Glauben gründet, auf Glaubenspunkte, deswegen gibt es so viele Religionen heute.
1: If you want to be spiritually sound, your beliefs should be right.
0: wenn du geistig

0: gut gegründet sein willst, dann sollten deine Glaubensüberzeugungen richtig sein.
1: Because what a man believes, what a man understands that he believes.
0: Denn das, was ein Mensch versteht, das glaubt er.
1: And what he believes, that he will do.
0: Und das, was er glaubt, wird er tun.
1: Now it depends on you how much of energy you're going to put behind what you have understood and believed today.
0: Aber es hängt von dir ab, wie viel Energie du da rein investierst, zu verstehen, was du glaubst.
1: And that is your decision.
0: Und das ist deine Entscheidung.
1: But the Lord wants to see us growing physically, mentally and spiritually so that we will arise and shine for him.
0: Aber eins ist sicher, Gott möchte, dass wir körperlich, geistig und geistlich wachsen, sodass wir uns aufmachen können und leuchten.
1: Germany is a place where the Reformation broke.
0: Deutschland ist der Ort, ist ein Ort, wo die Reformation begann.
1: If at all another Martin Luther has to come, it has to come from the Seventh-day Adventist Church.
0: Und wenn uns gesagt ist, dass ein anderer Martin Luther kommen muss, dann muss er aus der Gemeinde der Sieben-Tags-Adventisten kommen.
1: Maybe that person is here.
0: Und vielleicht ist diese Person heute hier.
1: We heard the message yesterday.
0: Wir haben heute diese Evening. Botschaften gehört, gestern Abend.
1: If it is you,
0: wenn du es bist,
1: take your decision.
0: Dann entscheide dich.
1: Grow in these three dimensions.
0: Wachse in allen drei Dimensionen.
1: You could be that person who could change the whole world, not only Germany.
0: Du könntest die Person sein, die die ganze Welt verändert, nicht nur Deutschland.
1: God bless you.
0: Gott segne dich.
1: And keep meditating on these thoughts.
0: Und fahre fort, über diese Gedanken nachzudenken.

Falsche Theorien über Gott. Denn obwohl sie von Gott wussten, haben sie ihn nicht als Gott gepriesen, noch ihm gedankt, sondern sind dem Nichtigen verfallen in ihren Gedanken und ihr unverständiges Herz ist verfinstert. Eine der subtilsten Verführungen Satans besteht in der Theorie, Gott sei ein Wesen, das die ganze Natur durchdringe. Dadurch wird Gott falsch dargestellt. Es ist eine Missachtung seiner Größe und Majestät. Pantheistische Theorien werden durch das Wort Gottes nicht gestützt. Das Licht seiner Wahrheit zeigt, dass diese Theorien seelenzerstörend wirken. Die Finsternis ist ihr Element, die Sinnlichkeit ihr Bereich. Sie befriedigen das natürliche, unbekehrte Herz und lassen den natürlichen Neigungen freien Lauf. Wenn man sie annimmt, wird Trennung von Gott die Folge sein. Es gibt nur eine Macht, die die Umklammerung des Bösen um das menschliche Herz lösen kann. Die Macht Gottes in Jesus Christus. Nur durch das Blut des Gekreuzigten gibt es eine Reinigung von Sünde. Einzig und allein seine Gnade kann uns befähigen, den Neigungen unserer gefallenen Natur zu widerstehen und sie zu unterdrücken. Die spiritistischen Theorien über Gott machen diese Kraft wirkungslos. Wenn Gott ein Wesen ist, das die ganze Natur durchdringt, dann wohnt er in allen Menschen. Und um heilig zu werden, müsste der Mensch nur die ihm innewohnende Kraft entfalten. Wenn man diesen Theorien bis zu ihrer logischen Schlussfolgerung nachgeht, wischen sie das gesamte Christentum hinweg. Sie beseitigen die Notwendigkeit der Versöhnung und machen den Menschen zu seinem eigenen Erlöser. Diese Gottesvorstellungen machen das Wort Gottes wirkungslos. Wer sie annimmt, steht in großer Gefahr, die ganze Bibel schließlich als etwas Erfundenes zu betrachten. Solche Menschen halten die Tugend vielleicht sogar für besser als das Laster. Doch dadurch, dass sie Gott aus seiner Stellung als obersten Herrscher entfernen,

können, machen sie sich von menschlicher Kraft abhängig, die ohne Gott wertlos ist. Der Wille des Menschen besitzt, auf sich alleine gestellt, keine echte Kraft, dem Bösen zu widerstehen und es zu überwinden. Die Schutzwehr der Seele ist niedergerissen. Der Mensch hat dann keine Schranke, die er der Sünde entgegensetzen kann. Wir können uns kaum vorstellen, wie tief ein Mensch sinken kann, wenn die Einschränkungen des Wortes und des Geistes Gottes verworfen werden. Alle, die damit fortfahren, an diesen spiritistischen Theorien festzuhalten, werden ihre christliche Erfahrung mit Sicherheit ruinieren, ihre Verbindung mit Gott aufgeben und des ewigen Lebens verlustig gehen.

0: Unser Vater in dem Himmel, dein Name werde geheiligt. Dein Reich komme, dein Wille geschehe wie im Himmel, so auf Erden. Unser täglich Brot gib uns heute und vergib uns unsere Schuld, wie auch wir vergeben unseren Schuldigern. Und führe uns nicht in Versuchung, sondern erlöse uns von dem Bösen. Denn dein ist das Reich und die Kraft und die Herrlichkeit in Ewigkeit. Amen.
1: Gut, gestern Abend haben wir gesehen, wer hinter den Kulissen die Geheimorganisationen steuert. Und das, was wir in der Front sehen, das sollen wir sehen. Aber selbst da ist es ein Geheimnis und soll der Uneingeweihte nicht wissen, was hinter den Kulissen geschieht. Heute Abend will ich eine Organisation besprechen, die Freimaurer. Wer sind sie? Was glauben sie? Denn viele, viele Freimaurer glauben, sie gehören zu einer brüderlichen Organisation, die einander helfen, um ökonomisch zu überleben und die auch viel Gutes tun, viel Geld geben an vielen Hilfsorganisationen und dass sie im Prinzip, weil in den Logen gibt es eine Bibel, wenn man in einer christlichen Loge ist, wenn man in einer islamitischen Loge ist, gibt es einen Koran. Es ist ein religiöses, feines System und jeder tut eigentlich nichts Verkehrtes. Das ist, was die meisten glauben. 99% der Mitglieder sind überzeugt davon. Ist es so oder ist es nicht so?

So, heute Abend werden wir sie selber reden lassen und dann schauen wir, ob es so ist oder ob es nicht so ist. Wir haben gestern Abend die Zusammenhänge studiert und gesehen, dass Babylon der Urheber ist, dann durch den Kabbalismus, dieses okkulte System des Glaubens, durch den Gnostizismus endgültig im Osten und im Westen mit der Verbindung hier durch die Templer zu den Jesuiten, zu den Freimaurern. Und wir haben gesehen, dass die Jesuiten die Freimaurer gegründet haben und dass durch die Freimaurerei vieles beherrscht wird, der Marxismus, die politischen Organisationen, die Banken und der Weltkirchenrat, und dass hinter denen wieder eine noch größere Macht sitzt, die Ritter und der Jesuitenorden und das ganze System. Morals and Dogma, das ist die Bibel der Freimaurerei. Seite 817. Die Templer, da redet es von den Templern, wie andere geheime Orden und Verbündnisse, haben zwei Doktrinen gehabt, zwei Lehren. Eine verborgen und nur für die Meister. Und diese war Johannism. Also wir haben ein St. John's Hospital, wir haben die Johannsina, wir haben, das sind so viele St. Johannes Organisationen, die dazugehören. Und dahinter steckt noch eine geheime, okkulte Lehre. Und die andere, die öffentliche Lehre, war der römische Katholizismus. Das ist die beste Quelle, die es gibt. Kannst keine bessere Quelle kriegen. Morals and Dogma. Seite 817, zwei Lehren, eine für die Eingeweihten, eine nach draußen, was der Katholizismus öffentlich so lehrt für das Volk, ist nicht die Innenlehre des Systems. Also wer waren diese Templer? Wieder mal das Zitat Morals and Dogma, Seite 820. Die Templer, sie wurden ja angeklagt und gestern Abend haben wir über sie geredet. Und in diesem Zitat wurde behauptet damals, dass sie Dämonen angebetet haben und so weiter. Und dann erklärt er, wie Jacques de Molay endgültig zu Tode verurteilt werden. Und dann redet er hier weiter, aber vor sie zurechtgestellt wurden, hat dieses Haupt, Jacques de Molay, einen Orden organisiert, der nachher okkult, hermetische oder schottische Freimaurerei formte. Wow! Aus dem Mund der eigenen Reihen, der Führer, es kann gar nicht besser. Und dann, da ist ja noch viel, was dazugehört. Noch ein Zitat aus der gleichen Quelle. Der 32. Grad der Freimaurer, der heißt Sublime Prince of the Royal Secret. Die okkulte Wissenschaft der alten Magi war versteckt in den Schatten der alten mystischen Religionen. Also die alte babylonischen und ägyptischen Religionen hatten versteckt in sich das alte okkulte Wissen der Magi. Dieses wurde so ein bisschen verbreitet und bloßgestellt, obwohl ein bisschen schief, durch die Gnostiker. Und dann weiter, ein bisschen mehr deutlich durch die Templer und dann endgültig durch die Riten der höchsten Freimaurer. Ganz eindeutig. Also hier

Dogma. Und die meisten lesen es nicht. Es ist ein schwieriges Buch zu lesen. Ich habe es ganz durchgelesen und ich rate keinem, so einen Quatsch zu lesen. Aber es ist wichtig, um zu wissen, wenn man solche Vorträge gibt, was die eigenen sagen. Gestern habe ich ja euch geführt zu den Templern und den doppelkopfigen Adler, gezeigt in den verschiedenen Kirchen. Und was die Rosenkreuzler betrifft, sehen wir hier, dass sie auch diesen Tempelritual von Salomos Tempel haben mit den zwei Säulen, aber das sind Okkult. Dieser angebliche Salomos Kult hat nichts mit Salomo zu tun, sondern mit Solomon. Solomon. Das sind die drei sprachigen Zusammensetzungen des Sonnengottes, der Namen des Sonnengottes in den verschiedenen Sprachen vom Osten, vom Ägyptischen und so weiter. Und die Freimaurerei ist untermauert durch diese okkulte Lehre der Rosenkranzler. Und die Rosenkreuzler haben ein System des Kabals, des Sifferots, so wie Gott sich offenbart. Also die ganze Religion führt zurück zu dem Kabbalah. Der heilige Kabbalah, hier steht, Morals and Dogma, Seite 97. Der heilige Kabbalah oder die Tradition der Kinder von Seth wurden durch die Chaldäer, durch Abraham übertragen und so weiter und so weiter. Also er sagt, das ist die alte Religion und natürlich nennt er auch die Apostel und so weiter, die angeblich im Geheim zu diesem System gehörten. Er sagt auch hier, es gibt drei große Lichter in den Logen. Das erste ist die drei Sifferots, das kommt vom Kabbalah, das ist wie Gott sich offenbart und das ist, was der Kabbalah lehrt. Noch ein Zitat, jede Loge ist ein Tempel der Religion. Es wird also eine Religion da verbreitet. Und Freimaurerei ist eine Religion. Also wir sehen, es ist eine okkulte Religion, es hat einen okkulten Ursprung. Also können wir jetzt die Freimaurer selber fragen, damit wir nicht das sagen und einfach über die Freimaurer schimpfen, sondern sie sollen es selber sagen. Ist Freimaurerei eine christliche Organisation? Wenn es eine christliche Organisation wäre, dann könnte ja der Braham und der Moslem und so weiter nicht dazugehören. Es ist eine Illuminierung, das ist ein interessantes Wort, also nicht christlich. Freimaurerei ist nicht christlich und ist auch nicht ein Substitut dafür, eine Ersetzung dafür. Das sind alles Freimaurer-Zitate. Hier, der Kabbalah ist der Ursprung der Freimaurerei und die Philosophie der Freimaurerei. Und da gibt es viele Zitate in Morals and Doctor, die immer wieder hinweisen auf den Kabbalah und auf die Geheimnisse der Symbole. So die Symbole, die gebraucht werden, führen zurück zum Kabbalah. Der wahre Freimaurer ist nicht in einem Credo gebunden. Er ist also nicht ein Methodist oder ein Christ oder ein Jude oder ein dies oder ein das. Er ist alles. Alle Religionen zusammen in einem Topf. Manly Palmer Ho. Ich gehe nicht immer die Zitate lesen, sonst dauert das zu lange. Und wenn Sie ein Freimaurer werden, dann haben Sie diese fünf Punkte, so wie sie zusammenkommen. Fuß zu Fuß, Knie zu Knie, Brust zu Brust, Hand zum Rücken und Mund ans Ohr. Es ist Geheimnis, es wird geflüstert. Und das ist das gleiche Ritual, was bei den Druden gebraucht wurde. Und in England natürlich die Druden. Und die Drudenorden sind diejenigen, die da das Maß führen. Und es ist auch das gleiche wie der alexandrische Ritus. Alexandria, wie ich gesagt habe, in Ägypten war ursprünglich der okkulte Sitz für die Eingeweihten.
Jetzt, was haben denn diese Eingeweihten alle geglaubt? Das müssen wir ja noch auch ausfinden.

Und immer wieder hören wir vom Kabbalah. Was von der King James Bibel, die meist auf dem Altar steht, in jeder Loge, in jeder christlichen Loge? Hier ist die Antwort, from the Digest of Masonic Law. Also Freimaurerei hat nichts mit der Bibel zu tun. Es ist nicht gegründet auf der Bibel, sonst wäre es nicht Freimaurerei. Es wäre etwas anders. Also diese Bibel ist nur da als Symbol in der Freimaurerei. Und viele glauben, es ist eine christliche Organisation, da ist ja eine Bibel. Da wird sogar gelesen aus der Bibel. Toll. Aber es ist nicht da wegen der Bibel, es ist da als Symbol. Also wer ist Gott dann oder Jesus Christus? Nein, nein, die Menschheit in total ist der persönliche Gott. Mit anderen Worten, sie lehren Pantheismus. Pantheistus, wir sind alle Gott. Jetzt hier ist ein tolles Zitat aus Morals and Dogma, Seite 11. Die Bibel ist ein wichtigster Teil der Freimaurerei Loge. Nur weil es das heilige Buch der christlichen Religion ist. Die Hebräer, der Pentateuch in der hebräischen Loge, der Koran in der mohammedanischen Loge, die gehören zum Altar. Und eine von diesen und der Kompass und der Winkel, richtig verstanden, sind das große Licht, durch dem die Freimaurer gehen und arbeiten. Wow, das ist ja toll. Also, welches ist es jetzt? Ist es der Pentateuch? Ist es vielleicht die Bibel? Oder ist es vielleicht der Koran? Das ist doch eine gute Frage, ne? Jetzt der Koran, der behauptet, Jesus Christus sei nicht Gott. Im Gegenteil, er wird stark bekämpft als Gott. Jesus Christus ist nur eines der Propheten. Jesus Christus hat auch nicht eine magdliche Geburt gehabt, kam nicht von einer Jungfrau. Jesus Christus ist nicht Gott. Das lehrt der Koran. Der Pentateuch in der hebräischen Loge, ja, die glauben ja auch nicht an Jesu. Und der andere hier, die christliche Loge, die glaubt an Jesus Christus. Jetzt, welches von den drei ist das Wahre? Na, da muss man erstmal sich überlegen, was passiert in den Freimaurerlogen und wo wird der Schwur gegeben? Jetzt, wenn man in den Freimaurerlogen in den verschiedenen Graden hochsteigt, ist da immer ein Versprechen und ein Gelübnis. Und wenn man den 32. Grad erreicht, das ist der höchste Grad der Freimaurerei, dann gibt es noch einen Ehrengrad, den 33. Grad. Aber wenn man diesen 32. Grad erreicht hat, dann kann man einer Organisation beitreten, die heißen die Shriners. Die Shriners. Und das ist die Schau, die Elite der Freimaurerei, das sind die Superreichen. Das sind die, die durch die Straßen von New York marschieren einmal im Jahr und Millionen spendieren und ausgeben an Hospitälern und für Kinder, die krüppelig sind und was weiß ich, sie spenden Philanthrope. Das sind die guten Menschen der Welt, die Reichen und die führenden Persönlichkeiten in der Welt. Viele Politiker sind Schreiner Freimaurer, viele Politiker. Und so ein Schreiner, der muss, wenn er Schreiner wird, auf dem Koran schwören. Und er muss schwören, dass Allah sein Gott ist. Nur so nebenbei gesagt. Das ist ja interessant. Also Freimaurerei, das sind alles Zitate, lehrt, dass Erlösung ist unsere eigene Sache. Erlösung ist unsere Sache, wir brauchen keinen Erlöser. Jeder Freimaurer muss sich selber erlösen. Every man in essence is his own savior and redeemer. Jeder Mensch ist sein eigener Erlöser und Retter.

Der Autor Pearson sagt, the Masonic legend stands by itself, unsupported by history. Und dann erklärt er die Legende, wo sie einen Tod und eine Auferstehung haben in dem Freimaurer-Ritus. Und er sagt, das ist eigentlich Osiris, der auch starb und auferstanden ist, Mithra, der persische Gott, Bacchus, der griechische, Dionysius und so weiter, und bei Attis und Phrygiens. Und er sagt mit anderen Worten, dass das die alte babylonische Religion ist. Und das sind natürlich Vorstellungen von Luzifer. Also ägyptische Symbole gibt es bei den Freimaurerei, und dieser sogenannte Tod und Auferstehung hat zu tun nicht mit dem Tod Jesu Christi, sondern mit Osiris, der für uns litt und für uns auferstanden ist. Dann gibt es einige Symbole, so wie hier, das ist die Geschichte der Freimaurerei, da sehen wir das Auge in dem Dreieck, auch das Symbol natürlich der Jesuiten, wie wir gesehen haben, sind sie die Gründer und haben auch die meisten Verfassungen geschrieben. Andere Symbole, die Symbole haben zwei Bedeutungen. Das sind alles Freimaurer-Zitate. Die Symbole haben zwei Bedeutungen, die esoterische und die exoterische. Die esoterische Meinung, ist die wahre und ursprüngliche Meinung, wird nur verstanden durch ein Paar und wird eng behütet durch diese. Die exoterische Meinung wird sich erdacht und angepasst, so wie es notwendig ist. Und das kriegen die Massen. Also die meisten, die zur Freimaurerloge gehören, haben eine exoterische Erklärung. Aber die esoterische Erklärung verstehen sie oft gar nicht. So sagt auch da unten, dass die esoterische oft zu tun haben mit dem Sexualgottesdienst, so wie wir schon gestern Abend gesehen haben. Also Frage an die Freimaurer, und das ist ein Zitat aus Morals and Dogma, Seite 819. Wie gesagt, ich habe das Buch mit einem Kamm gelesen. Da steht alles drin. Werden Freimaurer, die Mitglied werden an der Freimaurerei, absichtlich in die Irre geführt, ja oder nein? Was sagt Morals and Dogma? Er sagt, the blue degrees, das sind die blauen gerade, das sind die untersten, sind der Außenhof des Tempels. Teile der Symbole werden da, die neu eingeweiht werden sollen, gezeigt. But he is intentionally misled. Er wird absichtlich in die Irre geführt durch falsche Interpretationen. Es ist nicht da für ihn, um sie zu verstehen. Es ist nicht gemeint, dass er sie versteht, sondern es ist gemeint, dass er glaubt, dass er sie versteht. Das ist ein interessantes Zitat, ne? In Englisch sagen wir, out of the horse's mouth. Besser geht's gar nicht. So, es ist ein Geheimnis, es ist ein hermetisches Geheimnis, es ist Alchemie. Und es ist genau das, was die ursprünglichen Hexer gelehrt haben. Es ist eine okkulte Lehre. Hier ist noch ein Zitat für die Freimaurer. Das habe ich hier übersetzt. Ein Freimaurer in der Loge, der sieht die verschiedenen Symbole. Und er kann sie sehen, aber er versteht nicht, was sie heißen. Nur die Eingeweihten wissen, worum es geht. Also alle diese Symbole, was heißen die eigentlich? Was ist denn das? Was ist denn dieser hier, der Kornukopia? Was soll denn das? Was ist dieses hier? Was sind der Winkel und das Maß? Worum geht's? Wofür steht das Schwert? Was heißt das G? Das sind Fragen, die wir uns fragen müssen. Weil im Sonnenkultus sehen wir, dass die Sonnengötter, das ist hier im Osten, in China, die Sonnengötter haben den Winkel und den Kompass und das Maß gebraucht. Und die Kirchen natürlich, wir können auch manchmal sehen, wenn sie repariert werden, wer die Aufträge bekommt.

Interessant. Freimaurersymbol. Und alle diese Symbole, was heißen die? Was heißt die Taube? Was heißt dieses Tau? Und was heißt der Winkel? Und was heißt diese Sickel hier? Manchmal ist es als Sense aufgezeichnet. Und dann gibt es Hammer und Sondergleichen. Das Auge natürlich, der Schlüssel, immer sehr wichtig. Da ist der Hammer. Hammer und Sense. Ist das richtig? Wer hat das Symbol gebraucht? Die Kommunisten haben das gebraucht. Hier ist von den Grand Officers die Juwelen. Und da sehen wir das X, das haben wir letztes Mal, gestern Abend schon gesehen. Das sagt Pike, ist das Symbol für den Gott Osiris oder Horus. Und da ist ein Kreuz, das verkehrt rum ist, das haben wir gestern Abend auch schon gesehen. Es ist Sonnen-, Mond- und Sternanbetung. Und so haben wir viele Symbole hier versteckt in diesen sogenannten Tracing Boards, die untersten drei Grade, wo ein Freimaurer sich dran beteiligt. Das G da, wird ihm erzählt, steht für Gott, aber heißt eigentlich die generative Kraft. Das heißt, es ist ein Symbol für den Phallus. Es gibt Schlangen in diesen Symbolen und die Schlange nach Freimaurerei, das ist Manly Palm Lahore, sagt, es ist das Symbol des universalen Erlösers, der die Welt erlöst. Also die Schlange ist der Erlöser. Und ich dachte, die Bibel sagt das Gegenteil. Ja oder nein? Okay. Hier haben wir das Symbol vom Totenkopf, das ist der Tod. Und das Baby, das ist das Leben. Die Schlange mit dem Schwanz in dem Mund ist das Symbol für den Zyklus, der sich immer wieder erneuert, Reinkarnation. Die Schlange gibt Leben, die Schlange nimmt Leben und Osiris, Anubis führt uns weiter in die neue Welt. Der doppelköpfliche Ader ist Janus, er sieht nach vorne, nach hinten, der androgenische Gott, männlich, weiblich, alle diese Doppelbilder, die damit zu tun haben. Und natürlich all die alten Symbole für den Sonnenkultus werden auch hier gebraucht. Das ist das Symbol vom 32. Grad der Freimaurerei und es ist ein hermaphroditische Figur, sagt Morals and Dogma, also die höchsten Freimaurer, beten diese hermaphroditische, männlich-weibliche Figur an. Und da sind natürlich die Symbole von den Gottheiten, männlich, weiblich, das ist Isis und Osiris. Im Katholizismus wäre es umgesetzt in der Jesusfigur und Maria. Und der Drache, natürlich, der besiegt wird, ist nicht hier der Böse, sondern eigentlich der Gute, der zum Drachen gemacht wird. Das ist eine ganz andere Sache. Also wenn man Freimaurer wird und man steigt hier in den Logen bis zum höchsten Rang, dann, wenn man den 32. erreicht, naja, dann ist man ein Eingeweihter. Die meisten vom 30. Rang hoch sind die Inneneingeweihten. Bis zum 30. Grad hoch wissen sie entweder etwas oder gar nichts. Es ist interessant, dass sie manchmal, bei jedem haben sie ein Ritual, sie schwören zum Beispiel, dass sie Apollyon dienen werden, der in der Bibel ja nicht gerade als der Beste dargestellt wird. Der Jugendkreis der Freimaurerei heißt Demolays. Das ist ja sonderlich. Demolay war der Führer der Templer, der zu Tode verurteilt wurde wegen Sodomie und allerhand luziferischen Lehren. Und der Jugendkreis wird Demolays genannt. Was für ein Beispiel. Würdet ihr das tun? Nein. Es ist interessant, dass Billy Graham gesagt hat, das ist die Elite der Jugend der Welt. Naja, interessant. Und die Meister werden anbetungswürdige Meister genannt.
ist das

Biblisch, ja oder nein? Ganz bestimmt nicht. Hier ist Hauptquartier von der schottischen Rite. Da haben wir die Sphinxes mit den Schlangen. Das ist also ägyptisch, die Freimaurerzeichen. Und wir werden viele erkennen. Dieses Doppelkreuz, Symbol von Horus, haben wir in der britischen Flagge. Das hier hat nichts mit dem Judentum zu tun, sondern mehr mit dem Okkultismus. Das hier ist sehr wichtig. Und wenn wir das Symbol hier auf den Drogen sehen, dann hat das nichts mit Mitsubishi und Volkswagen zu tun, sondern eher mit okkulten Symbolen dieser Gottheiten. Und wenn der Papst das anbringt auf seinem Jugendchor, hat das auch nichts mit Volkswagen zu tun. Das ist ein okkultes Zeichen. So wie sie auch gebraucht wurden hier durch Aleister Crowley mit ihren verschiedenen Ansichten. So rum männlich, so rum weiblich, so rum weiß, so rum schwarz, so rum illuminierter Luzifer, so rum Satan. Androgenisch, beides. Also wir können ihn in diesem System als Luzifer oder als Satan begegnen. Das Pentagramm, da ist ein Zitat, Dictionary of Mysticism, das sagt, ist für die Okkultisten das wichtigste Symbol, um die Geister hervorzurufen. Es ist ein mächtiges Symbol für die Mächte des Bösen oder Satans. Encyclopedia of Freemasonry, das ist ihr eigenes Enzyklopädie, die sagen genau das Gleiche, die fünf Punkte. Und das Pentagramm ist der Stern der Magie, sagen sie, worüber sie Macht bekommen über böse Geister. Also er kann in der guten Form, so rum, auch der Adam Kadmon, der göttliche Mensch, denn wir, nach dieser Lehre, sind alle Gott, oder so rum akzeptiert werden. Darum lehren Freimaurer, hier ist ein freimaurerisches Zitat, es ist wichtiger, dass Menschen, es ist weit wichtiger, dass Menschen streben müssten, um Christus zu werden, eher als dass sie glauben, dass Jesus Christus war. Habt ihr das kapiert? Es ist wichtiger, dass wir Christus werden, dass wir danach streben, um Christus zu werden, als dass wir glauben, dass Christus der Messias war oder dass er Christus war. Der Katechismus der katholischen Kirche, das ist Catechism of the Catholic Church, New York, Image Books, Seite 129, lehrt das folgende. Denn der Sohn Gottes wurde Mensch, dass wir Gott werden könnten. Ja, das ist ja interessant. Marvel and rejoice, we have become Christ. Freut euch, wir sind Christus geworden. Das ist eine okkulte Lehre, das ist die Innenlehre der katholischen Kirche. Die wird nicht an die große Glocke gehängt, man muss sie echt suchen. Manly Palmer Hall, 33 Grad Freimaurer, sagt, der Mensch ist Gott im Werden. Wir verbessern uns also und werden Gott. George Steinmeier, ein Freimaurer, schreibt, sei still und wisse, dass ich Gott bin. Ich bin Gott. Alles in alles. Die Einheit des Selbst im Kosmos. Naja, wir sind Gott. Das ist die Lehre. Wer hat denn diese Lehre gebracht von Anfang an? Wer war es denn? Es war Luzifers Lehre im Garten Edens. Hier ist Buck, Mystic Masonry. Der perfekte Mensch ist Christus und Christus ist Gott. Das ist unser Geburtsrecht und das Ziel der menschlichen Seele. Wir sind Gott. Also diese Symbole haben mit dieser Gottheit zu tun. Und weil wir Leben hervorbringen, leben wir auch ewig und durch Reinkarnation. Und diese Frucht des Leibes wird vermehrt und vermehrt. Und darum sind wir Schöpfer und Götter. The Triangle, mit einem Punkt nach, das Dreieck mit einem Punkt nach unten, ist die Gottheit,
Deities

Triangle oder Wasserdreieck. Mit dem Punkt nach oben ist es der irdische Dreieck. Und es symbolisiert den göttlichen Menschen. Also wenn eine Religion diese Dreiecke immer gebraucht, wissend oder unwissend, denn die meisten nehmen diese Symbole von der Zeitung runter oder vom Internet runter, das ist ein schönes Symbol, zack, zack, da ist es da. Man kann nicht immer sagen, dass die alle okkult sind, man weiß es nicht. Aber diejenigen, die dahinter stecken, die wissen das. So, wenn der Punkt nach oben ist in diesem Dreieck, dann steht es für Shiva, der Vernichter. Shiva, wenn wir die okkulten Schriften studieren, ist Satan. Satan. Und dann gibt es natürlich auch Osiris, dann ist er, oder Horus, dann ist er Luzifer. Aber es ist dieselbe Gottheit. Entweder in der weißen Form oder in der schwarzen Form. Also die amerikanischen Staaten hier haben alle diese Symbole. Und dieses Symbol hier, sehen wir, kommt natürlich von den Maltesern. Und hier ist der Ordensstern von dem Orden des Oststerns. Und dieser Orden ist ein Frauenorden der Freimaurerei. Und der Stern ist verkehrt rum. Steht also für das Weibliche, steht für das Satanische. Und hier haben wir Co-Masonry. Co-Masonry ist Freimaurerei für andere außer weiße Männer. Denn ursprünglich wurden nur weiße Protestanten zugelassen in diesem Orden, denn die Jesuiten wollten die Freimaurerei gebrauchen, um die Protestanten sich zu unterstellen. Und Co-Masonry ist eben für schwarze Personen und auch für Frauen. Ja, also die Symbole, die wir in dieser Rite finden, sind von okkulten Ursprung. Hier ist der Hauptsitz für der Order of the Eastern Star, die weibliche Freimaurerei. Und das ist Prince Hall Freimaurerei. Da können wir ja auch sehen, wie es zusammengebaut ist, wie es zusammengestellt ist, was die Symbole sind, die skottische Rite. Das ist jetzt für schwarze Personen. In ihrer offiziellen Liste können wir solche schönen Namen lesen, wie Nelson Mandela zum Beispiel. Ja, und Knight Templar ist die höchste Stufe vor der Spitze. Also haben wir natürlich wieder die Verbindung mit den Templern. Hier haben wir schwarze Freimaurer aus Florida, Rhode Island und so weiter. Und die Stufen, so wie sie veröffentlicht werden, sind die folgenden. Humanismus, dann die Jugendorganisationen, so wie Pfadfinder, YMCA, Rotaria, Lions Club, Odd Fellows, Blue Mason, York Rite, Scottish Communismus, B'nai B'rith, jüdisches Freimaurerei, Konzil 500, Konzil 33, Konzil 13, und der Oberste, weil die Jesuiten es beherrschen, dann muss es der Papst sein, durch seine Arbeiter, wahrscheinlich der Führer der Jesuiten, das wäre jetzt Kolvenbach. Hier haben wir den Papst mit den Boy Scouts, mit den Pfadfindern. Die wissen natürlich nicht, dass das eine Freimaurerorganisation ist. Die wird nur gebraucht, um die neuen Freimaurer heranzuzeugen. Da sind sie vor dem Papst. Hier sind wichtige Persönlichkeiten in der weiblichen Freimaurerei. Helena Petrovna Blavatsky ist wahrscheinlich die wichtigste Urheberin von den okkulten Geschriften. Annie Besant und Alice A. Bailey werden ja heute großartig zitiert. Die haben die Organisation Lucifer Publishing Company gegründet, die nachher Lucis Trust genannt wurde. Das ist Helena Petrovna Blavatsky, so wie sie berühmt immer fotografiert wird. Und das ist Alice A. Bailey. Die haben Theosophie gegründet und darin wird gelehrt, dass wir Gott sind. Der Mensch ist unsterblich. Er ist der Schöpfer.
Er ist der Brother.

Annie Besant. Denn wenn sie, genau wie ein Pharao immer ein Mann sein musste und Hatschepsut, die weibliche Pharaoin, ein Bart haben musste, weil sie ein Ehrenmann war als Pharao, so sind die Freimaurer Männer, ob sie Männer oder Frauen sind, ist egal, sie sind Männer. Also Annie Besant wird genannt Brother Annie Besant, 33 Degrees. Interessant. Da war sie jung, da ist sie in vollem Freimaurer-Ritus. Das sind die Bücher von Alice A. Bailey. Sie hat sehr viele geschrieben, das sind total okkulte Bücher. Und die Gottheit, die sie verehren, ist Lucifer. Hier nehme ich euch mal in diese Freimaurerloge hinein, da sehen wir ein paar interessante Symbole. Da ist das Hakenkreuz verkehrt rum, ägyptische Symbole des Gottes Ra. Wir sehen auch oft entweder eine Frau oder einen Mann als Mann- oder Frau-Figur mit dem Finger an den Mund. Und dann steht da hier bei dieser ein Schild, dass man gen Osten die Gottheit suchen muss. Und was sagt die Bibel darüber? Nicht gen Osten. Und wo kommt dieser Finger her? Und da ist der Gott Horus. Der wurde immer aufgezeichnet mit dem Finger zum Mund. Hier sind die Mützen der Freimaurer. Und der Oberste bekommt diese Mütze. Und dieses Symbol auf dieser Mütze von diesem obersten Freimaurer, das sind meist 33 Grad Freimaurer, die steht für Baphomet. Das ist diese Satansfigur, die wir hier haben. Also das Symbol ist das Symbol Baphomets und Aleister Crowley hat das auch getragen. Und hier ist die Hauptloge in Washington, Mother Supreme Council. Da werden die Gesetze gemacht für die neue Welt. Und das Symbol an dieser Loge ist das Symbol Baphomets. Und diese Gottheit war natürlich androgenisch, männlich, weiblich. Und wir brauchen nicht alle diese Dinge weiter zu studieren. Es ist auch die ägyptische Dreieinheit, Isis, Horus, Seb. Er war weiß und schwarz. In dieser Loge hier am Tagsüber erscheint er weiß. Wenn es dunkel wird, erscheint er schwarz. Das ist ein besonderes System, was sie da gebraucht haben, um das überhaupt zu produzieren. Da gibt es einen ägyptischen Raum, weil es natürlich die Osiris-Lehre ist. Und da sehen wir doppelköpfige Adler, Schlangen, Skarabkäfer. Es gibt einen assyrischen Raum, weil diese Lehren kommen aus diesen okkulten Zeiten. Und diese Loge heißt Albert Pike Lodge Number 167. Also sie verehren den Albert Pike und da ist auch ein Bild von ihm mit seinem 33-gradigen Schild mit den 33 Strahlen ringsrum. Und Albert Pike schreibt natürlich dieses gewaltige Werk Morals and Dogma of the Ancient and Accepted Scottish Rite of Freemasonry, das heute die Bibel der Freimaurerei ist. Er behauptet in seinen Zitaten, dass der Mensch über sich selbst wacht, dass der Mensch Gott ist und das Enzyklopädie der Freimaurerei, das ich oft zitiere, kommt hier aus dieser Loge in Amerika. Auch ist die Freimaurerei verantwortlich für the New Age. Die ganze New Age Bewegung wird gesteuert durch Freimaurer. Und hinter der New Age stehen natürlich wer? Wenn die Freimaurer es in der Front steuern, wer steuert es hinter den Kulissen? Die Jesuiten. Und das werden wir in den Vorträgen ganz deutlich noch sehen. Also der Mensch ist nur für sich selbst verantwortlich, steht in dieser Loge. Und hier haben wir auch diese Demolay-Gruppe, die Jugendlichen der Freimaurer. Die Rose ist ein Symbol Luzifers, sie wird gekreuzigt, die Rosenkreuzler. Die Katholiken beten ja auch das Rosenkreuz und das ist ein Mantra, eine Wiederholung von Gebeten. Und weil es das Rosenkreuz ist, unwissend ist es eigentlich Luzifer geweiht. Der mystische Tau, die Symbole Babylons, alle diese Dinge kann man finden. Der schwarze, weiße Adler auf dem mystischen Tau gekreuzigt. Da ist die berühmte Korno.

Cornucopia. Ist diese Cornucopia wurde das Symbol von vielen politischen Parteien, zum Beispiel die Nationale Partei in Südafrika, die verantwortlich war für Apartheid, hatte die Cornucopia als ihr Symbol, Freimaurersymbol. Und was sagen die Freimaurer über dieses Cornucopia? Ja, es ist the Horn of Plenty. Es ist doppelgeschlechtlich. Die Außenseite ist männlich, die Innenseite ist weiblich und die Frucht ist die Frucht des Leibes. Es ist Sexualritus. Das ist Sexanbetung. Also hier steht Horus mit dem Finger am Mund und die verschiedenen Gottheiten und die sind natürlich Symbole für Luzifer und der wichtigste unter den Freimaurern ist natürlich Horus oder Harpokrates. Hier sitzt er auf dem Hexagon. Diese Gottheiten waren entweder im Viereck oder im Hexagon. Also wenn man zwei Dreiecke aufeinander setzt, so wie im Judenstern, dann haben wir den Hexagon. Wenn wir zwei Vierecke auf einer bestimmten Art und Weise zusammenstecken, dann haben wir einen anderen Stern und der wird natürlich gebraucht durch Islam. Hier ist Harpokrates und in der Hand hat er natürlich die Kornukopia. Es ist ein Sexualritus. Hier ist noch eine Loge. Da haben wir wieder das System, das ist männlich und das untere, der Winkel ist weiblich. Die Sonne ist ringsrum. Oben gibt es überall Yin-Yang und Doppelkreuze. Das ist der blaue Raum. Mit den drei Kerzen, das sind nur drei Kerzen in einer Loge. Der Norden ist immer im Düsteren. In der Bibel ist der Thron Gottes im Norden und das ist die Dunkelheit. Das ist das Böse. Gibt es einen roten Raum und natürlich die beiden Säulen haben obendrauf den Zodiac. Und dann, Astrologie ist eine Wissenschaft, die den Respekt der Gelehrten fordert. Es ist eine okkulte Wissenschaft und diese Wissenschaft ist eine göttliche Kunst. Freimaurer, Enzyklopädie der Freimaurerei. Was sagt die Bibel über die Astrologie? Was sagt die Bibel darüber? Dass wir sie meiden sollen, dass sie von dem Bösen ist. Hier wird sie herhochgehoben als etwas Gutes. Also die Loge ist die Welt und die Sonne und der Mond und die Sterne und so weiter sind Symbole dieser Gottheit. Und es ist Phallus-Anbetung, Enzyklopädie der Freimaurerei, Phallus-Anbetung. Hier ist der rote Raum und hier ist eine Zeremonie, wo dieser Freimaurer eingeweiht wird. Das sind immer nur drei Kerzen. Hier ist ein anderes Bild, männlich mit dem Finger zum Mund. Das sind Freimaurer-Symbole. Hier ist noch eine Einweihungszeremonie der Freimaurer. Und wenn die Parlamentler zusammenkommen, das ist ein Freimaurer-Ritus, der da ausgeübt wird. Verschiedene Handsymbole sind natürlich wichtig bei den Freimaurereien. Aber ich gehe nicht über Handsymbole und dergleichen reden. Wir lassen die Zitate bei dieser Serie reden. Eliphas Levi. Fragen wir jetzt die Freimaurerei direkt. Wer ist der Gott der Freimaurerei? Was ist mehr lächerlich, um zu sagen, dass Luzifer der Teufel ist? Luzifer ist doch nicht der Teufel. Unser intellektuelle Luzifer ist der Geist der Intelligenz und Liebe. Er ist der Parakletos, der Advokat. Aha. Freimaurer selber sagen, Luzifer ist der Advokat, der Erlöser, der wahre Sohn Gottes. Jesus Christus ist der Böse. Er ist Satan. Also wir drehen das ganze Evangelium rum. So die Goyim, die Uneingeweihten, so wie wir hier sitzen, wir müssen Jesus Christus Lehre haben, denn die ist ja bekannt und steht in der Bibel. Und wenn wir das alles umändern, naja, dann regen sich die Leute auf. Aber die Eingeweihten, die hören die wahre Lehre. Luzifer ist Gott, Jesus Christus ist Satan.

spuck auf ihn, zerquetsch ihn, er ist nichts. Satan hat ihn, Luzifer hat ihn ja besiegt, hat ihn ans Kreuz genagelt, hat ihn durch die Unterwelt geschleppt und ihn ausgespuckt und er ist nach Hause gerannt zu seinem Vater. Das ist die Lehre der Freimaurerei. Und es ist eine ganz grauenhafte Lehre. Und ich habe es gesucht in all ihren eigenen Geschriften und überall findet man die gleiche Lehre. Wir haben nicht Zeit, um es alles zu sagen, aber hier sagt Secret Doctrine, Helena Petrovna Blavatsky, und sie schreibt es über und über und über neu und neu und neu. Luzifer stellt Leben vor, Gedanken, Fortschritt, Zivilisation, Freiheit, Unabhängigkeit. Luzifer ist der Logos, die Schlange, der Erlöser. Ganz eindeutig. Es ist Satan, der Gott unseres Planeten und der einzigste Gott ist. Man kann ihn anbeten als Satan und man kann ihn anbeten als Luzifer. Beide sind eigentlich diese gute Gottheit. Aber dann gibt es einen anderen Satan, der böse ist, und das ist Jesus Christus. Albert Pike selber sagt, Luzifer ist der Lichtträger, zweifle nicht dran. Er ist der Luftträger. Morals and Dogma, Seite 3, 2, 1. Glaub mir, es steht da. Noch eins. Der Teufel ist die Verpersönlichung vom Atheismus und Götzendienst. Und somit gibt es einen anderen Teufel, den sie nicht gut sprechen. Die Bibel sagt, Satan wird sich verstellen als ein Engel des Lichts. Und das ist genau, was er tut. In diesem Zitat sagt Albert Pike, dass alle Freimaurer vom 30. Grad bis zum 33. Grad es hören dürfen, dass Luzifer Gott ist. Luzifer ist ihr Gott. Unglücklicherweise, sagt er, ist Adonai auch Gott. Ja, Luzifer ist Gott, aber unglücklicherweise ist Adonai auch Gott. Oh, das ist jetzt interessant. Und vom 30. Grad höher werden sie eingeweiht, dass Luzifer Gott ist. Noch ein Zitat. Jetzt fragen wir mal, was glauben Sie von Yahweh, vom Jehova, der Gott der Bibel? Albert Pike, Morals and Dogma, Seite 102. Der wahre Name Satans im Kabbalismus ist Yahweh. Habt ihr das kapiert? Der wahre Name Satans im Kabbalismus ist Yahweh, umgekehrt. Für Satan ist nicht ein schwarzer Gott, aber ist das Negative von Gott. Für den Eingeweihten ist dies nicht eine Person, aber eine Kraft. Um Gott zu verstehen, sagt der Kabbalah, muss man ihn verstehen als ein okkultes Licht. Hier ist ein Magier, Arthur Edward White, das war ein Hexer, 33 Grad Freimaurer. Er schreibt hier an seinen Kaiser Lucifer, Meister und Prinz der Rebellion und Geister, und er fragt ihn, um ihn zu übernehmen und mit ihm zu kommunizieren. Manly Palmer Hall schreibt auch, wenn ein Freimaurer lernt, dass er die Schlüssel hat, um das Dynamo des Lebens, der Lebenskraft zu gebrauchen, hat er die freimaurische Kunst gelernt. Die feurische Energie Luzifers ist in seinen Händen und er strebt aufwärts nach oben. Also Luzifer ist diese Gottheit. Noch ein Zitat, Blavatsky. Der Teufel wird jetzt genannt Dunkelheit durch die Kirche. Und die Bibel wird er, aber in der Bibel wird er genannt Sohn Gottes, der helle Stern, der frühe Morgenstern, Luzifer. Und dann zitiert sie Jesaja. Und dann sagt sie, da ist eine dogmatische Lehre. Für den Okkultisten ist Luzifer Gott und der andere, der sogenannte

Gute ist eigentlich der Böse. Blavatsky sagt, esoterisch gesehen ist Jehova die Schlange oder der Drache, die Eva versucht hat. Und der Drache ist im alten Glyphos das astrale Licht, welches Weisheit, which is the wisdom of chaos, die Weisheit des Chaoses ist. Also die biblische Lehre wird auf den Kopf gedreht. Esoterisch ist Jehova eigentlich Satan und die Schlange ist das blendende Licht der Illuminierten. Ist das nicht schrecklich? Wenn ihr nicht meinen, das ist so gotteslästerlich, dass man es kaum fassen kann. Outside the circle about Jehovah, he is identified by all the Gnostics with evil. Jehova ist der Böse. Er ist nicht der Gute. Er ist der Sohn der Dunkelheit. Wow. Secret Doctrine, Seite 415. Die große Schlange im Garten Eden und der Lord God, der Herr Gott, sind identisch. Und so ist Jehova und Kain eins. Und er ist der Mörder und der Lügner. Also ich denke, die Freimaurer haben nicht viel am Hut mit dem Gott der Bibel. Er ist ein Mörder, er ist ein Lügner, er ist die alte Schlange, er hat alle verführt, er ist wie Kain, er ist nichts. Luzifer ist alles. Noch ein Zitat, Jehova, Secret Doctrine. Jehova, not to the serpent which spoke any words of sympathy and wisdom. Die Schlange hat nur Worte der Sympathie und der Weisheit gehabt. Jehova war der schlechte Gott. Darum, Jehova, der durch die Gnostics der Schöpfer alles genannt wird, ist die Schlange, Satan oder das Böse. Wow, interessant. Also binnen im Okkultismus kann man diesen Luzifer als schwarz und hell anbeten, aber da ist noch eine Lehre, dass es einen wirklichen Bösen gibt und das ist der Gott der Bibel. Sie hassen den Gott der Bibel. Er ist ein Fluch, er ist ein Monster, er ist ein Frankenstein. Ich meine, schlimmer kann man es ja gar nicht sagen. Naja, ich brauche sie nicht alles lesen, diese Zitate. Sie sind da, wenn jemand sie lesen will, auf dem Video. Esoterisch können wir also sagen, dass der Gott der Bibel ist der Böse. Und was sagen Sie von Michael? Michael ist Jehova und er ist eines der minderwertigen Geister. Interessant. Genau das Gegenteil, was die Bibel sagt. Die Gottheit des Alten Testaments ist Bosheit, Morals and Dogma, Seite 6, 8, 7. Kein Freimaurer hat eine Entschuldigung. Wenn Sie dieses Werk, was so kompliziert ist, um zu lesen, dass kein Mensch es lesen will, wirklich lesen würden, würden Sie wissen, worum Freimaurerei geht. Aber Sie lesen es nicht. Also esoterisch gesehen, ist die ganze Bibellehre auf dem Kopf. Und Ihre Luziferlehre lasse ich mal da, dass Menschen es sich betrachten können. Wir brauchen ja nicht jedes Zitat hier vorlesen. Es ist eine ganz schreckliche Lehre. Und in diesem Okkultismus werden die dunkelsten Dinge getrieben. Also wer darf dann wissen, worum es geht bei der Freimaurerei? Wer darf die Wahrheit wissen? Es wird geschrieben hier, Pike schreibt an den Haupt der Orden der Illuminaten, Manzini, wir werden einen Superritus gründen, der unbekannt ist für die Welt und wir werden nur die vom 30. und höheren Grad werden wir selektieren und diese Brüder müssen alles streng geheim halten und die werden endgültig die Welt steuern und die Welt regieren. Also die regierenden Mächte müssen 30 und höhere Grad Freimaurer sein. Das frage ich euch.
Wenn man weiß, dass

sie 33 oder 30 oder 32 Grad Freimaurer sind, wissen sie dann, dass sie Luzifer anbeten, ja oder nein? Ja. Jetzt müsst ihr verstehen, dass sie ihn Herr nennen, genau wie wir, dass sie sprechen von einer Wiedergeburt, denn in der Freimaurerei stirbt man und man hat eine Wiedergeburt. Sie singen genau die gleichen Lieder, die wir singen. Genau die gleichen Lieder, die wir singen. Aber sie singen sie zu einem anderen Herrn. Jetzt sage ich nicht, dass wir nicht die Lieder singen dürfen, weil sie sie auch singen. Denn wir singen sie ja zu unserem Herrn. Wir singen sie zu dem Herrn der Bibel, der Schöpfer Himmel und Erde ist. Wir singen sie zu dem Gott, der den Sabbat gegründet hat, der Menschen geschaffen hat und der uns erlöst hat. Ist es nicht so? Wir singen zu dem Gott. Aber die singen genau die gleichen Lieder. Das ist erschreckend. Und dann sagt Pike auch, was die Geschichte der Zukunft sein soll, wie dieses Reich herbeigebracht wird, welche Kriege geführt werden und wie das Christentum vernichtet werden soll. Aber darüber in einem anderen Vortrag. Es soll geschehen, durch Ordnung aus dem Chaos zu schaffen. Und das ist die Lösung der Freimaurerei. Es steht auf ihren Dokumenten, da ist es, Ordo ab Chao, Ordnung aus Chaos. Hier ist die Hauptloge in England. Und die ist in London. Und wenn wir da die betrachten, man kann da reingehen in den einigen Teilen, das ist als Museum besichtigt, kann man sich ansehen. Wiederum, der Norden ist immer ein Platz der Dunkelheit, weil der Gott des Nordens ist der Gott der Bibel. Die Zeichen, die wir da sehen, sind die gleichen, wie wir in der katholischen Kirche gesehen haben, das alles sehende Auge. Und was sagt das Enzyklopädie der Freimaurerei? Die sollen uns selber sagen, was das heißt. Sie sagen, es stellt Osiris dar. Es ist Osiris, hat nichts mit dem Auge unseres Gottes zu tun. Die Freimaurer selber sagen, es ist Osiris. Und wenn die Freimaurer es auf der Dollarnote angebracht haben, dann für wen steht es? Für Jesus oder für Luzifer, frage ich euch. Steht doch für Luzifer, für niemand anders. Und alle die Symbole sind Sexualsymbole. Dann ein Ding, worüber die Freimaurer noch sehr, sehr stolz sind, sind, dass sie was bauen hier? Wo stehen sie denn drauf? Auf dem Turm zu Babel. Und sie sind stolz drauf, dass sie ein neues Babylon bauen und sie behaupten, diesmal werden wir siegen. Diesmal werden wir nicht wieder dieses Babylon vernichten lassen. Also sie haben eine sehr starke Verbindung zu Babylon und das werden wir auch in den nächsten Vorträgen sehen. Was sagen Sie hier? Kommen wir fragen Sie. Das sind Zitate von Waite und anderen hohen Freimaurern. Er sagt, was die Freimaurerei betrifft, Babel ist ein masonisches Werk. Also von Anfang an, die okkulten Innengruppe war verantwortlich damals für Babylon und das Aufbauen von Babylon ist ein Freimaurerwerk. Natürlich, hinter ihnen stehen die, wer? Jesuiten, wie wir gestern Abend gesehen haben. Und sie wollen Babylon wieder okkult Luzifer unterstellen. Es ist gut bekannt, schreiben diese Freimaurer, dass der Turmbau zu Babel war eine alte Tradition der Freimaurerei. Also man kann alles finden, alles ist da. Und die Urheber der Freimaurerei, sagen sie, war Kusch und in dem York-Rhythmus war der Turmbau zu Babel ein wichtiges Werk. Und Nimrod war ein Freimaurer. Das heißt, er war ein Eingeweihter

in der okkulten Wissenschaft. Was sagt die Bibel über Nimrod? Er war ein Gegner Gottes, ein Krieger gegen Gott. Dann glauben sie auch hier, so wie Blavatsky sagt, Hermes, der Gott der Weisheit, wird auch genannt Tot, Tat, Set, Set und Satan. Also wenn sie sagen, sie beten Set an, was die Freimaurer sagen, dann wissen sie genau, wen sie anbeten, den ägyptischen Satan, denn der war Set. Und dann gibt es noch den Innensatan, den sie versatanisieren, und das ist Jesus Christus. Und noch ein Zitat über dieses Ereignis der Sprachen. Die alte Praxis der Freimaurer, um zu reden, ohne Sprachen zu gebrauchen. Weil Gott so bosartig war, die Sprachen zu verwirren, haben sie eine geheime Sprache in den Symbolen ausgearbeitet. So steht es im Encyclopedia. Hier in England natürlich, die Druden von England sind Eingeweihte in den Geheimnissen Isis. Steht geschrieben hier in ihren eigenen Geschriften. Jetzt, wenn man sich das so überlegt, und man überlegt, dass die führenden Persönlichkeiten im Zweiten Weltkrieg zum Beispiel zu dem Drudenorden der Freimaurerei gehörten. Naja, Winston Churchill war ein hoher Druden-Freimaurer, 33 Grad. Sehr interessant, was da vor sich geht. Bei dem Tempel haben wir gleich den Stern. Und wenn wir da oben hinschauen, bei diesem Tempel sehen wir dieses Symbol da. Wenn wir das ein bisschen näher bringen, dann sieht man genau, die Freimaurer schämen sich nicht, der Welt zu zeigen, wen sie dienen. Sie sind ein Kultus, der die Bibel ersetzt, der aus Yahweh den Teufel macht und aus Lucifer ihren Gott. Sie lehren, dass dieser Gott Lucifer der Sieger ist, der hat ja schon einmal quasi gesiegt und er wird wieder siegen. Und darum stören sie sich überhaupt nicht an die Christen. Sie hassen die Christen und sie hassen die Bibel. Die Freimaurer haben einen Hass gegen Jesus Christus, wie ihr es euch nicht vorstellen könnt. Und dieser Hass äußert sich in allem, was sie tun. Sie sind gezielt, um Jesus Christus aus der modernen Welt zu entfernen. Wenigstens, wenn sie es nicht tun können auf der Art, wie wir es denken, wie sie es tun würden, machen sie es so, dass dieser Christus, den wir anbeten sollen, nicht mehr der Richtige ist und eigentlich ein anderer angebetet werden soll. Und das tun sie durch viele Glaubensgemeinschaften. So, in den nächsten Vorträgen werden wir zum Beispiel einige große Prediger sehen und wir werden sehen, was sie eigentlich lehren, wo sie dazugehören und wie sie aus ihrem eigenen Mund sagen, wen sie verehren. Wow, das ist erschreckend. Also wir sehen hier eine Bundeslade und dann sehen wir Engel, die an beiden Seiten stehen. Oder sind das Engel? Was für Füße haben sie denn? Sie haben Bockfüße. Also was sind sie? Sind Dämonen. Das ist kein Engel. Es ist ein luziferisches System. Die Bibel sagt im Epheser 5, Vers 8 bis 14, ihr wart einmal in der Finsternis, aber jetzt seid ihr im Lichte des Herrn. Ja, wir sollen leben als Kinder des Lichts. Denn es ist schamvoll, ich weiß nicht, was die genaue Übersetzung ist, um selbst zu nennen, was diese Bosartigen im Geheimnis tun. Aber alles, was am Lichte bloßgestellt wird, ist für alle sichtbar. Was ich liebe an Jesus Christus, ist, dass er mich nie angelogen hat. In der Bibel steht genau, wer er ist, was er tut, was er vorhat. In der Bibel wird beschrieben, wie sie ihn gehasst haben, wie sie ihn getötet haben,

und dass sie auch die Nachfolger Christi hassen werden und dass sie sie töten wollen. Heute glauben wir, das Christentum hat ja gesiegt, wir sind alle ruhig, die Welt ist ja meist christlich, die Christen haben die meiste Macht.

Christus sagt, ich habe nichts im Geheimen getan. Ist das nicht toll? Jesus sagt, ich habe nichts im Geheimnis getan. Und als der hohe Priester Jesus Christus verhaften ließ, dann haben sie ihn gesagt, was lehrst du denn? Jesus sagte, ich habe nichts Geheimes getan. Frag die. Und so sollen wir auch sein. Wir müssen bereit sein, um unsere Lehren ganz offen zu verkündigen. Ich habe hoffentlich kein Geheimnis. Das, was ich glaube, das sage ich öffentlich. Keiner braucht stöbern bei mir, was ich sage oder was ich glaube. Sie brauchen nur zu den Vorträgen kommen, dann können sie alles hören. Alles ist offen. Und Jesus Christus ist ein Gott seines Wortes. Er sagt, er wird uns behüten, er wird uns beschützen. Und ich glaube, Jesus Christus kann es nicht nur, sondern er tut es. Ich gehe in der ganzen Welt und gebe Vorträge über die schlimmsten Dinge. Und es passieren oft fantastische Dinge ringsherum. Aber ich glaube, solange es notwendig ist, wird Gott mich behüten und beschützen. Ich glaube es ganz hundertprozentig fest. Ich habe so viele Erfahrungen gemacht mit Gott, dass ich ihm absolut 100% vertraue. Und ich brauche mich nicht fürchten, denn der Glaube treibt was raus. Was sagt die Bibel? Die Furcht geht weg. Denn Jesus sagt, verkündige mein Königreich. Dieses Königreich, über das wir reden werden in den nächsten Tagen, ist nicht das Reich Gottes. Denn Jesus sagt, mein Reich ist nicht von dieser Welt. Sagt er das nicht? Ja. Und eines Tages wird er sein Reich aufbauen auf dieser Erde. Aber erst kommt das Reich Satans. Und Christus wird uns erlösen. Wir brauchen keine Angst zu haben. Jetzt morgen Abend, bringt eure Bibeln mit. Dann werden wir mal ein bisschen schauen hinter den Kulissen, wie raffiniert er arbeitet. Und es ist immer noch möglich, die volle Wahrheit zu wissen. Denn Jesus sorgt dafür, dass sein Wort nie verloren geht. Bis zum Ende der Zeit. Danke.

Wir wollen heute ein wenig praktischer werden, aber ihr wisst, man kann nie zur Praxis kommen, wenn man nicht eine richtige Theorie hat. So, wir wollen heute über die zwei Säulen in der Erziehung sprechen. Das heißt, für mich ist es immer wichtig, dass man Dinge auf den Grundboden bringt, sodass man von dort aufbauen kann und vieles dadurch auch erreichen. So, wir wollen wissen, sind unsere Kinder begreifbare oder unbegreifbare Wesen? Sie müssen, ohne dass sie eine Wahl haben, ihr Leben selber steuern. Und es ist entscheidend von dem, was sie in der Familie mitbekommen, damit sie es auch gut meistern. Dort, wo sie aufwachsen, das wird ihr ganzes Leben für die Zukunft bestimmen. Zum Guten oder zum weniger Guten. Deshalb ist es so entscheidend wichtig, dass man weiß, ich muss dem Kind helfen, nicht für mich sein Leben richtig zu steuern, sondern weil es selber ein Individuum ist und nur alleine dieses Steuer führen kann. Deshalb haben wir drei Dinge, das Warum, das Was und das Wie. Das Warum gibt uns den Zweck der Erziehung, das Was den Inhalt und das Wie die Methode. Und warum wir da sind, haben wir gesehen. Wir müssen einen Zweck erfüllen, wir müssen in der Gesellschaft etwas tun, wir müssen uns integrieren in eine Gesellschaft und in den Bräuche und Gesetzen dieser Gesellschaft. Es gibt vieles, was man lernen muss. Und die Methode ist etwas Individuelles, das jede Mutter, jeder Vater auf jedes einzelne Kind unterschiedlich anwenden kann. Es gibt auch dort ein paar grundlegende Sachen, was man nicht machen kann. Das heißt, im Wie muss man wissen, man darf nie eine Methode haben, indem man das Kind konditioniert, indem man es versucht mit Angst oder mit Lockung, Versprechen, Belohnung steuern.

Ja, das sind alles Dinge, die nicht in einer Erziehungsmethode sein dürfen. Also keine Konditionierung, ja, kein Zwang, dass sie etwas tun müssen, in dem Sinne erzwungen werden. Es muss freiwillig werden, das heißt ohne Drohen und ohne Belohnung. Es muss aus Überzeugung geschehen. Das ist natürlich eine große Herausforderung, aber am Ende schaut das sehr, sehr schön aus, oder? So, jetzt die Frage, warum gibt es einen Konflikt zwischen Mutter und Kind und Mutter? Und wir haben das uns letztes Mal schon angesehen. Wo entsteht der Anspruch des Kindes an die Mutter? Warum will die Mutter etwas vom Kind? Das heißt, sie hat auch Ansprüche. Und wieso können sie nicht immer harmonisch miteinander kommunizieren und letztendlich umgehen? Die größten Traumata des Menschen kommen aus dem Verhältnis zu seiner Mutter. Warum ist das so? Nun, wir haben gesehen, dass das Kind auf körperlicher Ebene zwei Bedürfnisse hat. Es braucht den Strom, das macht die Funktion, es erzeugt die Funktion. Es braucht die chemischen Stoffe, diese erhalten die Funktion. Das ist Wasser, Sauerstoff, Nahrung, Sonnenlicht und Wärme. Und jetzt kommt natürlich die größte Frage, woher kommt der Stromimpuls? Wo ist der Schalter? Womit wird dieser eingeschaltet? Und wir wissen vor allen Dingen, dass das Kind braucht Liebe und es braucht auch einen Liebestank. Das heißt, wo ist das Verhältnis zwischen der geistigen, dem geistigen Element und dem körperlichen? Und wir haben das gesehen im Aufbau des Menschen. In der Hirnrinde ist der ganze Mensch zusammengefasst. Dort sind alle Teile des Körpers zusammen. Von dort werden sie bedient. Und darüber haben wir den Geist. Und der steuert natürlich den Körper. Und zusammen bilden sie die Seele. So alles, was im Menschen passiert, passiert in der Seele, weil dort ist alles gemeinsam. Trennt sie sich, haben wir einen toten Menschen, eine tote Seele. Wir haben einen Geist, der nicht mehr funktioniert, einen Körper, der zurückgeht und Erde wird. So, jetzt wissen wir den Zusammenhang, und dieses ist entscheidend zu verstehen zwischen Körper und Geist. Und der Geist gibt durch seine Entscheidungen, macht er den Strom. Er steuert somit das ganze Wesen des Körpers und die Entscheidungen des Kindes kann nur das Kind treffen, weil niemand kann in seinen Geist hineingehen und die Knöpfe drücken. Ist so wichtig, dass wir diese Funktion des Geistes verstehen. Der Geist ist auch abhängig, um etwas rauszugeben. Und damit er was rausgibt, muss er natürlich auch etwas aufnehmen. Und er hat eine Tür, an der jetzt alles hineinkommt. Es ist nicht so wie beim Magen, dass das willkürlich hineinkommt. Es muss vom Geist, bevor er es reinnimmt, geprüft werden, ob es der Wahrheit entspricht. So, der Geist hat also am Eingang seine Bindungsstelle. Er kann, ohne dass er in eine Steckdose gesteckt ist, nicht funktionieren. Diese Steckdose bedient er mit Vertrauen. Geht nicht anders. Und er braucht aber auch das geistige Bedürfnis, geistige Information, Worte, Bilder und so weiter. Und diese nimmt er auf durch Glauben. So, es gibt also diese zwei Arten. Das Kind vertraut der Mutter und es muss aber auch der Mutter glauben, was es sagt, was sie sagt. Ist natürlich jetzt die Mutter in ihrem Sprechen, in ihrer Art widersprüchlich, dann hat das Kind natürlich ein großes Problem mit dem, was es dann von der Mutter hört, weil es wird sich nach dem richten, wie es der Mutter geht. Es hat ja eine Antenne angeschlossen an die Mutter und wird sich nicht unbedingt nach den Worten,

Noten allein, sondern nach dem Ton, nach der Stärke des Tons. Ja, das Kind, der Geist des Kindes und jeder Geist kalkuliert und nimmt alle diese Dinge gleichzeitig wahr, aber muss sie alle kanalisieren an die Tür und sehen, ist das wahr oder ist das nicht wahr. So, das Kind muss also der Mutter glauben und damit es dann etwas ausführt. Deshalb sind Mütter aufgefordert, sehr, sehr gut zu überlegen, bevor sie etwas sagen. Das Kind ist so genau in seiner Wahrnehmung, dass wenn es etwas wahrnimmt, was es nicht, was von vornherein widersprüchlich ist und von der Mutter kommt, wird es in einem Chaos sein. Deshalb müssen Mütter sich vorher überlegen, wann sie Ja sagen oder wann sie Nein sagen. Das Kind wird das immer wieder prüfen, weil es hat ja seinen eigenen Willen. Wir werden auch sehen, es darf ja seinen eigenen Willen haben, aber es hat gewisse Erwartungen, die natürlich nicht der, der Realität entsprechen. Und da muss man natürlich als Mutter das verstehen, um es aufzufangen und richtig zu leiten. So, Mütter und Väter müssen in dem, was sie sagen, wahr sein. Nicht widersprüchlich. So, wenn man zum Beispiel ins Geschäft geht und das Kind findet was, Kinder finden immer was zum Mitnehmen. Ja, sie sind ja neugierig, sie wollen was, dann muss ich dann wissen, okay, werde ich jetzt Ja sagen zu dem oder werde ich Nein sagen? Und mit dem Ja hat das Kind auf den ersten Blick ja kein Problem. Es kriegt, was es will. Aber es wird dennoch nicht immer gut sein, wenn man Ja sagt zu allem, was es will. Ich kann mich nur erinnern an den Fall, den ich erzählt habe, wo die Eltern dem Kind jeden Wunsch erfüllt haben und dadurch war das Kind der König im Haus und so hatte es keine Sicherheit und entwickelte diesen nervösen Tick. Die größere Schwierigkeit ist mit dem Nein. Deshalb muss ich, wenn ich einmal Nein gesagt habe, bei dem Nein bleiben. Natürlich kann ich mich korrigieren. Aber wenn ich mich korrigiere als Elternteil, dann muss ich dafür eine sehr gute Begründung haben. Das heißt, ich muss sagen, ich habe mich geirrt, dass ich voreilig das Ja gesagt habe oder das Nein gesagt habe, wo es doch nicht ganz so ein Nein ist, das absolut ist. So, die Sache ist ganz wichtig. Ich muss wissen, das Kind muss alles mit Glauben aufnehmen. Es ist das Erste. Das Kind braucht Information. Natürlich ist es gebunden an die Mutter, so vertraut es der Mutter, aber und kann nicht anders außer an die Mutter geheftet sein, nur wird es mit der Mutter dann kämpfen, um der Wahrheit willen, wie es selbst die Wahrheit sieht. So, das wissend, und ich finde, das ist so schön, ich habe viel nachgedacht, also ich habe immer versucht herauszufinden, was ist Glauben und was ist Vertrauen. Und jetzt weiß ich es ganz genau. Vertrauen bezieht sich immer auf die Person und Glauben immer auf den Inhalt der Information. So, einer Person vertraue ich, einem Wort, einem Bild glaube ich. Was kommt zuerst? Nun, das Vertrauen ist von vornherein festgelegt.

weil wir ja keine Wahl haben. Das Kind ist an die Mutter gebunden. Der Geist ist mit seiner Nabelschnur an der Mutter dran geheftet. Aber er lebt nicht nur von der Anheftung, wo er Liebe und so weiter holt, sondern er lebt von dem, was die Mutter sagt und ihm anbietet. Und das muss er durch Glauben annehmen, aber der Glaube prüft, ob das, was die Mutter sagt, echt ist oder unecht. So, das ist Grundlage, das müssen wir wissen. Jetzt haben wir gesehen, dass es zwei Arten von Türen gibt, die der Mensch hat. Er kann in der Wahrheit sein, ich bin ein Geschöpf. So war der erste Mensch und seine Frau. Sie haben automatisch vertraut auf Gott und ihr Glaube an die Worte Gottes war real. Das heißt, sie haben das getan, was Gott ihnen gesagt hat. Sie haben geglaubt, sie sollen den Tieren Namen geben und so haben sie das getan. Die einzige Situation, in die sie hineinkommen konnten, um etwas zu verändern, war, dass sie ihren Glauben als unreal, das heißt, dass sie an etwas glauben, was nicht stimmt. Solange ich an etwas glaube, was stimmt, kann ich nie einen Fehler machen. Wenn ich aber etwas glaube, was nicht stimmt, das heißt, ich muss das, was nicht stimmt, als Wahrheit ansehen. Deshalb nennen wir das Glauben, ja? Weil es ja subjektiv ist oder ist ein geistiges Element. Deshalb gibt Gott ihnen einen Test des Glaubens. Das heißt, wenn ihr nicht esst von diesem Baum des Guten und Bösen, dann werdet ihr immer leben. Wenn ihr esst, müsst ihr sterben. Und jetzt kam die Versuchung, die sagte, du wirst nicht sterben, weil du wirst so sein wie Gott. Du wirst aus einem Geschöpf ein Schöpfer. Nun, das konnte nicht passieren, es sei denn, die Eva und später der Adam würde es glauben, dass es möglich ist. Wieso sie dachten, dass es möglich ist, weil es ja antigesetzlich ist. Es ist nicht möglich, dass aus einem Geschöpf ein Schöpfer wird. Aber sie sind in diesen irreellen Glauben gekommen und haben dadurch die Lüge angenommen, sie könnten Gott sein. Dadurch wurde ihr Vertrauen von Gott weggenommen und weil sie ja es ausüben müssen, jetzt ist es auf Menschen konzentriert, auf Menschen und Tiere und jetzt ist ihr Glaube blind. Ja? Das heißt, sie glauben an etwas Irreelles als etwas Unmögliches. Und alle Kinder, auch die Eltern, werden mit dieser Lüge in ihrem Geist geboren. Nun, die Tür muss immer noch Wahrheit sein. Aber jetzt ist die Tür eine Lüge. Jetzt ist egal, was hier rankommt, ich kann es nicht richtig berechnen. Deshalb haben wir die Möglichkeit, übers Gesetz, über den Verstand zu sehen und uns selbst zu betrachten, hey, das kann doch gar nicht sein. Mein Anspruch kann nicht stimmen. Wir haben also die Fähigkeit mit unserem Verstand, in unserem Willen, im Bewusstsein, können wir sagen, ja, ich habe mich aufgeregt, ja, ich habe diesen Anspruch, dass das Kind mir gehorcht wie einem Diktator. Aber ist das Realität? Ist das das, was möglich ist oder nicht? Und das ist das, was uns Gott befähigt hat, dass wir uns selbst betrachten können und sagen können, hey, das, was ich tue, stimmt nicht, ist irreal. Deshalb müssen sich Eltern häufig, denke ich, nicht um Entschuldigung, ich sage immer, sie müssen bekennen, dass sie einen Fehler gemacht haben, weil sie ihr Herz betrogen hat. Das Kind weiß so oder so, dass es ein Fehler ist, weil das Gewissen, das wir haben, sagt uns ganz genau, ob der andere einen Fehler macht oder nicht. Das Problem ist nur, dass das Kind den Fehler gegen sich persönlich ansieht. So auch die Mutter. Deshalb, wenn das Kind nicht 100%

100% gehorsam ist und ihren Befehlen folgt, wird sie böse und ärgert sich über das Kind. Und das, denke ich, sollte auf jeden Fall vom Mutterseite vermieden werden, weil die Mutter muss es ja für sich wissen. So wie alle sind geboren mit dieser Blindheit. Und diese Blindheit führt zu allen Problemen, die wir haben. Und wir können aus ihr nur rauskommen mit einer einzigen Bedingung. Wir erkennen, dass wir falsch sind. Das war für mich die große Entdeckung in der Praxis, als ich gesehen habe, was den Menschen wirklich krank macht, was den Menschen in eine Krise bringt. So wie wir sie auch jetzt haben. Es ist, dass er ohne Wahl eine Lüge glauben muss. Er hat ja keine Fähigkeit, das, was er hört, zu prüfen, weil er auf Menschen von vornherein vertraut. Und ist das irgendwie logisch und klingt das plausibel? Ja, bringt man das einem Menschen plausibel rüber, dann nimmt er das an. Aber in dem Moment, wo er es annimmt und es in ihm etwas bewirkt, was negativ ist, hat er sich selbst betrogen. So, der Mensch zerstört sich selbst aufgrund, dass er eine Lüge als Wahrheit glaubt. Aber jetzt hat er die Lüge in sich eingebaut. Jetzt kann er die Wahrheit nie erkennen. Es sei denn, und das ist das, was wir Gnade nennen, wir können erkennen, dass wir uns täuschen. Bis ich nicht erkenne, dass ich mich täusche, kann ich nichts verändern. So, deshalb ist die Erziehung für Mutter die höhere Aufgabe wie fürs Kind. Weil die Mutter muss erkennen, dass sie Besitzanspruch hat aufs Kind und dass sie das Kind dominiert und dominieren will. Und sie muss sehen mit ihrem Verstand und aufgrund der Reaktion des Kindes, dass sie ein Problem hat. Das Allerschwerste für den Menschen ist, dass er seinen Irrtum erkennt. Er sieht ihn nicht. Deshalb muss er an Grenzen stoßen, an die er nicht stoßen würde, weil er würde sie ja sehen. Die stößt er nur dran, weil er denkt, er ist Gott. Deshalb muss er das erkennen. Und an Grenzen, wenn wir stoßen, sehen wir, hey, wir sind nicht Gott. Ja, so. Deshalb, aus dem angeborenen Irrtum entstehen zwei Hauptprobleme. Und diese Hauptprobleme müssen wir in der Erziehung erkennen und entfernen. Dem Kind helfen, es zu überstehen. Weil, wenn das Kind mit dieser Lüge bleibt, ich bin Gott, wird es sich früher oder später zerstören. Und das Leben wird nicht ein schönes und harmonisches sein. So, die eine Seite aus dem angeborenen Irrtum ist, dass das Kind, wenn es Gott ist, ist es geistig unabhängig. Das heißt, es denkt, es orientiert sich nach niemandem, es denkt, sein Denken ist auf sich selbst gestellt und er orientiert sich an sich selbst. Und vor allen Dingen denkt er, er muss keinem Rechenschaft abgeben. Das ist die eine Problematik des Irrtums. Sie kommt dadurch hervor, dass wir das als Motivation Stolz nennen. Stolz ist, ich bin ein erhabenes Wesen, ich bin ein übergeordnetes Wesen, ich bin höher wie du und ich bin unabhängig von dir. Und so wird sich das Kind verhalten. Deshalb kommt es ja in einen Konflikt mit der Mutter. Und deshalb kommt auch die Mutter in einen Konflikt mit dem Kind. Weil es dem Kind sagt, du bist mein. Die andere Seite ist, ich bin für mich da. Das heißt, der Mensch denkt, er ist um seiner selbst willen da. Er lebt für sich. Alle anderen sind auch für mich da. Sie müssen mir ja dienen. Das Kind beweist das fantastisch, wenn es die Eltern auffordert,

Die Eltern müssen seinen Willen tun. Und das Kind denkt, alle anderen müssen meine Bedürfnisse stillen. Das nennen wir Egoismus. So, das sind die zwei Grundprobleme, die aus der Lüge entstehen, dass der Mensch denkt, er ist ein erhabenes Wesen. Und diese zwei Dinge sieht man aber nicht als falsch an. Ja? Man spricht von Selbstvertrauen. Und man denkt, man könnte auf sich selbst vertrauen. Was nie geht, weil Vertrauen ist irgendwo andocken, mich nach jemandem orientieren, etwas von jemandem nehmen. Egoismus ist, dass ich auf dem Thron sitze und sage, andere müssen mir dienen und mein Bedürfnis stillen. So kommen wir alle auf die Welt. Und wenn uns das niemand beibringt, dass das falsch ist, müssen wir uns in allen unseren Beziehungen zerfleischen. Deshalb, wenn das Kind in den frühen Jahren von seiner Mutter abgelehnt ist oder wird, wird es sein ganzes Leben lang, wenn es nicht die Lüge entfernt, mit der Mutter ein Problem haben und leiden. Ich habe einen Fall gehabt eines 11- oder 12-jährigen Mädchens. Das wurde von einer Familie adoptiert, obwohl die Mutter lebte. Und jetzt, als das Kind 12 Jahre alt ist und ich weiß nicht, schon viele Jahre in dieser Familie lebt und integriert ist, hört das Kind aber, dass seine Mutter noch mal ein Baby bekommen hat. Aber dieses Baby behält die Mutter. Sie gibt es nicht frei zur Adoption. Und als das Kind das hört, das 12-Jährige, was glaubt ihr, wie es reagiert? Natürlich reagiert es unbewusst, aber es ist voll enttäuscht. Weil es sagt, warum hat mich meine Mutter nicht behalten? Warum hat sie mich freigegeben und jetzt mein Brüderchen oder Schwesterchen behält sie? Das hat dieses 12-jährige Mädchen zerschnitten, dass es sich als abgelehnt sieht. Nun, haben wir schon mal gedacht, dass wir ein Kind erziehen müssen gegen den Irrtum, den es angeboren hat? Ich denke, das hat uns niemand beigebracht. Das hat mir niemand beigebracht, dass ich etwas in mir trage, das einen Anspruch erhebt, der absurd ist, der irrational, der unmöglich ist. Dieses Kind wird sehr krank, weil es erzwingen würde, dass die Mutter es annimmt. Das schwerste Trauma, das sich das Kind selbst zuführt, weil es kann ja nur selber denken und es führt sich nur zu, weil es den Anspruch erhebt, ist, wenn es abgelehnt wird von der Mutter. Nichts ist schlimmer für den Irrtum des Menschen als das. Deshalb ist das wichtig, dass wir es wissen. Wir kommen mit einem Problem auf die Welt. Wir kommen nicht neutral. Wir kommen nicht auf die Welt einfach als Geschöpfe, als Wesen, die rational sind, sondern wir kommen auf die Welt als völlig irrationale Wesen mit irrationalen Ansprüchen. Und wenn ich dem Kind nicht von sehr klein anfange, ihm beibringe, Kind, etwas in dir musst du wegtun, damit du dein Leben gut fährst, dann ist Erziehung null und nichtig. Weil ab wann soll das Kind lernen, dass es ein Problem hat, dass es dieses Problem zur Seite legt? Weil es wird es nicht zur Seite legen können, ist es sich dessen nicht bewusst.

Und es kostet das Kind dann in manchen und vielleicht auch mehreren Fällen das Leben. Wenn wir uns auch bei den Teenagern sehen, die Süchte, die Magersucht, das Ritzen, sind alles selbstzerstörende Dinge, die entstehen auf dem Boden, dass ich bestimmen will, das Gute für meine Eltern. Ich hatte diesen einen Fall, die Mutter hat mir das erzählt, sie war auf einem Seminar, sie ist auch Ärztin und sie hatten eine 8-jährige Tochter. Sie ist mit 6 Jahren ist sie krank geworden an Leukämie. Und sie ist dann in die Klinik gegangen, haben gefragt, sie hat gesagt, sie selbst als Ärztin hat den Spezialisten gefragt, warum entwickelt das Kind Leukämie im Alter von 6 Jahren? Und dann sagt der, der Arzt, er könnte sich nicht anders vorstellen, außer Stress, Schwierigkeit, Konflikte. Und das Kind entwickelte diese Leukämie 1,5 Jahre, nachdem die Eltern sich getrennt hatten und beide Eltern bestanden auf das Kind und der Vater wollte es zur Hälfte und die Mutter wollte es zur Hälfte. Und sie haben das wöchentliche Modell eingeführt, sodass das Kind 1 Woche bei der Mutter war, 1 Woche beim Vater, 1 Woche bei der Mutter, 1 Woche beim Vater für 1,5 Jahre, bis es den Krebs bekommen ist, bis es die Leukämie bekommen hat. Dann wurde es natürlich behandelt und damit es heilt, hat man einen Knochenmarksaustausch gemacht. Und während sie natürlich mehrere Wochen im Krankenhaus war, während der Therapie, war das Bett so eingeteilt, dass die eine Seite des Bettes hatte der Vater und die andere Seite des Bettes hatte die Mutter. Und so hat das Kind beide an seiner Seite gehabt. Das Kind kommt in Remission, das heißt, es heilt, es kommt nach Hause und dieses halbe Modell geht weiter. Eines Tages fragt das Kind, nachdem es aus dem Krankenhaus nach Hause gekommen ist, die Mutter, weil die Mutter Ärztin ist, fragt das Kind und sagt, Mutter, könnte ich auch falschen Krebs entwickeln? Das heißt, einen Krebs, der nicht tödlich ist. Und dann fragt die Mutter, warum möchtest du das haben? Sagt sie, dann hätte ich euch beide gleichzeitig neben mir. Fantastisch ist das. Es ist das größte Bedürfnis des Kindes, dass Vater und Mutter, Mutter und Vater sich gern haben. Und das Kind will beides, weil es will, dass Mutter Vater liebt und weil es ja mehr von der Mutter abhängig ist und die Nabelschnur dran hängt, würde es am allerliebsten die Mutter zwingen dafür, dass es den Vater unbedingt gern hat. Und natürlich, dass der Vater die Mutter gern hat. Das ist das Bedürfnis des Kindes. Das kann das Kind sich nicht ändern. Das kann niemand ändern. Das ist so. Deshalb muss man wissen, wenn es dahin kommt, dass man nicht mehr zusammenleben kann und was natürlich in manchen Fällen der Fall ist, dann muss zumindest das Innenleben und das Verhältnis zwischen den Eltern ein liebevolles, ein kollegiales, partnerschaftliches, nicht ein Kampfverhältnis. Nicht ein Kampfverhältnis. Aber das ist nicht immer der Fall, dass man sich versteht. Weil jeder

Elternteilen, die bestimmen dann auf ihren eigenen Anspruch. Sie sehen nicht, wie zerstörerisch das ist. Ich habe gesagt, lieber soll ein Elternteil verzichten, wie das der Konflikt weitergeht. Er hat katastrophale Folgen für das Kind in allererstes. Deshalb müssen Eltern sich gern haben, auch wenn sie die Ehe nicht mehr weiterführen können. Das ist auch das Gebot des Himmels, dass man sich gern hat. Es gibt natürlich Situationen, wo das Weiterleben nicht möglich ist. Und da ist es ja berechtigt, wo Ehebruch, wo Gewalt, wo Zwang, wo all diese Dinge herrschen, dass man sich trennt. Aber die Trennung sollte nicht dazu führen, dass nicht Liebe ausgeübt wird. Natürlich, dann sagen manche, ja, dann können wir auch weiter zusammenleben. Ja, würden beide die Liebe als zentral nehmen. Und würden sie als Eltern diesen Egoismus und den Stolz, das heißt die Lüge in ihren, erkennen und zur Seite legen, dann könnte man eine gute Beziehung führen. Das ist die Bedingung dafür. Auf jeden Fall, dieses Mädchen will unbedingt seine beiden Eltern zusammen haben. Es hat keine Wahl, dass es das will. Aber was es bestimmt zu tun, ist die Lüge in seinem Herzen. Das heißt, es weiß nicht, dass es für sich will. Es kennt nicht, dass es keinen Zwang ausüben kann, weil dadurch zerstört es sein nervöses System. Und aus dem Nervensystem geht ja alle Impulse gehen in das Knochenmark, wo die Krankheiten herkommen. So, deshalb ist das so eine Sache, die wir unbedingt verstehen müssen. Dieses Mädchen bekommt ein zweites Mal richtigen Krebs. Und es hat wieder beide Eltern an seiner Seite im Krankenhaus. Aber diesmal überlebt es die Transplantation des zweiten Knochenmarks nicht. Der Körper ist zu geschwächt und es hat und stirbt im Alter von 8 Jahren. Die Mutter sagte mir, ich habe erst eine Woche, bevor das Mädchen gestorben ist, mir Rechenschaft gegeben, dass ich mit meinem Mann Frieden machen muss. Dass das, was wir so gemacht haben, nicht gut war. Und es war gut, dass die Mutter und der Vater sich versöhnt haben. Oder dass die Mutter sich versöhnt hat. Aber fürs Kind war es zu spät. Deshalb ist es so wichtig zu verstehen, dass man einem Kind von Kind auf erklärt, dass das Anspruchsdenken ein falsches Denken ist. So dass wir verstehen, wir sind nicht Götter. Wir brauchen nicht zu bestimmen über andere. Aber das muss ja schon die Mutter und der Vater kennen, damit sie das dem Kind von kleinst auf beibringen. Jetzt sollen wir schauen, wie. So, das Gesetz des Lebens sagt, und das ist genau umgekehrt zu Stolz und Egoismus, nichts kann aus sich selbst existieren und funktionieren. Das heißt, auch nicht auf geistiger Ebene. Das heißt, das, wie wir geboren sind, ist komplett antigesetzlich der Natur. Und dann auf der anderen Seite sagt das Gesetz, nichts wurde für sich selbst gemacht. Es gibt keinen Eigenzweck. Ich bin nicht für mich da und alle anderen sind auch nicht für mich da und niemand muss sich um mich herumkreisen, weil ich bin nicht das Zentrum des Universums. Ihr seht also, das Kind kommt auf die Welt komplett gegen das Gesetz des Lebens eingestellt. Ohne Wahl. Deshalb ist Erziehung das Verständnis

gebendem Kind, dass es diesen Irrtum erkennt. Und dafür gibt es zwei Säulen. Das sind die zwei Säulen der Erziehung. Und die eine Säule ist, ich muss dem Kind die Grundregeln, das heißt das Gesetz durch Grundregeln,

weil alle Gesetze steuern Abhängigkeit. Bin ich nicht ein Staatsbürger, bin ich vom Staat nicht abhängig. Bin ich aber ein Staatsbürger eines gewissen Staates, bin ich quasi das Eigentum des Staates, ja, so wie ein Sklave. Früher gab es natürlich die Sklaven und sie waren Eigentümer ihrer Herren. Heute haben wir nicht mehr in diesem Sinne das Sklaventum, heute haben wir es im Sinne des Staatstum. Ja, alle Menschen eines Staates sind die Sklaven des Staates, weil sie müssen sich nach den Regeln des Staates richten. Wären sie nicht abhängig vom Staat, wären sie nicht Eigentum des Staates, dann müssten sie sich nicht an die Regeln halten. Deshalb, wenn man in einem Ausland ist, dann muss man sich zwar auch an die Regeln halten, aber man wird gerichtet nach den Regeln des eigenen Staates. So, wenn man dann wieder zurückgeführt wird als Übertreter des Gesetzes. So, ich muss also dem Kind, das Kind muss Grundregeln haben, wo es sich Rechenschaft gibt. Oh, ich bin abhängig. Also durch die Grundregeln, die man dem Kind beibringt, muss das Kind verstehen, aha, ich bin nicht geistig unabhängig. Ich muss Rechenschaft ablegen, abgeben, weil ich bin abhängig. So ein Gesetz steuert immer Abhängigkeit. Deshalb müssen wir dem Kind die Abhängigkeit beibringen, weil es wird immer denken, es ist unabhängig. Die andere Säule der Erziehung ist, dem Kind Aufgaben zu geben. Das bedeutet, das Kind ist ja jetzt für sich da. Es gibt gerne Aufgaben anderer auf. Es tut gerne andere für sich arbeiten. Leider machen das auch die Erwachsenen, weil sie nicht verstehen, dass das nicht gut ist. Ein Kind braucht Aufgaben. Weil das Gesetz des Lebens ist nicht änderbar. Je mehr ich erwarte von anderen und je höher mein Anspruch ist, umso nörgeliger, umso unzufriedener, umso nervöser wird das Kind. Und dann kann ich ihm nicht helfen. Deshalb muss ich dem Kind Aufgaben geben. Ich muss ihm klar machen, schau, je mehr du machst, umso besser fühlst du dich. Und das Kind bewegt sich ja, aber es geht seinem eigenen, Neugier oder Beschäftigung nach, aber es braucht Aufgaben von der Mutter gegeben, dass es sieht, es hat eine Autorität über sich. Dass es sich nur durch eigenes Handeln sein Bedürfnis stillen kann. Und dass es nicht für sich da ist, sondern für die Umwelt. Es ist nicht da, dass die Mutter es bedient, sondern dass es selbst die Mutter bedient. Aber nun steht der Mutterinstinkt diesem Ganzen im Wege, weil die Mutter freut sich immer, das Kind zu bedienen und zu füttern. Nein, ein Kind muss von sehr klein auf seine eigenen Aufgaben haben, an denen es wächst und erkennt, wow, das kann ich. Das tut gut, wenn ich das mache. Und ich muss diese Aufgaben geben als Autorität. Ja, und die Autorität der Liebe ist eine Autorität, so wie Gott eine Autorität ist. Aber er zwingt nicht zum Handeln. Er gibt zwar eine Konsequenz, weil ich bin ja nicht gezwungen zum Handeln. Und er lässt mich frei, das, was ich selber zu tun habe. Das heißt, er gibt mir die Aufgabe, aber er sagt mir nicht das Wie. Gott hat dem Adam die Aufgabe gegeben, hat ihm nicht gesagt, wie er sie ausführen soll. Das muss er selber herausfinden. Deshalb geben wir dem Kind die Aufgaben. Wir geben ihm vielleicht Hinweise, aber wir sagen ihm nicht das Wie. Ich glaube, ich habe das letztes Mal schon ein bisschen erwähnt. Zwei Säulen. Das Kind

braucht Grundregeln und es braucht Aufgaben. So, schauen wir uns diese mal an. Und ich liebe Regeln und die Regel sollte nie veränderbar sein. Natürlich gibt es in der Natur auch die Umstandsregeln. Ja, die sind von Umständen abhängig. Aber es ist so gut, wenn man Grundregeln hat, die sich nie verändern, weil sie nicht veränderbar sind. So, das Erste, was ich als Grundregel einführen würde, ist dem Kind beizubringen, alles hat seine Zeit. Ja, und das heißt, wann ich schlafe, wann ich esse, wann ich spiele, wann ich lerne, ja, wenn ich Aufgaben erfülle, das alles muss in ein Zeitpaket eingebunden sein. Man muss dem Kind beibringen, vor allen Dingen ist diese Grundregel so wichtig, man kann außerhalb der Zeit nichts tun. Das heißt, habe ich für etwas keine Zeit, kann ich es auch nicht tun. Das heißt, ich muss dem Kind helfen, sich nicht zu betrügen, zu denken, es kann durch Eile Zeit gewinnen. Durch Schnelligkeit können wir effizienter werden. Aber ich muss lernen, dass ich nichts ohne Zeit tun kann. Nicht? Dadurch muss ich in der Zeit auch Prioritäten setzen. Und ich habe für mich jetzt klare Prioritäten und am Kind muss man das. Zuerst kommt der Patient, dann kommen die Telefonate, dann kommen die E-Mails und so weiter. So, an dem Ort, wo ich bin, dort bin ich tätig und anderswo nicht. So, alles muss seine Zeit und seine Priorität in der Zeit haben. Und das wird sich nie ändern. Wenn das Kind weiß, okay, die Nacht ist zum Schlafen und der Tag ist zum Arbeiten, dann, wenn es langsam größer wird und Teenager wird, wird es nicht umdrehen. Weil es weiß, diese Zeit ist dafür da. Und diese Zeit ist dafür da. Und diese Zeit ist dafür da. Es gibt in der Natur keine Spontanität. Alles läuft in der Zeit ab. Und das ist eine Grundregel, die muss jede Familie haben. Vom Größten bis zum Kleinsten. Die zweite Regel ist, alles hat seinen Platz. So, Objekte müssen und nehmen einen Raum ein, oder? Einen Platz, einen Raum ein. Und deshalb muss ich die an die Stelle legen, wo ihr Platz ist. Und man sollte für ein Objekt nicht zwei Plätze haben. Und wenn, dann maximal zwei. Ich sehe manchmal, wenn meine Frau was sucht oder auch andere Menschen, wo ich dann zu Besuch bin, und dann sagt, ah, es muss hier sein. Und dann suchen sie dort und dann ist es dort nicht. Und dann sage ich, ja, was, wo könnte es denn noch sein? Und dann ah, hier. Maximal. Wenn überhaupt. Am besten ist, und ich gehe nach dieser Regel, dass ich alle Dinge nach Möglichkeit immer an denselben Platz tue. Das ist, muss blind sein. Das muss eine Checkliste sein. Wenn ich verreise, und bin ja sehr viel verreist in den letzten Jahren, jetzt habe ich ein bisschen eine Pause, durch die Umstände, in denen wir sind, war immer eine Checkliste, als ich aus dem Haus ging. Ja? Schlüssel, Telefon, Brieftasche. Ja, wo auch der Ausweis ist und wenn man fernreisen, dann Pass. Ja, das muss man wissen, wo es ist. Aha, das Handy ist immer in der rechten Tasche. Die Schlüssel sind immer in der linken Tasche und die Brieftasche ist immer in der rechten Hintertasche. Und der Pass, den habe ich immer in diesem Gepäckstück an dieser Stelle. Und so hast du eine klare Sache.

mehr haben als maximal 2 Plätze für eine Sache. Optimal ist einer. Das ist doch Ordnung. Das bringt dem Geist des Kindes unheimlich Sachen bei, weil es weiß aus Routine, du gehst blind auf den Platz zu. So, das heißt, seine Kleidchen, seine Spielsachen haben ihren Platz. Wenn wir spielen, ist der Platz natürlich ein zweiter, sag ich mal. Aber wenn das Spiel fertig ist, kommt alles an seinen Platz. Nach Möglichkeit kommt der eine Spiel-LKW an diese Stelle, immer an diese, weil so ist Routine. Damit muss das Kind sich nicht ständig in Not bringen, etwas zu suchen, wenn es gerade braucht. Aber wenn ich es mal hier tue, mal da tue, mal dort, natürlich kann ich die kleinen Sachen in eine Schachtel tun, aber ich weiß, sie sind in der Schachtel. Man muss das den Kindern sehr früh beibringen. Ich bin ein Mensch, der liebt Ordnung. Und wenn man nicht diesen Grundsatz hat, alles hat seinen Platz, alles hat maximal nur diesen Raum, also das tue ich immer dorthin, die Pyjama ist dort, die Hemden, all das, was das Kind hat und natürlich auch die Mutter, weil wenn die Mutter es nicht hat, alles hat seinen Platz und seinen Raum, dann gibt es natürlich ein Problem, das können Sie dem Kind nicht beibringen. Und jetzt muss ich wissen, dass alles hat seine Aufgabe. Ich benutze es zu etwas, das Kleidungsstück, das Spielzeug und dieses, was seine Aufgabe hat, muss ich wissen, ist notwendig zum Erhalten, sonst verliert es seine Aufgabe, ja, seinen Zweck, weshalb es gemacht wurde. Deshalb bringt man dem Kind bei, schau, der LKW oder dein Traktor ist gemacht, dass er was tut. Gehst du mit ihm unsachlich rum, dann verliert er seinen Zweck und seine Aufgabe und dann ist es ein Problem. Deshalb ist es auch wichtig, dem Kind beizubringen, dass die Zeit, der Raum, die Aufgabe, die Dinge ihm nicht gehören. Weil das Kind sagt, die sind alle mein. Also dann kann ich ja machen, was ich will. Nein, die Zeit ist nicht dein. Der Raum, in dem du lebst und die Dinge, wo du hintust, sind nicht dein. Und das, was du benutzt, deine Spielsachen und alle anderen Dinge als Aufgabe, sie sind nicht dein. Deshalb hast du eine Verantwortung, dass sie ordentlich sind, dass sie nicht kaputt gehen, weil sie gehören dir nicht persönlich. Du hast sie nur zur Verwaltung in diesem Bereich. Damit hat die Mutter und auch der Vater, aber dann die Mutter sich hauptsächlich immer einen Zugang zum Kind und sagt, wieso hat dieses Element seine Aufgabe verloren? Wie ist das passiert? Und so lernt man das Kind von sehr klein auf nicht willkürlich mit Sachen umgehen, sondern mit Achtung vor der Aufgabe, die diese Sache hat. Ich schmeiße einfach meine Pyjama oder meine Unterhose nicht auf den Boden oder meine Kleider, weil sie verlieren dadurch ihre Aufgabe. Es ist nicht ihr Platz dort und es kostet Zeit, sie von dort aufzuheben und an ihren Platz zu tun. So ganz wichtige Sachen. Und dann, alles hat sein Maß. Ist auch wichtig. Alles hat sein Maß. Man kann es nicht mehr machen und nicht weniger. Man muss die Maße dieses Elements wissen. Es ist nicht größer oder kleiner, ja, es hat alles sein Maß oder seinen Raum. Ich hoffe, dass wir das alles verstehen. Es sind 4 Grundregeln. Da könnte man wahrscheinlich etliche dazu bringen. Und wenn man einem Kind Grundregeln beibringt, dann bleibt

die sein Leben lang drin. Und das ist jetzt das, die Regel. Aber wenn man eine Regel hat und nicht, und ich sage jetzt mal hier, das sind Zahnräder, das alles muss immer ineinander spielen. Jetzt muss ich die Aufgaben dazu bringen, dass sie mit den Regeln ineinander spielen, weil man kann sie ja zwar theoretisch trennen, aber nicht praktisch. Deshalb kommen wir auf der anderen Seite zu den Aufgaben. Hat alles seine Zeit? Muss ich alles in einen Tagesplan, Wochenplan oder Monatsplan hineintun? Das Kind muss im FF wissen, Montag sind diese Dinge dran zu tun. Dienstag ist das dran zu tun. Ja, es muss, wenn es aufsteht und sich bewusst macht, heute ist Mittwoch. Was steht heute auf dem Plan? Eines der größten und schwierigsten Dinge in Familien ist die Planlosigkeit. Dass man eine Familie nicht so führt wie ein Geschäft. Aber man muss eine Familie so führen wie ein Geschäft. Weil sonst kann man nicht vorwärts kommen. Sonst ist das ein Betrieb ohne Erfolg. Ist es Chaos. Ich kann mich noch erinnern, als ich bekehrt wurde und mir bewusst wurde, dass ich meine Rolle als Vater einnehmen muss. Die Väter sollten für den Plan zuständig sein, den sie machen sollten, zusammen mit der Mutter oder zusammen mit der ganzen Familie. Und wir hatten damals noch die drei Pflegekinder im Heim, zu Hause 14, 16 und 18. Und ich habe gesagt, zuerst bin ich jetzt Vater. Alles andere kommt danach. Und dann habe ich mir einen Plan mit ihnen gemacht. Das war ein strenger Plan. Aber er war ein großer Segen. Er fängt am Abend natürlich an. Wir sind früh ins Bett gegangen, um 9 Uhr. Weil ich stand schon 4.50 Uhr auf. Damit ich bis 6 Uhr meine Zeit der Andacht und des Nachdenkens und des Rausgehen in die Natur hatte. Um 6 Uhr hatte ich die erste Verabredung mit einem der Kinder. Ich habe nämlich mit jedem der Kinder in 15 Minuten Abstand eine gemeinsame morgendliche Andacht. Wir haben verschiedene Bücher gelesen, jedes Kind, was es wollte. Es waren ja Teenager, nicht mehr so Kinder. Und wir haben uns gefragt, was sagt mir Gott durch diesen kurzen Abschnitt, den wir lesen? Wie bauen wir den in den Alltag ein, sodass das Ganze nicht nur eine Theorie ist, sondern in den Alltag eingebaut wird? Und so habe ich um 6 Uhr bis 6.15 Uhr, von 6.15 Uhr bis 6.30 Uhr und von 6.30 Uhr bis 6.45 Uhr habe ich sie alle drei durchgegangen. Das war mein persönliches Zeit mit dem Kind früh am Morgen. Dann hatten wir 6.45 Uhr unsere gemeinsame Andacht. Und damals habe ich natürlich noch nicht die Dinge so verstanden wie heute, aber ich empfehle heute, dass die Andacht nicht etwas Religiöses ist, sondern etwas wie eine Dienstbesprechung. Das heißt, Vater, Mutter, Kinder kommen zusammen und ja, man kann ein, zwei Lieder singen, wenn man Zeit hat. Wir haben das jetzt eine Viertelstunde nur gemacht und man kommt zusammen kurz, um zu sehen, ob jeder weiß, was er heute zu tun hat. Ja, zu wissen, wo geht's heute lang? Dann sagt der Vater, heute habe ich das vor und das und ich komme um die Uhrzeit nach Hause. Ja, sodass jeder über jeden Bescheid weiß. Und dann kann man auch die Frage stellen, jedem Einzelnen, der seine Aufgabe sagt, heute habe ich das zu tun. Und dann kann man ihn fragen, weil die Kinder haben ja unterschiedliche Erlebnisse vom letzten Tag. Und dann kann man sagen, naja, wie sieht's aus? Hast du Lust dazu? Fühlst du dich wohl? Ja. Bist du voll Energie? Erwartest du kaum, an die Arbeit zu gehen? Oder

bist du lustlos. Und dann kann man natürlich dem Kind, und dann kann das Kind, und es sollte frei sein, das alles zu äußern, was es denkt. Dafür müssen die Eltern eine Atmosphäre der Freiheit schaffen. Und dann kann das Kind sagen, naja, heute fühle ich mich nicht so danach. Und dann kann der Vater oder die Mutter sagen, naja, das macht nichts. Wir haben ja deshalb einen Gott, damit wir uns zu ihm wenden, um mutig und kräftig zu werden, um die Arbeit zu tun. Weil wir kommen an der Arbeit nicht vorbei. Höchstens, wenn wir krank sind oder irgendetwas. Aber die Arbeit macht uns glücklich. Aber wir haben in uns diesen Irrtum. Den müssen wir jetzt hier bei der Andacht erkennen und zur Seite legen und freuen uns auf die Tätigkeiten, die wir heute haben. Das ist eine schöne Sache. Das Kind wird nicht protestieren und dann betet man zusammen. Man kann ein Wort lesen von Gott, das jedem sagt, wo er seine Kraft holt. Und dann geht man an die Arbeit. Und da wir ja Teenager hatten damals, sind sie nach der Andacht, haben wir dann Frühstück zusammen gemacht. Und ich habe Wert darauf gelegt, dass ich nicht vorher aus dem Haus gehe, bis wir nicht zusammen gefrühstückt haben. Und dann habe ich so auf meine Praxiszeit eingerichtet, dass ich nicht schon um 8 anfange, sondern erst um 9, sodass ich ausgiebig mit den Kindern frühstücke. Und dann, wenn sie in die Schule gehen, gehe ich in die Praxis. Und dann bin ich nach Haus gekommen am Abend. Ich bin früh gekommen, da ich nur 2-mal esse, die Kinder 3-mal, bin ich mit den Kindern beim Abendessen gewesen. Danach hatten wir eine Zeit, das haben wir Familienzeit genannt. Die war von 7 bis 7.30 Uhr. Da saßen wir einfach zusammen und haben gesprochen. Das kann man natürlich mit den Familien, das sind alle Familienmitglieder dabei. Man kann sich was aussuchen, was gemeinsam zu spielen, was gemeinsam zu erkunden, nur nichts gemeinsam anschauen. Ich meine, das ist nicht gemeinschaftsfördernd, sondern dass man etwas gemeinsam tut. Und so tut man das und macht die Sachen. Und das gibt unheimlich Freude. Ihr müsst euch vorstellen, wenn die Kinder nur eine halbe Stunde Vater und Mutter zusammen mit sich haben, ist das eine Liebesinfusion, ein großes freudiges Ereignis, dass die Kinder fiebern darauf, jeden Tag diese Familienzeit zu erleben. Sie dürfen sich natürlich in dieser Zeit aussuchen. Man macht die Pläne. Sie sollen sagen, was man gemeinsam machen soll. Und die Mutter und der Vater spielen mit. Und wenn die Kinder sehr klein sind, dann baut man oder weiß ich nicht, Häuser oder was auch immer man tut. Man isst das, was die Kinder Sand getan haben in die Teller. Und das ist die Suppe oder der Brei, was auch immer. Es ist fantastisch, wenn man sich diese Zeit zur Seite nimmt für diese Zeit, um miteinander, alle gemeinsam, für das Kind da zu sein. Und dann haben wir natürlich Andacht gehalten und ich würde die Abendandacht, die ging ein bisschen länger, haben wir ein bisschen länger gesprochen, aber ich würde auch die heute insoweit anders machen, dass ich sie als Arbeitsbesprechung machen würde, wo ich fragen würde, jedes Kind, wie war der Tag, wie habt ihr das erlebt und für jedes Kind erzählen kann. Und dann besonders darauf eingehen und sagen, wie häufig musstest du auf diesem heutigen Tag dich ermutigen, Gott bitten, dass er dir Mut macht? Wie heute hast du dich in einer Not befunden und hast Gott angerufen und er hat dir geholfen? Wo hast du dich blockiert vielleicht oder wo war was? So, stellt euch vor, was für eine Atmosphäre das geben würde, wenn man frei erzählen könnte, wenn man bewerten könnte im Publikum, natürlich nur das, was im Publikum geht. Und wir werden noch sprechen von einer Bewertung, die persönlich sein muss. Aber stellt euch einen Tagesplan vor, wo man dann abschließt den Tag. Und um 8 haben wir dann abgeschlossen, von 8 bis 9 war Freizeit. Ich bin dann wieder zu den Kindern verschieden gegangen und man hat persönliche Dinge

besprochen, bis wir dann alle so oder so, wenn man früh aufsteht, ist man abends ziemlich müde und kann früh ins Bett gehen. Und an diese Zeit erinnere ich mich sehr gern. Es war eine harmonische Zeit. Wir haben noch Grundregeln aufgestellt. Ich habe damals noch nicht so klar gewusst, alles hat seine Zeit und so weiter. Aber wir haben das getan, was ich zu der Zeit verstanden habe. Und also das muss ineinander übergehen. Nun, wir müssen den Kindern Verantwortung geben für ganze Abläufe. Ein Kind soll nicht ein Dienstmädchen sein oder ein Dienstbube, den man sagt, naja, jetzt trag den Müll raus. Oder spül das Geschirr ab. Oder kehre den Boden oder wische ihn auf. Was auch immer es ist für eine Aufgabe. Es sollten Pakete gegeben werden, wo das Müll raustragen und das Ganze inbegriffen ist. Aber es sollte so im Zeitplan sein, dass die Vater und die Mutter das Kind dazu nicht erinnern müssen. Das heißt, es hat seine Verantwortung. Wir sprechen am Morgen darüber, wir fragen am Abend nochmal nach, wie es war. Aber das Kind soll den ganzen Ablauf zu seiner Zeit, wenn es angebracht ist, wenn man es irgendwo festgemacht hat vielleicht, oder man muss ja ständig flexibel sein, diese Parameter in der Zeit anzupassen, aber es sollten ganze Abläufe sein, nicht Bruchstücke. Weil das lehrt das Kind des Geist nicht, systematisch zu denken und sich selber auszusuchen, wie es die Abläufe machen soll. Weil wenn es nur eine Dienstaufgabe hat, tu das. Das ist ein Roboter, das ist eine Robotertätigkeit. Dafür ist das Kind nicht gemacht. Es ist gemacht, dass man ihm eine Aufgabe gibt, nicht? Und dann gibt man ihm vielleicht die Mittel dazu, weil es hat ja sonst keine, und man lässt es das System selbst rausfinden. Ich denke, das ist eine schöne Sache. Da hat das Kind Freude daran, dass es eine Verantwortung hat von A bis Z und nicht nur ein Bruchteil von irgendeiner Aufgabe. Und das muss gut ausgedacht sein von den Eltern und es muss ein Ding dabei sein. Die Aufgabe muss immer höher sein, als das Kind es erwartet zu sein. Das heißt, ich muss nicht eine Aufgabe dem Kind geben, die es leicht machen kann. Ich muss ihm immer eine Aufgabe geben, wo es sich hochziehen muss daran. Das heißt, man gibt ihm eine Aufgabe, wo es sagt, oh, das ist doch zu schwer für mich. Nein, ist es nicht. Sondern du sagst, wir probieren es, mein Kind. Mal schauen, wie weit kannst du jetzt schon in diesem Alter mit diesen deinen Fähigkeiten doch schon hier sein. Das heißt, man zieht das Kind nicht, indem man ihm Aufgaben gibt, die es so oder so kann, sondern Verantwortung höher als vom Kind erwartet. Das stärkt enorm das Kind. Ja, Mutter, du vertraust mir das an, aber ich bin doch mein Kind, wir probieren's. Und dann strebt sich das Kind danach, die Aufgabe zu erfüllen. Und dann merkt es, es kann. Es muss ja gefordert werden, nicht unterfordert. So, ganze Aufgaben und die Aufgaben müssen mit hoher Verantwortung einhergehen. Ja, so, je höher die Verantwortung, je größer und so besser wird sich das Kind fühlen, dass man ihm so eine Aufgabe gibt, wo es doch noch so klein ist. Ja? Probiert es aus. Denkt euch aus, was kann das Kind gut und was könnte es vielleicht, wenn man es fordern würde? Und das sind nicht intellektuelle Fähigkeiten. Die intellektuelle Fähigkeit übt es ja dadurch, dass es praktisch es tun muss. Höhere Aufgaben geben, als vom Kind erwartet. Und das Allerwichtigste oder ein sehr wichtiger Punkt ist die tägliche Auswertung, die persönliche tägliche Auswertung.

Verantwortung mit dem Kind. Die Autorität der Mutter muss jetzt, die ja auch die Aufgaben gibt, die, wenn die Mutter die Aufgaben gegeben hat, dann hat das Kind sich vor der Mutter zu verantworten. Und wenn es der Vater die Aufgabe gibt, dann sollte der Vater die Auswertung der Aufgabe vornehmen. Und das sollte täglich sein. Man sollte also nicht vernachlässigen, dass man täglich dem Kind eine Auswertung sagt, naja, wie hast du es gemacht? Wie fandest du jetzt diese Arbeit? So dass das Kind sich wirklich ausdenken kann, dass es auch erwarten kann, wenn ich diese Sache mache, wird mich meine Mutter fragen, hey, wie konntest du das tun? Und wieso ist es dir nur so gelungen und nicht so gelungen? Das heißt, man muss die Auswertung machen. Und die tägliche Auswertung ist auch eine tägliche Selbstbewertung. Das heißt, das Kind sollte erkennen, wo war ich ungeduldig? Wo habe ich keine, wo ist mir das Ding ausgelastet? Weil wir werden ja sehen, über den Tag gibt es ja ständig Fehlsteuerungen des Kindes, weil das hat ja den Irrtum. Das läuft ja nicht harmonisch ab. Aber als Eltern wisst ihr, aha, jeder Fehler nutzen wir zum Guten. Deshalb ist es so entscheidend, dass ich weiß, welche Not das Kind hat von Geburt an. Und das Kind hat diese große Not, dass es denkt, ich bin Gott. Und es sitzt im Schatten, es kann ja nichts dafür. Es hat die Bedürfnisse nach Liebe, nach Respekt, nach Freiheit, nach Sicherheit, nach Gerechtigkeit, nach Harmonie, nach Wohlbefinden, nach Anerkennung, nach Wertschätzung, nach Frieden und so weiter. Aber jetzt hat es die Lüge in sich selbst, ich bin Gott. Und jetzt versteht es sich ja selbst nicht. Deshalb muss man doch wissen, Kinder fehlen nicht, weil sie wollen. Kinder sind nicht ungehorsam, weil sie eine Wahl dazu haben, sondern sie müssen ungehorsam sein aufgrund der angeborenen Lüge, aufgrund des angeborenen Irrtums. Deshalb muss die Mutter wissen, der angeborene Irrtum und der Vater führt das Kind dazu, dass es erwartet, dass ihm all diese Bedürfnisse gegeben werden. Deshalb sollten die Eltern das wissen. Wir können dem Kind sein Bedürfnis nicht stillen. Das müssen wir ihm beibringen. Aber wir können und müssen nicht gegen das Bedürfnis des Kindes handeln. Das heißt, wir sollten dem Kind immer Liebe, das heißt Freiheit, Respekt, Sicherheit, Gerechtigkeit, Harmonie, Wohlbefinden, all das anbieten. Das heißt, nicht dagegen vorgehen. Weil wir wissen, in dem Moment, wo wir dagegen vorgehen, gibt es einen Kampf im Kind. Deshalb muss bei all diesen Grundregeln und bei all diesen Aufgaben, diese zwei Säulen, das muss alles in Liebe geschehen und in Frieden und in Geduld und dennoch konsequent durchgezogen. Nicht? Das muss ich wissen. Deshalb darf das Kind, während es die Aufgaben ausführt, Fehler machen. Und es ist nicht ein Drama, dass es die Pyjama nicht so richtig faltet oder das Ding dann nicht an seinen Platz tut oder das Ding kaputt macht, die Aufgabe nur zur Hälfte ausführt oder mal auch aus dem Häuschen sich fährt und denkt, es ist überfordert. Das alles muss die Mutter wissen, dass das Kind es nicht tut, weil es will, sondern weil in seinem Herzchen es betrogen wird und es sich nach diesem Selbstbetrug orientiert. Deshalb sollte das Kind, sollte die Mutter das verstehen und nicht, wenn das Kind fehlt,

mit irgendwelchen, als ich noch nicht bekehrt war, aber auch danach habe ich große Fehler getan, indem ich mich furchtbar aufgeregt habe. Und ich habe so gesagt, ich habe drakonische Strafen verteilt. Aus dem Zorn heraus, weil ich dachte, die tun das absichtlich. Weil ich dachte, die tun das, weil sie eine Wahl hätten, es nicht zu tun. Sie haben es nicht. Sie müssen es tun. Sie müssen es tun. Aus diesem Grunde ist es so wichtig und schön. Aus diesem Grunde ist es so wichtig und schön, dass wir immer diese Atmosphäre behalten und ein Fehler ist eine Offenbarung, ist eine Hilfe, mit der ich dem Kind zeigen kann, die Lüge, aber nicht ein Grund, es zu stäubsen, zu verdammen, zu rechtzuweisen, es in die Ecke zu tun, sondern ich muss verstehen und souverän das Schiff steuern. Und wenn die Mutter das kann und der Vater, dann wird das Kind das auch üben. Aber dafür muss die Mutter das kennen. So, wenn gegen das Bedürfnis des Kindes gehandelt wird, protestiert das Kind. Das heißt, wenn du deinem Kind eine Konditionierung zum Beispiel sagst, wenn du das jetzt nicht aufhebst, kriegst du nichts zum Essen, dann wird jede Mutter, egal in welchem Zustand, erleben, Vater, dass das Kind protestiert. Weil Konditionierung ist ein Anti-Bedürfnis. Es tut nichts Gutes. Dann wird das Kind irgendwie den Protest zeigen. Es wird vielleicht die Nahrungsaufnahme verweigern. Es wird versuchen, die Eltern mit Zwang und mit Schreien zu steuern. Es wird versuchen, unkontrolliert sich verhalten. So, das sind alles Zeichen für den Mutter und den Vater, dass sie etwas Falsches tun. Weil das Kind würde von sich aus nicht protestieren, wäre es nicht in einer Not. Ja, das Kind würde das nicht tun. Deshalb muss ich verstehen, wenn das Kind nicht so reagiert, normal und freundlich, dann muss ich mich als Elternteil zuerst verändern. Ich muss mich zuerst prüfen, wo liegt das Problem. Und danach schauen, wie sich die Sache ergibt mit dem Kind. Ein Kind protestiert nie ohne Grund. Deshalb provoziert sie nicht. Deshalb versteht sie in ihrem Irrtum. Und er bekennt auch, wenn ihr fehlt. Und es werden euch die Fehler passieren. Deshalb ist es gut, wenn man abends in der 1:1 Auswertung, dass die Mutter sagt, aha, ich habe heute auch dich da zu schroff angefahren und mein Herz hat mich betrogen und es tut mir leid. Und dass das Kind erkennt, ja, ich konnte mich da nicht enthalten, weil ich so gedacht habe und mein Herz hat mich betrogen. Und man hat als Mutter und als Kind einen gemeinsamen Feind, den Irrtum des Herzens und nicht einen, man ist nicht in einer Spannung, nicht in einer Gegenseitigkeit, so entscheidend. Und die Krankheit ist natürlich auch ein Beweis, dass etwas in den Eltern nicht stimmt. Deshalb müssen die Eltern es unbedingt vermeiden, gegen die Bedürfnisse des Kindes vorzugehen. Das heißt, sie müssen dem Kind beibringen, das Kind kann sich allein nur es befriedigen, aber sie müssen berücksichtigen, dass das Kind es ja nicht weiß, dass es sich betrügt. Und so vermeidet man, dass man das Bedürfnis des Kindes provoziert, damit man es nicht zur, ich sage jetzt mal, Selbstzerstörung führt. Weil all diese Proteste, all dieses Verhalten führt letztendlich zur Selbstzerstörung. So, am Schluss haben wir eine entscheidende Frage. Und diese entscheidende Frage ist, wollen Eltern dem Kind helfen, aus der Not herauszukommen, in die es hineingeboren ist? Wenn wir nur dem Kind Inhalte beibringen, aber ihm nicht beibringen, wie es funktioniert und warum es reagiert, wie es reagiert, warum es ungeduldig ist, warum

Und wie sein Denken funktioniert und sein Körper funktioniert. Wenn das nicht zentrale Sache ist in der Erziehung, dann ist das nur Beibringen eines Geigenunterrichts oder einer gewissen Fähigkeit auszuüben, Sport zu machen oder wenn das Kind handwerklich befähigt ist. All das sind gut. Aber entscheidend ist, die entscheidende Frage ist, dass ich weiß, dass das Kind auf die Welt gekommen ist, so wie ich auch. Und ich habe ja schon den Verstand und ich könnte zusammen mit Gottes Geist so arbeiten, damit ich in der Lage wäre, die Dinge zu steuern, also mein Leben zu steuern. Aber das Kind weiß ja das noch nicht. Sein Verstand ist noch nicht da, nur zu einem gewissen Grad. Es wächst mit der Zeit. Und würde ich das so von klein auf wissen, mein Kind ist geistig behindert geboren. Es kann nichts dafür. Ich sage immer manchmal Eltern, wenn euer Kind blind geboren wäre, würdet ihr je schimpfen mit dem Kind, wenn es das Hindernis nicht sieht und über das Hindernis fällt. Würdet ihr das je tun? Und dann sagt jede Mutter und jede Vater, natürlich nicht. Wir würden das Kind aufheben und sagen, oh mein Kind, hoffentlich hast du dir nicht zu weh getan, aber du konntest ja nichts dafür, dass du das Ding nicht gesehen hast. Da wird es keine Schimpfe geben, kein Rütteln, kein Zornesausbruch von Seiten der Eltern, sondern man wird sagen, naja, es ist eine Offenbarung seiner Blindheit, der Fall. Wenn immer Kinder Fehler machen, offenbaren sie nur den Irrtum, in dem sie hineingeboren sind. Wollen wir sie dafür bestrafen, dass sie ohne Wahl falsch handeln, oder wollen wir sie davon befreien? Wollen wir sie in die Freiheit leiten oder in der Gefangenschaft vertiefen? Weil jeder Ausdruck der Eltern, des Zorns, des Rüttels, pass doch mal auf, kannst du das nicht endlich mal kapieren? All diese Dinge sind so negativ. Sie machen diesen angeborenen Irrtum noch viel schlimmer. Und das muss doch jedes Elternteil wissen. Die entscheidende Frage, wollen Eltern dem Kind helfen, aus der Not herauszukommen, in die es hineingeboren ist? Dafür müssen Eltern Bedingungen erfüllen. Sie brauchen Zeit zum Nachdenken, Planen und Umsetzen. Deshalb sollte die Mutter eine Zeit haben am Morgen oder wann sie sich zwischen den Kindern das einrichtet. Aber sie sollte bewusst den letzten Tag durchgehen, klar und deutlich sich selbst vor Gott prüfen. Wo habe ich gestern gefehlt? Oder was war gestern richtig? Das Richtige müssen wir nicht korrigieren, aber das Falsche. Weil wir lernen ja nur, wenn wir das Falsche tun, dass wir es korrigieren. Ich muss aber auch prüfen und Zeit haben zum Nachdenken. Mein Kind hat sich gestern so benommen. A, B, C, wie viele Kinder man hat. Warum? Das muss man mit Gott besprechen und sich Rechenschaft geben. Aha, so ist das. Und jetzt mit Gott zusammen besprechen, wie kann ich jetzt dem Kind helfen, seinen Irrtum einzusehen? Welche Konsequenz kann ich hier anwenden? Nicht, um das Kind zu plagen, nicht, um mich drauf zu rächen, weil die meisten Strafen sind Racheübungen der Eltern. Weil sie sich in ihrem Stolz angegriffen gefühlt haben. Nein, ich gebe nur dann eine Konsequenz, dass ich die Augen öffne, so wie das Kind hinfällt und sich wehtut, das ist eine Konsequenz. Wie es die Hand auf den Ofen tut und sich verbrennt, ist eine Konsequenz. So diese Konsequenzen sollten die Eltern sich ausdenken. Ja, sie tun weh, aber sie offenbaren dem Kind und sagen, schau, wenn ich so weitermache,
dann ist der Schaden viel größer, der Schmerz ist viel schlimmer. Und somit haben wir eine Not, die wir abhelfen müssen dem Kind. Aber dafür muss die Mutter Selbsterkenntnis haben über sich selbst. Sie muss wissen, warum tut sie, was sie tut, dass sie dann dem Kind beibringt, dass es versteht, warum es tut, was es tut und wo der Gedankenfehler war, der aus diesem Irrtum kam und wie kann man den Irrtum ersetzen. Darüber werden wir in der nächsten Stunde noch ein bisschen sprechen. So, Sie sollten sich selbst kennen und wissen, wo Ihre eigene Not ist. Jede Mutter hat ihre eigene Not, das heißt, die Kinder haben eigene Knöpfe und das Kind weiß, wenn ich diesen Knopf drücke, springt die Mutter hoch. Deshalb sollte die Mutter sich selbst kennen. Sie sollte wissen, welche Knöpfe wann einem beim Kind am meisten den Irrtum reizen. So, das ist so entscheidend, dass die Mutter das weiß, dass sie sich kennt, dass sie sagt, okay, wenn das Kind das macht, dann hier verliere ich immer meine Nerven. Dann gucke ich meine Not und sage, aha, diese Not muss ich unbedingt beheben. Aus dieser Not muss ich raus. Aber wie kann ich raus, wenn ich sie nicht kenne? Jede Mutter muss erkennen, dass sie einen Erlöser braucht. Sie braucht nämlich einen Austausch ihrer Identität. Sie muss wissen, wer sie ist, damit sie ihren Dienst erfolgreich ausführt. Und über diese Themen wollen wir in den nächsten Stunden sprechen. Ich bin dankbar, dass wir so viele Klarheiten haben aus der Erkenntnis des Menschen. Alles, was mir hilft, ist zu verstehen, den Menschen, wie er aufgebaut ist und wo das Problem des Menschen liegt, in seinem Innersten. Und dieses Innere muss verändert werden, damit er dann die äußeren Aufgaben, die äußeren Informationen auch schnell charakterisieren kann, das heißt glauben, bewerten kann und sie nur einnimmt, wenn sie wahr sind und sie draußen sind, wenn es eine Lüge ist. So, ich hoffe, dass wir alle verstanden haben, die zwei Säulen der Erziehung. Sie sollen dem Kind den Irrtum offenbaren und ihm gleichzeitig Fähigkeiten beibringen für das ganze Leben, damit es sein Autochen gut steuern kann und es auch in den richtigen Hafen einfährt, in den Hafen der Ewigkeit.

So verstocket eure Herzen nicht, sondern ermahnt euch selbst alle Tage, solange es heute heißt, dass nicht jemand unter euch verstockt werde durch den Betrug der Sünde. Denn wir haben an Christus Anteil bekommen, wenn wir die Zuversicht haben,